0: Bundespräsident hatte zuletzt für eine Welle der Empörung gesorgt, als seine Pläne zum Verkauf von kommerziellen Rechten an künftigen WM-Turnieren an Investoren bekannt wurden. In der Folge entzogen ihm mehrere Kontinentalverbände die Unterstützung, darunter auch die europäische UEFA. In der Folge wurden die Pläne aufgegeben. Der FIFA-Präsident will sich im kommenden Jahr zur Wiederwahl stellen. Das Wetter. Nachts im Süden und Osten zunächst weitere, teils kräftige Gewitter, allmählich nachlassend, sonst auflockernd und weitgehend niederschlagsfrei. Temperaturrückgang auf 21 bis 13 Grad. Am Tage im Südosten stark bewölkt mit länger anhaltenden, schauerartigen und teils gewittrigen Regenfällen. Sonst meist heiter bis wolkig und trocken. 21 bis 31 Grad. Mit den niedrigsten Werten im Nordwesten. Am morgigen Freitag im Norden dichtere Wolkenfelder und vereinzelt etwas Regen möglich. Das waren die Nachrichten.
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2: Und auch zu dieser Stunde begrüßt Sie Thorsten Bednarz am Mikrofon und natürlich auch am Plattenteller. Und auf diesem liegt eine ganz besondere LP vom Amiga Studio Orchester unter der Leitung von Günter Gollasch.

Es ist ja wirklich eine ganze Menge, was das legendäre Haus in New Orleans schon über sich musikalisch auch ergehen lassen musste. Dieses war zwar eine der unbekannteren, dafür aber spannenderen Versionen, wie ich finde, hatte ja auch einen kleinen Einschlag von den Stones mit dabei. 1969 entstand diese Aufnahme und wurde nur auf einer Platte veröffentlicht, die den damals neuen Stereo-Effekt in der DDR publizieren sollte. 1000 Takte Tanzmusik hieß die im Untertitel. Wenn Sie die auf einem Flohmarkt finden, immer zugreifen. Bleiben wir noch einen Augenblick in der Rockgeschichte der DDR, und eine der großen Bands der frühen 70er Jahre war diese hier, Panterei.

Panterei 1971 gegründet von Herbert Dreilich und Veronika Fischer. Viele der Musiker der Band spielten zuvor bei Klaus Lenz in dessen Big Band, eine regelrechte Kaderschmiede für die damalige Rockszene. Nur 4 Jahre bestand Panterei, dann verließ Veronika Fischer die Band, um ihre eigene Gruppe zu gründen, und die übrigen Musiker firmierten dann unter dem Namen Karat. Hier ist Panterei gleich noch einmal mit einem Stück, welches damals nur für den Rundfunk der DDR produziert wurde und erst vor einigen Jahren auf Vinyl erschien.

0: All Doom and the Faroots waren das und ich war doch sehr überrascht, wie gut diese beiden Titel von Panterei aus der DDR und der italienischen Band zusammen klingen. Immerhin trennen rund 50 Jahre diese beiden Aufnahmen. Sie hören die Tonart Rock vom Deutschlandfunk Kultur mit Thorsten Bednarz am Mikrofon. 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Weiter geht es hier mit zwei Musikern, die schon in den 70er Jahren eine Mischung aus R&B, Jazz, Rock und Poesie propagierten und damit zu Vorreitern dessen wurden, was heute Hip-Hop und Rap heißt, Gil Scott-Heron und Brian Jackson. 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

Gil Scott-Heron und Brian Jackson mit einem der großen Klassiker von Scott-Heron, Home is Where the Hatred Is. Von nun auch schon 6 Jahren erschien eine großartige Hommage an Scott-Heron von den Archives, einem Bandprojekt, hinter dem Eric Hilton von der Thievery Corporation steckt. Carry Me Home heißt dieser LP, die ich Ihnen nur wärmstens empfehle.

0: The Archives mit ihrer Version von Winter in America. Ganz so weit ist es ja zum Glück noch nicht. Gerade erst erschien eine neue Platte von einer Band namens Heptet. This is fucking nice ist die betitelt. Und ja, dieser Titel hält, was er verspricht. Dahinter steckt Ashley Slater, am besten bekannt als Sänger und Posaunist von Freak Power. Und hier covert er sich dann gleich selbst. Und ja, vielleicht haben Sie es mitbekommen, heute ist Bandcamp Friday. Da kann man diese Platte kaufen und der ganze Erlös geht an die Künstler selbst. Ist doch eine Überlegung wert. Nach dem Song dann die Nachrichten und auf der anderen Seite der News geht es gleich weiter mit der Tonart Rock.
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1: Drei Uhr, die Nachrichten. Die linke Bundesvorsitzende Schwertner macht Enteignungspläne ihrer Partei zur Bedingung für eine Regierungsbeteiligung nach der Wahl zum Berliner Abgeordnetenhaus. Das sei gar keine Frage, sagte sie einem Podcast der Zeitschrift Stern. Mit der Berliner Linken in der Regierung werde es Vergesellschaftungen geben. Schwertner bezog sich damit auf das Wahlprogramm des Berliner Linke Landesverbandes. Darin wird eine Vergesellschaftung großer Wohnungskonzerne gefordert. Die Co-Vorsitzende der Bundespartei fügte hinzu, man müsse einen Teil der Wohnungen, Zitat, wieder der Marktlogik entziehen, um den Mietpreis wirklich langfristig zu senken oder zumindest stabil zu halten. Der Spitzenkandidat der Berliner SPD, Krach, hatte deutlich gemacht, dass seine Partei solche Enteignungen nicht mittragen würde. In der Debatte um die Rentenreform erhöht Unionsfraktionschef Frei den Druck auf Bundessozialministerin Baas. Wenn die Reform noch in diesem Jahr den Bundestag passieren solle, müsse Baas im Herbst einen Referentenentwurf vorlegen, sagte Frei der Rheinischen Post. Dieser müsse dem Kommissionsvorschlag entsprechen, einschließlich der Abschaffung der abschlagsfreien Frührente nach 45 Beitragsjahren. Das habe die Sozialministerin selbst zugesagt. Der nordrhein-westfälische Arbeitsminister Laumann, ebenfalls CDU, sprach von einem Gesamtpaket mit aufeinander aufbauenden und sich ergänzenden Bestandteilen, die dementsprechend auch vollständig umgesetzt werden sollen. Gegen eine Abschaffung haben sich mehrere Ministerpräsidenten positioniert, darunter auch drei CDU-Regierungschefs in Ostdeutschland. Baas hatte sich zuletzt offen für die Forderungen gezeigt. Iran und Oman haben sich nach Angaben aus Teheran ohne Beteiligung der USA auf eine neue Route durch die Straße von Hormus verständigt. Beide Seiten hätten sich auf geografische Koordinaten für die Route durch die Meerenge geeinigt, zitiert die staatliche Nachrichtenagentur IRNA, einen Sprecher des Außenministeriums. An einer gemeinsamen Erklärung werde noch gearbeitet. Teheran hatte bereits zwei Fahrspuren für die Straße von Hormus vorgeschlagen. Demnach könnten die Schiffe durch iranische Hoheitsgewässer in den Persischen Golf einfahren und ihn auf der omanischen Seite wieder verlassen. Noch haben sich weder die USA noch der Oman zu der angekündigten Einigung geäußert. In Washington soll es Vorbehalte geben, weil das Regime in Teheran damit entscheiden könnte, welche Tanker oder Frachtschiffe den Golf überhaupt erreichen können. Das Technische Hilfswerk fordert angesichts einer wachsenden Gefahr von Waldbränden in Deutschland weitere Mittel vom Bund. Präsidentin Lackner sagte der Rheinischen Post, durch die Folgen des Klimawandels würden solche Gefahrenlagen häufiger auftreten. Dies zeige, wie wichtig ein leistungsfähiger Bevölkerungsschutz sei, den man kontinuierlich weiter stärken müsse. Notwendig seien dazu auch Investitionen in eine moderne Ausstattung des THW und die Ausbildung seiner Einsatzkräfte. So stelle man sicher, dass das Hilfswerk künftig schnell und wirksam helfen könne. Wissenschaftler haben bestätigt, dass auf dem Mond Reste einer SpaceX-Rakete eingeschlagen sind. Die in Chile ansässige europäische Südsternwarte teilte mit, dass sie mithilfe ihres Observatoriums aus mehreren zusammengeschalteten Teleskopen sogenannte Spektrallinien entdeckt habe. Der Aufprall habe sich genauso ereignet wie erwartet. Bei dem 4 Tonnen schweren Schrottteil handelt es sich um die ausgebrannte Stufe einer Falcon 9, die vor rund 1,5 Jahren gestartet war. SpaceX erklärte, durch eine Mischung aus Sonnenaktivität und Schwerkraft sei das Raketenteil versehentlich auf Kollisionskurs mit dem Mond geraten. Ein Foto von dem Einschlag gibt es noch nicht. Die US-Raumfahrtbehörde NASA hatte im Vorfeld angekündigt, sie wolle mit ihren Weltraumsonden Bilder aufnehmen und zur Erde senden. Das Wetter. Nachts im Süden und Osten zunächst weitere, teils kräftige Gewitter, allmählich nachlassend. Sonst auflockernd und weitgehend niederschlagsfrei. Temperaturrückgang auf 21 bis 13 Grad. Am Tage im Südosten stark bewölkt mit länger anhaltenden schauerartigen und teils gewittrigen Regenfällen. Sonst meist heiter bis wolkig und trocken. 21 bis 31 Grad, mit den niedrigsten Werten im Nordwesten. Das waren die Nachrichten.
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2: Einen schönen guten Morgen wünscht Thorsten Bednarz am Mikrofon.

Die Hausband des New Yorker Easy Star Labels mit ihrer Version von Pink Floyds Money. 2003 erschien diese Platte schon.

Peter Gabriel mit einem meiner Lieblingssongs Signal to Noise und hier war als Gast der pakistanische Sänger Nusrat Fateh Ali Khan zu hören. Einer der besten Sänger des vergangenen Jahrhunderts, wie Peter Gabriel immer wieder betont. Und ich kann mich dem nur anschließen. Ich weiß nicht, ob Sie vielleicht Peter Gabriel auf den sozialen Netzwerken folgen. Da ist der Musiker unglaublich aktiv, veröffentlicht jeden Monat einen neuen Song oder Remix für seine Fans. Ich finde das sehr überraschend, war er mit seinen Studioalben doch eher ein Vertreter dessen, was man im weiteren Sinne immer mit Konzeptalbum umschrieben hatte. Hier hören wir ihn gleich noch einmal.

Der Brasilianer Arthur Verrocai war das. Der inzwischen 81-jährige Musiker erfreut sich immer noch großer Beliebtheit bei vielen Music-Nerds und Musikerkollegen und wird dann gern mit David Axelrod oder dem Franzosen Jean-Claude Vanier verglichen. Letzterer hatte ja nicht nur die großartigen Arrangements für Serge Gainsbourgs Album Melody Nelson geschaffen, er hatte zur gleichen Zeit wie Verrocai auch seine ersten Soloalben veröffentlicht und die floppten genauso wie die des Brasilianers. Nur kam bei dem noch die Ablehnung der brasilianischen Militär runter, plus die Rohstoffknappheit wegen der damaligen Ölkrise dazu. Und so wurde sein Album kurz nach der Veröffentlichung sofort wieder vom Markt zurückgezogen und eingestampft. So war sein selbstbetiteltes Album dann eine echte Rarität, als es anfangs der 90er Jahre von einigen DJs neu entdeckt und gesampelt wurde. Seitdem hat Verrocai diverse neue Alben veröffentlicht und hat eine internationale Karriere aufgebaut. Am 19. August kommt der 81-Jährige zu einem Konzert mit großem Orchester in die Hamburger Elbphilharmonie. Tickets gibt es allerdings keine mehr. Schade eigentlich.

Spanischen Avantgarde-Musiker, mal den serbischen Trompeter Paolo Fresu. Hier ist ein älteres Stück von Saffron Kera vom Album Automatism.

Damit sind wir ganz im Norden Englands angekommen, an der Grenze zu den schottischen Highlands. 2022 erschien das Album Dance the Devil Away. Normalerweise braucht der Mastermind Miles Newbold immer gleich mehrere Jahre für ein neues Album seiner Natural Yogurt Band. Aber 2022 waren es insgesamt gleich drei neue Alben, wenn auch zwei davon nur digital. Diese digitalen Alben beinhalteten eher so Soundminiaturen, vielleicht nicht ganz zu Ende gedachte Ideen, wie so oft bei der Natural Yogurt Band. Doch auf Dance the Devil Away hat Newbold sich mehr Zeit für Arrangements genommen. Einige Stücke haben die ungewöhnliche Länge von bis zu fast 6 Minuten, wo sonst doch 2,5 Minuten dominieren. Etwas ausufernder dagegen sind die Stücke vom Gaslamp Killer. Er hat ja vor einiger Zeit das 10-jährige Jubiläum seines Debütalbums gefeiert, während ich immer noch ganz begeistert bin vom aktuellen Album Heartmath.

Der Gaslamp Killer aus Los Angeles. Gerade hat er sein eigenes Label gestartet und legt eine ganze Menge älterer Alben wieder neu auf. Schauen Sie ruhig mal auf seine Webseite. Bis zu den Nachrichten noch ein Stück von den oftmaligen Mitstreitern des Gaslamp Killers aus London, den Heliocentrics.

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1: Vier Uhr, die Nachrichten. Bundesinnenminister Dobrindt sieht in dem Fund einer Sprengstoffdrohne am Flughafen Leipzig-Halle ein hybrides Anschlagsszenario. Bei einem Besuch vor Ort sagte der CSU-Politiker am Abend, Drohnensichtungen kenne man bereits, aber dass eine mit Sprengstoff ausgestattete Drohne im Bereich eines Flughafens entdeckt werde, sei eine neue Gefahrenqualität. Die Umstände deuteten auf ein sehr professionelles Vorgehen hin. Zugleich warnte Dobrindt vor Spekulationen über Motive und Verantwortliche. Die Beantwortung solcher Fragen müsse den Ermittlungen überlassen werden. Die Drohne war in der Nacht zu gestern entdeckt worden. Spezialisten der Bundespolizei entfernten den Zünder der Sprengvorrichtung. Der Flughafen Leipzig-Halle ist ein Drehkreuz auch für militärische Hilfslieferungen für die Ukraine in ihrem Verteidigungskampf gegen Russland. In der Debatte um die Rentenreform erhöht Unionsfraktionschef Frei den Druck auf Bundessozialministerin Baas. Wenn die Reform noch in diesem Jahr den Bundestag passieren solle, müsse Baas im Herbst einen Referentenentwurf vorlegen, sagte Frei der Rheinischen Post. Dieser müsse dem Kommissionsvorschlag entsprechen, einschließlich der Abschaffung der abschlagsfreien Frührente nach 45 Beitragsjahren. Das habe die Sozialministerin selbst zugesagt. Der nordrhein-westfälische Arbeitsminister Laumann, ebenfalls CDU, sprach von einem Gesamtpaket mit aufeinander aufbauenden und sich ergänzenden Bestandteilen, die dementsprechend auch vollständig umgesetzt werden sollen. Gegen eine Abschaffung haben sich mehrere Ministerpräsidenten positioniert, darunter auch drei CDU-Regierungschefs in Ostdeutschland. Baas hatte sich zuletzt offen für die Forderungen gezeigt. Die Ukraine hat Nordkorea vorgeworfen, mit der Verlegung einer Raketeneinheit in den Westen Russlands begonnen zu haben. Nach Angaben eines Geheimdienstvertreters kann die Anlage mit 120 ballistischen Raketen und 6 Startrampen ausgerüstet werden. In der Region Woronesch sollen auch rund 90 nordkoreanische Soldaten stationiert werden. Die Entsendung der Einheit wäre eine Ausweitung der militärischen Zusammenarbeit zwischen Moskau und Pjöngjang. Nach Informationen der Nachrichtenagentur Reuters ist die US-Regierung über die Verlegung der Raketeneinheit informiert. Angesichts der außergewöhnlich niedrigen Pegelstände an deutschen Flüssen und Wasserstraßen hat Bundesverkehrsminister Bilger heute zu einer Krisensitzung geladen. In Bonn wollen Wirtschaftsverbände mit dem CDU-Politiker über bisherige und künftige Maßnahmen beraten. Man wolle kurzfristig dort handeln, wo Handlungsbedarf bestehe, sagte Bilger dem Kölner Stadtanzeiger. Zugleich müssten die Wasserstraßen widerstandsfähiger gegen extreme Niedrigwasserereignisse gemacht werden. Binnenschiffe können bei den geringen Wasserständen nur noch wenig Ladung transportieren, damit sie nicht auf Grund laufen. Das erhöht die Transportkosten. Auch Fähren und Personenschiffe können nicht wie gewohnt pendeln. Für zusätzliche Probleme sorgt alte Munition, die nun freigelegt ist. Zudem leiden Fische und andere Wassertiere unter Stress und Sauerstoffmangel. Der unter Druck geratene Präsident des Weltfußballverbandes Infantino hat Rückendeckung von der FIFA-Führungsspitze erhalten. Nach einem Krisentreffen in der marokkanischen Hauptstadt Rabat wurde eine Erklärung verbreitet, wonach Generalsekretär Graafström und die anwesenden Mitglieder des sogenannten Management Boards ihre uneingeschränkte Unterstützung für den Schweizer bekräftigten. Der FIFA-Präsident hatte zuletzt für eine Welle der Empörung gesorgt, als seine Pläne zum Verkauf von kommerziellen Rechten an künftigen WM-Turnieren an Investoren bekannt wurden. In der Folge entzogen ihm mehrere Kontinentalverbände die Unterstützung, darunter auch die europäische UEFA. Daraufhin wurden die Pläne aufgegeben. Infantino will sich im kommenden Jahr zur Wiederwahl stellen. Eine erneute Mehrheit gilt inzwischen als unsicher. Das Wetter. Im Südosten stark bewölkt mit länger anhaltenden schauerartigen und teils gewittrigen Regenfällen, sonst meist heiter bis wolkig und trocken, 21 bis 31 Grad, mit den niedrigsten Werten im Nordwesten. Morgen im Norden dichtere Wolkenfelder und vereinzelt etwas Regen möglich. Sonst oft heiter, im Südwesten länger sonnig und trocken. Höchstwerte von Nord nach Süd 19 bis 30 Grad. Das waren die Nachrichten.
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2: Guten Morgen wünscht Thorsten Bednarz am Mikrofon.

Mit Massive Attack ging es in diese letzte Stunde der heutigen Tonart. Und da bleiben wir auch diesem Trip-Hop-Sound erst einmal treu. 2014 erschien das Debütalbum von ATOS oder auch A Taste of Struggle. Heute ist das eine gesuchte Platte unter DJs. Leider blieb aber die große Anerkennung aus und ich kann Ihnen noch nicht einmal sagen, ob dieses Trio oder Duo, man weiß es eigentlich gar nicht so richtig, ob diese Band überhaupt noch existiert. Die letzten Einträge auf ihrer Facebook-Seite datieren immerhin vom Dezember 2020.

Die großartigen Portishead mit einem ihrer Klassiker, Humming. Sie hören die Tonart Rock vom Deutschlandfunk Kultur mit Thorsten Bednarz am Mikrofon und das noch rund eine halbe Stunde lang. Als Trip-Hop-Band begann auch die Geschichte von Archive aus London. Diese Zeiten sind längst vorbei, aber immer wieder scheinen diese schwebenden Sounds ein wenig durch, auch im folgenden Freedom.

Ein toller Song, da möchte man gar nicht drauf sprechen. Dieser Song, der sorgt auch immer wieder für Verwirrung, wenn ich ihn mal spiele, denn scheinbar niemand will mir glauben, dass dies eine brasilianische Band ist. Bike nennt sie sich. Entdeckt habe ich sie auf einer meiner Reisen nach Brasilien und dann konnte ich sie auch vor einigen Jahren in Göttingen bei einem kleinen Festival live erleben vor vielleicht 25, 30, 35 Leuten. Es war eine großartige Show, kann ich Ihnen sagen. Wir bleiben gleich noch in diesem riesigen Land mit seinem Übermaß an guter Musik, von der hier viel zu wenig ankommt. Hier ist der Rapper Binegao mit seiner Begleitband, den Seletores de Frequencia. Mhm.

Musik aus Brasilien von Binegao und den Seletores de Frequencia. Einen letzten Song habe ich noch für Sie parat und der kommt ebenfalls aus diesem Land, nämlich von Deodato. Danach dann gibt es die Nachrichten und darauf folgen die Kolleginnen und Kollegen von Studio 9. Ich verabschiede mich an dieser Stelle und wünsche Ihnen noch einen wunderbaren Tag.

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1: Fünf Uhr, die Nachrichten. Bundesinnenminister Dobrindt sieht in dem Fund einer Sprengstoffdrohne am Flughafen Leipzig-Halle ein hybrides Anschlagsszenario. Bei einem Besuch vor Ort sagte der CSU-Politiker am Abend, Drohnensichtungen kenne man bereits, aber dass eine mit Sprengstoff ausgestattete Drohne im Bereich eines Flughafens entdeckt werde, sei eine neue Gefahrenqualität. Die Umstände deuteten auf ein sehr professionelles Vorgehen hin. Zugleich warnte Dobrindt vor Spekulationen über Motive und Verantwortliche. Die Beantwortung solcher Fragen müsse den Ermittlungen überlassen werden. Die Drohne war in der Nacht zu gestern entdeckt worden. Spezialisten der Bundespolizei entfernten den Zünder der Sprengvorrichtung. Der Flughafen Leipzig-Halle ist ein Drehkreuz auch für militärische Hilfslieferungen für die Ukraine in ihrem Verteidigungskampf gegen Russland. Die Ukraine hat Nordkorea vorgeworfen, mit der Verlegung einer Raketeneinheit in den Westen Russlands begonnen zu haben. Nach Angaben eines Geheimdienstvertreters kann die Anlage mit 120 ballistischen Raketen und 6 Startrampen ausgerüstet werden. In der Region Woronesch sollten auch rund 90 nordkoreanische Soldaten stationiert werden. Die Entsendung der Einheit wäre eine Ausweitung der militärischen Zusammenarbeit zwischen Moskau und Pjöngjang. Nach Informationen der Nachrichtenagentur Reuters ist die US-Regierung über die Verlegung der Raketeneinheit informiert. In der Debatte um die Rentenreform erhöht Unionsfraktionschef Frei den Druck auf Bundessozialministerin Baas. Wenn die Reform noch in diesem Jahr den Bundestag passieren solle, müsse Baas im Herbst einen Referentenentwurf vorlegen, sagte Frei der Rheinischen Post. Dieser müsse dem Kommissionsvorschlag entsprechen, einschließlich der Abschaffung der abschlagsfreien Frührente nach 45 Beitragsjahren. Das habe die Sozialministerin selbst zugesagt. Der nordrhein-westfälische Arbeitsminister Laumann, ebenfalls CDU, sprach von einem Gesamtpaket mit aufeinander aufbauenden und sich ergänzenden Bestandteilen, die dementsprechend auch vollständig umgesetzt werden sollen. Gegen eine Abschaffung haben sich mehrere Ministerpräsidenten positioniert, darunter auch 3 CDU-Regierungschefs in Ostdeutschland. Baas hatte sich zuletzt offen für die Forderungen gezeigt. In der Türkei hat die Regierungspartei AKP einen Gesetzentwurf ins Parlament eingebracht, der den Weg für einen Frieden mit der verbotenen kurdischen Arbeiterpartei PKK ebnen soll. Vorgesehen ist, ehemalige Kämpfer unter bestimmten Bedingungen vor Strafverfolgung zu schützen und Haftstrafen für Verurteilte auszusetzen. Ausgenommen sind Personen, die vor Juni 2005 oder wegen Tötungsdelikten im PKK-Auftrag verurteilt wurden. Unklar war zunächst, wie sich das auf den inhaftierten PKK-Chef Öcalan auswirkt. Für die Vorlage stimmte auch die pro-kurdische DEM-Partei. Das Votum über das Amnestiegesetz findet voraussichtlich in der nächsten Woche statt. Nach einem jahrzehntelangen blutigen Konflikt mit dem türkischen Staat hatte die PKK im Mai 2025 ihre Auflösung angekündigt. Sie ist in der Türkei, der EU und in den USA als Terrororganisation eingestuft. Wissenschaftler haben bestätigt, dass auf dem Mond Reste einer SpaceX-Rakete eingeschlagen sind. Die in Chile ansässige europäische Südsternwarte teilte mit, dass sie mithilfe ihres Observatoriums aus mehreren zusammengeschalteten Teleskopen sogenannte Spektrallinien entdeckt habe. Der Aufprall habe sich genauso ereignet wie erwartet. Bei dem 4 Tonnen schweren Schrottteil handelt es sich um die ausgebrannte Stufe einer Falcon 9, die vor rund 1,5 Jahren gestartet war. SpaceX erklärte, durch eine Mischung aus Sonnenaktivität und Schwerkraft sei das Raketenteil versehentlich auf Kollisionskurs mit dem Mond geraten. Ein Foto von dem Einschlag gibt es noch nicht. Die US-Raumfahrtbehörde NASA hatte im Vorfeld angekündigt, sie wolle mit ihrem Weltraumsonden Bilder aufnehmen und zur Erde senden. Das Wetter. Im Südosten stark bewölkt mit länger anhaltenden schauerartigen und teils gewittrigen Regenfällen. Sonst meist heiter bis wolkig und trocken. 21 bis 31 Grad mit den niedrigsten Werten im Nordwesten. Morgen im Norden dichtere Wolkenfelder und vereinzelt etwas Regen. Das waren die Nachrichten.
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2: Guten Morgen, schön, dass Sie dabei sind. Eine gesungene Stadtführung durch Paris machen wir unter anderem in der nächsten Stunde. Und zuerst geht es gleich um das Niedrigwasser in den deutschen Flüssen, das auch Folgen hat für Unternehmen und für die Preise im Supermarkt und an der Tankstelle. Musik von Sting.

0: Sie hören Deutschlandfunk Kultur, 5.09 Uhr ist es. An vielen Flüssen, auch in Deutschland, sind die Pegel gerade so niedrig, dass Schiffe kaum noch fahren können oder auch nur mit wenig Ladung fahren können. Das gilt auch für wichtige Verkehrswege. Der Bundesverkehrsminister hat dazu für heute zu einer Fachkonferenz eingeladen.
1: In Neuss wartet eine Ölmühle auf Raps, um daraus Öl für Supermärkte und die Industrie zu machen. Geschäftsführer Timo Windhopf zahlt inzwischen rund das Vierfache für den Rapstransport über den Rhein. Denn die Schiffe können nur noch mit deutlich weniger Ladung fahren.
2: Im Normalfall würden wir dafür ca. 15 Binnenschiffe benötigen. Jetzt ist es so, dass wir in den nächsten Tagen 60 Binnenschiffe beladen.
1: Mit zu wenig Wasser kennen sie sich inzwischen aus an Rhein, Donau oder Elbe. Aber so niedrige Pegelstände, so früh im Jahr, das ist ungewöhnlich, findet auch der neue Bundesverkehrsminister Steffen Bilger.
3: Und dann merken wir einfach, dass wir die Folgen des Klimawandels immer mehr zu spüren bekommen und deswegen auch damit umgehen müssen.
1: Aus Sicht des Verkehrsministers ist seit dem letzten großen Niedrigwasser im Jahr 2018 einiges passiert. Fahrrinnen wurden ausgebaut und Online-Portale eingeführt, die Pegelstände und Vorhersagen bündeln. Bilger verweist auch auf Förderprojekte, die Unternehmen dabei helfen, auf Schiffe umzusteigen, die auch bei Niedrigwasser unterwegs sein können.
4: Über alle diese Themen will ich dann auch am Donnerstag mit den Vertretern der Branche und den anderen Beteiligten sprechen.
1: Kurzfristig Lösungen zu finden ist schwierig. Die vielen Tonnen an Kies, Sand, Futtermittel oder Benzin lassen sich nicht komplett vom Schiff auf die Bahn verlagern. Dafür gibt es weder genug Züge noch Platz auf den Gleisen. Und auch die Straße ist keine Alternative, sagt Simon Gerards Iglesias vom Institut der Deutschen Wirtschaft.
5: Um den Transport von Benzin und Diesel, der jetzt auf den Schiffen stattfindet, im Rhein zu kompensieren, bräuchte man ungefähr 3.000 Tanklaster pro Tag. Das ist schier unmöglich mit fehlenden Fahrern, mit fehlenden LKWs. Die Brücken sind kaputt. Also diese Alternativen bestehen nicht.
1: Und das bekommen die Menschen schon jetzt an der Tankstelle zu spüren. Preisunterschiede von bis zu 11 Cent pro Liter, je nachdem in welcher Region man tankt. Im Süden und Südwesten ist der Sprit laut Kartellamt günstiger als in vielen anderen Regionen. Simon Gerards Iglesias vom Institut der Deutschen Wirtschaft sagt, dass alle die Folgen der niedrigen Pegelstände zu spüren bekommen könnten.
5: Was am Rhein beginnt, kann am Ende auch an der Tankstelle sichtbar sein. Es kann auch im Supermarktregal sichtbar sein. Und schlussendlich ist eben ein Niedrigwasser ein gesamtgesellschaftliches oder ein gesamtwirtschaftliches Problem.
1: Ökonomen befürchten, dass das Niedrigwasser ein mögliches Wirtschaftswachstum in diesem Jahr zunichte machen könnte. Der neue Verkehrsminister Steffen Bilger ist also direkt voll gefordert. Mit Hilfe von oben kann er wohl erstmal nicht rechnen. Viel Regen, der die Pegelstände deutlich steigen ließe, ist erstmal nicht in Sicht.
0: Birte Sönnigsen, was das Niedrigwasser in deutschen Flüssen auch wirtschaftlich bedeutet. T-Bayo aus Frankreich, Up for Soul.

0: 5.16 Uhr ist es. Die Rio Innovation Week ist eine der größten Innovations- und Tech-Konferenzen in Lateinamerika. Unternehmerinnen, Startups, Investoren stellen ihre Innovationen aus allen möglichen Bereichen vor. Ein Professor von der Uni Rio hat zum Beispiel eine Roboterhand entwickelt, die Gesten aus brasilianischer Gebärdensprache kann, auch komplexere Gesten. Die Roboterhand könnte zum Beispiel beim Lernen helfen. Oliver Neuroth.
1: Optisch kommt er etwas schlicht daher. Der Roboter besteht aus grauen Plastikteilen aus dem 3D-Drucker. Man kann erahnen, was der Körper sein soll und was der Kopf. Aber im Mittelpunkt steht sowieso etwas anderes, der Arm und vor allem die Hand. Die fünf Finger haben exakt an den Stellen Gelenke, an denen sie auch eine menschliche Hand hat. Seilzüge sind quasi die künstlichen Sehnen. Ein Computer steuert die Bewegungen, die den menschlichen Bewegungen erstaunlich ähnlich sind. Erfinder Joel Ramos hat daran jahrelang gefeilt. Gerade die Daumenbewegung ist eine der raffiniertesten Mechanismen der Natur. Diese Bewegung auf einer humanoiden Hand nachzubauen, ist extrem schwierig. Das war ohne Zweifel die größte Herausforderung des Projekts. Die Hand kann Formen und Silben aus Libras darstellen, der brasilianischen Gebärdensprache. Sie hat eine eigene Grammatik und eine eigene Satzstruktur, ist also keine Übersetzung des Portugiesischen und gilt somit als zweite offizielle Sprache Brasiliens. Tamires probiert den Roboter aus. Sie stellt sich vor ihn, zeigt eine Handform aus Libras in Richtung der Kamera im Kopf des Roboters und schon stellt die künstliche Hand die Form dar. Ich finde es spannend, weil es sehr intuitiv ist. Ich habe so etwas noch nie gesehen. Wirklich cool und interessant, den Roboter mal ausprobieren zu können. Wenn jemand eine Handform aus Libras nicht exakt zeigt, kann der Roboter die Bewegung korrigieren und zeigt mit seiner Hand, wie die Form richtig dargestellt wird. Erfinder Joel nennt den Roboter daher einen Lehrer. Seine Idee, Schüler können die Gebärdensprache mit Hilfe der Maschine besser begreifen und lernen moderne Technologie kennen, die etwas Gutes bringt, dem Menschen helfen kann. So können Kinder die zweite offizielle Sprache Brasiliens lernen. Und wir führen Kinder in Kontakt mit einer humanoiden Technologie, die komplett hier im Land entwickelt wurde. Sie haben von klein auf etwas mit dieser Technologie zu tun und bekommen ein Bewusstsein dafür, welche Einsatzbereiche es gibt, die der Gesellschaft zugutekommen. Was der Roboter mit seiner Hand aber noch nicht kann, eine gesprochene Sprache verstehen und daraus flüssige Sätze in Libras erzeugen. Das wäre deutlich komplexer. Eine Spracherkennung wäre nötig. Der Roboter müsste die Grammatik von Libras verstehen und dazu auch noch sehr schnell die Hand bewegen können. Es ist der nächste Entwicklungsschritt, den Forscher Joel im Kopf hat. Aber zunächst will er mit der aktuellen Roboterhand in die Serienproduktion gehen, innerhalb der nächsten 6 Monate. Da die meisten Bauteile aus dem 3D-Drucker kommen, ist die Produktion recht günstig. Schätzungen zufolge werden sich bis 2050 die Zahl der Humanoiden und die Zahl der Menschen einander annähern. Also müssen wir die Kinder sofort darauf vorbereiten, sagt Erfinder Joel. Er sieht seine humanoide Roboterhand als eine Forschungsplattform mit viel Potenzial.
0: Auf der Rio Innovation Week gibt es unter anderem eine Roboterhand, die gebärden kann. Sie hören Deutschlandfunk Kultur, das hier sind die Cardigans mit Love Fool.

0: Loveful von den Cardigans. 5.22 Uhr.
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2: Die Zauberflöte, die Opera, was macht die Opera?
3: Die Zauberflöte, aber eben nicht ganz in der Regie von Thomas Maria Peters, steht in diesen Sommerabenden in dem Eifelstädtchen Mayen bei den Burgfestspielen Mayen auf dem Programm. Seit der Premiere des Stücks Frei nach Mozart vor 3 Jahren am Burgtheater wurde diese sparsamere Fassung gerade von Häusern ohne Budgets für Operndiven übernommen. Wobei die schönste Rolle in der Zauberflöte ist nicht die Königin der Nacht mit ihren Koloraturen, sondern natürlich der Vogelfänger Papageno.
4: All the people love me everywhere I go.
3: Das ist auch in Mayen so. Hier spielt Martin Clausen den Papageno in dieser etwas anderen Zauberflöte bei den Burgfestspielen Mayen. Heute Abend ab 7:30. Die nächste Aufführung morgen. Eine Partynacht zu zweit. Jessie und ihr Freund Lux fliegen im Rausch Sonnenaufgang über den Dächern der Stadt. Und dann springt Jessie ins Nichts. Zurück bleiben die Mutter, gespielt von Birgit Minichmeier, die kleine Schwester und die Besuche am Grab.
5: Wir gehen Freitag wieder hin.
3: Fotos, Erinnerungen. Und dann taucht Jessies Freund Lux auf.
6: Das ist das Gleiche, was du ihr gegeben hast?
3: Every Time von Regisseurin Sandra Wollner ist ein Spielfilm über die Gleichzeitigkeit von Gefühlen, Schuld, Trauer, Fürsorge, Liebe. Jedes Mal. Every Time. Jetzt in den Kinos. Vorwendekunst in Lübeck. Nein, nicht die Wende von 1989 ist gemeint, sondern die mindestens genauso einschneidende Wende von der mittelalterlichen katholischen Welt zur Reformation 1530-31 in Lübeck. Zum Glück ließen die Anhänger Luthers damals die alten Denkmäler stehen. Im St. Annen-Museum kann das Publikum zurzeit miterleben, wie einer der schönsten mittelalterlichen Altäre der Stadt restauriert wird. Der Maria-Magdalene-Altar von 1519. Und auch wenn schon gute 10 Jahre nach der Fertigstellung des Altars Schluss war mit der Heiligenverehrung, die Geschichte von der bußfertigen Ex-Prostituierten Maria Magdalena diente auch der evangelischen Obrigkeit zur Hebung der öffentlichen Moral. So blieb er erhalten, der Maria-Magdalene-Altar im St. Annen-Museum in Lübeck bis heute.
0: Die Kulturtipps waren das hier im Deutschlandfunk Kultur von Gerd Brendel. Cassia sind eine Band aus der Nähe von Manchester. Right there.

0: 5.29 Uhr ist es. Israels Premier Benjamin Netanyahu hat sich in einer Videobotschaft zum ersten Mal selbst zum Deal zur Entwaffnung der Hamas geäußert, den Donald Trump verkündet hat. Den von Israel geforderten Rückzug der Truppen lehnt er ab, solange die Hamas nicht vollständig entwaffnet ist. Auch deshalb sind Menschen im Gazastreifen skeptisch, ob es jetzt Fortschritte gibt.
1: Es mussten erst einige Tage vergehen, bis sich Benjamin Netanyahu, Israels Premierminister, zu dem äußerte, was US-Präsident Donald Trump vor einer Woche verkündet hatte. Einen Deal im Gazastreifen, der die Entwaffnung der Hamas ebenso mit einschließt wie den Rückzug der israelischen Truppen. Was Israels Regierung von dem Deal hält, war vorher schon durchgesickert, aber mehr Distanz als in diesem öffentlichen Statement von Netanyahu, das über Instagram verbreitet wurde, geht eigentlich nicht. Präsident Trump und sein Team glauben, sie könnten die Hamas dazu bewegen, die Waffen niederzulegen und den Gazastreifen zu entmilitarisieren. Wir prüfen die Angelegenheit. Sie haben uns einen Entwurf vorgelegt. Wir haben ihm nicht zugestimmt. Die Formulierung stammt nicht von uns. Wir haben unsere Anmerkungen übermittelt. Im Gazastreifen, wo hunderttausende Menschen gerade in der Sommerhitze unter Zeltplanen leben, wo die humanitäre Lage immer noch sehr angespannt ist, wurde die Nachricht von vor einer Woche zunächst gut aufgenommen, sagt Mustafa Ibrahim dem ARD-Studio Tel Aviv. Er leitet dort die Vertretung der Menschenrechtsorganisation Adamir. Doch das habe sich schnell gelegt. Ich glaube, das gab den Menschen einen Funken Hoffnung und Optimismus. Doch schon am nächsten Tag folgte als israelische Reaktion ein heftiger Beschuss, bei dem mehr als 18 Palästinenser ums Leben kamen. Denn Israels Armee hatte die Angriffe zunächst fortgesetzt. Dabei handelte es sich zuletzt meist um gezielte Tötungen von mutmaßlichen Hamas-Mitgliedern, bei denen immer wieder auch unbeteiligte Zivilisten ums Leben gekommen waren. Seit dem 10. Oktober 2025 herrscht in Gaza eigentlich ein Zustand, der Waffenruhe genannt wird. Seitdem wurden dort bei israelischen Angriffen laut palästinensischen Quellen mehr als 1200 Menschen getötet, darunter viele Frauen und Kinder. Trotz der Tötungen und der Zerstörung von 80% des Gazastreifens sowie nach 3 Jahren der Vertreibung, des Tötens, der Armut und der Ausbreitung von Krankheiten leben die Menschen weiterhin in Zelten, inmitten der Trümmer ihrer Häuser. All das hat Netanyahu nicht umgestimmt. Die Frage ist nun, wie es weitergeht. Die Hamas hatte zuletzt eine Massenbestattung von 112 Leichen im Gazastreifen öffentlich inszeniert, die unter Trümmern eingestürzter Häuser gefunden wurden. Die Abgabe der Waffen hat sie an ein Ende der israelischen Angriffe und einen Rückzug der israelischen Truppen geknüpft. Die Terrororganisation kontrolliert nur noch 30-35% der Fläche des Gazastreifens, ist dort aber weiter auch mit bewaffneten Kämpfern präsent. Auch Benjamin Netanyahu klang in seinem kurzen Video nicht so, als könnte es Fortschritte geben. Ich stehe entschlossen zu unseren Sicherheitsinteressen. Wir werden unsere Stellungen nicht aufgeben, bis die Hamas vollständig entwaffnet ist. Das ist der erste Punkt. Zweitens weisen wir die Soldaten der israelischen Armee an, alles zu tun, was erforderlich ist, um sich selbst, unsere Gebiete und unsere Bürger zu verteidigen. In diesen Tagen sollten eigentlich Gespräche über die nächsten Schritte zur Entwaffnung der Hamas und anderer bewaffneter Milizen und zum israelischen Truppenabzug stattfinden. Dabei sollte es um die Reihenfolge gehen und um den Zeitplan. Dabei spielt die palästinensische Übergangsregierung ebenso eine wichtige Rolle wie eine internationale Stabilisierungstruppe. Beide sind jedoch noch nicht im Gazastreifen. Viktor Mladenov, der Vorsitzende des sogenannten Friedensrats für Gaza, hat sich bereits mit Netanyahu getroffen, um ihn zu konkreten nächsten Schritten zu bewegen. Und ebenso sollen Katar, die Türkei und Ägypten Druck auf die Hamas machen. Immerhin, israelische Medien berichten von neuen Anweisungen für die israelische Armee, nach denen nun der Generalstabschef Angriffe im Gazastreifen genehmigen muss, außer im Fall direkter Bedrohungen. Eine offizielle Bestätigung dafür gibt es nicht. Erst die nächsten Tage werden zeigen, ob die Angriffe auch wirklich weniger werden.
0: Jan-Christoph Kitzler aus unserem Studio in Tel Aviv. Mama's Gun sind das hier mit einem Song übers Weggehen. Hardest Yards.

0: Die Entscheidung zum Ausstieg aus den Streitkräften im Frühjahr, als die USA und Israel den Krieg gegen den Iran gestartet hatten. Um Heiland zu schützen, ist nur die deutsche Übersetzung zu hören.
1: Im Februar oder März, gleich am Beginn dieses Krieges, beschloss ich, mir den Prozess der Kriegsdienstverweigerung genau anzusehen und zu schauen, ob meine Überzeugungen deckungsgleich sind mit den Gründen für solch eine Verweigerung. Vor allem vor dem Hintergrund, dass gleich zu Kriegsbeginn Zivilisten getötet worden waren.
0: Heiland, nicht sein richtiger Name, meint den Angriff auf eine Mädchenschule im Iran am ersten Kriegstag mit mehr als 150 Toten, die meisten von ihnen Kinder. Heiland ist Arzt.
1: Zuerst war ich irgendwie fassungslos. Die Todesfälle, vor allem die der Kinder, trafen mich emotional sehr stark. Zum einen wegen einiger Dinge, die ich als Arzt erlebt habe, zum anderen wegen Ereignissen in meinem Privatleben.
0: Der Soldat ist in Texas stationiert. Die Armee hat sein Studium bezahlt. Im Gegenzug dient er beim Militär. Seit mehr als 10 Jahren ist er dabei. Dort, wo Heiland als Jugendlicher aufwuchs, galt der Militärdienst als der Gipfel des Patriotismus, erzählt er. Ob der Pfarrer in der Kirche, der Anführer bei den Boy Scouts oder andere Erwachsene mit Vorbildcharakter, alle waren Veteranen. Jetzt wartet Heiland auf die Entscheidung, ob sein Antrag auf Kriegsdienstverweigerung genehmigt wurde. Unter seinen Kameraden ist er nicht der Einzige, der diesen Weg eingeschlagen hat.
1: Alles in allem kenne ich persönlich etwa 12 und die kennen wiederum andere, die entweder den Antrag bereits gestellt haben oder darüber nachdenken.
0: Auch Bill Galvin berichtet, die Stimmung in der Truppe ist schlecht. Galvin, Mitte 70, arbeitet in Washington bei der GI Rights Hotline, einer Art Sorgentelefon für Militärangehörige.
2: It's gotten really, really busy recently. It used to be we'd get a call or two every week or two.
3: In letzter Zeit ist wirklich viel los. Früher haben wir 1-2 Anrufe bekommen innerhalb von 1-2 Wochen. Jetzt sind es mehrere jeden Tag, wo die Leute fragen, ich will den Dienst verweigern, wie geht das? Vor allem der Angriff auf die Mädchenschule, das spricht fast jeder an und sagt, ich will nicht Teil einer Organisation sein, die so etwas tut.
2: I don't really want to be a part of an organization that does that kind of thing.
0: Allein im März, dem ersten Kriegsmonat, übernahm Galvins Organisation mehr als 80 neue Fälle zur weiteren Beratung, also Soldaten, die verweigern wollen. Das sind fast doppelt so viele wie sonst im ganzen Jahr. Kritiker sagen, es hat den Kampfgeist der Truppe beschädigt, dass die Trump-Regierung rechtlich fragwürdige Einsätze anordnete, wie die Stationierung der Nationalgarde in amerikanischen Städten, die Luftschläge gegen angebliche Drogenschmuggler in der Karibik, den Angriffskrieg gegen den Iran. Diesen Konflikt sehen viele seiner Kameraden skeptisch, berichtet Taylor Highland.
1: Sie sind nicht ganz überzeugt davon, warum das passiert. Das macht es ihnen schwer, all das andere zu rechtfertigen, was mit den Handlungen in einem Konflikt zusammenhängt.
0: Eigentlich hätte Heiland nur noch 1 Jahr bei den Streitkräften gehabt. Weil er vorzeitig raus will, wird er die Kosten für sein Studium zurückzahlen müssen. Als Arzt kein Problem, sagt er, da sei er privilegiert. Er empfiehlt anderen Soldaten, die Zweifel an ihrer Arbeit bekommen, sich beraten zu lassen. Schließlich seien sie nicht allein und nicht die Einzigen.
4: Carsten Kühntop, US-Soldatinnen und Soldaten kündigen wegen des Irankriegs. Die beste Band der Welt, sagen sie selber, die Ärzte mit Tristesse. 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

0: Welche Musik würde zu ihrem Stadtviertel, ihrem Dorf, ihrer Stadt passen? Im alten Künstlerviertel Montmartre in Paris wären das die Lieder von Edith Piaf, Jacques Brel, Charles Aznavour, Dalida. Anne-Sophie Guerrier ist singende Stadtführerin. Das kommt bei den Touristinnen gut an und es gibt offenbar auch Pariserinnen, die jeden Tag darauf warten, dass sie vorbeikommt und singt.
1: Montmartre en chanson. Nous allons revenir sur les pas de célèbres chanteurs.
2: Baskenmütze, ein fließender Rock, Jute-Tasche über der Schulter. Nicht nur Anne-Sophie Guerriers Erscheinung, sondern vor allem ihre Stimme ist in dem historischen Künstlerviertel von Paris schon Teil des Stadtbildes. Manche nennen sie die Königin von Montmartre.
3: Oui, évidemment. C'est la reine de Montmartre.
1: Belle, belle comme le jour. Belle, belle, belle comme l'amour.
2: Belle, belle, also schön, das ist vor allem ihre Stimme. Anne-Sophie erweckt damit die Geschichte von Montmartre und seinen Künstlern zum Leben. So hält sie zum Beispiel am Wohnhaus von Edith Piaf, um deren berühmtes Lied La Vie en Rose zu singen.
1: Il me parle tout bas. Je vois la vie en rose.
2: Und der Ecke, der Charles Aznavour sein Lied La Bohème widmete.
1: Je vous parle d'un temps que les moins de 20 ans ne peuvent pas connaître.
2: Und zwischen den Liedern Anekdoten, die überraschen. Wie zum Beispiel, dass Edith Piaf mit nur 14 Jahren mit ihrer besten Freundin nach Montmartre zog, um Straßensängerin zu werden. Oder dass der Chansonsänger Claude François in dem Künstlerviertel in einer Wohnung ohne Toilette wohnte. Wissen, mit dem sie groß geworden ist, denn Anne-Sophie Guerrier wollte schon immer Sängerin werden.
4: Du coup, moi j'ai toujours voulu être chanteuse. C'est vraiment un rêve de petite fille pour moi.
2: Aber ihr Weg führte sie nicht direkt zu diesem Beruf.
4: J'ai déménagé à Paris de Rouen.
2: Ursprünglich für ein BWL-Studium nach Paris gekommen, zog Anne-Sophie bald nach Montmartre und begann, in der Metro Musik zu machen.
4: J'ai enfin eu ce diplôme. Je suis partie chanter dans le métro.
2: Die Corona-Pandemie machte ihr einen Strich durch die Rechnung und öffnete ihr gleichzeitig die vielleicht wichtigste Tür ihres Lebens.
4: Donc interdiction de chanter dans le métro.
5: Es war verboten, in der Metro zu singen. Die einzige Möglichkeit für mich weiterzumachen, war es, auf der Straße zu singen. Und da ich in Montmartre lebte, habe ich auf den Straßen von Montmartre gesungen.
4: J'ai commencé à chanter dans les rues de Montmartre.
2: Was als Notlösung begann, ist inzwischen ihr Markenzeichen auf der ganzen Welt. Die Besucher heute kommen aus Belgien, Frankreich und den USA und kriegen gar nicht genug von dieser Erfahrung, die so wunderbar romantisch und vielleicht ein bisschen Klischee ist.
6: La même.
7: Ich liebe es. Die Lieder versetzen mich zurück in die Zeit meiner Eltern. La Bohème ist mein Lieblingslied, weil meine Mutter damals in Charles Aznavour verliebt war und es eines seiner schönsten Lieder ist.
8: Die Besichtigung fängt sehr gut die künstlerische Atmosphäre von Montmartre ein. Ich habe die Zeit damals zwar nicht erlebt, aber es ist genau das, was man durch die Literatur und Musik mitbekommen hat.
9: Etc., les chansons, la musique, enfin, ça reflète assez bien l'esprit de Montmartre.
2: Bis zum Ende hängen die Teilnehmer an ihren Lippen und bei so vielen französischen Klassikern können sie nicht anders, als auch selber ein bisschen mitzusingen.
0: Lili Weiler war bei der gesungenen Stadtführung durch Montmartre in Paris. Army Warning, Blessing and Curse. Deutschlandfunk Kultur, 5:48 Uhr.

0: Army Warning, Blessing and Curse. Müssen wir die Maschinen bemitleiden und was wäre ein guter Sinn im Leben, auch im Alter? Klaus Pokatzki hat die Kulturpresseschau.
1: Jedes Schreiben beginnt mit dem bangen Blick auf ein leeres Blatt. Lesen wir in der Wochenzeitung Die Zeit, nicht zuletzt über die harte Arbeit des Kulturpressebeschauers. Jedem Anfang wohnt ein Schauder inne, schreibt unser geschätzter Kollege Florian Illies. Früher an der Schreibmaschine, in der ein weißes Papier klemmte, das sich oben wie eine Locke leicht nach hinten bog. Heute am Laptop, in dem das geöffnete, neue Dokument ungeduldig leuchtend auf seine Befüllung wartet. Doch wie lange noch? Der schreckliche Konkurrent grinst ja schon um die digitale Ecke. Wann sitzt der Roboter mit künstlicher Intelligenz in der Bundespressekonferenz? Schafft die humanoide KI uns humane Journalisten ab? Nicht nur Florian Illies möchte die natürliche gegen die künstliche Intelligenz verteidigen, obwohl jeder sagt, dass dieser Kampf längst verloren sei. Doch das glauben weder der Kulturpressebeschauer noch Florian Illies. Was der KI fehlt, ihr fehlt das Zweifeln, ihr fehlt das Zögern, ihr fehlt das Scheitern, ihr fehlt die Erfahrung. Und das hat ja schon jeder mitbekommen, der einmal eine Frage an die KI im Internet gestellt hat, wo die Antwort schneller kommt, als wir eine Frage überhaupt formulieren können. Ihr fehlt also, dass ihre Texte durch einen Körper gegangen sind, durch eine Seele, nicht nur durch eine Datenleitung. Ist es nicht tröstlich, dass genau dies den Maschinen immer fehlen wird? Wir sollten anfangen, sie dafür zu bemitleiden. Und wir sind sicher, dass es immer Menschen geben wird, die journalistische Texte von anderen Menschen lesen und hören wollen. Das ist mehr als sinnvoll. Menschen, die einen Sinn in ihrem Leben sehen, machen immer wieder die folgenden Erfahrungen. Sie empfinden ihr Leben als stimmig, meint Tatjana Schnell. Sie können sie selbst sein und müssen sich nicht dauerhaft verbiegen. Sie erleben, dass ihr Handeln etwas bedeutet, einen Unterschied macht. Sie fühlen sich mit etwas oder jemandem verbunden und sie wissen, was ihnen wichtig ist und sie motiviert, sagt die Psychologieprofessorin im Interview mit Christ und Welt, den Seiten für Glaube, Liebe, Hoffnung in der Zeit. Im jüngeren Alter orientieren sich viele an Herausforderungen, Einzigartigkeit oder Freiheit. Später kann das weniger wichtig werden, während etwa Gesundheit, Naturverbundenheit, Bodenständigkeit oder Vernunft an Gewicht gewinnen. Und wenn es um die Natur geht, dann ist Vernunft nun wahrlich gefragt. Es geht auch um Fragen der Umwelt, heißt es in der Frankfurter Rundschau. Welche Welt wird die alte Generation den Nachkommenden überlassen, fragt Michael Hesse. Das sieht nicht gut aus. So viel kann schon jetzt gesagt werden. Nein, es sieht unerträglich aus. Da sind nicht zuletzt die Alten wirklich gefragt. Seniorinnen und Senioren klagen ja zudem oft darüber, einsam zu sein und keinen Sinn ihrer Existenz mehr zu erleben, sagt im Interview mit der Süddeutschen Zeitung Emanuel Richter, selber 73 Jahre alt. Lasst uns doch lieber versuchen, Seniorinnen und Senioren zu aktivieren, ins Ehrenamt reinbringen und etwas Generationenübergreifendes zu tun, ermuntert uns der emeritierte Professor für Politikwissenschaft und denkt dabei vor allem an politische Ehrenämter oder Mentorentätigkeiten im Bildungssystem, also letztlich gemeinnützige Arbeit und Hilfe aller Art. Schließlich, Ruhestand sollte nie Inaktivität bedeuten. Die fördert nämlich bloß den körperlichen und kognitiven Verfall. Kämpfen wir also auch im Alter für unsere Umwelt und die zukünftigen Generationen. Zeigen wir der KI, was wir noch so drauf haben.
0: Die Kulturpresseschau im Deutschlandfunk Kultur von Klaus Pokatzki. The Stranglers, Always the Sun, 5:55 Uhr.

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5: Mit Ronald Schleif. Bundesinnenminister Dobrindt spricht nach dem Fund einer Sprengdrohne am Flughafen Leipzig-Halle von einer neuen Gefahrenqualität. In mehreren Bundesländern laufen Ermittlungen wegen Preisverstößen an Tankstellen. Und Isabella Rossellini erhält auf dem Filmfestival in Locarno einen Ehrenpreis für ihr Lebenswerk. Bundesinnenminister Dobrindt sieht in dem Fund einer Drohne mit einer Sprengvorrichtung am Flughafen Leipzig-Halle eine neue Gefahrenqualität. Der CDU-Politiker sprach am Abend bei einem Besuch vor Ort von einem hybriden Anschlagsszenario. Nach seinen Worten handelt es sich um das Werk von hochprofessionellen Tätern. Mutmaßliche Drahtzieher nannte Dobrindt zwar nicht, schloss aber auch fremde Mächte nicht aus. Zugleich warnte er vor Spekulationen.
6: Es geht darum, in alle Richtungen jetzt zurzeit zu ermitteln, um dafür zu sorgen, dass wir Hintermänner identifizieren können, in der Aufklärung dafür sorgen, dass wir diese dann auch dingfest machen können. Aber es gehört zum Prinzip der hybriden Bedrohung, dass nicht automatisch immer gleich klar ist, wo das herkommt.
5: Sagte Bundesinnenminister Alexander Dobrindt, CSU. Die Drohne war gestern in der Nähe einer ukrainischen Frachtmaschine entdeckt worden. Das Technische Hilfswerk fordert angesichts einer wachsenden Gefahr von Waldbränden in Deutschland weitere Mittel vom Bund. Präsidentin Lackner sprach gegenüber der Rheinischen Post von häufigeren Gefahrenlagen als Folge des Klimawandels. Der Bevölkerungsschutz muss nach ihrer Einschätzung kontinuierlich weiter gestärkt werden. Damit das Hilfswerk auch künftig schnell und wirksam helfen kann, sind Lackner zufolge Investitionen in eine moderne Ausstattung und in die Ausbildung der Einsatzkräfte notwendig. Seit gut 4 Monaten gilt an den Tankstellen die sogenannte 12-Uhr-Regel. Damit dürfen Betreiber die Spritpreise nur noch einmal täglich erhöhen. Trotzdem wurden nach Informationen des Südwestrundfunks auch im Juli deutschlandweit tausende mutmaßliche Verstöße registriert. Den Angaben zufolge haben jetzt neben Niedersachsen und Mecklenburg-Vorpommern auch Berlin und das Saarland Ermittlungen aufgenommen. Andreas Hein.
7: Es geht um tausende Verstöße, und zwar nicht solche, die sich ein paar Minuten vor oder nach dem erlaubten Zeitfenster abspielen, sondern Preiserhöhungen Stunden später oder früher, teilweise mehrmals täglich. Besonders auffällig, ein Zehntel aller mutmaßlichen Verstöße fällt auf 15 Esso-Tankstellen. Trotz Nachfrage will sich Esso dazu nicht äußern. Die Datenanalyse zeigt, dass seit April deutschlandweit fast 250.000 Prüffälle aufgelaufen sind. Jedem Einzelnen müsste aufwendig nachgegangen werden.
5: Iran und Oman haben sich offenbar auf eine neue Schiffsroute durch die Straße von Hormus verständigt. Nach Angaben aus Teheran wird gerade eine gemeinsame Erklärung zu den zentralen Punkten der Vereinbarung fertiggestellt. Demnach sollen Frachter und Tanker auf einer nördlichen Route durch das iranische Hoheitsgewässer in die Straße von Hormus einfahren. Vom Persischen Golf zurück soll es durch omanische Gewässer gehen. Dadurch würde der Iran deutlich mehr Kontrolle über die Meerenge bekommen. Die USA waren an den Verhandlungen nicht beteiligt, noch gibt es keine offizielle Reaktion aus Washington. Das Locarno Filmfestival gilt als wichtige internationale Bühne für künstlerisch anspruchsvolles Kino. Am Abend wurde es mit der Uraufführung des französisch-belgisch-schwedischen Dramas Die grünen Augen eröffnet. Während der Open-Air-Gala erhielt die italienisch-amerikanische Schauspielerin Isabella Rossellini einen Exzellenz-Award, einen Ehrenpreis für ihr Lebenswerk. Rossellini wurde unter anderem durch ihre Rollen in Conclave und den Film Blue Velvet von David Lynch bekannt. Festivaldirektor Jonah Nazzaro würdigte Rossellini als eine Legende des zeitgenössischen Kinos.
8: Für mich bedeutet Rossellini nicht nur ein Name, sondern wirklich eine Idee, wie man sich durch den Film befreien kann. Und was mich da bei ihr besonders begeistert, und ich finde das wirklich tapfer heute, ist, dass Isabella Rossellini, eine der schönsten Frauen der Welt, ich meine die Tochter von Ingrid Bergman, sie sich nie geweigert hat, sie zu zeigen, wie die Zeit eine Person verändern kann und sie immer ganz stolz auf das gewesen ist.
5: Der Leiter des 79. Filmfestivals Locarno, Jonah Nazzaro.
4: Das Wetter.
5: Meist ist es wechselnd bewölkt und trocken. Im Südwesten scheint auch länger die Sonne. Vom Alpenrand bis nach Niederbayern gibt es zunächst noch einzelne Gewitter. Am Nachmittag nehmen sie wieder zu. Im Norden gibt es Schauer. Die Tageshöchstwerte liegen in der Nordwesthälfte bei 21 bis 27 Grad, sonst bis 31 Grad.
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9: Guten Morgen, schön, dass Sie dabei sind. Wir haben hier später unter anderem noch mal mehr Hintergründe zu der Drohne, die am Flughafen Halle-Leipzig gefunden wurde.

0: When We Were Young von Belle and Sebastian hier im Deutschlandfunk Kultur. 6.09 Uhr ist es. Rhein, Donau, Elbe, in den Flüssen in Deutschland fehlt das Wasser. Deswegen hat Bundesverkehrsminister Steffen Bilger heute auch zu einer Konferenz nach Bonn eingeladen.
1: Ja, aber nicht nur in den Flüssen fehlt Wasser.
0: Julia Bamberg, Kollegin aus dem Studio 9 Frühthemen. Wo denn noch?
1: Ja, also das ist jetzt erstmal vielleicht nicht so ganz offensichtlich, aber auf den Berghütten in den Alpen, das hat der Deutsche Alpenverein jetzt bekannt gegeben.
0: Was heißt das jetzt konkret für Besucherinnen und Besucher auf den Berghütten?
1: Ja, also du kannst dich dort teilweise nicht mehr waschen, die Waschräume sind gesperrt und auch die Spültoiletten funktionieren nicht mehr und müssen durch Alternativen ersetzt werden, die halt dann ohne Wasser funktionieren. Und auch für die Küchen gibt es kein Wasser mehr. Das muss teilweise sehr, sehr aufwendig und teuer per Hubschrauber geliefert werden. Der Spiegel meldet dazu, dass eine Minute Hubschrauberflug rund 30 Euro kostet. Das geht ja noch. Aber dazu dann noch 600 Euro für den Anflug.
0: Puh, ja. Dafür würde ich vielleicht auch auf die Toilettenspülung verzichten, wenn es anders geht. Woher kriegen die Berghütten denn sonst eigentlich ihr Wasser?
1: Also das sind meist oberflächennahe Wasservorräte durch Niederschläge oder Schmelzwasser von Schneefeldern und Gletschern. Aber natürlich auch hier durch den Klimawandel steht generell von Jahr zu Jahr weniger Wasser zur Verfügung. Das gilt besonders für die hochalpinen Berghütten. Und zwei schneearme Winter hintereinander und lange Trockenperioden ohne Niederschläge haben die Situation zusätzlich noch verschärft.
0: Also vielleicht müssen sich Bergsteigende dann bald ihr eigenes Wasser mitbringen. Mhm. Amy Winehouse, You Know I'm No Good.

0: Amy Winehouse hier im Deutschlandfunk Kultur. Nach dem Drohnenvorfall am Flughafen Halle-Leipzig geht das Rätseln um die Hintergründe weiter. Der Flugverkehr wurde inzwischen wieder aufgenommen, die Ermittlungen laufen. Bundesinnenminister Alexander Dobrindt hat nach einer Lagebesprechung am Flughafen von einem hybriden Anschlagsszenario gesprochen. Das Wort Russland hat er nicht benutzt, aber stattdessen von fremden Mächten gesprochen.
1: Das ist eine neue Gefahrenqualität.
2: Eine mit Sprengstoff bestückte Drohne an einem Flughafen. Für Bundesinnenminister Alexander Dobrindt bestätigt das, wovor Geheimdienste zuletzt verstärkt gewarnt hatten.
1: Weg von einer abstrakten Bedrohungslage hin zu einer hohen Gefährdung.
2: So Dobrindt am Abend am Flughafen Halle-Leipzig nach einer mehrstündigen Lagebesprechung mit den Spitzen der Sicherheitsbehörden des Bundes und des Land Sachsen. Rückblick. Kurz vor Mitternacht, in der Nacht von Dienstag auf Mittwoch, war die Drohne im Sicherheitsbereich des Flughafens Halle-Leipzig entdeckt worden. Nicht von Abwehrsystemen, sondern von einem Busfahrer. Er hielt die Drohne am Boden fest, nicht wissend, dass daran ein Päckchen Sprengstoff befestigt war. Die wenig später eingetroffene Bundespolizei untersuchte die Sprengvorrichtung mit einem ferngesteuerten Roboter. Eine Sondereinheit entschärfte den Zünder. Zu einer Explosion kam es nicht. Bei einem weiteren Vorfall kollidierte ein DHL-Frachtflugzeug in der Luft mit einem Objekt, möglicherweise ebenfalls einer Drohne. Das leicht beschädigte Flugzeug konnte später landen. Welchen Zusammenhang es zwischen den beiden Vorfällen gibt, ist offen, Sachsens Innenminister Armin Schuster.
3: Wir suchen ja noch nach Teilen einer möglicherweise zweiten Drohne.
2: Die Sprengstoffdrohne war ganz in der Nähe mehrerer ukrainischer Frachtflugzeuge vom Typ Antonov 124. Das ukrainische Frachtunternehmen Antonov nutzt seit dem russischen Überfall den Leipziger Flughafen als Basis für Großfrachttransporte, unter anderem für die NATO. Der Flughafen Halle-Leipzig ist nach Frankfurt am Main der zweitgrößte Frachtflughafen in Deutschland. Drehkreuz auch für Militärtransporte in Richtung Ukraine, ebenso wie zur Versorgung beispielsweise von US-Truppen im Nahen Osten. Wer hinter dem mutmaßlichen Anschlag steckt, sollen nun die Ermittlungen zeigen.
1: Es gehört zum Prinzip der hybriden Bedrohung, dass nicht automatisch immer gleich klar ist, wo das herkommt.
2: So Bundesinnenminister Dobrindt. Die Bauart der Drohne und das Vorgehen deuteten aber darauf hin, dass Pilot oder Tätergruppe wussten, was sie tun.
1: Ein hohes Maß an Technikerfahrung dabei sein muss, Umgang mit Sprengstoff, auch diese Erfahrung muss vorhanden sein. Das alles deutet nicht auf amateurhaftes Vorgehen hin. Wir reden hier von einer professionellen hybriden Bedrohungslage.
2: Die Polizei bittet um Hinweise auf mögliche Drohnenpiloten im Umfeld des Flughafens. Auf ein Motiv will sich der ermittelnde sächsische Generalstaatsanwalt noch nicht festlegen.
4: Sämtliche denkbaren strafrechtlichen Hintergründe, einschließlich eines extremistischen oder terroristischen Motivs, werden in alle Richtungen geprüft.
2: Im politischen Raum dagegen spekuliert nicht nur der ukrainische Botschafter in Deutschland, dass Russland hinter dem Angriff stehen könne. Die sicherheitspolitische Sprecherin der Grünen im Bundestag, Sarah Nanni, sagte im Sender Welt:
5: Das ist ein Vorgehen, was wir bisher nur aus Krieg kannten. Das muss man so klar sagen. Und wenn hier deutlich würde, dass Russland Teil dieser Attacke ist, dann muss man ganz, ganz klare, harte Reaktionen auch einfordern.
2: Der Vorfall wirft auch ein Licht auf Lücken in der Drohnenabwehr. Auf die vom Bund zugesagten Abwehrsysteme warten die meisten Flughäfen noch, heißt es vom Flughafenverband ADV. Auch am Flughafen Halle-Leipzig war die Bundespolizei bisher nicht dauerhaft mit Drohnenabwehrtechnik ausgerüstet, bestätigt ein Sprecher des Bundesinnenministeriums.
6: Ist dort noch nicht vorhanden, befindet sich gerade in der Beschaffung.
2: Bundesinnenminister Dobrindt lobt dagegen das kürzlich aufgebaute gemeinsame Drohnenabwehrzentrum von Bund und Ländern und die neue Drohnenabwehreinheit der Bundespolizei. Viel ausrichten hätte die gegen die gefundene Drohne aber wohl nicht können.
1: Das liegt aber daran, dass diese Drohne so konzipiert ist, nach unserem jetzigen Erkenntnisstand, um Drohnenabwehr umgehen zu können.
2: Der verwendete Sprengstoff ist bei Militär- und Geheimdiensten üblich. Auch das lässt auf einen staatlichen Urheber des versuchten Drohnenanschlages schließen.
0: Unser Korrespondent Alexander Moritz zum Drohnenvorfall am Flughafen Halle-Leipzig. Musik von Fee aus Norwegen. Super gut. 6:20 Uhr.

0: Super good von Vieh. Das Wort zum Tage kommt von Julia Rittner-Kopp von der Evangelischen Kirche.
1: Ich muss bei Hiroshima immer an etwas ganz anderes denken. An Jan. Also ich glaube, er hieß Jan. Ich habe Blues mit ihm getanzt, so ganz eng. Wir sind da vielleicht 14 Jahre alt und auf einer Teenie-Party der Evangelischen Kirchengemeinde. Es riecht nach Gummibärchen, Fanta und Chips. Und das Leben liegt vor uns, die Welt, alles. Das spüre ich ganz deutlich, während wir Blues tanzen. Jan ist kaum größer als ich. Ich versuche, meinen Kopf an seine Schulter zu legen. Eigentlich mag ich ihn gar nicht besonders, außerdem müffelt sein Flanellhemd. Aber er hat mich halt aufgefordert. Und das Gefühl finde ich schon toll. Vor allem mag ich auch das Lied, zu dem wir tanzen. Hiroshima. Die Band Wishful Thinking hat Anfang der 70er Jahre ein Album unter diesem Titel herausgebracht, Hiroshima. In dem Lied geht es um den Atombombenabwurf am 6. August 1945. Der Song wird der einzige Hit bleiben, den die Band je haben wird, und er wird schnell zum Klassiker. In a Wonderland at Hiroshima, 'neath the August Moon. In einem Wunderland in Hiroshima, unter dem Augustmond. Es klingt so schön, Kuschelrock. Und ich summe beim Tanzen leise mit und singe, alles andere als textsicher, in das Flanellhemd. An einer Stelle stimmen wir fast alle ein. Es wird richtig laut. Fly, little bird, to Hiroshima. Das gefällt mir damals total. Als würden wir alle einen kleinen Vogel dahin schicken. Friedenstaube, los, fly, little bird. Ich war, wie gesagt, alles andere als textsicher. Und ich glaube, die anderen waren es auch nicht. Denn Jahre später habe ich den Text des Liedes irgendwo gelesen. Und da fliegt gar kein kleiner Friedensvogel in das zerstörte Gebiet. In dem Lied geht es um einen Vogel aus Metall. Das Flugzeug mit der Bombe. Fly, Metal Bird. Und das will ich nicht singen. Nicht als Jugendliche, nicht als Erwachsene, nie. Ich will vom Gegenteil singen. Das Gegenmittel herbeisingen, den kleinen Vogelfrieden. Seit Hiroshima sind andere Ortsnamen dazugekommen. Atomreaktorunglücke, Tschernobyl, Fukushima und Kriegsschauplätze ohne Ende. Bis heute fliegen Metallvögel am Himmel und werfen Bomben ab. Sie zerfetzen Städte, Häuser, Menschen. Das ist die grausame Wirklichkeit. Ich will mich daran nicht gewöhnen. Nicht an die Metallvögel gewöhnen. Ich will von Friedenstauben singen und um Frieden bitten.
0: Das Wort zum Tage heute in Verantwortung der Evangelischen Kirche. 6.26 Uhr ist es. 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Und das hier sind Role Model mit Writings on the Wall.

0: Writings on the Wall vom Amerikaner Role Model.
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0: 6.30 Uhr ist es.
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6: Mit Ronald Schleif. Bundesinnenminister Dobrindt wertet den Vorfall mit einer Sprengstoffdrohne am Flughafen Leipzig-Halle als hybrides Anschlagsszenario. Der CSU-Politiker sprach am Abend bei einem Besuch vor Ort von einem sehr ernsten, sicherheitsrelevanten Vorfall. Die weiteren Ermittlungen übernimmt laut Dobrindt das Drohnenabwehrzentrum in Berlin, um die Hintergründe aufzuklären. Nach seinen Worten handelt es sich um das Werk von hochprofessionellen Tätern. Der Minister schloss auch eine Beteiligung fremder Mächte nicht aus. Die Houthi-Miliz im Jemen hat nach eigenen Angaben zwei saudi-arabische Öltanker angegriffen. Demnach wurde ein Schiff vor der Küste der saudi-arabischen Stadt Yanbu am Roten Meer attackiert, das andere im Golf von Aden. Unabhängig überprüfen lassen sich die Angaben nicht. Die Houthi hatten am 22. Juli eine Seeblockade angekündigt. Sie reklamieren Angriffe auf nun insgesamt 9 Handelsschiffe für sich. Bei den Vorwahlen der Demokraten im US-Bundesstaat Michigan hat der linke Flügel einen wichtigen Sieg errungen. Ihr Kandidat El Sayed gewann die Abstimmung für die Kandidatur zum Senat knapp gegen die moderate Konkurrentin Stevens. Die Vorwahl galt als Richtungsentscheidung für den künftigen Kurs der Demokraten. Der Mediziner und frühere Gesundheitsbeamte El Sayed wirbt unter anderem damit, die US-Hilfen für Israel zu beenden und die Einwanderungsbehörde ICE abzuschaffen. Der unter Druck geratene Präsident des Weltfußballverbands Infantino hat die uneingeschränkte Unterstützung der FIFA-Führungsspitze erhalten. Das erklärte das Gremium nach einer Krisensitzung in Marokko. Gleichzeitig wurden auch Fehler im Umgang mit Infantinos Plänen eingeräumt. Der FIFA-Chef wollte die Rechte an künftigen WM-Turnieren teilweise an Investoren verkaufen. In der Folge entzogen ihm mehrere Kontinentalverbände die Unterstützung, darunter auch die europäische UEFA. Daraufhin gab Infantino den Plan auf. Das jüdisch-mittelalterliche Erbe in Erfurt gehört seit 2023 zum UNESCO-Weltkulturerbe. Jetzt soll es weiter erforscht werden. Dazu haben auf dem Erfurter Rathausparkplatz archäologische Grabungen zur Geschichte der zweiten mittelalterlichen jüdischen Gemeinde begonnen. Das Ziel ist es, nach Angaben des zuständigen Landesamtes, die eigentliche Baugeschichte so weit wie möglich zu dokumentieren. Dafür soll bis etwa 2,5 Meter Tiefe gegraben werden. Die Archäologen hoffen, Erkenntnisse zur Baugeschichte des ehemaligen jüdischen Gemeindezentrums zu gewinnen.
1: Das Wetter.
6: Meist ist es wechselnd bewölkt und trocken. Im Südwesten scheint auch länger die Sonne. Vom Alpenrand bis nach Niederbayern gibt es zunächst noch einzelne Gewitter. Am Nachmittag nehmen sie wieder zu. Im Norden gibt es Schauer. Die Tageshöchstwerte liegen in der Nordwesthälfte bei 21 bis 27 Grad, sonst bis 31 Grad.
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0: Schönen guten Morgen. Ich freue mich, dass Sie zuhören. Braucht es einen Hitzegipfel in Deutschland? Mehrere Verbände fordern das gerade von der Bundesregierung. Was könnte das bringen? Fragen wir in ungefähr 15 Minuten. Das sind The Kooks.

0: Tausende Feuerquallen im Wasser vor ihr und strömungsbedingte 56 Kilometer Strecke. Gertrude Adderley wartet trotzdem ins Wasser und beginnt den größten Kraftakt ihres Lebens. Gertrude Caroline Adderley wird 1905 in New York City, USA geboren. Ihre Eltern sind deutsche Einwanderer. Die insgesamt 5 Kinder wachsen amerikanisch auf. Mit Schlittschuhlaufen im Central Park, Wochenenden am Meer in New Jersey und einem Grammophon. Mit 5 Jahren erkrankt Gertrude an Masern, überlebt zwar die Infektion, doch ist fortan schwerhörig. Trotz des Risikos für ihr Gehör und entgegen aller gesellschaftlichen Erwartungen beginnt Gertrude schon früh zu schwimmen.
1: Aber junge Mädchen schwimmen keine langen Strecken. Also sucht er ein anderes Hobby.
2: Ich werde schwimmen.
0: Und das tut sie. Ihr Vater läuft dabei am Pier entlang, eine Leine um ihre Taille gebunden. So lernt Gertrude schwimmen. Und sie ist gut. Gertrude tritt in den Frauenschwimmverband ein, wo ihre Trainerin Charlotte Epstein sich unermüdlich für sie einsetzt. Ihr gemeinsames Ziel, auch Frauen sollen Wettkämpfe schwimmen dürfen. Mit Erfolg. 17 ist Gertrude, da bricht sie an einem Nachmittag direkt mehrere Amateurschwimmrekorde, holt 1924 eine Goldmedaille und 2x Bronze bei den Olympischen Spielen. Doch damit ist sie nicht zufrieden. Sie will mehr.
3: Also, ich schwimme durch den Ärmelkanal.
1: Sag das nochmal.
3: Ich schwimme von Frankreich nach England.
1: Nein, meine Antwort
3: war... Das war keine Frage.
0: Doch der erste Versuch 1925 scheitert. Ihr Trainer lässt sie frühzeitig aus dem Wasser ziehen. Ein Missverständnis? Adderley meint, er habe den Tee vergiftet, den er ihr als Stärkung reicht. Aus Neid über ihren Erfolg. Bewiesen ist es nicht. 1926 macht sie sich dann bereit. Eine rote Badekappe und einen Zweiteiler trägt sie. Ansonsten nur Schmalz und Fett auf der Haut, als Schutz vor Feuerquallen und Kälte. Ihre große Schwester sitzt im Hilfsboot. Nach 14 Stunden und 31 Minuten erreicht Gertrude Adderley Dover an der englischen Küste. In Amerika wird sie gefeiert.
4: She had conquered the English Channel. Only 5 men had ever done it before, but Trudy's time was 2 hours faster, and she was a woman.
5: When Trudy got home, New York went wild. At City Hall, Mayor Jimmy Walker compared her crossing of the Channel with Moses crossing the Red Sea, Caesar crossing the Rubicon, and Washington crossing the Delaware.
0: Auch als Gertrude später ihr Gehör vollständig verliert, bleibt Schwimmen ihre Leidenschaft. Zeit ihres Lebens setzt sie sich als Schwimmlehrerin ein. Besonders für taube Kinder. Als erste Frau, als 6. Mensch überhaupt, noch dazu schneller als alle Männer vor ihr. So durchschwimmt Gertrude Adderley am 6. August 1926 erfolgreich den Ärmelkanal und ebnet ganz nebenbei auch den Weg für den Frauensport. Das war heute vor 100 Jahren.
6: Sophie Anger, wie war das? Musik von 1972, Todd Rundgren, I Saw the Light.

I Saw the Light von Todd Rundgren hier im Deutschlandfunk Kultur, 6.43 Uhr. Das ist Musik aus Brasilien von der Band Velez.

0: 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Dass Hitze ein Problem ist, das muss man eigentlich nicht mehr erklären. Das merken wir alle. Das sieht man an der hohen Zahl der Hitzetoten. Das sieht man an den vielen Waldbränden, auch an den niedrigen Pegelständen. Auch für Unternehmen ist das durchaus ein Problem. Aber wie geht man damit um? Müsste zum Beispiel die Bundesregierung sich gezielter mit dem Thema Hitzeschutz befassen? Mehrere Verbände fordern das aktuell. Sie fordern von der Bundesregierung einen Hitzegipfel. Heute ist dazu eine Aktion vom Kanzleramt. Daniel Eckstein wird da heute auch mit dabei sein. Er ist Referent für Klimapolitik und soziale Gerechtigkeit bei der Klimaallianz Deutschland, die zu den teilnehmenden Organisationen gehört. Wir sprechen darüber, was so ein Hitzegipfel leisten soll. Schönen guten Morgen, Herr Eckstein.
1: Guten Morgen.
0: Herr Eckstein, was soll dieser Hitzegipfel, den Sie fordern, was soll er können?
1: Ja, also wir sehen, dass die aktuelle Hitzewelle zeigt, dass Deutschland auf Krisenlagen durch Extremhitze einfach nicht vorbereitet ist. Hitze ist eine Gefahr für unsere Gesellschaft. Sie haben es gesagt, wir haben eine hohe Anzahl von hitzebedingten Sterbefällen. Wir haben Produktionsminderungen in der Wirtschaft. Wir haben nicht funktionierende Wasserstraßen. Wir haben sehr große Schäden im landwirtschaftlichen Bereich. Wir sehen, alle Teile der Gesellschaft sind betroffen und es geht jetzt darum, die Menschen bei der Bewältigung dieser Krise nicht länger allein zu lassen. Es braucht politische Unterstützung, es braucht politische Koordination und ein Hitzegipfel muss vor allen Dingen zwei Sachen leisten. Er muss jetzt kurzfristig sicherstellen, dass insbesondere die Risikogruppen gut versorgt und geschützt sind, damit sie durch diesen Sommer kommen. Mhm. Er muss aber auch dafür sorgen, dass wir in Zukunft besser vorbereitet sind. Hitzewellen dieser Art werden nicht weniger, sondern sie werden häufiger auftreten. Es braucht einen bundesweiten Hitzeschutzplan, damit Hitze Teil unserer Krisenvorsorge wird. Wir brauchen mehr Geld für Klimaanpassung und wir müssen auch beim Klimaschutz auf die Tube drücken.
0: Und wer sollte aus Ihrer Sicht bei so einem Hitzegipfel dabei sein?
1: Na, erstmal geht es darum zu schauen, was brauchen jetzt Rettungskräfte, Krankenhäuser und Pflegeeinrichtungen, um die Hitze zu bewältigen. Das heißt, wir brauchen die Expertinnen aus dem Gesundheitswesen, aus dem Pflegewesen, aber auch aus dem Bevölkerungsschutz. Und unsere Ansicht ist auch sinnvoll, natürlich auch Wirtschaftsverbände und Landwirtschaftsverbände damit dazu zu holen, also die auch betroffen sind. Und wenn wir über Klimaanpassungsmaßnahmen reden, braucht es natürlich auch die Expertinnen aus Natur- und Umweltschutzorganisationen, die da sehr viele Vorschläge haben.
0: Wenn es ein Problem gibt und ein Gipfel einberufen wird, dann klingt das manchmal auch nach etwas hilflosem Aktionismus. Man trifft sich, redet miteinander und am Ende steht dann im besten Fall eine Absichtserklärung. Warum glauben Sie, dass das beim Hitzegipfel anders wird?
1: Naja, zunächst einmal würde ich sagen, dass solche Art von Gremien einfach einen großen Wert haben und auch ein Signal sind von der Bundesregierung. Wir sehen hier ein Problem, wir wollen das lösen. Wir haben ein enormes Problem aktuell mit den Hitzeproblematiken und wir müssen alle entscheidenden Akteure an einen Tisch bekommen und wir sind durchaus zuversichtlich, dass das gelingen kann gerade um uns auch in Zukunft darauf besser vorzubereiten.
0: Okay, Zuversicht ist ja schon mal das eine. Was kann man denn tun, was muss denn passieren, damit es am Ende auch konkrete Ergebnisse geben kann?
1: Ich denke, wir brauchen eine Verständigung darüber, dass Hitze Teil unserer Krisen- und Katastrophenvorsorge werden muss. Ein bundesweit verbindlicher Hitzeschutzplan ist da entscheidend. Es muss in Zukunft klar sein, welche Aufgaben Bund, Länder und Kommunen übernehmen in einem Fall wie so einer Extremhitze, damit Risikogruppen da effektiv geschützt werden können. Und wir brauchen auch ganz klare Signale, dass wir bei Klimaanpassungsmaßnahmen mehr Geld in die Hand nehmen müssen. Mhm. Länder und Kommunen sind hier gerade sehr oder müssen da sehr stark unterstützt werden, diese Anpassungsmaßnahmen vor Ort durchzuführen. Wir glauben, es braucht da eine Gemeinschaftsaufgabe für Klimaschutz und Klimaanpassung, damit eben diese städtebaulichen Maßnahmen auch in Zukunft angegangen werden können. Weniger versiegelte Flächen, mehr Verschattungsmöglichkeiten, Grünflächen, das sind alles enorme Aufgaben, wo es sich lohnt, politisch auch mal auf diese Augenhöhe draufzuschauen.
0: Jetzt belastet die Hitze ja aber nicht nur unsere Gesundheit und die Umwelt, was ja schlimm genug ist, sondern es geht auch um wirtschaftlichen Wohlstand, der gefährdet ist. Welche Probleme haben denn die Unternehmen in dem Zusammenhang?
1: Ja, wir sehen eigentlich sehr deutlich an diesem Sommer, dass Klimaschutz und wirtschaftlicher Erfolg hier auf keinen Fall Gegensätze sind. Ökonomen sind sich da schon länger einig, dass einerseits Klimaschutz wirtschaftliche Vorteile bietet und andererseits bleibt Klimaschutz aus, werden die Folgen zu einem massiven wirtschaftlichen Problem. Wir haben aktuell mehrere Milliarden an Schäden durch Produktionsminderung. Das heißt, die Menschen sind nicht mehr in der Lage, voll zu arbeiten aufgrund der Hitzebelastungen. Wir haben natürlich die Probleme der Logistik durch nicht funktionierende Wasserstraßen. Das wird in der Zukunft weiter zunehmen. Das heißt, Klimaschutz ist hier eine entscheidende Grundvoraussetzung für unseren zukünftigen wirtschaftlichen Erfolg. Wir sollten also gut beraten, hier beim Klimaschutz nicht weiter auf die Bremse zu treten, sondern gemeinsam in den Dialog zu gehen, auch mit Wirtschaftsakteuren, um darüber zu beraten, wie wir da beide gemeinsam vorankommen können bei der Wirtschaft und auch beim Klimaschutz.
0: Jetzt gelten Wirtschaftsverbände ja nicht unbedingt als Vorreiter beim Klimaschutz. Wie wollen Sie die denn mit ins Boot holen?
1: Na, das würde ich anders sehen. Es gibt sehr viele Unternehmen, die sich bereits auf den Weg gemacht haben und da mit gutem Beispiel vorangehen, die auch Investitionen getätigt haben in grüne Technologien, da ihre wirtschaftliche Zukunft sehen. Ich glaube, es braucht einen Dialog auch mit diesen Unternehmen, die diesen Weg eingeschlagen haben. Da kann man noch sehr viel von lernen. Und es braucht natürlich auch klare Vorgaben aus dem politischen Raum, damit die wirtschaftlichen Akteure auch sich bestärkt fühlen, das Vertrauen haben, Investitionen zu tätigen. Planungssicherheit ist da ein wirklich entscheidender Faktor. Hier kann die Bundesregierung auch den entsprechenden Rahmen vorgeben. Da besteht aktuell auch noch Nachholbedarf.
0: Hat sich von der Bundesregierung eigentlich schon jemand geäußert zu Ihrer Forderung nach einem Hitzegipfel?
1: So konkret habe ich das aktuell noch nicht wahrgenommen zum Hitzegipfel. Wir haben bisher vor allem gehört, dass der Bundesumweltminister hier auch schon die Forderung nach einer Gemeinschaftsaufgabe für Klimaanpassung und Klimaschutz aufgegriffen hat. Das finden wir ein gutes Signal. Es braucht jetzt allerdings eine koordinierte Aktion der Bundesregierung. Es kann nicht nur sein, dass sich ein Minister dazu äußert. Wir erwarten da aufgrund der Krisensituation ein gemeinsames Vorgehen und Handeln. Und deswegen fordern wir diesen Hitzegipfel.
0: Braucht es in Deutschland einen Hitzegipfel? Mehrere Verbände fordern das aktuell heute mit einer Aktion vorm Kanzleramt. Daniel Eckstein von der Klimaallianz Deutschland wird auch mit dabei sein. Vielen Dank fürs Gespräch hier im Deutschlandfunk Kultur, Herr Eckstein.
1: Vielen Dank.

December von einer Band mit den schönsten Namen überhaupt. Schienenersatzverkehr mit Bussen, Rail Replacement Bus Service waren das, 6:58 Uhr. Greed von Marino.

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1: Mit Ronald Schleif. Die japanische Stadt Hiroshima gedenkt der Opfer des Atombombenabwurfs vor 81 Jahren. Bundesinnenminister Dobrindt spricht nach dem Fund einer Sprengdrohne am Flughafen Leipzig-Halle von einer neuen Gefahrenqualität. Und der verstorbene Verleger Klaus G. Sauer wird als große Persönlichkeit der Buchbranche gewürdigt. Die japanische Stadt Hiroshima hat an die Opfer des Atombombenabwurfs vor 81 Jahren erinnert. Bei einer Gedenkzeremonie rief Bürgermeister Matsui die Großmächte auf, den Besitz von Atomwaffen nicht länger als Mittel der Abschreckung zu rechtfertigen. Premierministerin Takaichi machte erneut deutlich, dass Japan auch in Zukunft daran festhalten wird, keine Atomwaffen herzustellen, zu besitzen oder ins Land zu lassen. Thorsten Iffland.
2: Um Punkt 8.15 Uhr Ortszeit legten die Teilnehmer der Gedenkzeremonie in Hiroshima eine Schweigeminute ein. Nur die Friedensglocke läutete. Genau zu diesem Zeitpunkt, vor 81 Jahren, klingte ein US-amerikanischer Pilot die Bombe aus. Sekunden später explodierte sie über Hiroshima. Drei Tage nach dem Abwurf über Hiroshima warfen die USA eine zweite Atombombe über Nagasaki ab. Über 200.000 Menschen starben 1945 an den unmittelbaren Folgen der Atombombenabwürfe.
1: Iran und Oman haben sich offenbar auf eine neue Schiffsroute durch die Straße von Hormuz verständigt. Nach Angaben aus Teheran wird gerade eine gemeinsame Erklärung zu den zentralen Punkten der Vereinbarung fertiggestellt. Demnach sollen Frachter und Tanker auf einer nördlichen Route durch iranische Hoheitsgewässer in die Straße von Hormuz einfahren. Vom Persischen Golf zurück soll es durch omanische Gewässer gehen. Dadurch würde der Iran eine größere Kontrolle über die Meerenge bekommen. Die USA waren an den Verhandlungen nicht beteiligt, noch gibt es aus Washington keine offizielle Reaktion. Bundesinnenminister Dobrindt sieht in dem Fund einer Drohne mit einer Sprengvorrichtung am Flughafen Leipzig-Halle eine neue Gefahrenqualität. Der CSU-Politiker sprach am Abend bei einem Besuch vor Ort von einem hybriden Anschlagsszenario. Nach seinen Worten handelt es sich um das Werk von hochprofessionellen Tätern. Mutmaßliche Drahtzieher nannte Dobrindt zwar nicht, schloss aber auch fremde Mächte nicht aus. Zugleich warnte er vor Spekulationen.
3: Es geht darum, in alle Richtungen jetzt zurzeit zu ermitteln, um dafür zu sorgen, dass wir Hintermänner identifizieren können, in der Aufklärung dafür sorgen, dass wir diese dann auch dingfest machen können. Aber es gehört zum Prinzip der hybriden Bedrohung, dass nicht automatisch immer gleich klar ist, wo das herkommt.
1: Sagte Bundesinnenminister Alexander Dobrindt, CSU. Die Drohne war gestern in der Nähe einer ukrainischen Frachtmaschine entdeckt worden. Laut Sachsens Innenminister Schuster wird noch nach Teilen einer zweiten Drohne gesucht. Das Technische Hilfswerk fordert angesichts einer wachsenden Gefahr von Waldbränden in Deutschland weitere Mittel vom Bund. Präsidentin Lackner sprach gegenüber der Rheinischen Post von häufigeren Gefahrenlagen als Folge des Klimawandels. Der Bevölkerungsschutz muss nach ihrer Einschätzung kontinuierlich weiter gestärkt werden. Damit das Hilfswerk auch künftig schnell und wirksam helfen kann, sind Lackner zufolge Investitionen in eine moderne Ausstattung und in die Ausbildung der Einsatzkräfte notwendig. Er war einer der weltweit bekanntesten Fach- und Wissenschaftsverleger, der im Alter von 85 Jahren gestorbene Klaus G. Sauer. Einem großen Lesepublikum war er nicht bekannt, hohes Ansehen genoss er dagegen in der Welt der Bibliothekare, Historiker und Germanisten. Der Feuilleton-Redakteur der FAZ Andreas Platthaus würdigte hier im Deutschlandfunk Kultur den Verleger Sauer als große Persönlichkeit der Buchbranche, der sein Ohr immer am Puls der Zeit hatte.
4: Das war für mich jedes Mal unglaublich, weil ich das Gefühl hatte, ja gut, das könnte man sich als Edition auch bei anderen Verlagen vorstellen, aber in der Art, wie er jeweils die richtige Absatzform dafür suchte, ob das jetzt früher noch Mikrofisch-Editionen waren oder später dann E-Books und ähnliche Dinge, das war jeweils großartig von ihm beobachtet, wofür wirklich der Bedarf bestand. Er wusste einfach, obwohl er die Bücher so liebte, dass bestimmte Dinge als klassisches gedrucktes Buch heutzutage für ihn nicht mehr absetzbar waren. Mhm. Und dann überlegte er sich, damit die Inhalte so richtig sind, wie kann ich das auf eine andere Darreichungsform anbieten?
1: Andreas Platthaus, Feuilleton-Redakteur der Frankfurter Allgemeinen.
0: Das Wetter.
1: Meist ist es wechselnd bewölkt und trocken, im Südwesten scheint auch länger die Sonne. Vom Alpenrand bis nach Niederbayern gibt es zunächst noch einzelne Gewitter, am Nachmittag nehmen sie wieder zu, im Norden gibt es Schauer. Die Tageshöchstwerte liegen in der Nordwesthälfte bei 21 bis 27 Grad, sonst bis 31 Grad.
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5: Guten Morgen, schön, dass Sie dabei sind. Mit den Angriffen auf Logistikzentren von Online-Händlern in Russland bekommt jetzt auch die normale Bevölkerung den Krieg gegen die Ukraine mehr zu spüren. Ändert das die Stimmung in Russland? Darum geht's gleich nach James Bay und John Batiste, Sunshine in the Room.

0: Sie hören Deutschlandfunk Kultur, 7.08 Uhr ist es. Schwere russische Angriffe auf die Ukraine gab es in dieser Woche jeden Tag, aber auch von der Front selbst gibt es schlechte Nachrichten, sagt meine Kollegin Sabine Adler dazu zuerst. Was sind das für schlechte Nachrichten?
1: Und zwar haben die ukrainischen Behörden berichtet, dass die Evakuierung der ostukrainischen Stadt Kramatorsk ansteht. Dort sollen über 500 Kinder mit ihren Familien in Sicherheit gebracht werden, weil die russischen Truppen nur noch 20 Kilometer von der Stadt entfernt seien. Und das wäre ein deutlicher Vorstoß in den westlichen Donbass. Das ist also eine wirklich besorgniserregende Entwicklung, zusätzlich zu diesen schweren Angriffen, die in den vergangenen Tagen auf Kiew und Umgebung geflogen wurden. 28 ballistische Raketen sind das gewesen, von denen keine einzige abgeschossen werden konnte. 17 Menschen sind gestorben, über 40 verletzt. Und genau aus diesem Grund sagte der Präsident der Ukraine, Volodymyr Zelensky, dass die Ukraine dringend die russischen Abschussrampen zerstören müsse, um eben diese Angriffe auf die ukrainischen Städte zu verringern.
0: Die Ukraine hat zum ersten Mal ein Logistikzentrum des zweitgrößten Online-Händlers angegriffen. Wir wissen ja inzwischen, dass es in Russland oft heißt, das ist Putins Krieg. Aber jetzt bekommt den Krieg auch die Bevölkerung zu spüren. Was heißt das für die Stimmung im Land? Gibt es sowas wie Unmut?
1: Also der russische Umweltschützer von Ekosaschita, Volodymyr Slifjak, der beobachtet eine Art Schizophrenie in der Bevölkerung. Der sagt, viele russische Bürger glauben, dass der Krieg sie nicht betrifft. Aber sie leiden in Wirklichkeit wirklich stark darunter. Jedenfalls die Menschen, die unmittelbar in der Umgebung von zum Beispiel Logistikzentren oder Raffinerien leben. Und das ist daran zum Beispiel ersichtlich, dass eben sehr viele Menschen als sonst in Krankenhäuser gehen, weil sie eben über starke Einschränkungen, zum Beispiel Atemwegserkrankungen, klagen. Und das liegt unter anderem eben auch daran, dass zum Beispiel in diesen Warenlagern in den letzten Wochen, seit dem 18. Juli ist das ja vor allem von der Kette Wildberries gewesen, in diesen Warenlagern befinden sich die unterschiedlichsten Artikel aus China. Die bestehen meist aus Kunststoff, sind meist leicht entflammbar. Und es gibt auch jede Menge militärische Ausrüstung, unter anderem eben auch Munition, zum Beispiel für Kalaschnikows. Und bei diesen stundenlangen Bränden nach den Drohnenangriffen werden giftige und krebserregende Stoffe frei. Und trotzdem finden keine Evakuierungen statt, wird die Bevölkerung nicht mal gewarnt vor dem Aufenthalt im Freien. Und es gibt eben riesige Verschmutzungen der Umgebung und starke Auswirkungen auch für die Umwelt.
0: Was sind das für Umweltschäden, die da gerade entstehen?
1: Man muss sich das so vorstellen, das ist alles verschmutzt, die Brandrückstände, die sind giftig. Und zum Beispiel wird gemeldet aus der Region Moskau, dass es dort ein großes Fischsterben gibt, weil in die Gewässer Löschwasser gelangt ist, was eben auch wiederum sehr giftig ist. Mhm. Es gibt keine Beschränkung zum Beispiel für die Nutzung von landwirtschaftlichen Flächen. Also niemand wird gewarnt, das Gemüse und Obst möglichst nicht zu essen. Die Behörden schweigen einfach. Und am allerschlimmsten ist der sogenannte Ölregen. Der entsteht zum Beispiel, wenn Raffinerien angegriffen werden, anfangen zu brennen. Letzte Nacht in Jaroslawl war das wieder der Fall. Dann entsteht ein Ölregen. Und dieser Ölregen, der besteht eigentlich aus Öl und Rußpartikeln, die in der Luft sind. Und das sind wirklich richtig giftige, krebserregende Stoffe, die zum Beispiel über die Haut oder die Atemwege in den Körper gelangen können. Und so ist das ja gewesen in St. Petersburg, in Moskau, in Anapa, Tuapse. In Tuapse war am Schwarzen Meer, war es am schlimmsten. Da hat es 5 Tage lang gebrannt und das war die schlimmste Umweltkatastrophe überhaupt seit vielen Jahren.
0: Können sich die Menschen da irgendwie schützen?
1: Ja, das ist auch wiederum wirklich schizophren, denn die russischen Behörden, die machen um die Schutzbunker, die es nun keineswegs überall gibt, aber doch vereint sind, ein echtes Geheimnis. Also Menschen, die nachfragen, wo könnte man sich denn im Fall eines Angriffs hinbegeben, bekommen die Information nicht. Da heißt es, diese Informationen sind geheim.
0: Meine Kollegin Sabine Adler war das hier im Deutschlandfunk Kultur. Fulminacci, Brutto Compagnia.

0: Deutschlandfunk Kultur, 7.16 Uhr ist es. Wer nicht viel Geld hat, muss manchmal kreativ werden. Forschende in den USA haben genau das gemacht und eine OnlyFans-Seite eröffnet. OnlyFans, das ist eine Plattform, wo die Ersteller in Content gegen Bezahlung anbieten. Und das ist oft, sagen wir mal, erotischer Content. Zurück zu unserem Beispiel in den USA. Julia Bamberg aus dem Frühteam hat die Details. Mhm. Gibt es da jetzt sexy Bilder von Forschenden mit weißen Kitteln und sonst nichts?
1: Wäre auch eine Idee, aber nein. Diese OnlyFans-Seite, die ist für Murmeltiere erstellt worden.
0: Ah ja, erzähl mir mehr.
1: Also keine Sorge, das ist wirklich alles jugendfrei auf dem Account namens OnlyMarms. Da gibt es dann regelmäßig Videos und hochauflösende Bilder von Nagetieren und dazu auch noch Infos zu den sogenannten Gelbbauchmurmeltieren.
0: Okay, das Wie haben wir jetzt einigermaßen geklärt. Warum?
1: Also seit 1962 erforscht ein Team der University of California, UCLA, schon das Verhalten der Gelbbauchmurmeltiere. Die Studie gehört damit tatsächlich zu den längsten kontinuierlichen Beobachtungen von markierten Säugetieren weltweit. Aber wie das nun immer mal so ist, ne, die Regierung von US-Präsident Donald Trump hat jetzt den Geldhahn zugedreht. Weitere Förderanträge der UCLA sind abgelehnt worden.
0: Okay, verstehe. Und damit es überhaupt weitergehen kann, jetzt dieser Only-Moms, Only-Fans, Only-Fans-Account.
1: Genau, genau. Das ist natürlich auch eine öffentlichkeitswirksame Aktion, um letztendlich Spenden zu sammeln. Aber so ganz easy ist es halt auch nicht. Dieser neue Account muss betrieben werden. Das schluckt natürlich zusätzlich wieder Ressourcen. Und man darf das auch nicht vergessen, der Betreiber, also OnlyFans, behält auch noch 20% der Einnahmen. Hat also Vor- und Nachteile, das Ganze. Aktuell ist übrigens noch lange nicht genügend Kohle eingenommen worden, um die Forschung langfristig zu sichern. Dabei sind gerade solche Langzeitstudien wichtig für die Wissenschaft.
0: Dann drücken wir den Forschenden die Daumen, dass das noch klappt.

0: Candy Stettin, Young Hearts Run Free, 7.23 Uhr. Lässt sich mit Bargeld besser Steuern hinterziehen? Die Wirtschaftsjournalistin Inge Klöpfer macht sich mehr Gedanken über kleine Betriebe, die in Generalverdacht geraten könnten, weil sie nur Bargeld nehmen. Darum geht's heute bei uns im politischen Feuilleton und um andere Vorteile, die das Bargeld hat.
1: Wenn es um Bargeld geht, stehen Bürgerinnen und Bürger unter Generalverdacht. Das betrifft auch Menschen wie meinen Friseur, einen älteren Herrn, der verdammt gut schneiden kann und nebenher in seinem Salon auch noch mehreren Angestellten das Bestreiten ihres Lebensunterhalts ermöglicht. Er muss jetzt eine sogenannte elektronische Registrierkasse aufstellen, die alle Transaktionen speichert. Oder anders, er hätte sie schon längst aufstellen müssen, aber künftig wird strengstens kontrolliert. Das Friseurhandwerk gehört zu den bargeldintensiven Branchen genauso wie die Gastronomie und denen ist, wie gesagt, von Staats wegen nicht zu trauen. Warum aber nimmt mein Friseur nur Bargeld? Um einen Teil seiner Umsätze an der Steuer vorbeizuschleusen? Aber wie sollte er das machen mit dem Hinterziehen, wenn er mit seinen Umsätzen so gerade die Ladenmiete und die Gehälter seiner Angestellten decken kann? Reicht jedenfalls wird er nicht. Genau, gerade deswegen erledigt er die Hälfte schwarz, würde jetzt wohl Lars Klingbeil sagen. Es wird, so die Annahme, generell betrogen und hinterzogen. 100 Milliarden Euro entgehen dem Fiskus jährlich, aber hat ausgerechnet der in Deutschland immer noch so umfängliche Bargeldgebrauch daran den Hauptanteil? Von diesen 100 Milliarden Euro sind überschlagen 15 Milliarden tatsächlich dem Bargeldgebrauch geschuldet. Bei einem geschätzten Gesamtsteueraufkommen für 2026 von fast 1 Billion Euro. Dabei wird die neue Kontrollwut weniger die organisierten Geldwäscher treffen, sondern die Bäckereien und Kioskbetreiberinnen oder eben meinen Friseur. Die Registrierkassen sind teuer und die Verwendung von Kredit- und Bankkarten aufgrund der Gebühren ist es ebenfalls. Deswegen nimmt mein Friseur ja Bargeld. Es ist einfach für ihn die kostengünstigste Variante. Womit ich bei den Vorteilen des bei Finanzministern so unbeliebten Bargelds wäre. Bargeld hat eine nicht zu unterschätzende Resilienzfunktion. Nicht nur in Zeiten geopolitischer Verschiebungen, die mit einer Ausweitung hybrider Kriegsführung und Tausenden von täglichen Cyberangriffen einhergehen. Gerade auch auf unsere Zahlungssysteme. Denn mit einem Ausfall der Zahlungssysteme kann man eine Bevölkerung schnell destabilisieren. Kartenzahlungen benötigen immer funktionierende Stromnetze, Internet oder Mobilfunk. Bei Stromausfällen, Netzüberlastung oder technischen Ausfällen zählen nur noch Scheine oder Münzen. 2021 ist in Schweden, diesem Vorreiterland der bargeldlosen Gesellschaft, landesweit das Kartenzahlungssystem ausgefallen. Supermärkte, Apotheken oder Tankstellen akzeptierten plötzlich nur noch Bargeld. Auch hierzulande passiert so etwas immer einmal wieder. Und nach dem russischen Angriff auf die Ukraine brachen dort die digitalen Geldsysteme zusammen. Humanitäre Bargeldhilfen des Auslands waren vor allem für Lebensmittel und Medikamente überlebenswichtig. Dazu kommen politische Übergriffe wie die Sperrung bestimmter Konten. Wer hiervon betroffen ist und Bargeld hat, kann immerhin eine bestimmte Zeit noch überleben. Außerdem, in Zeiten überbordender Datenkontrolle, nicht nur durch die großen Tech-Plattformen, sondern eben auch immer mehr durch den Staat selbst, schafft die Verwendung von Bargeld immerhin noch Inseln der Anonymität, wobei dem Bedürfnis, anonym zu bleiben, ja auch schon wieder etwas Verdächtiges innewohnt. Warum müssen Ihre Zahlungen denn anonym bleiben, würde der Finanzminister meinem Friseur entgegenhalten. Dabei erweist sich dieser staatliche Dauerverdacht, der sich mit dem Bargeldverbrauch verbindet, einmal mehr als Bumerang. Denn dieser Generalverdacht wird der alles regulierenden Politik längst zurückgespiegelt, in Form von Misstrauen und Politikverdrossenheit.
0: Das politische Feuilleton im Deutschlandfunk Kultur heute von der Wirtschaftsjournalistin Inge Klöpfer.

0: Malulu with Wanted Back, 7.30 Uhr.
1: 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Mit Ronald Schleif. Die japanische Stadt Hiroshima hat an die Opfer des Atombombenabwurfs vor 81 Jahren erinnert. Im Friedenspark der Stadt fand die jährliche Gedenkzeremonie statt. 8.15 Uhr Ortszeit läutete die Friedensglocke, die Teilnehmer legten eine Schweigeminute ein. Bürgermeister Matsui rief die Großmächte auf, den Besitz von Atomwaffen nicht länger als Mittel der Abschreckung zu rechtfertigen. Premierministerin Takaichi machte erneut deutlich, dass Japan auch in Zukunft daran festhalten wird, keine Atomwaffen herzustellen, zu besitzen oder ins Land zu lassen. Bundesinnenminister Dobrindt wertet den Vorfall mit einer Sprengstoffdrohne am Flughafen Leipzig-Halle als hybrides Anschlagsszenario. Der CSU-Politiker sprach am Abend bei einem Besuch vor Ort von einem sehr ernsten, sicherheitsrelevanten Vorfall. Die weiteren Ermittlungen übernimmt laut Dobrindt das Drohnenabwehrzentrum in Berlin, um die Hintergründe aufzuklären. Nach seinen Worten handelt es sich um das Werk von hochprofessionellen Tätern. Der Minister schloss auch eine Beteiligung fremder Mächte nicht aus. Drohnensichtungen hat es an deutschen Flughäfen in der Vergangenheit schon öfter gegeben, es wurde aber dabei noch nie Sprengstoff gefunden. Die Houthi-Miliz im Jemen hat nach eigenen Angaben zwei saudi-arabische Öltanker angegriffen. Demnach wurde ein Schiff vor der Küste der saudi-arabischen Stadt Yanbu am Roten Meer attackiert, das andere im Golf von Aden. Unabhängig überprüfen lassen sich die Angaben nicht. Die Houthi hatten am 22. Juli eine Seeblockade angekündigt. Sie reklamieren Angriffe auf nun insgesamt 9 Handelsschiffe für sich. Bei den Vorwahlen der Demokraten im US-Bundesstaat Michigan hat der linke Flügel einen wichtigen Sieg errungen. Ihr Kandidat El Sayed gewann die Abstimmung für die Kandidatur zum Senat knapp gegen die moderate Konkurrentin Stevens. Die Vorwahl galt als Richtungsentscheidung für den künftigen Kurs der Demokraten. Der Mediziner und frühere Gesundheitsbeamte El Sayed wirbt unter anderem damit, die US-Hilfen für Israel zu beenden und die Einwanderungsbehörde ICE abzuschaffen. Jährlich fiebern Nachwuchsregisseure den Studenten-Oscars entgegen. Ein Absolvent der Filmakademie Baden-Württemberg zählt nun zu den Gewinnern. Der Schweizer Regisseur und Animator Matthias Strasser konnte den begehrten Preis mit seinem animierten Kurzfilm The Panic Inside holen. In diesem Jahr waren fast 3000 Beiträge von knapp 900 Studieneinrichtungen aus aller Welt eingegangen. 12 Filme davon setzten sich in den insgesamt 53. Studentenwettbewerb durch. Mit dem Nachwuchspreis ehrt die Akademie seit 1972 Auslandsregisseure und junge Talente von Filmhochschulen in den USA.
2: Das Wetter.
1: Meist ist es wechselnd bewölkt und trocken, im Südwesten scheint auch länger die Sonne. Vom Alpenrand bis nach Niederbayern gibt es zunächst noch einzelne Gewitter, am Nachmittag nehmen sie wieder zu. Im Norden gibt es Schauer. Die Tageshöchstwerte liegen in der Nordwesthälfte bei 21 bis 27 Grad, sonst bis 31 Grad.
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0: Schönen guten Morgen, ich freue mich, dass Sie zuhören. Wir haben uns diese Woche in der Reihe Making of schon erklären lassen, wie man historische Sachbücher schreibt oder auch zum Beispiel lyrische Songs von Florian Illies und von Mine in dem Fall. Beide Gespräche gibt es in der Deutschlandfunk-App. Gleich erzählt uns Mito Sanyal unter anderem, warum sie ihre Romankapitel beim Schreiben immer auch laut vorlesen muss. Give up the ghost von Mile.

0: Deutschlandfunk Kultur, 7.36 Uhr. Wie schreibt man einen Roman, der irgendwie auch ein Stück Essay ist, am besten auch noch mit einer bisschen schrägen Handlung? Zum Beispiel eine zeitreisende Fernsehautorin, die sich mitten in indisch-britischer Kolonialgeschichte wiederfindet und gleichzeitig in einem Shitstorm von modernen britischen Fans der Queen. Das ist Antichristi von Mito Sanyal, liest sich exakt so gut, wie es klingt. Identity ist ein anderer erfolgreicher Roman von ihr. In unserer Reihe Making Of lassen wir uns diese Woche von kreativen Menschen erzählen, wie sie arbeiten. Wie man einen Film macht zum Beispiel oder ein Theaterstück inszeniert oder eben einen Roman schreibt. Mito Sanyal ist neben Schriftstellerin auch noch Journalistin und Kulturwissenschaftlerin. Im September erscheint ihr Essay Nein gegen die Militarisierung der Gegenwart. Wir haben vor der Sendung gesprochen, zuerst darüber, dass sie mal gesagt hat, sie hat alle ihre Bücher zweimal geschrieben. Wieso das?
1: Genau, also einmal irgendwie schreibe ich so alles zusammen, damit ich ganz viele Ideen und Gedanken habe und da ist schon ganz viel Handlung drin. Meistens sind auch die Dialoge schon da und dann ist ja das eigentliche Buch schon geschrieben und da muss man es nur noch überarbeiten, in Anführungszeichen. Und das ist wirklich toll, wenn man dann aus dem Vollen

0: und wollten das. Und die Figuren haben mir das gesagt, wo ich dachte so, nee, das ist harte Arbeit, das musst du dir selber ausgedacht haben. Dann habe ich angefangen, auch Romane fertig zu schreiben. Und es ist tatsächlich so, also die Figuren weigern sich, Dinge zu machen. Die Figuren, also ich habe das ganz häufig beim Autofahren, also es bewegt sich sowieso und dann bewegen sich Gedanken ja ganz anders. Und das sind plötzlich, ich so Dialogfragmente habe. Und früher musste ich dann immer zur nächsten Raststätte fahren, die ganz schnell aufschreiben. Inzwischen spreche ich mir die auf mein Handy als Sprachnotizen. Und diese Dialoge, die kommen auch meistens eins zu eins in das Buch hinein. Also weil die haben halt, das sind wirklich die Stimmen der Figuren und weil das Gehirn ist ja so super kooperativ. Das Gehirn denkt ja immer mit. Ich bin übrigens auch fest davon überzeugt, dass niemand einen Roman komplett alleine schreibt. Also wir alle schöpfen ja viel aus dem, was denken die Menschen um uns herum, was passiert um uns herum. Ich glaube ja auch an morphogenetische Felder, aber es ist ja auch kein Zufall, dass immer viele Leute an ähnlichen Themen arbeiten.
1: Was sind die morphogenetischen Felder?
0: Das ist eigentlich, also dass so irgendwie bestimmte Dinge in einem, also bestimmte Gedanken halt um uns herum schwirren und wir uns daran irgendwie hinein, wie so reinplaggen können mit unseren irgendwie geistigen Kopfhörern. Und das macht alles total viel Sinn. Was wirklich die harte Arbeit ist, ist es dann in eine Form zu bringen, die, also weil das Gehirn ist ja vierdimensional. Wir denken ja in alle Richtungen gleichzeitig, schreiben es aber zweidimensional. Es ist linear. Also es muss halt von der ersten Seite bis zur letzten Seite weitergehen. Und dass wir linear schreiben, dass das Gefühl beim Lesen aber wieder ist, dass es in alle Richtungen gleichzeitig geht. Das ist wie echt, wie wirkliches Leben. Und das ist halt die große Arbeit irgendwie von dem, wie es im Kopf ist, es dann irgendwie einmal wie durch diese Wurst irgendwie des Textes zu quetschen und dass das, was bei den Leserinnen, den Lesern ankommt, aber eine nicht Illusion, aber eine echte Welt ist.
1: Ist Schreiben für Sie eher was, das Sie alleine machen und alleine mit Ihrem Kopf und Ihrem Notizzettel? Oder binden Sie da Ihr Umfeld auch mit ein? Jetzt mal abgesehen von den morphogenetischen Feldern, also ist das auch was, das Sie irgendwie im Dialog, was bei Ihnen im Dialog passiert?
0: Es passiert ganz viel im Dialog und es passiert ganz, ganz, ganz, ganz, ganz viel alleine, weil Schreiben halt wirklich so viel Arbeit ist. In dieser letzten Phase von Antichristi habe ich so 16-Stunden-Schichten gemacht. Also wirklich so 16 Stunden, weil ich hatte halt dem Verlag gesagt, bis dann ist meine Deadline. Dann hatte ich auch die 350 Seiten fertig, die ich denen angekündigt hatte, aber das Buch war 526 Seiten lang. Das heißt irgendwie, es musste innerhalb kürzer Zeit dann der Rest noch fertig werden. Ganz viel passiert vorher im Gespräch, weil mir geht es immer um Figuren. Es gibt ja unterschiedliche Formen des Schreibens. Also es gibt ja auch viel, irgendwie, wo es abstrakt um Ideen geht. Aber bei mir, alle meine Romane sind ja sehr von Figuren, von Handlung, von Plot. Es gibt ganz viele Dialoge. Es gibt auch ganz viele Witze und all das. Und das entsteht ja in Gesprächen. Ich habe auch irgendwann als Recherche Methode wirklich entwickelt, dass ich mit vielen Leuten vorher Gespräche zu den Themen des Romans mache. Denen danke ich auch immer am Ende. Und das ist ganz toll, weil ich inzwischen einen Namen habe. Das heißt, ich kann fremde Menschen ansprechen und sagen, ich schreibe demnächst an dem Buch. Würden Sie mit mir mal eine Stunde oder zwei zoomen? Und die machen das dann immer alle. Das ist ganz, ganz toll. Also man bekommt halt auch so viel Liebe und Kooperation zurückgeschenkt, wenn man Romane schreibt, weil offensichtlich ist das eine Kulturhandlung, die Menschen sehr lieben. Dann schreibe ich und ich schreibe aber immer für das gesprochene Wort. Das heißt, ich schreibe, dann lese ich es mir laut vor. Wenn ein Kapitel fertig ist, lese ich es meinem Mann laut vor. Und erst wenn ich sozusagen, wenn es durch das Ohr bei ihm angekommen ist, weiß ich, dass es funktioniert hat. Der muss mir dann gar kein tolles Feedback geben, aber ich merke immer, wenn seine Aufmerksamkeit wandert. Unter anderem die besten Witze darin sind ja auch immer Witze, die er gemacht hat, dann schreibe ich die da ran, dann hat er aber vergessen, dass er die gemacht hat. Und immer an seinen eigenen Witzen, das sind immer die Stellen, an denen er lacht. Du lachst sowieso immer nur über deine eigenen Witze. Aber er weiß es nicht mehr, es ist seine, weil er denkt dann immer, ich wäre besonders lustig.
1: Man, neben Lachen kann man bei Ihnen in den Büchern ja auch immer einiges lernen über, ich weiß nicht, Feminismus, Kolonialgeschichte, britische Popkultur zum Beispiel auch. Ich habe mich gefragt, Sie haben jetzt gerade schon erzählt, dass Sie viel mit Menschen reden und Ihre Hauptfiguren zum Beispiel haben ja auch immer irgendwelche biografischen Eckpunkte, zumindest mit Ihnen gemeinsam. Wie ist es eigentlich bei Orten? Also Antichristi spielt zum Beispiel in London. Ist es so, dass Sie da gewesen sein müssen, um einen Ort richtig zu erzählen?
0: Ja, also ich bin für Antichristi nach London gefahren. Es spielt ein India-Haus. Das ist ja so ein Haus, wo die indischen Revolutionäre gewohnt haben. Also auf der Oberfläche war es halt so ein Boardinghaus für indische Studenten. Aber es waren halt die Revolutionäre, die nicht gewaltfreien Widerstand wie Gandhi gemacht haben, sondern Bomben gebaut haben da. Das heißt, ich bin da hingegangen, habe mich dann überwunden.

0: Es ist jetzt ein normales Wohnhaus, da mal zu klingeln, weil ich dachte, das werde ich mir niemals verzeihen. Es macht dann natürlich auch niemand auf und ich war total erleichtert, bin gegangen. Irgendwann dachte ich, ein solches Haus hat bestimmt einen Dienstboteneingang. Bin zurückgegangen, bin hinten rumgegangen, habe am Dienstboteneingang geklingelt und dann machte mir wirklich jemand die Tür auf und ich habe gesagt, so, ich bin eine Schriftstellerin aus Deutschland, ich schreibe über India House, dürfte ich einmal reinkommen? Der guckt mich an, so, nicht schon wieder, weil offensichtlich kommen so busseweise Inder aus Indien, machen da irgendwie ihre Pilgerfahrten zu India House, klingeln immer und sagen, dürfen wir ihr Haus angucken? Und ich sehe, Entschuldigung, natürlich nicht. Also nee, ist schon okay. Komm rein. Der war interessanterweise Deutscher, der dieses Haus gekauft hat, lebte da mit seiner australischen Ehefrau und fing dann an, mir irgendwie die ursprünglichen Pläne des Hauses zu zeigen. Meinte, ja, hier in unserem Schlafzimmer haben sie die Bomben gebaut und irgendwie möchte noch mal ein Foto machen. Das war total toll. Und es ist natürlich schon, ich finde, echte Räume echt zu beschreiben. Es gibt ja ganz viel Fantastisches in meinen Romanen. Also in dem ersten Roman gibt es eine Göttin, die sich ständig mit der Hauptfigur unterhält. Und das ist dann der Blog, den meine Hauptfigur schreibt. Also es gibt ganz viele. Und im zweiten Roman gibt es eine Zeitreise. Das müssen mir Leute ja glauben. Da möchte ich, dass der gesamte andere Rest total handfest recherchiert ist. Dass man mir da alles glauben kann, um dann bei den fantastischen Elementen auch mitzugehen. Und es ist ja also wenn Deutsche über zum Beispiel in dem Fall jetzt über London oder über England schreiben, dann ist ja immer ganz viel so auch Exotismus drin. Wir haben ja eine große England-Liebe und die Engländer, die so schön und skurril und alles weitere sind. Und wenn ich als Deutsche über England schreibe, dann möchte ich es gut recherchiert haben. Dann möchte ich also nicht, dass die Engländer sitzen und denken so, oh, was hat die denn für Vorstellungen von uns?
1: Wie schreibt man einen Roman? Darüber habe ich mit der Schriftstellerin Mito Sanya gesprochen, Autorin von Antichristi und Identity. Und morgen ist in unserer Reihe Making Of hier im Deutschlandfunk Kultur Doris Dörrie zu Gast, die uns erzählt, wie man einen Film macht. Und am Samstag Lena Brasch, die unter anderem weiß, wie man ein erfolgreiches Ein-Frau-Stück über Britney Spears inszeniert. The Cure, Let's Go to Bed, 7:45 Uhr.

0: Let's Go to Bed von The Cure.
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0: Das hier ist Jonathan Jeremiah. 7:49 Uhr ist es.

0: Musik von Jonathan Jeremiah hier im Deutschlandfunk Kultur. Viele Filmjournalistinnen und Journalisten haben den Spielfilm des Jahres für sich eigentlich schon gefunden. Every Time von der österreichischen Regisseurin Sandra Wollner. Der Film wurde im Mai in Cannes ausgezeichnet als erster deutschsprachiger Film überhaupt mit dem Hauptpreis in der Reihe A Certain Regard. Heute kommt Every Time bei uns in die Kinos und unser Filmkritiker Patrick Wilinski hat den Film schon gesehen. Guten Morgen.
1: Schönen guten Morgen.
0: Patrick, in Every Time geht es um eine Berliner Familie. Was ist das für eine Familie, die wir da kennenlernen?
1: Erstmal eine ganz normale, warme Berliner Familie. Ich glaube, das ist wichtig zu sagen, warm, weil der Film am Anfang uns so ein bisschen Normalität gibt, bevor er sie dann ganz hart zertrümmert. Da ist die Mutter Ella alleinerziehend, lebt mit ihren beiden Töchtern in Berlin, sind ganz einfache, glückliche Verhältnisse. Da ist Jessie die Ältere, die Jüngere heißt Melly. Und vor dem gemeinsamen Sommerurlaub auf Teneriffa geht Jessie nochmal mit ihrem Freund Lux feiern. Ganz normal, Berliner Sommer, man geht weg. Aber da kommt sie um bei einem Unfall. Sie fällt von einem Berliner Hochhaus, stirbt. Dann springt der Film ein Jahr in die Zukunft und wir sehen, wie Lux, der Freund, dem alle die Schuld an Jessies Tod geben, die Mutter Ella und diese kleine Melly zu einer Art Schicksalsgemeinschaft mutieren. Die drei holen sogar den Urlaub auf Teneriffa gemeinsam nach, als würden sie sich als Familie neu erfinden. Und von da an passieren ganz merkwürdige Sachen den dreien. Also im Grunde lernen wir hier eine Familie in zwei Zuständen kennen, kann man sagen. Einmal, wie sie war, voller Leben, und dann ein Jahr später, wie sie versucht, mit einem Loch weiterzuleben, das sie relativ schnell kitten.
0: Wie erzählt Wollner diese Trauer, dieses Weiterleben nach dem Verlust? Was interessiert sie auch an dem Thema?
1: Ja, also es fällt gar nicht so leicht, über den Film zu reden, weil er dann so wirkt wie so ein klassischer Trauerfilm mit Wo ist die Tochter? Aber das ist kein klassischer Trauerfilm. Also Sandra Wollner interessiert auch nicht diese Trauer direkt nach dem Unfall, direkt nach dem Tod, das Zusammenbrechen am Grab oder so. Das sehen wir gar nicht. Wir sehen nur so ein Schwarzbild. Sie meint, sie kann das gar nicht erzählen. Aber ein Jahr später sehen wir schon, wie Menschen probieren zu funktionieren, wie sie auch ihren Gefühlen einen Raum geben. Wenn Ella meint zu hören nachts, dass die Tochter wieder zurückkommt, oder wenn die kleine Melly das Computerspiel ihrer Schwester einfach weiterspielt, weil sie so vielleicht fühlt, dieser Schwester wieder näher zu kommen. Das sind alles sehr intelligente Strategien der Trauer in unserem modernen, digitalen Raum. Und man muss sich das vorstellen wie in so einem Roman von Haruki Murakami. Wenn sie dann ja auf Teneriffa sind, begegnen sie anderen Wesen vielleicht, so formuliere ich es mal ganz vorsichtig, ja. Also ihre Trauer rutscht in eine Art, ja, andere Welt hinein. Und wie dieses wundersame Kino von Sandra Wollner das aber ganz selbstbewusst nebeneinander stellt. Das Trauern von Berlinern in einem magischen Teneriffa, das ist schon ganz außergewöhnlich.
0: Was macht denn Wollners Stil, ihre Art zu inszenieren, so eigenwillig?
1: Ja, der Film sieht klasse aus. Also allein schon der Umgang mit Zeit. Wir wissen irgendwann nicht, in welcher Zeit sind wir eigentlich. In der Trauerzeit, in der ganz normalen Zeit. Aber Every Time, und das ist wichtig zu sagen, ist ein Film über das Licht. Das ist das große Thema. Deshalb heißt der Freund auch Lux. Das ist ja ein sehr sprechender Name. Es geht um das Berliner Morgenlicht im Sommer um 5 Uhr morgens. Es geht um die Urlaubssonne auf Teneriffa. Es geht um das Licht, das Bildschirme, das Fernsehen an uns weitergibt, nicht wahr? Irgendwann geht die Sonne auf Teneriffa gar nicht mehr unter. Sie hängt einfach am Himmel und wird zu einem Pixel. Das sind so wunderbare kleine Momente, wo die drei plötzlich merken, ach, Jessie ist vielleicht auch wieder da. Vielleicht ist ja Jessie in dem kleinen Mädchen da am Strand. Alles ist magisch, alles ist geheimnisvoll aufgeladen und die Bilder haben so einen schönen Flair, eine wunderbare Schönheit, die man wirklich sehen muss, die es gar nicht sich lohnt zu beschreiben. Man muss sich manchmal kneifen, dass hier eine Regisseurin erst ihren dritten Film inszeniert. Das alles sieht so reif, so intelligent aus, als würde das von so einer arrivierten 50-Jährigen kommen. Das ist wirklich eine kleine Sensation. Allein der Look des Films und wie er diese Geschichte erzählt, natürlich auch.
0: Und mittendrin Birgit Minichmeier als Mutter Ella. Wie spielt sie die Rolle?
1: Ja, sie ist das Fundament. Sie ist die Figur, mit der wir am schnellsten in Verbindung treten, weil die jungen Figuren, die Kinder, die Jugendlichen, die haben so eine Sprache, die uns vielleicht fremd bleiben kann. Aber wie sie da spielt. Wir kennen ja Minichmeier so als Wortmaschine im Theater oder als Frau, die Räume sprengt im Kino. Hier ist sie ganz still, ganz zurückgenommen, ganz durchlässig und klar. Und dieser Moment, wie sie auf der Couch in der Nacht sitzt und sie meint zu hören, dass die Tür aufgeht und ihre tote Tochter kommt herein. Wir blicken dann nur auf ihr Gesicht und es erzählt die ganze Trauer und die ganze der Mut der Erinnerung, der da zusammenkommt, das ist ganz großes Kino, vielleicht die Kinoszene des Jahres in einem, ja, das stimmt, in einem der besten Filme dieses Jahres.
0: Patrick Wilinski über Every Time von der österreichischen Regisseurin Sandra Wollner. Der Film kommt heute bei uns in die Kinos und Birgit Minnich-Meyer, die mitspielt im Film, die ist später hier im Gespräch bei uns ab kurz nach 9.

0: U2 and The Sun, Stay With Me.
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2: Mit Ronald Schleif. Ukrainische Behörden bringen mehr als 500 Kinder und Jugendliche aus der Stadt Kramatorsk in Sicherheit. Bundesinnenminister Dobrindt spricht nach dem Fund einer Sprengdrohne am Flughafen Leipzig-Halle von einer neuen Gefahrenqualität. Und Isabella Rossellini erhält auf dem Filmfestival in Locarno einen Ehrenpreis für ihr Lebenswerk. Die Behörden der ostukrainischen Stadt Kramatorsk haben angeordnet, mehr als 500 dort lebende Kinder und Jugendliche in Sicherheit zu bringen. Der Militärgouverneur der Region Donetsk begründete die Maßnahme mit der Nähe der Frontlinie. Dadurch hat sich nach seinen Worten auch die Sicherheitslage verschlechtert, wegen einer wachsenden Gefahr russischer Angriffe. Sabine Adler von unserem Osteuropa-Team sagte zu einer möglichen Einnahme von Kramatorsk durch russische Truppen:
3: Das wäre ein deutlicher Vorstoß in den westlichen Donbass. Das ist also eine wirklich besorgniserregende Entwicklung, zusätzlich zu diesen schweren Angriffen, die in den vergangenen Tagen auf Kiew und Umgebung geflogen wurden. 28 ballistische Raketen sind das gewesen, von denen keine einzige abgeschossen werden konnte.
2: Die japanische Stadt Hiroshima hat an die Opfer des Atombombenabwurfs vor 81 Jahren erinnert. Im Friedenspark fand die jährliche Gedenkzeremonie statt. 8.15 Uhr Ortszeit läutete die Friedensglocke. Die Teilnehmer legten eine Schweigeminute ein. Bürgermeister Matsui rief die Großmächte auf, den Besitz von Atomwaffen nicht länger als Mittel der Abschreckung zu rechtfertigen. Premierministerin Takaichi machte erneut deutlich, dass Japan auch in Zukunft daran festhalten wird, keine Atomwaffen herzustellen, zu besitzen oder ins Land zu lassen. Der Vorfall mit einer Sprengstoffdrohne stellt die Sicherheitsbehörden vor eine neue Herausforderung. Das sagte Bundesinnenminister Dobrindt am Abend bei einem Besuch am Flughafen Leipzig-Halle. Der CSU-Politiker sprach von einem hybriden Anschlagsszenario. Dagmar Pepping.
4: Die Drohne mit dem Sprengstoff wurde in der Nähe von ukrainischen Frachtmaschinen entdeckt. Der Flughafen Leipzig ist ein wichtiges Frachtdrehkreuz, auch für militärische Hilfslieferungen für die Ukraine. Spezialisten konnten die Sprengvorrichtung entschärfen. Bundesinnenminister Dobrindt kündigte an, Deutschland werde das Netz seiner Sicherheitsmaßnahmen weiter schließen. Dazu gehöre auch die aktive Drohnenabwehr.
2: Die Flüsse in Deutschland führen kaum noch Wasser. Das hat auch Folgen für den Verkehr. Weil Schiffe zum Beispiel auf dem Rhein weniger Güter befördern können, weichen Unternehmen immer mehr auf die Straße aus. Verkehrsforscher erwarten deshalb längere Fahrzeiten und Staus. Industrie- und Schifffahrtsverbände fordern von der Bundesregierung konkrete Schritte, um die Resilienz der Wasserstraßen zu stärken. Nötig sind nach Ansicht des Bundesverbands der deutschen Industrie mehr Geld und deutlich schnellere Planungs- und Genehmigungsverfahren. Bundesverkehrsminister Bilger hat wegen des extremen Niedrigwassers in deutschen Flüssen für heute zu einem Spitzengespräch nach Bonn geladen. Teilnehmen werden Vertreter von Schifffahrt, Häfen und Wirtschaft. Das Locarno Filmfestival gilt als wichtige internationale Bühne für künstlerisch anspruchsvolles Kino. Am Abend wurde es mit der Uraufführung des französisch-belgisch-schwedischen Dramas »Die grünen Augen« eröffnet. Während der Open-Air-Gala erhielt die italienisch-amerikanische Schauspielerin Isabella Rossellini einen Exzellenz-Award, einen Ehrenpreis für ihr Lebenswerk. Bekannt wurde Rossellini unter anderem durch ihre Rollen in »Konklave« und in dem Film »Blue Velvet« von David Lynch. Festivaldirektor Jonah Nazzaro würdigte Rossellini als eine Legende des zeitgenössischen Kinos.
5: Für mich bedeutet Rossellini nicht nur ein Name, sondern wirklich eine Idee, wie man sich durch den Film befreien kann. Und was mich da bei ihr besonders begeistert, und ich finde das wirklich tapfer heute, ist, dass Isabella Rossellini, eine der schönsten Frauen der Welt, ich meine die Tochter von Ingrid Bergman, sie sich nie geweigert hat, sie zu zeigen, wie die Zeit eine Person verändern kann und sie immer ganz stolz auf das gewesen ist.
2: Der Leiter des 79. Filmfestivals Locarno, Jonah Nazzaro.
1: Das Wetter.
2: Meist ist es wechselnd bewölkt und trocken, im Südwesten scheint auch länger die Sonne. Vom Alpenrand bis nach Niederbayern gibt es zunächst noch einzelne Gewitter, am Nachmittag nehmen sie wieder zu, im Norden gibt es Schauer. Die Tageshöchstwerte liegen in der Nordwesthälfte bei 21 bis 27 Grad, sonst bis 31 Grad.
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0: Guten Morgen, schön, dass Sie dabei sind. Sexshops im Osten und Erotik in der Wendezeit haben wir hier gleich. Tones and I, Dreaming.

0: Deutschlandfunk Kultur, 8.08 Uhr ist es. Warum gab es auf dem Land oder in den kleineren Städten in Ostdeutschland nach der Wende so viele Sexshops? Und was waren und sind das auch für Läden? Das weiß Uta Brettschneider, Kulturwissenschaftlerin und Co-Autorin des Buchs Provinzlust, Erotikshops in Ostdeutschland. Heute eröffnet in Erfurt eine Fotoausstellung zu diesem Buchprojekt im Museum für Thüringer Volkskunde. Schönen guten Morgen, Frau Brettschneider.
1: Guten Morgen.
0: Frau Brettschneider, dann lassen Sie uns doch mal mit dem Warum anfangen. Warum gab es im Osten von Deutschland in den 90ern auf einmal so viele Sexshops?
1: Also zum einen wandelten sich natürlich die Arbeitswelten komplett mit dem Ende der DDR und die Menschen mussten irgendwie ein neues Auskommen finden und da bot sich die Selbstständigkeit für einige an. Zum anderen gab es einfach einen Markt, weil Pornografie in der DDR verboten war, gab es auch diese Läden in der DDR nicht und man wusste natürlich von denen und es gab auch Wege, sich diese Dinge zu beschaffen, aber es gab großen Bedarf und die Menschen waren sehr neugierig darauf und wie in anderen Bereichen auch, setzte dann so ein nachholender Konsum ein und deshalb war es einfach ein gutes Geschäft mit der Erotik in den 90er Jahren im Osten.
0: Wenn Sie sagen, Selbstständigkeit war gut für die Menschen, das heißt, es waren wirklich kleinere Läden, in denen sich Menschen selbstständig gemacht hat und weniger die großen Ketten, weil auf den Fotos sieht das von außen ja zum Teil fast aus wie ein Hofladen, nur dass eben Sexshop auf dem Schild steht.
1: Genau, es gab beides, aber die allerfrühste Phase, das waren einfach kleine Gründungen und dann kamen natürlich auch alsbald die Ketten in den Osten und das entwickelte sich dann so ein bisschen parallel. Aber zunächst muss es eben auch wirklich irrsinnig viele dieser kleinen Läden gegeben haben. Es gibt keine genauen Zahlen, aber es war natürlich auch ein Geschäft, das schnelles Geld verhieß, denn die Produkte, die man dort kaufen konnte, waren zum Teil heute unvorstellbar teuer.
0: Das heißt? Also von was für Preisen sprechen wir da?
1: Also VHS-Kassetten konnten schon mal je nach Thema bis zu 300 Mark kosten.
0: Puh, ja, okay, verstehe. Sie haben ja für das Buchprojekt auch mit den Inhaberinnen der Sexshops gesprochen. Was sind das für Menschen? Haben die ähnliche Lebenswege?
1: Nö, die Lebenswege sind ganz unterschiedlich und natürlich hatte niemand von denen den großen Lebenstraum, einen Sexshop zu betreiben, sondern die hatten ganz andere Berufe, die waren irgendwie Lehrerinnen und Fliesenleger und Mechaniker und sowas. Aber zum Teil haben sie die Läden von ihren Eltern geerbt, sozusagen in zweiter Generation. Und zum Teil war es für sie eben der Schritt, sozusagen mit den Wendewirren irgendwie ein berufliches Auskommen zu haben. Und dann sind sie dabei geblieben.
0: Ihr besonderer Fokus liegt ja auf der Provinz bzw. auf dem ländlichen Raum. Warum eigentlich gerade da?
1: Jens Schöne und ich, wir sind ausgewiesene Provinzforschende und sehen oft, dass gerade in der Zeitgeschichte die ländlichen Räume unterbelichtet sind. Und deshalb war das sozusagen erklärtes Ziel, ein gutes Thema im ländlichen Raum zu finden.
0: Verliert man eigentlich irgendwann komplett die Scheu, was das Thema angeht, wenn man, wie Sie, sich so viel in Sexshops aufgehalten hat? Oder waren Sie da eigentlich von Anfang an nicht scheu?
1: Ich war schon scheu und es war auch ein ziemlicher Akt, die Menschen anzurufen und ihnen zu erklären, was wir von ihnen wollen und dann dorthin zu fahren. Ich habe die Scheu auch bis heute nicht verloren. Das ist trotzdem auch ein besonderes Thema.
0: Jetzt ist es ja eine Fotoausstellung, die heute in Erfurt eröffnet. Wie sehen und sahen diese Läden aus, die Sie da besucht haben? Also sahen Sexshops im Osten und im Westen von Deutschland in den 90ern grundlegend unterschiedlich aus?
1: Also natürlich war in den frühen 90ern im Westen schon diese Verbreitung der Ketten viel größer, sodass die ersten sicher unterschiedlich waren. Die ersten Shops entstanden total wild in Garagen oder in Kinderzimmern, die leergeräumt wurden und an wirklich seltsamen Orten. Das gab es natürlich zu dieser Zeit im Westen nicht. Und dann glichen sich die aber, glaube ich, ein bisschen an. Und es gab total viele Verbindungen. Unser Interviewpartner aus Lauchhammer zum Beispiel, der hatte einen westdeutschen Gründungspartner. Und bis heute stehen also Regale aus, ich glaube, Ulm in Lauchhammer, die zur Erstausstattung gehörten.
0: Und ganz so lange hat dieser Hype dann im Osten aber doch auch nicht gehalten. Was waren denn Gründe dafür, dass viele Sexshops irgendwann auch wieder schließen mussten?
1: Ja, dieses Irgendwann kam relativ bald, schon so Mitte der 90er Jahre waren es, denke ich, so zwei Aspekte, vor allem die Ernüchterung durch die großen Umbrüche, die die Menschen erlebten, also Arbeitsplatzverlust, Abwanderung und die totale Veränderung von Lebenswelten, da hatte man dann einfach andere Sorgen, als Dildos zu kaufen. Und dann das Zweite war natürlich, wie Sie angesprochen haben, dass sich die Ketten verbreitet haben und ganz andere Preise anbieten konnten. Und das war so Mitte der 90er und dann natürlich Anfang der 2000er nochmal mit der Verbreitung des Internethandels. Setzte so eine zweite Sterbewelle, wenn man will, ein. Und als wir losgezogen sind, Jens Schöne und ich, haben wir gedacht, oh, wir finden total viele dieser Läden im Internet und es wird ein furchtbar dickes Buch werden, wir müssen aussortieren. Und dann haben wir aber gemerkt, dass es eben ganz viele dieser Läden gar nicht mehr gab und dass wir die letzten ihrer Art wahrscheinlich entdeckt haben.
0: Wie viele haben Sie da entdeckt? Wie viele Läden gibt es noch?
1: Also wir haben insgesamt 14 Texte im Buch und 10 beschreiben Provinzshops und es sind wohl nur noch so etwa 2 Handvoll dieser Inhaberinnen und Inhaber geführten Läden in eher ländlich geprägten Gegenden, die es heute noch gibt.
0: Uta Brettschneider, Co-Autorin von Provinzlust, Erotikshops in Ostdeutschland. Zu dem Buchprojekt gibt es ab heute eine Fotoausstellung im Museum für Thüringer Volkskunde in Erfurt noch bis Ende Oktober. Vielen Dank fürs Gespräch hier im Deutschlandfunk Kultur, Frau Brettschneider.
1: Gerne.
0: Snow von den Red Hot Chili Peppers.

0: Snow von den Red Hot Chili Peppers hier im Deutschlandfunk Kultur, 8.18 Uhr. Nachdem am Flughafen Leipzig-Halle eine Drohne mit Sprengvorrichtung gefunden worden ist, hat Innenminister Dobrindt am Abend von einer neuen Gefahrenqualität und einer neuen Bedrohungslage gesprochen. Dazu gab es noch einen zweiten Vorfall. Eine DHL-Frachtmaschine ist in der Nacht zum Mittwoch nach dem Start in der Nähe vom Flughafen mit einem weiteren Flugobjekt zusammengestoßen. Über den aktuellen Stand der Ermittlungen will ich jetzt mit Gudula Geuter aus unserem Hauptstadtstudio sprechen. Schönen guten Morgen.
1: Guten Morgen.
0: Kann man davon ausgehen, dass das ein gezielter Anschlagsversuch auf den Flughafen war? Beziehungsweise was weiß man mittlerweile überhaupt über die Vorfälle?
1: Also, dass das ein gezielter Anschlagsversuch war, das ist wohl inzwischen ziemlich klar. Es ist vieles noch unklar, aber das kann kaum was anderes sein. Wir wissen ja, es gab eben eine Drohne, die gefunden worden ist, mit Sprengstoff präpariert, dass das nicht losgegangen ist. Hat offenbar daran gelegen, dass sich ein Kabel gelöst hat und dieser Sprengstoff, um den es ging, war PETN und Semtex. Und dazu muss man wissen, Semtex ist der Stoff, der die PNM-Maschine über Lockerbie 1988 zum Absturz gebracht hat. Das heißt also, da wird man davon ausgehen können, dass das ein Versuch eines Anschlags war, ja.
0: Ich habe es schon kurz erwähnt, Innenminister Dobrindt hat sich gestern dazu geäußert. Welche Reaktionen gab es sonst noch aus der Politik?
1: Es gab für das, was das war, bisher eigentlich gar nicht so sehr viele prominente Reaktionen und das könnte auch daran liegen, dass das natürlich nicht so einfach ist, die Urheberschaft festzustellen. Dazu hat Alexander Dobrindt gestern am Flughafen in Leipzig, wo er sich ja mit Chefs der Sicherheitsbehörden und mit den sächsischen Innenspitzen getroffen hat, da hat er nochmal gesagt, man würde in alle Richtungen ermitteln und zu spekulieren, da könne man völlig falsch liegen. Er hat dann aber gleichzeitig auch deutlich gemacht, dass das sehr professionell ist, was da passiert ist mit dieser Art des Sprengstoffs, mit der Art, mit Sprengstoff umzugehen, mit der Art, dass diese Drohne zu präparieren, die offenbar auch so ausgelegt war, dass sie Detektion verhindern sollte. So, und das ist nun die Basis auch für Reaktionen und die fallen dann unterschiedlich aus. Konstantin von Notz zum Beispiel hat der Bild-Zeitung gesagt, wenn sich der Verdacht erhärten sollte, dass ein staatlicher Akteur versuche, die Luftsicherheit in Deutschland anzugreifen, habe man es mit lupenreinem Staatsterrorismus zu tun. Das ist noch sehr vorsichtig. Roderich Kiesewetter, CDU-Verteidigungspolitiker, geht weniger zurückhaltend aus von einem, Zitat, gezielten hybriden Angriff, also einem gezielten Terrorangriff, gesteuert von Russland. Und das ist natürlich auch erstmal das, was nahe liegt. So in diese Richtung, dass das nahe läge und dass man aber vorsichtig sein muss mit Zuschreibungen, hat sich auch Sonja Eichwede heute im Deutschlandfunk geäußert, stellvertretende SPD-Fraktionsvorsitzende im Bundestag.
0: Wie kann es überhaupt sein, dass eine Drohne auf so einen sensiblen Bereich wie ein Flughafen kommen kann?
1: Das sind kleine Dinger. Und natürlich gibt es an Flughäfen Detektion. Die hat es auch schon immer in irgendeiner Form gegeben. Es gibt den Tower, es gibt andere Einrichtungen. Aber es hat jetzt seit dem vergangenen Jahr, als wir ja zum Beispiel über München, aber auch über vielen anderen europäischen Städten Drohnenvorfälle hatten, Drohnenwarnungen und deswegen auch Flughäfen lahmgelegt waren, hat sich sehr viel getan in Deutschland. Es hat eine Gesetzesänderung gegeben, von der aber ein bisschen umstritten ist, ob die tatsächlich mehr Sicherheit schafft oder auch die Zuständigkeit diffundiert, wie man so schön sagt, die Verantwortung. Also ob dadurch mehr Unklarheiten entstehen, weil ja immer schon für Sicherheit die Landespolizeien zuständig sind. Es ist bei der Luftsicherheit außerdem so, dass die Bundespolizei zuständig ist. Dann in gewissem Maß natürlich auch die Flughafenbetreiber. Und dann ist jetzt noch die Bundeswehr dazu gekommen, die auf Anfrage aber in bestimmten Fällen auch eigenständig handeln kann. Das ist also ein Punkt. Ein weiterer Punkt ist, dass es eine eigene Einheit der Bundespolizei gibt für die Drohnenabwehr seit Neuem. Und das war aber das letzte Mal, als darüber berichtet wurde, noch so, dass sie noch im Aufbau war. Sie ist aber hier jetzt wohl schon zumindest im Nachhinein zum Einsatz gekommen, nach dem, was Dobrindt gestern gesagt hat. Und dasselbe gilt für das dritte Element das sogenannte GDATS, ein gemeinsames Drohnenabwehrzentrum, das eben auch im Nachhinein hier zum Einsatz gekommen ist für die Koordination. Aber auf die Frage, wie kann so etwas sein? Naja, es gibt auch Sicherheitssysteme, die an Flughäfen Drohnen abfangen sollen. Ob die jemals alles erkennen würden, wissen wir nicht, und ob sie schnell genug reagieren könnten. Diese besonderen Systeme sind aber an den meisten Flughäfen in Deutschland bisher noch nicht installiert. Und diese besonderen Systeme waren wohl auch in Leipzig noch nicht installiert.
0: Gudula Geuter aus unserem Hauptstadtstudio hier im Deutschlandfunk Kultur nach dem Drohnenvorfall am Flughafen Leipzig-Halle.

0: Django Django hatten eigentlich vor, einen Film mit Soundtrack zusammen rauszubringen. Den Film hat es dann nie gegeben, aber den Soundtrack, von dem haben wir gerade Cameos gehört.
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2: Friedensstadt, Datschiburg und Domstadt, Bert Brecht, Mozart.
3: Friedensstadt, Domstadt, Bert Brecht, Mozart.
4: Das ist Augsburg, Stadt und Land.
3: Ja, ja, das alles ist Augsburg. Mozart war da, Brecht ist hier geboren. Und mit ein paar Jährchen Unterbrechung leben hier seit ca. 500 Jahren Angehörige sich andernorts bis aufs Blut bekriegender Glaubensrichtungen zusammen. Das wird am 8. August mit einem Friedensfest gefeiert. Davor gibt es Rahmenprogramm. Thomas Weitzel vom Friedensbüro der Stadt.
5: In diesem Jahr ist das Thema Unsicherheit. Und wir beschäftigen uns mit den Fragen, wie können wir in einer sicheren Gesellschaft in Frieden zusammenleben?
3: Dass dazu Leben in Freiheit gehört, darüber wird in diesen Tagen auch gestritten. So wie heute Abend mit Shai Hoffmann, jüdischer Deutscher, und Johanna Hassoun, palästinensische Deutsche, um 19 Uhr im Mozartsaal. Thema, wie wir über Israel und Palästina sprechen. Es ist was faul im Staate Dänemark, sagt Hamlet. Something is rotten. Und so ähnlich lautet auch der Titel eines Musicals über Shakespeare und seine zwei fiktiven Konkurrenten, glücklose Stückeschreiber, die im 16. Jahrhundert angestachelt durch eine Wahrsagerin das Musical erfinden.
6: Oh! 5, 6, 7, 8!
3: Circa 300 Jahre vor der tatsächlichen Erfindung des Genres. In diesem Sommer läuft Something Rotten bei den Bad Hersfelder Festspielen. Mit von der Partie in Bad Hersfeld Gail Tufts als Wahrsagerin Nancy Nostradamus.
7: Three words to something rotten: Liebe, verrückte Eier.
3: Something Rotten. Heute Abend um 8:30 in der Stiftsruine Bad Hersfeld. Die nächste Aufführung am Samstag.
8: Du hast so getan, als wärst du die Verlobte vom weißen Italiener und dann hast du dich in den schwarzen italienischen Cousin-Bro verknallt? Ist das sexy?
3: Sexy oder nicht? Das ist in einem Satz erklärt, worum es in dem Film You, I and Italy, also du, ich und Italien, geht. Ich, das ist hier die US-Amerikanerin Anna, gespielt von Hayley Bailey, die vom Prekariat direkt in einer toskanischen Villa landet und im Schoß einer italienischen Familie mit den eben schon erwähnten Komplikationen. Wer wissen will, was US-amerikanische Touristen oder Touristinnen erwarten, wenn sie uns hier in Europa besuchen, You, I and Italy gibt die Antwort. Jetzt in den Kinos.
0: Die Kulturtipps waren das von Gerd Brendel. 8.30 Uhr.
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9: Mit Ronald Schleif. Die Behörden der ostukrainischen Stadt Kramatorsk haben angeordnet, mehr als 500 Kinder und Jugendliche aus der Stadt und umliegenden Orten in Sicherheit zu bringen. Der Militärgouverneur der Region Donetsk begründete die Maßnahme mit der sich verschlechternden Sicherheitslage. Laut dem ukrainischen Militäranalyseportal Deep State sind die russischen Truppen nur noch 20 Kilometer östlich von Kramatorsk entfernt. Die Region Donetsk ist größtenteils von Russland besetzt, Kramatorsk befindet sich aber unter ukrainischer Kontrolle. Die japanische Stadt Hiroshima hat an die Opfer des Atombombenabwurfs vor 81 Jahren erinnert. Im Friedenspark fand die jährliche Gedenkzeremonie statt. 8.15 Uhr Ortszeit läutete die Friedensglocke, die Teilnehmer legten eine Schweigeminute ein. Bürgermeister Matsui rief die Großmächte auf, den Besitz von Atomwaffen nicht länger als Mittel der Abschreckung zu rechtfertigen. Premierministerin Takaichi machte erneut deutlich, dass Japan auch in Zukunft daran festhalten wird, keine Atomwaffen herzustellen, zu besitzen oder ins Land zu lassen. Bundesinnenminister Dobrindt wertet den Vorfall mit einer Sprengstoffdrohne am Flughafen Leipzig-Halle als hybrides Anschlagsszenario. Der CSU-Politiker sprach am Abend bei einem Besuch vor Ort von einem sehr ernsten, sicherheitsrelevanten Vorfall. Die weiteren Ermittlungen übernimmt laut Dobrindt das Drohnenabwehrzentrum in Berlin, um die Hintergründe aufzuklären. Nach seinen Worten handelt es sich um das Werk von hochprofessionellen Tätern. Der Minister schloss auch eine Beteiligung fremder Mächte nicht aus. Der unter Druck geratene Präsident des Weltfußballverbands Infantino hat die uneingeschränkte Unterstützung der FIFA-Führungsspitze erhalten. Das erklärte das Gremium nach einer Krisensitzung in Marokko. Gleichzeitig wurden auch Fehler im Umgang mit Infantinos Plänen eingeräumt. Der FIFA-Chef wollte die Rechte an künftigen WM-Turnieren teilweise an Investoren verkaufen. In der Folge entzogen ihm mehrere Kontinentalverbände die Unterstützung, darunter auch die europäische UEFA. Daraufhin gab Infantino den Plan auf. Museen schließen sich immer häufiger zusammen, um teure Kunstwerke zu kaufen, die sie sich allein nicht leisten könnten. So hat das New Yorker Metropolitan Museum of Art kürzlich mit dem Cleveland Museum of Art zusammengearbeitet und einen Bestand an chinesischen Farbdrucken aus dem 18. Jahrhundert erworben. Das berichtet das Portal Art News. Grund für diese Entwicklung sind steigende Preise, knappere Budgets der Museen und der wachsende Druck, Sammlungen zu diversifizieren. Damit dieses Modell funktioniert, sind aber umfangreiche Vereinbarungen nötig, zum Beispiel zur Konservierung, zu den Ausstellungsplänen oder zu Versicherungen.
1: Das Wetter.
9: Meist ist es wechselnd bewölkt und trocken. Im Südwesten scheint auch länger die Sonne. Vom Alpenrand bis nach Niederbayern gibt es zunächst noch einzelne Gewitter. Am Nachmittag nehmen sie wieder zu. Im Norden gibt es Schauer. Die Tageshöchstwerte liegen in der Nordwesthälfte bei 21 bis 27 Grad, sonst bis 31 Grad.
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0: Schönen guten Morgen. Ich freue mich, dass Sie zuhören. Zwei Kleinfamilien in Ohio haben genug Leichen im Keller für über 600 Seiten Roman. Welche das sind und ob das Buch sich lohnt, hören wir hier gegen 10 vor 9. Randy Crawford, Streetlife.

Street Life von Randy Crawford hier im Deutschlandfunk Kultur. Street Life von Randy Crawford hier im Deutschlandfunk Kultur. 8:38 Uhr. Der Saalekreis ist der Landkreis

0: sind und Bad Lauchstädt wächst pro Jahr um rund 150 Einwohner.
1: Wir haben eine super infrastrukturelle Lage, das ist mir bewusst, direkt an der Autobahn, das macht es am Ende aus. Aber das ist, macht Spaß, hier Bürgermeister zu sein.
0: Sagt Christian Runkel, CDU, seit 11 Jahren Bürgermeister in Bad Lauchstädt. Doch obwohl es so gut läuft, hat seine Stadt bei der Landratswahl Ende Juni überwiegend AfD gewählt.
1: Wenn man dort reinhört, sind das keine überzeugten AfD-Wähler, sondern es ist am Ende so, dass wir zurzeit eine Situation haben, dass ein Großteil der Lauchstädter Bevölkerung oder Goethestädter Bevölkerung tatsächlich in Buna und Leuna arbeiten gehen. Und dort wird fast jeden Montag das Mantra wiederholt, ob wir nächste Woche noch da sind, wissen wir nicht.
0: Der benachbarte Chemiepark Leuna ist flächenmäßig der größte in ganz Deutschland. Auf 13 Quadratkilometern arbeiten rund 15.000 Menschen. Es sind gut bezahlte Industriejobs, die aber auch daran hängen, dass die Energiepreise in Deutschland auf dem Weltmarkt konkurrenzfähig sind. Ein belgischer Grundstofflieferant in Leuna hat dieses Jahr Insolvenz angemeldet. Die Landesregierung musste zwischenzeitlich sogar mit 80 Millionen Euro aushelfen, um den Betrieb aufrechtzuerhalten. Das endgültige Aus konnte zwar abgewendet werden, aber die Unsicherheit sei in der Region zu spüren, sagt der Bürgermeister von Bad Lauchstädt.
1: Und jetzt grassiert dort in Größenordnung Angst. Angst vor Jobverlust, Angst, diesen Jobverlust hier in der Umgebung nicht kompensieren zu können. Da passiert zurzeit richtig was in Deutschland, aber die Politik fängt da nicht an, irgendwas zu verändern. Und das macht die Leute einfach kürrer.
0: Diese Angst vor Abstieg bedient AfD-Politiker Hans-Thomas Tillschneider. Er gilt als ideologischer Vordenker und einer der Strategen des AfD-Wahlprogramms in Sachsen-Anhalt. Tillschneider ist Landtagsabgeordneter aus Querfurt im strukturschwächeren westlichen Teil des Saalekreises.
2: Wir setzen auf keinen luftigen Strukturwandel, bei dem niemand weiß, was am Ende rauskommt, sondern wir wollen die chemische Industrie, wie sie jetzt ist, erhalten. Diese Industrie braucht billige Energie.
0: Das Rezept der AfD, weg mit den Russland-Sanktionen, her mit Erdgas und Erdöl, das über die Druzhba-Pipeline jahrzehntelang aus den Tiefen Russlands direkt in den Chemiepark Leuna floss.
3: Wir machen heute Belastungstest.
0: Ortswechsel. Die MS Geiseltal hat gerade abgelegt. Die drei mitteldeutschen CDU-Ministerpräsidenten aus Thüringen, Sachsen und Sachsen-Anhalt machen eine Bootstour auf einem der größten künstlichen Seen Deutschlands. Früher wurde im Geiseltal Braunkohle gefördert. Heute gibt es hier glasklares Wasser und eine sanierte Hafenanlage. Eine Erfolgsgeschichte, sagt Sven Schikala, CDU, frisch gewählter Landrat im Saalekreis.
4: Wenn wir sehen, wie das hier noch vor 30 Jahren aussah, nicht nur der Braunkohletagebau, sondern auch in unmittelbarer Nachbarschaft, das Mineralwerk Lützendorf, was komplett abgerissen ist, da hat sich wirklich viel getan. Es ist eine schöne Region, es sind Freizeitangebote da und die Menschen können sich hier einfach nur wohlfühlen.
0: Aber die Erzählung des erfolgreichen Strukturwandels verfängt beim Blick auf die jüngere Geschichte nicht bei allen. Heinz-Jürgen Voss ist kommissarischer Rektor der Hochschule Merseburg. Er erinnert an die Zeit des Solarbooms im Süden Sachsen-Anhalts vor über 20 Jahren. Ein Hype, der unter der rot-grünen Bundesregierung von Schröder mit massiver Förderung startete und mit der schwarz-gelben Folgeregierung endete.
5: Das bedeutet, die kleinen Start-ups, die sich gebildet hatten, auch kleine mittelständische Unternehmen im Solarbereich sind auch alle wieder eingegangen. Das bedeutet, dass man auch ein Stück weit satt ist von solchen Plastikbegriffen wie Strukturwandel oder Transformation.
0: Die aktuelle politische Stimmung im Saalekreis spürt Rektor Voss auch an seiner Hochschule. 3.500 Menschen studieren in Merseburg.
5: Also auch in den Ingenieur-Naturwissenschaften gibt es intensives Nachdenken. Wie gehen wir beispielsweise mit rechtsextremen Positionen um? Wie gehen wir mit einem Hitlergruß auf dem Campus um und ähnliche Sachen? Also solche Dinge werden aus den verschiedenen Fachbereichen dann herangetragen.
0: Dabei sei der Saalekreis eine Region, die von internationalen Fachkräften lebt. Im Chemiepark Leuna und an der Hochschule gibt es viele internationale Studierende. Der Bürgermeister der Kleinstadt Bad Lauchstädt, Christian Runkel, formuliert es so: Die AfD profitiere flächendeckend von Abstiegsängsten. Nur im wohlhabenden Saalekreis sei die Fallhöhe besonders hoch.
6: Unser Landeskorrespondent Niklas Ottersbach war im Saalekreis in Sachsen-Anhalt. Zartmann, weißt du überhaupt noch, wer ich bin?

0: Weißt du überhaupt noch, wer ich?
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8: Cyndi Lauper ist Country-Fan, das kann man hier hören. Funnel of Love.

0: Cyndi Lauper. Funnel of Love. Sie hören Deutschlandfunk Kultur 8:49. Es ist eine amerikanische Familiengeschichte über mehrere Jahrzehnte erzählt mit versteckten Geheimnissen, Ehekonflikten, Sehnsüchten, tragische Todesfälle gibt es auch. Es gibt einige Geschichten, auf die das zutrifft, diese Beschreibung, was kein Grund ist, jetzt noch eine zu schreiben, dachte sich wahrscheinlich auch der Autor Patrick Ryan und hat sich dran gemacht, das Genre nochmal neu zu erzählen. Buckeye heißt sein neuer Roman. Rainer Moritz hat das Buch für uns gelesen. Guten Morgen.
1: Einen schönen guten Morgen.
0: Wo spielt dieser Roman genau und wann sind wir auch?
1: Ja, vielleicht noch ein Wort zu dem, was du gesagt hast. Ich war etwas erschrocken, wenn man drei amerikanische Romane in diesem Sommer schon gelesen hat, dann denkt man jetzt nicht noch einer, der von Familiengeheimnissen und Ähnlichem handelt. Doch Patrick Ryan ist diese Lösung angegangen. Er hat es versucht, diesem Genre etwas Neues zu geben. Er hat seinen Roman um zwei Familien gerankt. Das ist auch noch nicht sonderlich originell. Wir sind in Ohio, im Bundesstaat Ohio. Wir sind in einer kleinen Stadt, die heißt Bonhomie. Und dort spielt dieser Roman. Er erstreckt sich mit Rückblenden, allem, was dazugehört, etwa über 6 Jahrzehnte, also die Hauptfiguren sind in den 20er Jahren des letzten Jahrhunderts geboren und am Ende des Romans sind wir in den 80er Jahren. Das ist sozusagen das Setting, das Patrick Ryan aufbaut, eben immer wieder, ich habe es gesagt, mit diesen Rückblenden. Wir erfahren die Geschichten der Figuren, wie sind sie zu dem geworden, was sie sind. Das ist einer der Hauptthemen dieses Buches.
0: Okay, also zwei Kleinfamilien und ihre Familiengeheimnisse. Wie bettet sich das jetzt ein in diese amerikanische Geschichte des 20. Jahrhunderts?
1: Ja, das ist ja immer ein schwieriges Verfahren. Wie bettet man Persönliches, Privates ein in das, was in der großen, weiten Welt passiert? Und eine These in Anführungszeichen des Romans ist, dass selbst in einer winzigen Kleinstadt in Ohio das 20. Jahrhundert ankommt. Die Geschehnisse, vor allem der Zweite Weltkrieg und dann später der Vietnamkrieg, spielen eine zentrale Rolle in diesem Buch. Und die Figuren, die anfangs glauben, wir haben damit gar nichts zu tun, merken sehr, sehr schnell, nein, das reicht bis in unsere Familie hinein. Ein Beispiel, wir haben die eine Familie, das ist Carl Jenkins, ein Mann, der ein kürzeres Bein hat von Geburt an, also mit einem Handicap durch das Leben geht, nicht eingezogen wird als Soldat im Zweiten Weltkrieg. Der hat Becky, eine Frau, und später wird sein Sohn in den Vietnamkrieg verwickelt werden. Also was der Krieg macht, das geht bis nach Ohio. Typisch vielleicht eine Szene, 8. Mai 1945, der Krieg in Europa endet. Margaret, das ist die Mutter der anderen Familie in diesem Roman, betritt den Eisenwarenladen von Carl, verlangt nach einem Radio, weil sie die Nachrichten hören will. Und plötzlich beginnt eine Liebesgeschichte justament an diesem 8. Mai 1945. Und dann sind die Geheimnisse aufgebaut, wenn man will.
0: Buckeye hat ja über 600 Seiten. Jetzt hat Patrick Ryan bisher eher Kurzgeschichten und Young Adult Romane geschrieben. Wie erzählt er jetzt hier? Schafft er es auch, die Spannung so lange zu halten?
1: Ja, das gelingt natürlich auf 650 Seiten nicht immer perfekt. Es gibt ein paar Wiederholungen, ein paar Redundanzen. Das ist bei so einem Umfang kaum zu vermeiden. Aber er hat ein wunderbar, ich möchte mal sagen, altmodisches Erzählen. Das heißt, er lässt uns an diesen Figuren teilhaben, denn es kommt zu vielen, vielen Geschehnissen, die erst einmal an der Oberfläche bleiben. Die Geheimnisse tun sich auf. Da ist diese Liebesgeschichte, die ich gerade erwähnt habe, dieser Ehebruch, wenn man so will. Da ist auch die versteckte Homosexualität eines anderen Mannes, eben jenes Felix, der in Japan kämpft, am Ende des Zweiten Weltkriegs, 2,5 Jahre von seiner Frau getrennt ist. Das kommt alles nach und nach ans Licht. Und das erzählt, wie ich finde, Patrick Ryan auf sehr langsame Weise. Aber das hat den großen Vorteil, dass wir den Figuren nahe kommen. Das heißt, wir sind in ihren Köpfen, wir sind in ihren Herzen. Und das kann dieser Autor, muss ich sagen, ganz erstaunlich. Es ist ja sein erster richtiger Roman, in Anführungszeichen. Vorher hat er Kurzgeschichten und Young Adult Werke geschrieben. Und jetzt lässt er sich eben auf seine Figuren ein. Und es gelingt ihm ganz geschickt. Das ist ein Trick seiner Erzählweise, nach und nach diese Geheimnisse deutlich werden zu lassen. Und die entscheidende Frage dieses Romans: Wie gehen die Figuren damit um? Können sie verzeihen? Können sie vergeben? Das ist, glaube ich, eine der ganz essentiellen Fragen dieses Romans.
0: Eigentlich würde ich dich gerne noch fragen, was da sonst noch für Geheimnisse ans Licht kommen, aber du kannst ja nicht so viel verraten. Wie gehen denn die Familienmitglieder damit um? Also können die am Ende vergeben?
1: Das ist eine gute Frage. Das zieht sich sehr geschickt durch den Roman. Man weiß immer nicht, und gerade jene Becky, die dann irgendwann mitbekommt, dass ihr Mann Carl sie betrogen hat mit dieser Margaret, die sozusagen am gleichen Ort wohnt, die geht damit ganz merkwürdig um. Sie will erst nichts mit ihrem Mann zu tun haben. Der entschuldigt sich, kehrt immer wieder zurück, gibt nicht nach, sucht um Verzeihung, sucht um Vergebung, will Verantwortung übernehmen. Und Becky zögert sehr, sehr lange. Das heißt, wir haben plötzlich einen Roman vor uns, in dem wir vier Figuren sehen, die Söhne vielleicht noch dazu gehören. umgerechnet, die alle immer wieder schwanken, die unsicher sind, was können wir dem anderen verzeihen? Denn es gibt viel zu verzeihen in diesem Buch, weil eben sehr viel geschieht, was nicht unbedingt in einen normalen bürgerlichen Kontext passt. Das hat Patrick Ryan sehr gut ausgemalt, indem er eben auch skurrile Nebenfiguren schildert, die absonderlich sind, die etwas komisch sind. Da gibt es einen Großvater, der ständig an die amerikanischen Präsidenten schreibt, um sich zu beschweren. Er schreibt eigentlich nur Briefe, um sich zu beschweren an die Präsidenten, an Roosevelt, an Lyndon Johnson. Also auch das kann der Autor, das ist wichtig bei solchen Romanen, Nebenfiguren einbauen, die skurril sind, die auch Witz erzeugen. Und aber, wie gesagt, die Grundfrage ist vielleicht wirklich die, was können Menschen einander verzeihen?
0: Du hast ja schon gesagt, es gibt viele Romane, die irgendwie erstmal vom Klappentext her ähnlich klingen. Würdest du diesen hier jetzt explizit empfehlen?
1: Ja, ich würde diesen Roman empfehlen. Wie gesagt, er hat bestimmte Längen. Er ist manchmal vielleicht ein bisschen zu aufdringlich, in Anführungszeichen, wenn es darum geht, die amerikanische Geschichte mit der Figuren zu verbinden. Aber er steht natürlich in einer wunderbaren Tradition der US-Literatur, diese Kleinstadtliteratur. Manche werden sich erinnern an Sherwood Andersons Roman Winesburg, Ohio, auch in Ohio 1919 erschienen. Das war einer dieser großen ersten Kleinstadtromane. Es hat später immer wieder Autoren wie Richard Rousseau gegeben, die zeigen, wie eben Amerika nicht nur die Geschichte der großen Metropolen ist, sondern gerade in den kleinen Städten sich sehr, sehr viel ereignet, was für das ganze Land prägend ist. Und da ist Buckeye, was übrigens Rosskastanie heißt, und eine Figur hat diesen Spitznamen, wie das sozusagen in den Figuren sich abspielt und eben bis nach Bonhomie, die in einem kleinen Städtchen in Ohio nachwirkt.
0: Rainer Moritz über Patrick Ryans neuen Roman Buckeye, eine amerikanische Familiengeschichte im 20. Jahrhundert. Aus dem Englischen von Thomas Überhoff bei Ullstein erschienen. 652 Seiten, 26 Euro. Das ist Lola Young, From Down Here. 8:56 Uhr. 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
0: 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Heute in der Weltzeit, 18.30 Uhr.
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5: Mit Ronald Schleif. Nach dem Fund einer Sprengstoffdrohne am Flughafen Leipzig-Halle wird in der Politik über Konsequenzen diskutiert. Die japanische Stadt Hiroshima gedenkt der Opfer des Atombombenabwurfs vor 81 Jahren. Und der verstorbene Verleger Klaus G. Sauer wird als große Persönlichkeit der Buchbranche gewürdigt. Nach dem Vorfall mit einer Sprengstoffdrohne am Flughafen Leipzig-Halle fordern die Grünen Beratungen des Nationalen Sicherheitsrats. Laut Fraktionschefin Dröge muss das Gremium umgehend tagen, um die Lage und die notwendigen Konsequenzen zu erörtern. Zuvor hatte Bundesinnenminister Dobrindt von einem hybriden Anschlagsszenario und einer neuen Gefahrenqualität gesprochen. Ähnlich äußerte sich die SPD-Fraktionsvize Eichwede. Sie sieht darin einen Beleg für den nötigen Um- und Aufbau der Sicherheitsarchitektur.
6: Wir haben das Drohnenabwehrzentrum eingerichtet, das gemeinsame Abwehrzentrum Hybrid, was beides waren gestern auch tätig. Wir haben das Luftsicherheitsgesetz verschärft, dass wenn andere Behörden nichts machen können oder es sehr, sehr schwierig ist, die Bundeswehr einschreiten kann. Das Bundespolizeigesetz wurde gerade reformiert, dass es auch Ermächtigungsbefugnisse bei der Bundespolizei gibt für die Drohnenabwehr. Wir haben das Cybersicherheitsgesetz verschärft.
5: Sonja Eichwede, stellvertretende Vorsitzende der SPD-Bundestagsfraktion. Das Technische Hilfswerk fordert angesichts einer wachsenden Gefahr von Waldbränden in Deutschland weitere Mittel vom Bund. Präsidentin Lackner sprach gegenüber der Rheinischen Post von häufigeren Gefahrenlagen als Folge des Klimawandels. Der Bevölkerungsschutz muss nach ihrer Einschätzung kontinuierlich weiter gestärkt werden. Damit das Hilfswerk auch künftig schnell und wirksam helfen kann, sind Lackner zufolge Investitionen in eine moderne Ausstattung und in die Ausbildung der Einsatzkräfte notwendig. Die Behörden der ostukrainischen Stadt Kramatorsk haben angeordnet, mehr als 500 Kinder und Jugendliche aus der Stadt und umliegenden Orten in Sicherheit zu bringen. Der Militärgouverneur der Region Donetsk begründete die Maßnahme mit der sich verschlechternden Sicherheitslage. Laut dem ukrainischen Militäranalyseportal Deep State sind die russischen Truppen nur noch 20 Kilometer östlich von Kramatorsk entfernt. Die japanische Stadt Hiroshima hat an die Opfer des Atombombenabwurfs vor 81 Jahren erinnert. Bei einer Gedenkzeremonie rief Bürgermeister Matsui die Großmächte auf, den Besitz von Atomwaffen nicht länger als Mittel der Abschreckung zu rechtfertigen. Thorsten Iffland.
7: Um Punkt 8.15 Uhr Ortszeit legten die Teilnehmer der Gedenkzeremonie in Hiroshima eine Schweigeminute ein. Nur die Friedensglocke läutete. Genau zu diesem Zeitpunkt, vor 81 Jahren, klingte ein US-amerikanischer Pilot die Bombe aus. Sekunden später explodierte sie über Hiroshima. 3 Tage nach dem Abwurf über Hiroshima warfen die USA eine zweite Atombombe über Nagasaki ab. Über 200.000 Menschen starben 1945 an den unmittelbaren Folgen der Atombombenabwürfe.
5: Iran und Oman haben sich offenbar auf eine neue Schiffsroute durch die Straße von Hormus verständigt. Nach Angaben aus Teheran wird gerade eine gemeinsame Erklärung zu den zentralen Punkten der Vereinbarung fertiggestellt. Demnach sollen Frachter und Tanker auf einer nördlichen Route durch iranische Hoheitsgewässer in die Straße von Hormus einfahren. Vom Persischen Golf zurück soll es durch omanische Gewässer gehen. Dadurch würde der Iran eine größere Kontrolle über die Meerenge bekommen. Er war einer der weltweit bekanntesten Fach- und Wissenschaftsverleger, der im Alter von 85 Jahren verstorbene Klaus G. Sauer. Einem großen Lesepublikum war er nicht bekannt, hohes Ansehen genoss er dagegen in der Welt der Bibliothekare, Historiker und Germanisten. Der Feuilleton-Redakteur der FAZ, Andreas Patthaus, würdigte hier im Deutschlandfunk Kultur den Verleger Sauer als große Persönlichkeit der Buchbranche, der sein Ohr immer am Puls der Zeit hatte.
8: Das war für mich jedes Mal unglaublich, weil ich das Gefühl hatte, ja gut, das könnte man sich als Edition auch bei anderen Verlagen vorstellen, aber in der Art, wie er jeweils die richtige Absatzform dafür suchte, ob das jetzt früher noch Microfiche-Editionen waren oder später dann E-Books und ähnliche Dinge, das war jeweils großartig von ihm beobachtet, wofür wirklich der Bedarf bestand. Er wusste einfach, obwohl er die Bücher so liebte, dass bestimmte Dinge als klassisches gedrucktes Buch heutzutage für ihn nicht mehr absetzbar waren. Mhm. Und dann überlegte er sich, damit die Inhalte so richtig sind, wie kann ich das auf eine andere Darreichungsform anbieten?
5: Andreas Platthaus, Feuilleton-Redakteur der Frankfurter Allgemeinen.
4: Das Wetter.
5: Meist ist es wechselnd bewölkt und trocken. Im Südwesten scheint auch länger die Sonne. Vom Alpenrand bis nach Niederbayern gibt es zunächst noch einzelne Gewitter. Am Nachmittag nehmen sie wieder zu. Im Norden gibt es Schauer. Die Tageshöchstwerte liegen in der Nordwesthälfte bei 21 bis 27 Grad, sonst bis 31 Grad.
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9: Herzlich willkommen. Die Schauspielerin Birgit Minichmeier, die hat eine Stimme, die sofort ein Feuerwerk an Erinnerungen auslöst. Aus dem Theater, aus dem Kino, aus dem Fernsehen, auch aus Liedern und Hörbüchern. Und dass wir sie heute in voller Präsenz hier bei uns haben, freut mich wirklich sehr. Frau Minichmeier, willkommen in unserer Sendung.
10: Vielen Dank für die Einladung.
9: Hatten Sie schon immer eine auffallende, eine besondere Stimme?
10: Nein, aber ich hatte eine Stimme, die sich, glaube ich, sehr verändert hat über die Jahre der Nutzung.
9: Wie haben Sie die denn genutzt, dass sie sich so verändert hat?
10: Die war auf alle Fälle viel höher. Mhm. Irgendwann kam das Interesse an Zigaretten dazu und das hat dann so eine eigene Färbung gemacht. Aber auch die Benutzung der Stimme durch das Theater hat die Stimme auch nochmal sehr verändert, weil man ja doch zu einer größeren Masse spricht.
9: Ja, und ja. Auch so exzessiv wie Sie spielen, die Stimme ja wirklich auch sehr beansprucht. Hatten Sie mal Angst um Ihre Stimme?
10: Nein, ich habe so einen ganz tollen Arzt, da gehe ich immer regelmäßig. Und natürlich, wenn sie sehr beansprucht war, vor allem durch Müdigkeit, wenn man eben gedreht hat und dann hat man noch Proben gehabt oder man hat Vorstellungen gehabt und hat den ganzen Tag gedreht. Ich habe gemerkt, dass ich bei Schlafentzug sehr stark mit der Stimme reagiere. Aber ich glaube, das ist ziemlich normal, dass die Kraft verliert. Mhm. Und wenn man sie dann beansprucht, gab es schon heisere Phasen, die länger waren als irgendwie angenehm.
9: Ab heute ist Birgit Minichmeiers Stimme in einem neuen Kinofilm zu erleben. Every Time von der österreichischen Filmemacherin Sandra Wollner. Und darin gibt es eine besonders intensive, mehrere Minuten lange Szene, in der Birgit Minichmeier auf dem Bett liegt und schweigt.

0: Alfie Templeman mit dem Song Submarine im Deutschlandfunk Kultur. Ab heute neu im Kino der Film Everytime der österreichischen Filmemacherin Sandra Wollner. Birgit Minichmayr spielt darin eine alleinerziehende Mutter von zwei Töchtern und wird damit konfrontiert, dass die ältere, 17-Jährige, nach einer durchfeierten Nacht tödlich verunglückt. Und wie die Mutter und ihre jüngere Tochter es schaffen, weiterzuleben, darum geht's in diesem Film. Der beginnt beinahe dokumentarisch und kippt dann zunehmend ins Surreale, ins Poetische. Frau Minichmayr, was hat das Drehbuch in Ihnen ausgelöst?
1: Also erstens muss ich vorausschicken, dass ich seit dem ersten Film von Sandra Wollner, Das unmögliche Bild, ein unglaublicher Fan von ihr bin und heimlich gehofft habe, dass mal ein Buch von ihr auf dem Tisch landet bei mir. Dann fand ich das eine unglaublich ungewöhnliche Verarbeitung und Erzählung über Trauer und mit dem Verlust versuchen umzugehen und damit weiterzuleben. Und das fand ich so auch ungewöhnlich eben im Ende, wenn es so abhebt in so ein Rabbit Hole, in so einen Surrealismus, in so eine andere Realitätsmöglichkeit. Und das hat mir so unglaublich gefallen. Dann haben wir uns getroffen und ich war sehr, sehr glücklich, dass das so geklappt hat.
0: Sie sind ja selbst Mutter zweier Töchter, Zwillingstöchter. Ein Kind durch einen Unfall zu verlieren, das ist ja wohl eine der traumatischsten Erfahrungen, die man sich gar nicht vorstellen kann eigentlich und will. Wie haben Sie sich diese Rolle denn erarbeitet?
1: Ja, es gibt ja diesen schönen Satz von Thomas Brasch, vor den Vätern sterben die Söhne. Und das ist ja wirklich etwas für uns Widernatürliches, dass die Kinder vor den Eltern gehen. Das ist ja auch jenseits meiner Vorstellungskraft irgendwie gewesen für mich und habe dann nach Literatur gesucht und habe zwei Bücher gefunden, Karls Buch von Marie Neyer-Eid und Dreh dich um von Therese Tungen. Beides Autorinnen, die einen Verlust eines Kindes versuchen, auch eben literarisch und nicht literarisch, aber zu verarbeiten, wenn es überhaupt zu verarbeiten ist, niederzuschreiben, wie man das überhaupt bewältigen kann und damit umzugehen, dass die Welt, die für einen stillsteht, nicht stillsteht, wie integriere ich diesen Verlust überhaupt in dieses Leben, wenn ich entscheide, es weiterzuleben. Und ich habe das permanent gelesen, auch in jeder Drehpause. Also wenn ich mit dem Buch durch war, habe ich wieder von vorn angefangen. Mir hat es so geholfen, eine Form von radioaktiver Verstrahlung zu bekommen, und musste einfach mein Privatleben nicht anrühren. Ich mochte da nicht hingehen in die Vorstellung.
0: Ja. Sie spielen diese Frau für ihre Verhältnisse sehr zurückgenommen. Das fand ich sehr angenehm, dass das, Sie sagen, eben verstrahlt, radioaktiv verstrahlt. Das finde ich ist ein ganz gutes Bild dafür. Und es gibt diese ganz besonders intensive Szene, in der Sie ein Jahr nach dem Tod der Tochter auf dem Bett liegen, ganz still und ja, so eine Art inneren Film erleben, so wirkt es auf mich. Was hört, was denkt, was fühlt diese Frau, diese Ella in diesen Minuten? Das ist ja sehr lang.
1: Das ist sehr, sehr lang. Sandra hat einfach mir gesagt, du hörst sie. Du hörst sie bei der Tür reinkommen, du hörst sie in ihren Gängen, die sie immer tätigt. Du hörst ihre Alltagsgeräusche. Und dieses zurückgenommene Spiel oder unter Anführungszeichen, also Sandra wollte das ja sehr dokumentarisch gespielt. Und ich mochte dieses Inwendige sehr an dieser Figur, auch weil sie ja natürlich irgendwie noch zu funktionieren hat für ihre andere Tochter, für ihre kleinere Tochter. Eine Freundin von mir hat mir erzählt, als ihr Bruder gestorben ist, dass auch sie die Eltern kaum hat weinen gesehen. Das hat woanders stattgefunden und das fand ich auch in Sandras Buch wieder.
0: Dass ja, weil sie auch nicht vor der jüngeren Tochter vielleicht auch nicht weinen möchte, weil Kinder das sehr schwer ertragen.
1: Ja, und so für sich belässt und für sie nochmal anders da sein möchte und anders funktionieren möchte. Und trotzdem ist sie ja nicht erlöst, weil sie funktioniert für die kleinere Tochter. Und ich mochte auch, dass es nicht so herkömmlich erzählt war. Mich hat eine Journalistin gefragt, warum ich nicht wütender mit diesem Lux, dem Freund von meiner verstorbenen Tochter, umgehe, der beim Unfall dabei war. Und ich empfinde das aber alles als so unerlösend.
0: Der war beim Unfall dabei. Die beiden haben die Nacht durchgefeiert. Er hatte Drogen, die die beiden genommen haben. Und deshalb wird er von manchen auch verantwortlich gemacht für diesen Tod, an dem er aber ja nicht schuld ist. Es ist ein Unfall, der dann passiert. Weil Sie eben die kleine Schwester angesprochen haben, ich finde, es ist beinahe unheimlich, wie intensiv die 10-jährige Lotte Keiling, diese jüngere Tochter Melli, spielt. Wie war das, mit ihr zu drehen? Also wie wurde ihr die Geschichte vermittelt? Ich stelle mir vor, dass Sie da genauso dran beteiligt waren wie die Regisseurin und eine Kindercoacherin.
1: Genau, es gab einen Kindercoach. Und die haben, glaube ich, das viel kreativ aufgearbeitet, auch mit Zeichnen über die Situation oder die Szenen. Und das war einfach, die ist einfach eine Wucht. Das ist ein so besonderes Kind, aber die Eltern sind auch so besonders. Also ich war so verliebt in diese kleine Familie. Also der Papa, der Robert, der war ganz, ganz viel anwesend. Und Julia, beides sind auch Schauspieler. Die haben das auch so großartig betreut alles mit so einer schönen ernsten Leichtigkeit. Die waren da, aber haben sie so gelassen und es waren keine Helikoptereltern oder sowas, die da immer gewacht haben darüber, was passiert mit meinem Kind, was hat es zu tun, sondern sehr, sehr, ja, dem so vertraut haben. Und das war unglaublich mit Lotte.
0: Große Entdeckung.
1: Ja, absolut.
0: Sie haben eben, glaube ich, gesagt, es gibt für diesen Zustand der Trauer beim Verlust eines Kindes keine Erlösung. Aber der Film bietet den Figuren und uns Zuschauenden zum Ende ja eine Art Erlösung oder auch Rettung an in der Fantasie, eine surreale Traumwelt, in der reale Erinnerungen und Fantasie eben verschmelzen. Das will ich nicht vorwegnehmen für alle, die den Film erst noch gucken wollen. Aber es ist irgendwie sehr tröstlich, fand ich, mit welcher Hingabe und mit welcher Freude sie das dann spielen. Also so eine Erlösung gibt's eben, außer in der Religion, nur in der Kunst, oder?
1: Ja, absolut. Absolut. Und ich finde, den Film hat ja, ist auch eine Ode ans Kino. Das kann eben nur Kino, sowas, finde ich. Dieses spirituelle Ende. Also für mich ist es, hat es auch viel mit Spiritualität zu tun, weniger mit Religion oder so, sondern surreale, so wie man eben eine Nummer nicht löscht, obwohl jemand schon gegangen ist. Die anwesende Abwesenheit und die abwesende Anwesenheit.
0: Sprachnachrichten, Fotos auf dem Handy.
1: Genau. Die Erinnerung einfach, die sich zwar verändert, aber die ja da ist.
0: Everytime, ab heute in den deutschen Kinos. Und ab 26. Oktober ist Birgit Minichmayr dann noch in einem anderen ungewöhnlichen Vampirfilm im Kino zu erleben. Ulrike Otting als die Blutgräfin hatte auf der Berlinale seine Weltpremiere. Da kommen wir noch drauf. Aber erstmal reden wir gleich darüber weiter, wie Sie für den Beruf Schauspielerin Blut geleckt haben.
1: Ja, gut.

0: Hurts, ein neuer Song des schottischen Singer-Songwriters Kerr Mercer. 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Aufgewachsen ist Birgit Minichmayr in den 1980er Jahren auf einem Bauernhof im österreichischen Pasching, habe ich gelesen, bei Linz. Was haben Sie als Kind am liebsten gespielt?
1: Draußen haben wir am liebsten gespielt und hatten so einen Spielplatz. Da gab es so einen kleinen Bach und da waren wir einfach mit allen möglichen zugange.
0: Wer war wir?
1: Die Dorfkinder und mein kleiner Bruder und ich.
0: Der Bauernhof, der gehörte, glaube ich, schon Ihren Großeltern.
1: Ja.
0: Haben Ihre Eltern das dann als Mehrgenerationen-Großfamilie gelebt und weitergeführt?
1: Nur zum gewissen Teil. Mit dem Eintritt der EU hat mein Vater das angefangen zu verpachten. Mein Vater war ein Kleinbauer, also wir hatten nicht so viel Grundbesitz. Das hat sich einfach nicht gelohnt und hat dann eine Umschulung betrieben. Aber ich bin noch aufgewachsen, also wir hatten Körneranbau, aber auch Tiere für den Eigenbedarf. Also es gab immer ein Schwein, Hühner und einmal eine Pute und Hasen.
0: Wurden die gegessen?
1: Ja, die wurden alle gegessen.
0: Auch von Ihnen?
1: Nee, Nasen habe ich dann nicht mehr gegessen, als ich dann gemerkt habe, das ist mein Hase gewesen. Ja. Aber ich kann diese klassische Schlachtung, das fand ich aufregend, da immer zuzusehen und wie meine Oma die Gedärme geblasen hat und mein Vater den Inhalt zusammengerührt hat für die Blutwurst und das rohe Blut gekostet hat, ob es genug Salz hat. An das kann ich mich alles sehr gut erinnern, auch noch, wie das so gedampft hat und man vorher das Schwein so geschabt hat. Ja, gruselig eigentlich, aber mich hat's nicht so gegraust damals, ehrlich gesagt. Das war irgendwie ganz normal.
0: Aber heute sind Sie, glaube ich, Vegetarierin.
1: Ja, ich war dann aber in der Schule mit 15, waren wir auf so einer Hühnerfarm. Hm. Und das war so ein Schock für mich, dass ich dann aufgehört habe, Fleisch zu essen. Bis jetzt. Und meine Mutter und mein Bruder sind auch, sie haben dann nachgezogen und die sind auch mittlerweile vegan.
0: Ah ja.
1: Was ich noch nicht so ganz schaffe, weil meine Käseliebe so immens ist.
0: Ihre was?
1: Meine Käseliebe.
0: Kieselliebe, habe ich verstanden.
1: Kieselliebe, nein, Käseliebe. Ja.
0: Kiesel haben Sie vielleicht bekommen, homöopathisch. Die Mutter war Homöopathin.
1: Genau. Aber in Globuli-Form, nicht in Kiesel.
0: Ja, was war denn Ihr Standard, Globuli?
1: Aconitum.
0: Aconitum hilft bei?
1: Gegen Aufregung und gegen ganz vieles. Ja.
0: Sie waren zunächst auf einer Mädchenklosterschule. Wie streng ging es dazu? War das ein Internat?
1: Nee, das war kein Internat. Also es gab ein Internat, aber ich war nicht. Das war in Linz, das war so, weiß ich, mit dem Zug 20 Minuten. Ja, es ging schon sehr streng zu, absolut. Es war auch dann so, dass man irgendwie beschlossen hat, gegenseitig die Lehrkräfte und meine Eltern, nach 4 Jahren, dass das auch gut war und dass man doch eine andere Schule nehmen könnte.
0: Es wurde Ihnen nahegelegt?
1: Ja, schon. Aber es war auch gut so. Ich bin dann auf ein Gymnasium mit Schwerpunkt Musik gegangen und das war das viel Bessere für mich.
0: Mhm. So. Was haben Sie da gemacht, Musik?
1: Ja, ich hatte ja schon Klavierunterricht sehr früh und Klavier und dann gab's Chor und Bühnenspiel und Band und alles Mögliche. Und das war so ein sehr kreativer Jahrgang und eine sehr enge Klassengemeinschaft. Ich hatte generell das Glück, immer sehr, sehr eng, sehr gut funktionierende Klassengemeinschaften zu haben.
0: Klassensprecherin?
1: Nein, nee, um Gottes Willen, nein. Ja, Klassenclown. So.
0: Oft sind das ja die Theater-AGs in der Schule, die Lust aufs Schauspielen machen. Wie war das bei Ihnen?
1: Ich habe dann angefangen zu tanzen und über das Tanzen kam ich mit der Bühne in Berührung. Und ich wollte so gerne mal Tänzerin werden, aber ich war dann nicht so gut genug. Weil ich dann noch so aufgewachsen bin mit so einer klassischen Vorstellung, man muss so klassisches Ballett machen, um dann überhaupt in so einen zeitgenössischen Tanz zu kommen. Und dann war aber die Bühne schon sehr, sehr anziehend für mich. Und ich habe da zu dieser Zeit auch eine ganz tolle Deutschlehrerin gehabt, Frau Professor Pichler. Ich habe sehr wahnsinnig gerne gelesen und dann war das einfach Literatur und Bühne. Ach, ich könnte auch Spielen probieren. Und das Bühnenspiel fand ich dann wirklich auch extrem cool.
0: Schauspielschule, zuerst haben Sie sich in Salzburg beworben. Im zweiten Anlauf am Max-Reinhardt-Seminar in Wien hat es dann geklappt. Womit haben Sie vorgesprochen?
1: Mit dem Gretchen von Faust, mit der Kleopatra von Shaw, mit Anna de Milkwood von Dylan Thomas und mit Elaine aus Merlin von Tancred d'Horst.
0: Und haben Sie davon auch mal was dann wirklich auf der Bühne gespielt?
1: Nein, fast das Gretchen, aber dann
0: fast,
1: aber dazu kam es dann nicht. Das war dann doch nicht so stimmig mit dem Regisseur.
0: Es gibt diese Anekdote vom Max-Reinhardt-Seminar und ihrer Lehrerin dort, der Burgtheater-Schauspielerin Inge Conradi, die sie getriezt haben soll mit dem Spruch Tupfen, Tupfen, Tupfen, natürlich österreichisch ausgesprochen.
1: Ja, das stimmt.
0: Was genau wollte sie damit erreichen?
1: Also mit Tupfen, Tupfen, Tupfen war immer gemeint, dass man keinen Anton spielt. Das ist das andere österreichische Wort. Ein Anton ist so einen Ton über alles drüber zu legen. Ja? Ein Anton. Und schön Tupfen, Tupfen, Tupfen. Das heißt, dass man die Emotionen nicht zu lange spielt und Haken schlägt. Und genau, viele, viele Farben auf das Bild tupft. Viele verschiedene Farben und dementsprechend viele verschiedene Gedanken und Emotionen, damit man vielschichtig und komplex spielt.
0: Super beschrieben.
1: Ja, ja, ich kennen Sie sich jetzt aus mit Tupfen. Das nächste Mal wissen Sie, was damit gemeint wird.
0: Ihr zweiter prägender und wahrscheinlich noch wichtigerer Lehrer, Mentor, Wegbegleiter ist bis heute Klaus-Maria Brandauer, Schauspieler und Regisseur, war auch schon hier in der Sendung bei uns. Was schätzen Sie an der Arbeit mit ihm?
1: Also die letzte Arbeit war ja Drei-Groschen-Oper hier am Admiralspalast in Berlin. Gott, das ist jetzt, glaube ich, auch schon 20 Jahre her. Oh mein Gott, oh lala. Er war ein sehr, sehr strenger Lehrer, aber er ist einfach so ein unfassbarer Schauspieler. Er hat mir irgendwie Textarbeit einfach so beigebracht wie kein anderer. Was noch alles drunter liegt und die Widersprüche und die Missverständnisse und die Ambiguitäten und Komplexitäten, das alles auszuloten. Und er hat mal gesagt, er geht mit seinem Leben auf die Bühne und nimmt es von da auch wieder mit. Also dieses Multitask quasi auch zuzulassen, dass man sich nicht verliert in der Rolle oder in der Figur, sondern dass man auch sehr wohl mitbekommt, was den Dialog mit dem Publikum betrifft, wie sein Partner drauf ist oder Partnerin, wie die Gewerke hinter einem funktionieren. Es ist ein sehr intensiver Mensch und das hat mir sehr gut gefallen, wie intensiv er ans Leben rangegangen ist und geht.
0: So eine Art Vaterfigur, der ist jetzt 83?
1: Bestimmt, hundertprozentig. Also ich war auch sehr getrieben, dass oder nicht getrieben, aber mir war sehr, sehr wichtig, dass ihm gefällt, was ich mache. Also ich war sehr abhängig auch von seiner Meinung. Oder mir war das sehr, sehr wichtig.
0: Das ist ein schmaler Grat.
1: Dass man, wohin der schmale Grat?
0: Ja, diese Aussage, ich war abhängig.
1: Ja, also mir war das wahnsinnig wichtig, was er denkt und wie er das fand, wie ich gespielt habe oder was ich gemacht habe oder wie ich Sachen aussuche. Das stimmt, also die Abhängigkeit war jetzt nicht, dass es eine Sucht gab. Und abhängig ist wahrscheinlich das falsche Wort, aber mir war sehr viel dran gelegen, seine Meinung zu hören und wie er Dinge gesehen hat. Und er konnte da auch erbarmungslos sein und ganz ehrlich, so wenn ihm was nicht gefallen hat. Aber ich mochte diese Auseinandersetzungen, da war irgendwie was los. Hat man einfach tiefer gegraben dadurch, als wenn man einfach immer nur so abgenickt wird. Mhm. Also ich empfand, seine Strenge mir gegenüber kam aus dieser Liebe zu mir auch, dass er mich so wertgeschätzt hat oder dass er sowas gesehen hat in mir. Und ich konnte damit sehr viel anfangen, dass man mich nicht mit so, dass man nicht mit so Glacé-Handschuhen angefasst wurde, sondern dass man sich konfrontiert hat. Und das war auch nicht immer angenehm, aber ich empfand es nie als schrecklich oder schlimm, dass es nicht manchmal angenehm war. Ja? Also ich habe damit nie mein Problem gehabt, im Gegenteil. Es ist eher, es wird einem langweilig oder fad, wenn es nicht, wenn man sich nicht so
0: auseinandersetzt
1: und zumutet, ja, auch in seinen unterschiedlichen Ansätzen oder Sichtweisen.
0: Birgit Minichmeier, ob als Weibsteufel im Burgtheater, als Buhlschaft im Jedermann, an der Seite von Lars Eidinger im Kinoerfolg Alle anderen oder als Stimme des Schafs Lara in der ZDF-Serie Schieb. Es gibt so viele Facetten an ihr zu entdecken und ich bin gespannt, was wir hier schaffen in diesem Gespräch.

0: Indie-Ari mit dem Song Video auf der Playlist von Deutschlandfunk Kultur. Noch auf der Schauspielschule in Wien kam Birgit Minichmayr mit 22 Jahren ans Burgtheater. Das Traditionstheater schlechthin, manche sagen der Olymp. Wer oder was war da der Türöffner?
1: Mein Vorsprechen. Es gab einen Intendantenwechsel zu dieser Zeit, als ich da im dritten Jahr war. In der Schauspielschule, und das war Klaus Bachler, und der wollte so, war interessiert an jungen Menschen und hat mich vorsprechen lassen. Und dann hat das irgendwie sehr, sehr gut funktioniert. Und ja, habe da meine Anfängerjahre verbracht, bis ich dann an die Volksbühne gewechselt bin.
0: Aber inzwischen sind Sie wieder da.
1: Genau.
0: Und längst ein Vorbild für andere Schauspielerinnen, auch am Burgtheater, Kollegin Stefanie Reinsberger. Das ist auch eine Frau, die sich mit Leib und Seele ihren Rollen hingibt. Und in unserem Theatermagazin Rang 1 hat sie so von ihnen geschwärmt.
2: Ich soll sowas tun? Was fällt dir denn ein?
3: Schlau musst du sein, merk dir das.
4: Meine geniale Stelle ist Birgit Minichmayr. In allem, was sie tut. Und das eindrücklichste Theatererlebnis für mich war Weibsteufel. Es war in Wien in der Inszenierung von Martin Kuschel. Ein Drei-Personen-Stück.
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3: Weiter, weiter, weiter.
4: Und was diese Frau da geleistet hat und gemacht hat, das prägt mich immer noch. Und alles, was sie tut und wie sie diesen Beruf begreift und wie sie spielt. Ich habe das gesehen, da war ich noch Studentin. Und ich habe da eine Frau gesehen, die die Bühne zu ihrem absoluten Lebensraum erklärt hat, mit vollem Risiko, mit voller Spielwut und mit einem emotionalen Einsatz, der meiner Meinung nach seinesgleichen sucht. Und ich habe da so viel gespürt und irgendwie hat mir dieser Abend und diese Art, wie sie spielt, so Mut gemacht, keine Angst vor meiner Kraft zu haben.
2: Na also.
4: Boah, mit der würde ich gerne arbeiten.
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0: Die Schauspielerin Stefanie Reinsberger über Birgit Minichmayrs Rolle in Der Weibsteufel. Eine Burgtheateraufführung war auch beim Berliner Theatertreffen zu sehen. 90 Minuten balancieren sie da auf einem Baumstamm hin und her gerissen zwischen zwei Männern. Nicht nur Stefanie Reinsberger war begeistert. Haben Sie denn mit ihr inzwischen schon mal gespielt?
1: Nein, wir sehen uns immer am Flur am Burgtheater und sagen so, wir müssen jetzt mal treffen und denken und dann Vorschläge machen, aber es kommt schon noch, ganz bestimmt.
0: Aber letztes Jahr hat Stefanie Reinsberger Ihnen den österreichischen Filmpreis überreicht für die Rolle der Malerin Maria Lasnich im Kinofilm Mit einem Tiger schlafen. Das ist ja einer von vielen Preisen, die Sie inzwischen bekommen haben. Zweimal den Nestroy-Preis, Silberner Bär der Berlinale, Preis der deutschen Filmkritik, Elisabeth-Ort-Preis und viele, viele andere. Wo stehen die zu Hause? Sichtbar oder nicht sichtbar?
1: Die stehen zusammen alle auf so einem Regal in meiner Bibliothek da, ja. Ich freue mich total, aber das ist so toll für den Moment.
0: Hilft einem im Moment der Proben auch nicht, oder?
1: Nein, genau. Also das ist irgendwie eine ganz schöne Anerkennung. Und das Wichtigste ist irgendwie meine Arbeit immer. Also das ist so schön, wenn man damit belohnt wird. Aber genau, wie Sie auch sagen, es hilft einem dann nicht weiter am nächsten Tag bei der Probe.
0: Ja.
1: Aber man kriegt schon eine andere Selbstsicherheit vielleicht. So, wenn man irgendwie belohnt wird für Arbeit, dass es aufgeht.
0: Ja. Klaus-Maria Brandauer haben wir schon erwähnt, Martin Kuschel, der den Weibsteufel inszeniert hat und viele andere bedeutende Theaterregisseure, mit denen Sie zusammengearbeitet haben. Jetzt nenne ich mal ein paar, Klaus-Michael Grüber, Lücke Bondy, Frank Castorf, der verstorbene René Polesch. Sie waren Ensemblemitglied am Burgtheater, dann an der Volksbühne, dann am Münchner Residenz. Und seit 2019 wieder an der Burg. Also ein paar

0: nicht auf ein Haus. Und das war dann, Martin Kuschel kam da ans Buck, der hat dann gesagt, magst du nicht wieder ins Ensemble gehen? Und ich sagte, ja, das ist eh genau, was ich gerade wollte. Mhm. Und das hatte, ehrlich gesagt, was damit zu tun, dass ich einfach einen Ort manifestieren wollte und musste, auch den Kindern zuliebe. Mhm.
1: Ihnen eilt ja der Ruf voraus, dass Sie immer so sehr gut vorbereitet in die Proben kommen, den Text sicher drauf haben wollen. Wie lernen Sie Ihre Texte und wie halten Sie mehrere Texte parallel frisch?
0: Also ehrlich gesagt, es ist wie ein Muskel. Wenn man jeden Tag den trainiert und diese Routine stellt sich ja ein durchs Theaterspielen, dann ist das vielleicht fast mein geringstes Problem. Ich habe viel mehr Probleme, dass man sich nicht wiederholt oder dass man einen frischen Blick immer auf Dinge werfen oder ich werfen möchte. Und das Lernen ist immer, ich lerne das immer gerne alles an oder ich lese ganz gerne ganz oft das Stück oder die Fassung. Ich meine, es kommt auch drauf an, mit wem man arbeitet. Hm. Ja. Aber ich kenne gerne meinen Text und ich weiß gern, was ich tun soll oder was ich sprechen soll, weil ich dann sonst die Proben verschwenden würde, wenn ich dann nur so den Text suchen müsste.
1: Das finde ich interessant, dass Sie sagen, ich will mich nicht wiederholen, weil also ich gucke Theateraufführungen selten mehr als einmal, ein und dieselbe Inszenierung, weil das ja eben ein großer Gewinn sein kann, dann eben festzustellen, oh, heute spielt sie das ganz anders als letzte Woche.
0: Also das auf das Wiederholen bezogen ist generell, dass man in diesem Stück, auch dass man achtet auf die Rollenauswahl, das ist, also jetzt waren so ein bisschen viel Männerrollen, wo ich gesagt habe, so, also irgendwie möchte ich das jetzt nicht dauernd nur noch Männerrollen spielen. Ich habe da auch meine Schwierigkeit, muss ich sagen, wenn wir Frauen jetzt Männerrollen spielen, ich halte das nicht für so einen feministischen Akt, uns diesen alten Säcke jetzt spielen zu lassen, um es überspitzt zu sagen. Ich finde, wir bräuchten andere Geschichten einfach. Aber mit dem Wiederholen, um Brandau zu zitieren, Sie können mir 1 Milliarde Euro geben, ich werde Ihnen den Abend von gestern nicht heute wieder spielen können. Weil jeder Moment, es ist so eine Zueignung des Augenblicks, der Augenblick einfach anders ist, schon alleine durch diese Menschen, die da reinkommen. Die beeinflussen unglaublich das Spiel, das denkt man immer nicht.
1: Nee. Mhm.
0: Aber diese stille Verabredung, die man da trotzdem hat, wie nach unten, wie man sich trifft. Ja.
1: Es gibt ja Schauspieler, die das offensiv nutzen, sehr direkt damit umgehen, wie Lars Eidinger, der direkt aufs Publikum reagiert. Andere Schauspielerinnen und Schauspieler machen das gar nicht und dann vergisst man das, dass sie uns trotzdem wahrnehmen.
0: Ja, also ich habe eine unglaubliche Wahrnehmung oder Aufmerksamkeit. Ich kann jedes Zuckerpapier, das so raschelt, oder jedes Handy, das runterfällt, total orten. Und ich bin da sehr empfindsam. Ich bringe das überhaupt nicht raus, das stimmt eigentlich nicht. Aber ich nehme das alles sehr wahr, sagen wir so. Aber ich bin jetzt nicht jemand, der das Publikum immer direkt anspricht oder sowas. Eigentlich nicht.
1: Das Burgtheater feiert in diesem Jahr sein 250-jähriges Bestehen. Wo ist Ihr Lieblingsort in diesem Haus außerhalb der Bühne?
0: Puh, eigentlich die Kantine, wobei es 1000-mal schönere Kantinen gibt als das Burgtheater. Das muss man leider sagen, da ist viel Luft noch nach oben. Also das ist nicht zu vergleichen mit der Volksbühnenkantine von damals. Das war meine Nummer-1-Kantine.
1: Mhm. Die Kantine wurde mal beschrieben als die kleine Bühne hinter der großen. Also Sie sind jemand, die da gerne nach der Aufführung noch hingeht und sich nicht heimlich davonschleicht.
0: Früher war das ein No-Go und ich war unglaublich auch irritiert, wenn andere Kollegen einfach ohne Tschüss zu sagen zu gehen. Mittlerweile eile ich auch nach Hause und löse das Kindermädchen ab. Also... Aber ich versuche einen kleinen Blick reinzuwerfen, das versuche ich schon. Aber es ist auch nicht mehr so, dass ich jedes Mal dort sitze.
1: Birgit Minichmayr als Sängerin, das ist auch eine interessante Facette. Sie hat Shakespeare-Sonette mit einem Jazz-Ensemble eingespielt. Gerade ist sie in einer Open-Air-Arena mit Liedern von Brecht und Weil aufgetreten, wie einst Lotte Lenya. Und sie hat mit Campino zusammengearbeitet, dem Sänger der Toten Hosen, zum allerersten Mal. Hat er für diesen Song eine Frau mit ins Boot geholt? Birgit Minichmayr.

0: Was für ein schönes Liebeslied. Auflösen. Birgit Minichmayr im Duett mit Campino und den Toten Hosen. Wie kam es zu dieser Aufnahme?
1: Durch Drei-Groschen-Oper. Er war ja Maggie Messer und ich habe Polly gespielt. Und dann fand er meine Stimme so schön oder so toll oder so gut. So, und hat gesagt, irgendwie so, er träumt schon länger von einem Duett und jetzt hätte er doch die Stimme gefunden. Lass uns doch das machen. Mhm. Und wir haben uns nicht gut verstanden bei der Drei-Groschen-Oper, auch über Texte uns ganz viel immer unterhalten. Und dann kam es dazu, dass man dann angefangen hat, ein bisschen zusammen zu schreiben. Und so kamen ja auch Tage wie dieser zustande.
0: Da haben Sie dran mitgeschrieben.
1: Genau.
0: Der großen Hymne.
1: Ja, genau. Das hat auch keiner sehen können, dass das so, ja.
0: Ja, toll ist auch dieses Schwarz-Weiß-Video zu dem Song, den wir gerade gehört haben, findet man bei YouTube, gedreht von Wim Wenders.
1: Ja.
0: Wie war dieser Dreh? Also der Song und die Szenen sind so zärtlich, so intim, aber drumherum waren lauter Männeraugen, die von Wenders, die von der Band, was weiß ich, wer noch alles.
1: Stimmt, das habe ich so gar nicht wahrgenommen, ehrlich gesagt. Ich habe den Fokus darauf nicht gehabt. Es fehlt eine Frau, ehrlich gesagt. Ich war so beschäftigt über das. Ich war so aufgeregt, dass man jetzt wirklich so eine Single, dass die da so eine Single draus machen und dass da jetzt ein Video draus gemacht wird und dass man das jetzt dreht und dass das dann, dass ich das
0: Wim Wenders dreht.
1: Wim Wenders dreht und dass ich das auch auf Konzerten in der Waldbühne spielen soll.
0: Haben Sie gemacht?
1: Mhm. Und auch in Wien. Ich war mit so vielen anderen Sachen, glaube ich, so beschäftigt, dass aber ich fühlte mich jetzt nicht bedroht von diesen Männeraugen. Es waren ganz liebevolle Augen auf mich. Die waren alle so happy. Das ist ja so ein Kollektiv, die Toten Hosen. Und ich glaube, sie waren alle okay damit, dass ich da jetzt so mithüpfe.
0: Ich möchte unbedingt noch über was anderes reden, nämlich Ihre zweite große Filmpremiere in diesem Jahr. Am 26. Oktober kommt Ulrike Ottingers neuer Film ins Kino, Die Blutgräfin, eine moderne weibliche Vampirkomödie. Und dieser Stoff, der bezieht sich auf eine Legende aus dem 16. Jahrhundert, eine verurteilte Mörderin, die Blutgräfin, hier jetzt gespielt von Isabelle Huppert. Und Sie, Frau Minichmayr, sind deren Zofe Hermine. Und die Ehrfurcht der Zofe vor der Gräfin, gab es sie auch bei Ihnen vor der Kollegin Isabelle Huppert?
1: Na, unbedingt. Ich musste überhaupt nichts dazu spielen. Ja, also ich bin mit der aufgewachsen. Ich verehre die extrem, was die für eine Filmografie hat, wie sie spielt, wie sie den Beruf auffasst. Also das war für mich schon einfach eine ganz, ganz, ganz tolle Begegnung, ehrlich gesagt. Und dann konnte ich so ihre Zofe da spielen, was sehr lustig auch war, ehrlich gesagt.
0: Am Drehbuch war ja auch Literaturnobelpreisträgerin Elfriede Jelinek beteiligt. Welche Message steckt denn in den Tiefen dieser Geschichte?
1: Also ich muss vorausschicken, ich kannte das Buch schon 20 Jahre. Ich habe das vor 20 Jahren auf den Tisch bekommen und das wurde aber nicht finanziert. Es wurde ganz lange nicht finanziert.
0: Aber nicht von Ottinger auf den Tisch bekommen?
1: Doch. Ach, Ottinger und Elfriede Jelinek haben das schon vor 20 Jahren geschrieben, wenn nicht noch länger. Und es ist ja eine Mischung aus zwischen dieser Camilla-Figur von Sheridan Le Fanu und dieser Elisabeth Báthory, der ersten Vampirin, die ist eigentlich in der Literatur aufgetaucht ist. Und gibt natürlich einen MacGuffin, und zwar, das ist ein Buch, und wenn man das liest, als Vampir reagiert man mit Gefühlen, und wenn man dann anfängt zu weinen und diese Tränen auf dieses Buch tropfen, wird man erlöst vom Vampir-Dasein quasi.
0: So. Der Filmkritiker Knut Elstermann, der hat die Blutgräfin mit einem so großen Film wie Nosferatu verglichen. Das spricht für wirklich großes Kino, diese Worte. An was für Schauplätzen haben Sie gedreht?
1: An den unglaublichsten Wiener Schauplätzen, das muss ich auch sagen. Und in Luxemburg haben wir auch gedreht. Das war so ein, ich weiß nicht, so ein verlassenes Haus, das sie da gefunden haben. Also das ist wirklich, also wenn man Wien nicht kennt und überlegt, dorthin zu fahren, kann man sich diesen Film anschauen auch. Also es ist wirklich eine Ode an Wien.
0: Und auch ein Kostümfilm, ne?
1: Absolut.
0: Was tragen Sie da so?
1: Ja, meine Figur ist zwischen modern und Jahrhundertwende Kostüm angesiedelt. Und vom Look her haben wir uns an Louise Brooks orientiert, als sie Lulu gespielt haben.
0: Darum haben Sie diesen schwarzen...
1: Diesen Bubikopf,
0: Pagenkopf, ne?
1: Genau. Und von der Spielweise habe ich mich eben auch an Louise Brooks und Valeska Gerd und Vetter It von der Addams Family. So eine Mischung habe ich mir da so ausgedacht.
0: So. Gedreht in Wien. Und wie ist das dann? Nach der Arbeit gehen Sie dann nach Hause zurück in Ihren Alltag mit den Zwillingen und Isabelle Huppert ins Hotel? Oder klinken Sie sich dann doch aus der Familie aus?
1: Nein. Oh, das wäre ja nicht zu machen. Aber das ist ehrlich gesagt auch eine gute Ablenkung. Natürlich bleibt manchmal was hängen. Also bei der Blutgräfin, bei dieser Zofe jetzt nicht so stark wie zum Beispiel bei Everytime. Da schleppt man sich vielleicht doch ein bisschen anders nach Hause als dieses Dienstmädchen. Und generell aber ist in meinem Kopf immer etwas an. Also ich schalte nie ganz ab. Das kann ich irgendwie nicht. Aber ich bin trotzdem funktionsfähig und aufmerksam und kann mit meinen Kindern spielen und kochen und da sein und die Wäsche waschen und was man halt sonst so machen muss, den Haushalt und auch Rechnungen. Also mein Alltag läuft ganz normal weiter. Aber in meinem Kopf bleibt immer etwas, das weiter permanent, eigentlich 24 Stunden an diesem Projekt weiterarbeitet. Und manchmal beste Ideen beim Abwaschen oder Bügeln oder Wäsche waschen kommen. Also ich mache auch gerne Texte bei diesen alltäglichen Verrichtungen, weil der nochmal sich anders setzt. Also ich unterrichte manchmal und wenn sie den Text nicht können, schicke ich die immer zum Tischtennis. Und wenn sie Tischtennis spielen können und den Text flüssig, dann sitzt der.
0: Und was bekommen Ihre Töchter, inzwischen 8 Jahre alt, glaube ich, was bekommen die von der Arbeit ihrer Mutter mit? Also was dürfen die schon sehen und was nicht?
1: Blutgräfin haben sie sehen dürfen. Und sie waren ein bisschen aufgeregt wegen dem Vampirfilm und sie fanden den überhaupt nicht gruselig. Und Conchita Wurst, also Tom Neuwirth, saß mit im Kino, der spielt auch mit. Und der saß hinter uns und den fanden sie so toll. Und da haben sie aufgesprungen und haben zu ihm gesagt, du warst der Beste. Aber ich mache jetzt auch Peter und der Wolf und da kommen die natürlich auch mit. Und sie waren einmal im Raub der Sabinerinnen, da waren sie allerdings noch kleiner, das war sehr aufregend, weil die so aufgeregt waren, dass Lola nicht still sitzen konnte und immer gewunken hat. Es war ein bisschen zu klein noch. Also nicht für den Stoff, aber fürs Verhalten im Theater.
0: Lola heißt die eine
1: Lola und
0: die andere?
1: Lola und Mina. Genau, Lola Letizia und Mina Maria. Mina nach dieser großartigen Sängerin der italienischen, die ich so verehre und liebe.
0: Und Lola?
1: Mancini. Ja, Lola, ich mochte diesen Namen immer gerne, aber fand, der geht irgendwie nicht als Schauspielerin. Und dann, ich habe mir das Geschlecht nicht sagen lassen, ich wollte das nicht, ich wollte keine Zurichtungen von außen und habe dann bei der Geburt eben erfahren. Und alle waren der Meinung, ich bin eine Bubenmutter, warum auch immer. Und ich hatte zwei schöne Bubennamen, aber bei den Mädchen war so ein Pool an verschiedensten Namen. Ja, und dann, das war eine sehr, sehr komplizierte Geburt und ich glaube, ich war so im schlechten Gewissen, dass ich noch nicht mal mir so die Namen parat hatten, dass wir da ganz schnell reagiert haben. Und dann war Mina Maria und Lola Letizia einfach da. Und das passt auch, sagen wir so.
0: Birgit Minichmeier, mir war klar, dass wir nicht alles unterbringen können in dieser Stunde, aber man kann ja anschließend weiter in den Mediatheken stöbern, sie als Hackerin in den Dengler-Krimis sehen oder die Serie Schieb gucken mit ihrer Stimme als Schaf Lara, auch sehr lustig. Und natürlich ab heute ins Kino gehen zu Everytime. Schön, dass Sie bei uns waren. Ich danke sehr fürs Gespräch.
1: Danke, das war schon, das ging ja so schnell. Danke.
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0: Lustige Kolumnen der Bestseller-Autorin Dora Held erscheinen jetzt als Buch unter dem Titel Frauen mittleren Alters, die zu viel sitzen. Nach den 10 Uhr Nachrichten wird Dora Held bei uns am Mikrofon, ich denke mal, stehen.

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3: Mit Ronald Schleif. Nordrhein-Westfalens Verkehrsminister Krischer warnt vor den wirtschaftlichen Folgen des Wassermangels in den Flüssen. Europäische Gesundheitsorganisationen fordern verbindliche Maßnahmen der EU für mehr Hitzeschutz. Und beim Filmfestival in Locarno sind deutsche Filmschaffende zahlreich vertreten. Der Rhein ist eine der wichtigsten europäischen Wasserstraßen, aber sein niedriger Wasserstand beeinträchtigt seit Tagen die Binnenschifffahrt. In der Folge könnten Lieferketten unterbrochen werden, was wiederum die Produktion ausbremst. Nach den Worten des nordrhein-westfälischen Verkehrsministers Krischer sind die Folgen aber schon jetzt in vielen Branchen spürbar. Der Grünen-Politiker sagte im Deutschlandfunk:
4: Es sind vor allen Dingen steigende Transportkosten, die in diesen ohnehin ja wirtschaftlich schwierigen Zeiten den Unternehmen zu schaffen machen. Die Auswirkungen sind auch anders als 2018. Da hatten wir schon mal eine sehr lange Niedrigwasserphase noch begrenzt. Das liegt einfach daran, dass die Unternehmen sich gut vorbereitet haben, aus den Erfahrungen von 2018 gelernt haben. Aber jeden Tag, den dieses Niedrigwasser länger dauert, und das Ende ist ja nicht absehbar, je größer werden die Probleme und dann wird es auch weitere Produktionseinschränkungen geben.
3: Nordrhein-Westfalens Verkehrsminister Oliver Krischer von Bündnis 90 Die Grünen. In Bonn kommen heute Wirtschaftsverbände mit Bundesverkehrsminister Bilger zusammen. Sie wollen darüber beraten, wie man kurzfristig auf die aktuelle Situation reagieren kann. Rund 80 europäische Gesundheitsorganisationen haben die EU aufgerufen, rechtlich verbindliche Maßnahmen für mehr Hitzeschutz zu ergreifen. In einer gemeinsamen Erklärung fordern sie, dass extreme Hitze als ernsthafte grenzüberschreitende Gesundheitsgefahr anerkannt wird. Nötig ist demnach ein europäischer Hitzeschutzplan. Außerdem sollen Krankenhäuser, Pflegeheime, Kindertagesstätten und Schulen klimafest gemacht werden. Das Robert-Koch-Institut spricht von geschätzten knapp 10.000 hitzebedingten Sterbefällen bis Mitte Juli. Nach dem Vorfall mit einer Sprengstoffdrohne am Flughafen Leipzig-Halle fordern die Grünen Beratungen des Nationalen Sicherheitsrats. Laut Fraktionschefin Dröge muss das Gremium umgehend tagen, um die Lage und notwendige Konsequenzen zu erörtern. Zuvor hatte Bundesinnenminister Dobrindt von einem hybriden Anschlagsszenario und einer neuen Gefahrenqualität gesprochen. Ähnlich äußerte sich die SPD-Fraktionsvize Eichwede. Sie sieht darin einen Beleg für den nötigen Um- und Aufbau der Sicherheitsarchitektur. Die Behörden der ostukrainischen Stadt Kramatorsk haben angeordnet, mehr als 500 dort lebende Kinder und Jugendliche in Sicherheit zu bringen. Der Militärgouverneur der Region Donetsk begründete die Maßnahme mit der Nähe der Frontlinie. Dadurch hat sich nach seinen Worten auch die Sicherheitslage verschlechtert. Sabine Adler von unserem Osteuropa-Team sagte zu einer möglichen Einnahme von Kramatorsk durch russische Truppen:
5: Das wäre ein deutlicher Vorstoß in den westlichen Donbass. Das ist also eine wirklich besorgniserregende Entwicklung, zusätzlich zu diesen schweren Angriffen, die in den vergangenen Tagen auf Kiew und Umgebung geflogen wurden. 28 ballistische Raketen sind das gewesen, von denen keine einzige abgeschossen werden konnte.
3: Die japanische Stadt Hiroshima hat an die Opfer des Atombombenabwurfs vor 81 Jahren erinnert. Im Friedenspark fand die jährliche Gedenkzeremonie statt. 8.15 Uhr Ortszeit läutete die Friedensglocke. Die Teilnehmer legten eine Schweigeminute ein. Premierministerin Takaichi machte erneut deutlich, dass Japan auch in Zukunft daran festhalten wird, keine Atomwaffen herzustellen, zu besitzen oder ins Land zu lassen. Das Locarno Filmfestival gilt als wichtigste internationale Bühne für künstlerisch anspruchsvolles Kino. Gestern Abend wurde es mit der Uraufführung des französisch-belgisch-schwedischen Dramas »Die grünen Augen« eröffnet. Deutsche Filmkünstler und Produzenten sind im Hauptwettbewerb um den Goldenen Leoparden und in den anderen Sektionen, Reihen und Wettbewerben zahlreich vertreten. Deutschlandfunk Kultur, Kinokritiker Patrick Welinski.
6: Das ist ein wirklich ziemlich breiter und vielschichtiger Auftritt des deutschen Kinos. Zunächst als Koproduktionspartner, darf man nicht unter den Tisch fallen lassen. In allen Reihen und Wettbewerben präsent, also deutsches Kino oder deutsches Geld, muss man sagen, macht Kino auf der ganzen Welt möglich, von Brasilien bis Singapur und im Wettbewerb sicherlich noch der eine Blick auf die Berliner Regisseurin Anne Oren, eigentlich eine israelische Künstlerin, lebt aber seit Jahren schon in Berlin und erzählt von den Auswirkungen der Klimakrise auf unsere Gefühle. Und ich finde es sehr schön, dass sich das gerade deutsche Kino in Locarno so weltgewandt zeigt.
0: Das Wetter.
3: Meist ist es wechselnd bewölkt und trocken. Im Südwesten scheint auch länger die Sonne. Vom Alpenrand bis nach Niederbayern gibt es zunächst noch einzelne Gewitter. Am Nachmittag nehmen sie wieder zu. Im Norden gibt es Schauer. Die Tageshöchstwerte liegen in der Nordwesthälfte bei 21 bis 27 Grad, sonst bis 31 Grad.
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7: Seien Sie ganz herzlich willkommen. Und ich freue mich sehr, dass in Hamburg die Bestsellerautorin Dora Held für uns in einem Studio ist. Also hallo nach Hamburg, seien Sie auch willkommen.
8: Hallo nach Berlin, guten Morgen.
7: Sie schreiben in einem Ihrer Texte, Frau Held, dass Sie immer ganz pünktlich sind, geradezu zwanghaft pünktlich, schreiben Sie da. Wie war es denn heute? Sind Sie schon lange da im Studio?
8: Ja, eine Viertelstunde ungefähr. Ja, ich bin zwanghaft pünktlich, das ist furchtbar. Aber ich habe mich auch daran gewöhnt, immer zu warten. Das stört mich auch nicht. Ich sitze gerne irgendwo und warte.
7: Das ist auch eine Form von Höflichkeit, so Pünktlichkeit, ne?
8: Ja, die einen sagen so, die anderen sagen so.
7: Wir reden gleich weiter, Dora Held, über Ihr Kolumnenbuch »Frauen mittleren Alters, die zu viel sitzen«, haben Sie gemeinsam mit Anouk Schollein geschrieben. Damit legen wir gleich los. Und bis dahin hören wir Sam Sprouts, eine Band aus Regensburg, mit dem Song »Grown in Our Own Way«.

0: Die Schriftstellerin Dora Held hat gemeinsam mit der Journalistin Anouk Schorlein ein Kolumnenbuch geschrieben und da findet man unter anderem diesen Satz von Dora Held. Anouk, ich muss dir sagen, dass ich überhaupt nicht verstehen kann, warum du mich in deiner Mail beleidigt hast. Dora Held, seien Sie nochmals willkommen hier im Deutschlandfunk Kultur.
1: Guten Morgen.
0: Sie schreiben von dieser beleidigenden Mail in Ihrer Kolumne Die Royals. Womit hat Sie Ihre Partnerin Anouk Schorlein denn da beleidigt?
1: Meine Partnerin, Freundin Anouk Schorlein hat mir in einer der Kolumnen der Vorangegangenen vorgeworfen, dass ich doch zu den Menschen gehöre, die Paparazzis überhaupt die Möglichkeiten geben, die Bilder anzugucken. In einem anderen Zusammenhang. Das fand ich unmöglich, weil ich gucke natürlich keine wilden Paparazzi-Bilder an, sondern interessiere mich wirklich ernsthaft für die englische Königsfamilie zum Beispiel. Das war so eine Frotzelei.
0: Und solche Frotzeleien, die gehören auch zu den wichtigen Stilmitteln in Ihrem dialogischen Kolumnenschreiben, oder?
1: Ja, wir unterhalten uns auch so. Also das ist wirklich so, dass wir diese Kolumnen ja beschlossen haben, gemeinsam zu schreiben. Und es war dann so, dass eine von uns eine Kolumne geschrieben hat oder eine E-Mail an die Freundin geschrieben hat und eine WhatsApp geschickt hat, du bist dran. Und wir sind dann schon, wir haben auch so einen Umgang miteinander, wir sind schon jahrelang befreundet und wenn man so lange befreundet ist, dann hat man ja auch so einen Spaß an so einer kleinen, ja, bisschen, ja, was ist das, eine Frotzelei vielleicht oder so. So ein bisschen, manche sagen etwas ruppige Umgangsweise, wir finden das sehr lustig. Und das ist aber so ein bisschen natürlich auch an den Kolumnen angekommen.
0: Ja, Sie zählen dann Ihre Partnerin auch noch zu den Ignoranten in Ihrem Umfeld, eben was das Thema europäischer Hochrat angeht.
1: Genau.
0: Das ist dann so eine weitere Frotzelei. Sie haben so ein bisschen beschrieben, wie das angefangen hat. Das Besondere an Ihren Kolumnen ist auch, dass die noch nirgendwo anders erschienen sind und zum ersten Mal jetzt in diesem Buch zu lesen sind, nicht wahr?
1: Genau, wir haben sie extra dafür geschrieben und das hat einen Heidenspaß gemacht. Wir haben ungefähr ein Jahr das gemacht, in unregelmäßigen Abständen, immer dann, wenn irgendwas passiert war. Und ja, es war ein großer Spaß, kann man gar nicht anders sagen. Also es war überhaupt keine Anstrengung. Die Idee, dass wir daraus ein Buch machen, die kam dann irgendwann dabei. Wir haben das ursprünglich mal angefangen, weil wir gemeinsame Lesungen gemacht haben mit meinen alten Kolumnen, die ich mal geschrieben hatte. Da haben wir so ein paar Veranstaltungen gemacht, zu zweit und abwechselnd gelesen, Kolumnen, und haben mit den Frauen gesprochen. Das war immer sehr schön und da hatten wir irgendwie Lust, das wiederzumachen. Und dann habe ich zu Anouk gesagt, du kannst auch schreiben. Lass uns das zusammen machen. Also ich muss das ja nicht alleine machen, du kannst es genauso. Und dann haben wir das gemacht und sie kann es. So, ich habe es gewusst und dann ist das entstanden, ja.
0: Und ich dachte auch so beim Lesen, das Tolle an dieser Form ist auch, man kann die alleralltäglichsten Themen drin unterbringen, aber auch die ganz großen, ne? Auch ganz zwanglos in so einem Gespräch unter Freundinnen.
1: Ja, also das, was gerade anliegt. Also es war wirklich so, dass wir beide, glaube ich, immer wenn ein von uns etwas umgetrieben hat, das konnte ein kleines Ärgernis sein in der Bahn, das konnte aber auch irgendwie ein familiäres Problem sein. Bei den Kolumnen ist das große Glück, wenn man da so ein bisschen sich einschreibt, dass man auch unangenehme Situationen so runterbrechen kann damit. Also man nimmt den Schrecken und man kann sich auch selber so ein bisschen gut gelaunt schreiben, finde ich, wenn man so eine Sache etwas ausschmückt, wenn man sich gefreut hat oder sowas. Das finde ich eine ganz angenehme Nebensache dabei. Also man schreibt sich in gute Laune oder schreibt sich den Frust von der Seele, aber da es ja immer gut ausgehen muss, findet man nachher die einzelnen Themen oder die einzelnen Probleme oder Ärgernisse gar nicht mehr so schlimm.
0: Da gibt es ein exemplarisches Beispiel, das mir besonders gut gefallen hat, sich in gute Laune hineinschreiben oder auch etwas beobachten, was einem sowas schenkt. Gelbe Warnwesten gegen schlechte Laune. Könnten Sie uns das kurz skizzieren, was Sie da beobachtet haben?
1: Ja, da war ich in Lüneburg an einem sehr verregneten Tag und irgendwie war ich auch nicht so richtig gut gelaunt. Also die Welt ist ja nicht so, dass man jeden Morgen brüllgut gelaunt aufsteht und ich war auch ich hatte ein bisschen Vitamin und bin da durch Lüneburg gelaufen und es regnete und dann waren die Leute auch alle so muffig so ein bisschen und schlecht gelaunt und dann sah ich plötzlich so zwei Ordnungsamt-Mitarbeiter, so wirklich richtige Bären, die in so gelben Westen standen mit Funk und so und dann habe ich gedacht, ach, das ist wieder so Deutschland und jetzt fangen die wieder an, hier die Radfahrer anzuzählen oder so. Und in dem Moment kam aber so eine Kindergartengruppe, also lauter 3- bis 4-Jährige in gelben Warnwesten um die Ecke, immer in Zweierreihen und liefen auf die beiden Hünen zu und klatschten sich mit denen ab und die riefen dann eben, hallo Kollegen. Und alle Leute blieben stehen und also die haben dann, was weiß ich, dann auch mal ins Funkgerät gesprochen, die Zentrale begrüßt und so. Das war einfach wirklich nett, weil alle Leute plötzlich stehen blieben und diese Kinder, die sich so über diese beiden Männer da freuten und die dann da so einen Dialog bekommen. Also alle hatten plötzlich gute Laune. Und da habe ich gedacht, man sollte sich immer in Nähe von Kindergarten aufhalten, wenn man keine gute Stimmung hat. Es war schon schön.
0: Sehr schöne Kolumne. Mögen Sie uns mal von einer Kolumne erzählen, die Ihnen bei Ihrer Partnerin Anouk Scholein besonders gut gefallen hat?
1: Oh, sie hat ja sehr viele gute. Also was ich sehr schön fand, Anouk ist ja eine begeisterte, wie heißt denn das, Yoga-Frau, wie nennen die sich? Also sie macht gerne Yoga, ich finde es entsetzlich, ich kann das auch überhaupt nicht. Und dann hat sie eine Kolumne geschrieben, um mich davon zu überzeugen, dass für meinen Rücken und für meine Hüfte doch Yoga wunderbar wäre, und hat dann so eine Yogastunde beschrieben, die mit Yoga-Posen und Yoga-Übung zu tun hatte, bei der sie aber auch nicht so ganz gut war. Und sie hat nachher, gab es dann das wunderbare Wort Yoga-Klumpen. Und die hat mir sehr gut gefallen, weil sie hat eigentlich genau das Gegenteil erreicht von dem, was Anouk da eigentlich wollte. Ich war nach wie vor nicht beim Yoga. Und sie hat eine sehr schöne geschrieben über eine Geschichte, die einer Freundin passiert ist auf einer Kreuzfahrt. Sie hat ein gutes Timing und sie kann eben auch gut so schöne, kleine, skurrile Sachen erzählen.
0: Mir hat besonders gefallen, als sie beschreibt, dass in ihrer Familie unter den Frauen die Zornesfalte besonders ausgeprägt ist und dass sie mit ihren Cousinen dann einen Wettbewerb irgendwann ausruft, wer kann die größten Gegenstände mit der Zornesfalte festhalten. Ich glaube, sie bringen es bis zur Kreditkarte am Ende.
1: Sie können es mit einer Kreditkarte, und ich sage es jetzt mal, weil sie hat es geschrieben, sie hat den Kopf aus dem Fenster gehängt. Es gibt Beweisfotos, ich habe jetzt Beweisfotos bekommen. Da stehen drei normal aussehende Menschen mit jeweils einer Kreditkarte auf der Stirn.
0: Sehr, sehr schön. Wie ist das denn? Sie haben ja schon gesagt, Sie hatten früher auch schon mal so eine Kolumnenphase. Da sind drei Bände erschienen. Jetzt gibt es diesen neuen gemeinsamen Band. Wirkt das Kolumnenschreiben auch irgendwie auf Ihr Romanschreiben zurück?
1: Also ich finde, es ist grundsätzlich eine schöne Fingerübung, weil man sich verknappen muss. Ich habe so und so viel Platz und das muss die und die Geschichte sein, die muss dann und dann aber aufhören. Und ich muss mich, es dürfen keine schlechten Sätze sein oder keine überflüssigen Sätze, weil ich ja diese Knappheit habe. Und das ist wirklich eine wunderbare Fingerübung, wenn ich im Roman mal stocke oder mir fällt nichts ein oder so, aber mir ist irgendwas passiert. Dann fand ich das immer sehr angenehm mit diesen Kolumnen. Und man kann wirklich auch so kleine Sachen, man beobachtet nochmal ein bisschen besser, wenn man selber wieder gerade Kolumnen schreibt, man hat einen etwas schärferen Blick noch auf die Umwelt, und das hilft auch wieder beim Romanschreiben. Also ich finde das schon eine ganz tolle Ergänzung.
0: Und sind Sie auch eine begeisterte Kolumnenleserin?
1: Ja, also ich mag diese Kürze, oder ich mag auch Dinge aus einem anderen Blickwinkel mal betrachtet lesen. Also ich finde, also grundsätzlich finde ich, dass das ein tolles Format.
0: Lassen Sie uns noch mal auf eine weitere meiner Lieblingskolumnen von Ihnen schauen. Da beraten Sie Anouk Scholein in Beziehungsfragen, und zwar mithilfe des Paarungsverhaltens von Tieren. Und da lautet Ihr entscheidender Ratschlag, den lese ich mal vor: Du musst dich an Gibbons, Bibern, Wölfen, Papageien oder Schwänen orientieren. Ein Haubentaucher für zwischendurch ginge auch mal, aber du musst dich vor spektakulären Krokodilen, Gorillas, Schimpansen oder Marienkäfern in Acht nehmen. So, worauf laufen denn diese vielen Tierratschläge am Ende hinaus?
1: Die erste Gruppe ist treu und monogam, und die zweite Gruppe ist spektakulär, aber wechseln sehr oft ihre Partner. Das habe ich irgendwann mal recherchiert, und wir haben uns dann schon vorgestellt, dass man, also der Ursprung war Anouk, die mal über Haubentaucher in einem anderen Zusammenhang recherchiert hat und festgestellt hat, dass Haubentaucher saisonale Liebespaare sind. Also die sind immer für eine Saison zusammen, und dann haben wir gedacht, das ist doch eine praktische Geschichte als Tipp für Frauen, so einen Haubentauchermann zu finden. Da hat man hinterher auch keine Not, es zu erklären, dass es nicht weitergeht oder so im Herbst.
0: Saison ist übrig, jetzt ist
1: Schluss. Saison ist fertig und so, und jetzt macht man was anderes. Und dann habe ich, das fand ich eine sehr lustige Kolumne, die sie ja geschrieben hat, und dann habe ich immer geguckt, wie das bei den anderen Tieren ist, und die ganz treuen sind die Schwäne, aber eben auch ein bisschen dumm, weil sie sich, es gibt hier in Hamburg, gibt es einen Schwan, der war jahrelang in ein Tretboot verliebt, was aussah wie ein Schwan, da müsste man eben aufpassen. Und man könnte aber gut einschätzen, mit Memory-Karten vielleicht im Hintergrund bei einem Date hochhalten, was man das für ein, oder wer das wohl für eine, was für, wohl für ein Typ ist, für ein Typus ist, der Mann, mit dem sie da sitzt.
0: Da spinnen Sie sich eine Situation aus. Anouk sitzt eben mit einem Kandidaten da und Sie im Hintergrund, genau, und halten die Tierkarte hoch.
1: Und halt das Bild mit dem Gibbon hoch, genau, mit den langen Armen. Ja.
0: Ich würde sehr gern noch mit Ihnen über eine andere Form reden, in der Sie unterwegs sind. Wir haben ja, waren ja vorhin schon kurz bei Ihrer Pünktlichkeit. Da haben Sie gesagt, dass Sie dann, oder geschrieben, dass Sie auch gerne mal im Auto sitzen und noch ein bisschen Radio hören. Und verwandt mit dem Radio ist ja auch der Podcast. Und Sie machen ja auch einen Literaturpodcast. Dora Hill trifft, auch schon seit einigen Jahren. Was bedeutet Ihnen dieser Podcast?
1: Das ist eine unglaubliche Freude. Ich habe ja, also seit ich Abitur habe, mein Leben lang Bücher verkauft. Erst in Buchhandlungen und dann später im Außendienst für Verlage. Und als ich damit aufgehört habe, ist das ist eine Sache, die mir wahnsinnig fehlt. Also ich verkaufe oder ich vermittle einfach gerne Bücher. Wenn ich ein Buch lese möchte, ich weiß nicht sofort, wem ich das schenken soll. Mhm. Und als der DTV mir dann so die Möglichkeit gegeben hat, diesen Podcast zu machen, erst mit kleinen Gesprächen, wir machen schon 6 Jahre. Mittlerweile ist es immer abwechselnd ein großes Gespräch mit einem Prominenten und dann mit Florian Valerius, der literarische Nerd, hat einen eigenen Blog, ein wunderbarer Buchhändler und Mensch, mit dem mache ich einmal im Monat Buchtipps und wir stellen einfach jeder 3 oder 4 Bücher vor, die uns begeistert haben. Also völlig subjektiv, wir können aussuchen, was wir wollen, der Verlag mischt sich da überhaupt nicht ein und das ist eine große Freude, dass man also ein Buch liest und das ist dann so toll, dass man hinterher im Zweiergespräch darüber reden kann, wie einem das gefallen hat und ich habe dann auch immer das Gefühl, wenn ich so ein schönes Buch finde, habe ich das Gefühl, es müssen jetzt ganz viele Leute lesen und dafür konnte ich früher so ein bisschen mehr sorgen und jetzt im Podcast habe ich dann das Gefühl, ich kann es jetzt wieder. Das macht sehr viel Spaß.
0: Mit dem Podcast Dora Held trifft und das neue Buch von Dora Held und Anouk Schollin heißt Frauen mittleren Alters, die zu viel sitzen, auch im DTV Verlag erschienen mit 222 Seiten. 18 € ist der Preis. Ganz herzlichen Dank für das Gespräch hier im Deutschlandfunk Kultur.
1: Ich danke Ihnen.

0: Das war Anna, ein neues Liebeslied des syrischen Sängers Amouri. Der lebt seit 2015 in Deutschland. Damals ist er mit 18 Jahren aus Syrien nach Deutschland gekommen. Und heute rappt und singt Amouri auf Deutsch und auf Arabisch.
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2: Mein Name ist Daniela Dröscher. Zuletzt ist von mir erschienen der Essay Sprechen bei Hansa Berlin und das Jugendbuch Mädchen allein zu zweit bei Belz und Gielberg. Ein Buch meines Lebens ist der Roman Bonjour Tristesse von Françoise Sagan. Es ist ein unglaublich sehnsüchtiger Text. Wir sind an der Côte d'Azur. Es gibt eine Art Patchwork-Familie, in der die junge Elsa aufwächst. Und ja, es ist ein 16-jähriges Mädchen ohne Mutter. Und sie erlebt im Sommer, in dem sie lernen muss, erlebt sie ihre erste große Liebe. Und wird erwachsen, könnte man sagen. Und es ist vom Ton her so, dass man diesen Text, glaube ich, nicht mehr vergisst, wenn man ihn gelesen hat. Und ich glaube, er funktioniert auch für jugendliche LeserInnen. Ja, und genau, es ist Sommer, es ist sehr heiß, es werden unglaublich schlaue Gedanken gedacht und formuliert und es wird geträumt. Und ich war und bin immer wieder gefangen von der Atmosphäre, wenn ich in diesen Text eintauche.
0: Ein sehr sehnsüchtiges Buch, der Roman Bonjour Tristesse von Françoise Sagan, ein Buch ihres Lebens für Daniela Dröscher. Es gibt eine Taschenbuchausgabe des Romans Bonjour Tristesse im Ullstein Verlag für 13 Euro ungefähr zu haben. Daniela Dröscher war bei uns gestern hier im Deutschlandfunk Kultur mit ihrem ersten Jugendbuch Mädchen allein zu zweit. Das Gespräch können Sie hören unter anderem in der Deutschlandfunk App. Und das hier ist Patrice, ein deutscher Reggae-Sänger und Songwriter mit seinem Song Such is Love.

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1: Das Verhältnis zwischen Juden und Muslimen, das scheint heute festgelegt zu sein auf eine gegenseitige Feindseligkeit. Das ist natürlich nicht bei allen Juden und Muslimen so. Und wie dieses Verhältnis früher war, davon erzählt der britische Historiker Mark David Baer in seinem neuen Buch Kinder Abrahams, das lange Jahrtausend muslimisch-jüdischer Geschichte. Der Kritiker Thomas Groß hat das Buch für uns gelesen. Seien Sie willkommen, Herr Groß.
2: Danke, gerne.
1: Kinder Abrahams, dieser Buchtitel, der betont ja gleich mal eine Gemeinsamkeit, das Selbstverständnis als Kinder Abrahams bei Juden und bei Muslimen, nicht wahr?
2: Ja, das ist richtig. Beide berufen sich ja auf Abraham als Stammvater und auch sonst gibt es eine ganze Reihe von Gemeinsamkeiten, wie etwa das Fasten oder die religiöse Beschneidung. Aber auch jenseits des unmittelbar Religiösen habe ich das Buch als Beitrag zur Entzerrung eines schwelenden Konflikts gelesen, nämlich einmal räumlich. Über Israel bzw. Palästina hinaus geht der Blick auf sämtliche Gebiete, in denen Juden und Muslime von Anfang an zusammenlebten, sprich also die arabische Halbinsel, Maghreb, das mittelalterliche Andalusien sowie das Osmanische Reich. Dann aber auch zeitlich der heutigen Situation geht laut Untertitel ein langes Jahrtausend muslimisch-jüdischer Geschichte voraus, in Worten sind sogar 1400 Jahre, sage und schreibe.
1: Und das muss man erstmal organisieren für ein Buch von 440 Seiten. Wie macht Mark David Baer das? Wie erzählt er diese lange Geschichte?
2: Also er geht so vor, dass er zunächst mal mit zwei Geschichtslegenden aufräumt. Weder hat es je ein goldenes Zeitalter friedvoll harmonischer Koexistenz gegeben, noch standen sich Juden und Muslime von Anfang an als Erzfeinde gegenüber. Tatsächlich sind es jeweils konkrete soziale und politische Umstände, in denen sich ihre Beziehungen entfalten. Und in dem Rahmen erzählt Baer ja die Geschichte zweier sich misstrauisch beäugender Geschwister. Beide, und da sind wir wieder bei Abraham, berufen sich auf einen gemeinsamen Stammvater, aber nicht nur, sie sprechen auch anfangs die gleiche Sprache, nämlich Arabisch. Beide kommen sich in Riten, Alltagspraktiken und Rechtsprechung so nah, dass eben die Unterschiede verschwimmen. Aber das sorgt eben umgekehrt auch für Reibung. Und die vielen Gemeinsamkeiten, die sollten nicht darüber hinwegtäuschen, dass also zu keinem Zeitpunkt von sowas wie einer Multikulti-Idylle ausgegangen werden kann. Die Juden hatten fast immer den Status einer Minderheit und sie lebten als bloß Geduldete in einer muslimischen Mehrheitsgesellschaft.
1: Und beschreibt dieser Historiker das sozusagen abstrakt oder kommt er auch auf einzelne Beispiele, Episoden, Figuren zu sprechen?
2: Also er beschreibt es sehr konkret. Ist ein einzelnes Beispiel jetzt rauszugreifen, ist nicht ganz leicht, weil es zu viele sind und keines die ganze Bandbreite abdeckt, aber es gibt wiederkehrende Muster. Und in dem Sinne erzählt jetzt Baer eben von Neid und wechselseitiger Faszination, von Nachbarschaftshilfe und Verrat, von eruptiver Gewalt und dann auch wiederkehrenden längeren Phasen fruchtbarer Zusammenarbeit. Aber wenn man es doch mal an einer einzelnen historischen Phase festmachen will, dann vielleicht an der Situation im Osmanischen Reich des 16. Jahrhunderts. Der damals regierende Sultan, Bayezid II., hatte die aus Spanien vertriebenen Juden, also die sephardischen Juden, bei sich aufgenommen und tatsächlich stiegen einige von ihnen da aufgrund ihrer Fähigkeiten in Handwerk, Handel und Diplomatie in Führungspositionen auf und nicht selten auch tatsächlich bei Hofe. Es gab dann sowas wie eine kulturelle Blüte, zu der auch Juden maßgeblich beigetragen haben. Und doch bleibt eben die Legende von der grenzenlosen Toleranz der Osmanen eben das eine Legende. Denn Aufstieg Einzelner, dem konnte ebenso schnell auch ein ganz tiefer Fall folgen, denn die Aufnahmepolitik war und blieb eben immer auch Machtpolitik.
1: Ein langes Jahrtausend, 1400 Jahre gemeinsamer Geschichte. Wie schildert denn jetzt Mark David Baer die moderne Konstellation, die wir heute haben, also die auch mit dem israelisch-palästinensischen Konflikt? Was hat dahin geführt?
2: Ja, er nähert sich dem über den Zerfall alter Allianzen in der Moderne. Plötzlich stehen sie jetzt nicht mehr gesellschaftliche Gruppen gegenüber, also Communities oder ursprünglich Stämme, sondern politische Bewegungen. Das ist dann der Zionismus auf der einen Seite und ein neuer arabischer Nationalismus auf der anderen. Das alles jeweils noch unter dem Einfluss europäischer Kolonialmächte mit ihren jeweiligen Eigeninteressen. Und da wird es nun wirklich komplex, so komplex, dass wir jetzt eine eigene Sendung bräuchten, um jetzt die vielen, vielen Friedensinitiativen und im Endeffekt dann ja leider auch deren Scheitern annähernd korrekt aufzurollen. Aber wichtig in unserem Zusammenhang ist jetzt vor allem eines, dass auch der aktuelle Konflikt hier nicht als zwangsläufiger Endpunkt einer jahrhundertealten Feindschaft dargestellt wird, sondern als Produkt weit ins 20. Jahrhundert zurückreichender politischer Umbrüche.
1: Und schildert Marc-David Baer das alles jetzt, diese 1400 Jahre, mit dem kühlen Abstand des Historikers? Oder wie ist so sein Ton, sein Blick?
2: Also muss ganz klar sagen, für Aktivisten ist dieses Buch nichts. Dazu ist es in seinem gesamten Gestus viel zu nüchtern, vielschichtig und kommt auch ohne Schuldzuweisungen aus. Und manchmal hat man auch ein bisschen den Eindruck, dass über den vielen Details ja so der rote Faden hin und wieder verloren zu gehen droht. Aber gerade im Verzicht auf schlichte Erklärungsmuster liegt auch eben hier die erinnerungspolitische Pointe. Geschichte verläuft nicht linear. Sie ist ein offener und damit letztlich gestaltbarer Prozess. Und das wiederum könnte eine gute Botschaft sein, wenn sie denn gehört werden würde.
1: Das Buch des britischen Historikers Marc-David Baer, Kinder Abrahams, das lange Jahrtausend muslimische jüdischer Geschichte. Das Buch wurde aus dem Englischen übersetzt von Thomas Stauder, ist im Rowohlt Verlag erschienen mit 440 Seiten. 38 Euro ist der Preis. Vielen Dank an unseren Kritiker Thomas Groß.
2: Gerne.
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0: Das war Ada Aoliza, eine Musikerin aus Wien, mit ihrem neuen Retro-Pop-Song Until I'm Nothing.
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2: Ich stelle mir immer nur eine Frage, wenn ich im Leben nur noch ein Buch schreiben dürfte. Wenn ich nur noch eine Idee verwirklichen dürfte, welche wäre es?
3: Seit 20 Jahren ist er als Autor erfolgreich, Sebastian Fitzek. Das feiert er morgen in Berlin. Eigentlich wollte er Rockstar werden, studierte auch mal kurz Tiermedizin und Jura, machte Radio. Dann landete er 2006 mit seinem Psychothriller Die Therapie seinen ersten Erfolg. Der riss nicht ab. Heute feiert Sebastian Fitzek sein 20-jähriges Autorenjubiläum. Eine Open-Air-Show mit persönlichen Geschichten, mit Menschen, die ihn geprägt haben und Lesungen aus seinen Thrillern.
2: Guter Psychothriller ist to disturb the comforted and to comfort the disturbed. Also die Verstörten tatsächlich zu beruhigen und die Beruhigten zu verstören. Das ist das, was gute Spannungsliteratur kann.
3: Sebastian Fitzek und sein 20-jähriges Autorenjubiläum. Morgen um 20 Uhr in der Waldbühne in Berlin. Übermorgen noch einmal. Schmutzfink, Gänsefüßchen oder Weltschmerz. Wortschöpfungen, die wir dem fränkischen Dichter Jean-Paul verdanken. Von 1804 bis zu seinem Tod 1825 lebte er in Bayreuth. Dort, wo sich eigentlich fast alles um Richard Wagner dreht. Ein Museum erinnert an ihn, eingerichtet im ehemaligen Wohnhaus von Eva Wagner, der Tochter Richard Wagners. Museumsleiter Sven Friedrich.
4: Im Jean-Paul-Museum gibt es also viel, besonders für bibliophile Menschen zu finden, beispielsweise die Erstausgaben, aber natürlich auch Gegenstände aus seinem persönlichen Besitz. Ob das jetzt eine Haarlocke von ihm ist, von der man auch nicht so genau weiß, ob sie nur von ihm ist oder seinem Pudel Ploto. Außerdem haben wir so eine Installation, wo wir so ein bisschen versucht haben, sein Arbeitszimmer nachzuempfinden.
3: Das Jean-Paul-Museum in Bayreuth, im Sommer täglich geöffnet, sonst dienstags bis sonntags. Außerdem gibt es Wanderungen auf den Spuren des Schriftstellers in Franken. Die meisten waren schon einmal in einer Muckibude und nun ist sie auch literaturfähig geworden. In Verena Kesslers Roman Jim prallen Körperwahn und Wirklichkeit aufeinander. Heute liest sie in Krefeld.
5: Keine Sorge, man muss selber überhaupt nichts mit Sport am Hut haben, um es lesen zu können.
3: Die meisten wollen in der Gym, wie das Fitnessstudio heute heißt, ihren Körper optimieren. Die Ich-Erzählerin des Romans allerdings will vor allem Geld verdienen. Zu Anfang jeden

Unsere Literaturtipps mit einem Sportstudio-Roman und der Haarlocke vielleicht von Jean-Pauls Pudel. Susanne von Schenk hat die Tipps für uns zusammengestellt. Und das ist ein Song über die rosa Wolken am Anfang einer Liebe. Du von der Schwedin Nadja Evelina.

0: Das Deutsche Literaturarchiv in Marbach, das ist sowas wie das Gedächtnis der deutschsprachigen Literatur. Und dort wird jetzt auch die Grande Dame der Literaturkritik bei uns aufgenommen, Sigrid Löffler nämlich. Sie hat an vielen Stellen Literaturgeschichte mitgeschrieben. Sie tut das bis heute als Kritikerin, auch hier bei uns im Deutschlandfunk Kultur. Früher unter anderem als Herausgeberin des Magazins Literaturen, als Feuilleton-Chefin der Zeit oder auch im literarischen Quartett des ZDF. Jetzt geht ihr Vorlass an das Deutsche Literaturarchiv in Marbach. Und ich freue mich sehr, dass wir jetzt darüber sprechen können. Frau Löffler, seien Sie herzlich willkommen.
1: Ja, danke.
0: Die erste Frage, die man sicher stellt, Sie sind ja Österreicherin von Hause aus. Sie hätten ja auch Ihren Vorlass nach Österreich geben können. Wieso landet er jetzt in Deutschland in Marbach?
1: Naja, ich habe mal vorgefühlt, schon vor einigen Jahren, bei der Österreichischen Nationalbibliothek, die sozusagen das Gegenstück zum Deutschen Literaturarchiv ist. Aber dort war man ziemlich desinteressiert und auch ziemlich rüde. Kurzum, es hat geheißen, das braucht man nicht, es gibt's eh alles im Internet. Und da dachte ich, naja, wenn man einmal aus Wien weggegangen ist, dann ist man eine Unperson in Österreich. Also habe ich das dann doch lieber nach Marbach gegeben.
0: Sie leben ja schon lange in Deutschland, in Berlin jetzt schon lange, vorher auch mal in Hamburg. Ich vermute jetzt, dass Sie Ihre Kritiken, Moderation, Briefe, vieles andere erstmal vorsortiert haben, bevor Sie an das Archiv gegangen sind oder noch gehen werden. Wie war das denn für Sie, auf diese Weise nochmal durch Ihre Vergangenheit zu wandern?
1: Naja, es betrifft ja mein gesamtes Lebenswerk und es heißt fast 60 Jahre Arbeit. Und es war einigermaßen erschreckend für mich zu sehen, wie produktiv ich da gewesen bin. Es ist wirklich ein riesiges Konvolut. Es sind Dutzende von Ordnern. Ich hatte auch immer so die Sammelwut. Ich habe meine Texte einfach in Ordnern gesammelt. Und nicht nur aus den Medien, in denen ich gearbeitet habe. Also es war 22 Jahre lang die Zeitschrift Profil in Wien, dann die Süddeutsche Zeitung, wo ich viele Jahre Wiener Kulturkorrespondentin war, dann die Zeit und dann die Zeitschrift Literaturen, die ich gegründet habe und 9 Jahre lang geleitet.

0: habe. Aber ich habe daneben auch für so viele andere Blätter geschrieben, für andere Zeitungen, aber auch diverse Magazine und Wochenzeitschriften und Monatszeitschriften. Es ist eine Menge zusammengekommen, ganz abgesehen davon, dass ich natürlich für Autoren sehr viele Laudationen gehalten habe bei Preisverleihungen, dass ich Vorträge gehalten habe zu allgemeinen literarischen Themen. Also gibt es einen Kanon, Literaturkritik heute, was ist Weltliteratur? Ich habe darüber auch ein Buch geschrieben. Also das heißt, ich habe meine Tatze schon auf die ganze Literaturwelt gelegt, nicht nur auf die deutschsprachige, sondern eigentlich auch auf die internationale.
1: Davon zeugen ja auch Ihre Briefwechsel, die in alle Welt gegangen sind. Und da kann ich mir vorstellen, dass, wenn man sich das noch einmal anschaut, dass man sich da auch gut festlesen kann. Also wenn ich an Ihre Briefwechsel denke, zum Beispiel mit Susan Sontag oder Antonio Lobosch Antunes, dem großen portugiesischen Autor, oder Elfriede Jelinek oder W.G. Sebald oder. Haben Sie sich da nochmal festgelesen?
0: Ja, bei einigen Dingen doch. Da habe ich mich dann eigentlich erst wieder erinnert. Das geht natürlich vor allem bei meinen Lebensautoren. Das ist in erster Linie Peter Handke und Elfriede Jelinek. Bei Handke waren in dem Ordner unglaublich viele Dinge drin, die ich fast vergessen hatte. Beispielsweise habe ich vor Jahrzehnten einmal noch in Wien, als Handke von der Wiener Universität einen Preis verliehen bekommen hat, hat er seine Dankesrede geschrieben, aber die hat er erst im Hotel in Wien geschrieben, auf Hotelpapier, mit der Hand. Und nachdem er diese Dankesrede gehalten hatte, hat er mir dieses Manuskript geschenkt. Das habe ich dann wieder gefunden und dachte, sehr erstaunlich. Ganz abgesehen davon, dass der Handke natürlich ein großer Brief- und Kartenschreiber ist. Ich habe also jede Menge Postkarten von ihm in seiner, Sie wissen ja, etwas krakeligen Schrift, manchmal auch mit Zeichnungen drauf. Also es kommt einiges zusammen.
1: Und von wegen, das steht alles im Internet. Das steht ja garantiert nicht im Internet. Und bei dieser Rückschau auf Ihre früheren Arbeiten, Sie haben ja gerade diesen beeindruckenden Horizont aufgemacht, haben Sie vielleicht bei einem Abschnitt dieser Arbeit oder bei einer speziellen gedacht, das freut mich heute ganz besonders, dass ich das gemacht habe, da bin ich stolz drauf?
0: Ja, wenn ich das in aller Bescheidenheit sagen kann, ich habe doch einige Autoren entdeckt oder ich habe ihnen zumindest geholfen, dass sie hierzulande bekannt wurden. Und dazu gehört natürlich in erster Linie W.G. Sebald, den ich sehr früh entdeckt und geschätzt habe, aber dazu gehört natürlich auch Ruth Klüger mit ihrem Auschwitz-Erinnerungsband Weiterleben, eine Jugend. Das habe ich sehr früh entdeckt und auch im literarischen Quartett empfohlen und sie hat danach eigentlich erst ihre große, späte, wunderbare Karriere gemacht. Aber es gilt auch für David Grossmann aus Israel, das gilt für den Spanier Javier Marias, C.S. Notebohm, der war vorher auch nicht wirklich bekannt, aber auch für Martha Gellhorn, die ist nur bekannt als die dritte Ehefrau von Ernest Hemingway, aber die ist in Wahrheit eine große, berühmte Kriegsreporterin gewesen und hat viel und enorm wichtige Dinge, Texte geschrieben. Die habe ich in London besucht, da war sie schon eine ältere Dame übrigens. Man ist schwer mit ihr warm geworden, sie war sehr schnippisch und sehr herrschsüchtig und ist einem bei jeder Gelegenheit über den Mund gefahren. Man durfte sich nicht einschüchtern lassen von ihr und das habe ich auch gemacht. Also diese Autoren hier bekannter zu machen, als sie vorher waren, das war mir schon eine große Freude.
1: Apropos sich nicht einschüchtern lassen, Sie haben sich ja auch nicht einschüchtern lassen. Sie waren ja lange Zeit fast die einzige prominente Literaturkritikerin in einem eben männlich dominierten Betrieb, wurde immer sehr sichtbar im literarischen Quartett. Da saßen Ihnen sowieso die anderen beiden Dauergastgeber gegenüber, Marcel Reich-Ranicki und Helmut Karasek. Und dann wurde oft noch als dritter Gast auch ein Mann eingeladen, Sie dann als einzige Frau in dieser Runde. Hat Ihnen das viel abverlangt, sich zu behaupten in diesem Männerbetrieb?
0: Ja, es war natürlich nicht ganz unschwierig, aber andererseits war es auch eine Herausforderung und es hat mich einfach sehr viel von dem, was vor allem die beiden Herren zu sagen hatten, wirklich provoziert, ihnen zu widersprechen. Also es hat schon auch meine Geistesgegenwart sehr herausgefordert und im Grunde bin ich eigentlich dankbar dafür, dass ich da so viele Jahre dabei sein konnte. konnte, weil es meine Sichtbarkeit vor allem auch in Deutschland sehr erhöht hat und meiner Karriere hat es nicht geschadet.
1: Das kann man unbedingt sagen. Jetzt sagt man über die Buchbranche, in der Sie sich ja zu lange bewegt haben, die sei eigentlich immer in der Krise. Sie haben viele dieser Krisenabschnitte miterlebt. Heute ist diese Krise vielleicht nochmal besonders tief, vor allem durch den starken Rückgang der Leserzahlen zurzeit. Wie schauen Sie denn mit all Ihrer Krisenerfahrung auf diese Krisengegenwart?
0: Ja, also die Krise ist ein Dauerzustand, die kann mich nicht mehr sehr beeindrucken. Ich glaube, dass es im Grunde eine Leserschaft im deutschsprachigen Raum gibt, die vielleicht 10% ausmacht. Das sind die wirklichen Leser. Und die bleiben auch Leser. 90% der Bevölkerung haben anderes zu tun. Aber diese 10% gibt es eigentlich von Anfang an und die wird auch weiterhin beim Lesen bleiben. Da bin ich irgendwie ganz zuversichtlich. Für die arbeitet man, für die schreibt man und die muss man bei der Stange halten.
1: Dann vielen Dank auch, dass Sie diese Zuversicht jetzt mit uns geteilt haben. Der Vorlass der Literaturkritikerin Sigrid Löffler geht ans Deutsche Literaturarchiv Marbach. Vielen Dank für dieses Gespräch hier im Deutschlandfunk Kultur.
0: Ich danke Ihnen.

0: Rosé All Day, so heißt diese sehr entspannte Akustikballade von Marc Broussard. Das ist ein Sänger und Songschreiber aus den USA.
1: Straßenkritik.
2: Hallo, ich bin die Judith Brandner. Ich bin jetzt im Wiener Stadtpark. Und das letzte Buch, was ich gelesen habe, war 22 Bahnen von Caroline Wahl. Ich kann mich erinnern, dass es wirklich leicht zu lesen war und einfach so ein Buch, was man nicht weglegen konnte. Und als jemand, der nicht so viel liest und es oft schwierig hat, in ein Buch reinzufinden, war das ein perfektes Buch, um wieder zum Lesen anzufangen. Und ich mag generell so Coming-of-Age-Bücher, deswegen hat mir das sehr gefallen. Es war teilweise so ein bisschen klischeehaft beschrieben manchmal, aber nichtsdestotrotz ein gutes Buch, was ich auch empfehlen würde.
0: Oh, da war es wohl gerade windig in Wien, hat man gehört am Mikrofon. Und Judith Brandner hat dort zum Lesen zurückgefunden, so hat sie es beschrieben, mit dem Roman 22 Bahnen von Caroline Wahl. Da gibt es eine Taschenbuchausgabe im Dumont Verlag mit 204 Seiten, der Preis dann 14 Euro. Nach 11 Uhr wird's hier bei uns wieder um Lieblingsfeinde gehen in unserer Serie über legendäre Feindschaften zwischen Musikern und Musikkritikern. Das steht heute unter der vielversprechenden Überschrift Keine Gefangenen. Und da erzählen wir Ihnen dann von der Fehde zwischen dem Musiker Lou Reed und dem Kritiker Robert Krasker. Und hier kommt noch eine Indie-Rock-Hymne Mistakes, ein Aufruf zu mehr Toleranz gegenüber unseren eigenen Fehlern von Charon Fanatten.

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2: Mit Ronald Schleif. Nach dem Vorfall mit einer Sprengstoffdrohne am Flughafen Leipzig-Halle dauern die Ermittlungen an. Die japanische Stadt Hiroshima gedenkt der Opfer des Atombombenabwurfs vor 81 Jahren. Und die Schauspielerin Iris Berben erhält den diesjährigen Kulturpolitikpreis. Nach dem Vorfall mit einer Sprengstoffdrohne am Flughafen Leipzig-Halle gehen die Ermittlungen weiter. Nach Ansicht von Bundesinnenminister Dobrindt kann eine Beteiligung fremder Mächte nicht ausgeschlossen werden. Dafür spricht nach Einschätzung der Sicherheitsbehörden das hochprofessionelle Vorgehen. Konkrete Verantwortliche nannte der CSU-Politiker aber nicht. Die Grünen fordern angesichts der jüngsten Ereignisse umgehende Beratungen des Nationalen Sicherheitsrats, um die Lage und notwendige Konsequenzen zu erörtern. Die SPD-Innenpolitikerin Eichwede wertete im Deutschlandfunk den Anschlagsversuch als einen Beleg für den nötigen Um- und Aufbau der Sicherheitsarchitektur. Der Rhein ist eine der wichtigsten europäischen Wasserstraßen, aber sein niedriger Wasserstand beeinträchtigt seit Tagen die Binnenschifffahrt. In der Folge könnten Lieferketten unterbrochen werden, was wiederum die Produktion ausbremst. Nach den Worten des nordrhein-westfälischen Verkehrsministers Krischer sind die Folgen aber schon jetzt in vielen Branchen spürbar. Der Grünen-Politiker sagte im Deutschlandfunk:
3: Es sind vor allen Dingen steigende Transportkosten, die in diesen ohnehin ja wirtschaftlich schwierigen Zeiten den Unternehmen zu schaffen machen. Die Auswirkungen sind auch anders als 2018. Da hatten wir schon mal eine sehr lange Niedrigwasserphase noch begrenzt. Das liegt einfach daran, dass die Unternehmen sich gut vorbereitet haben, aus den Erfahrungen von 2018 gelernt haben. Aber jeden Tag, den dieses Niedrigwasser länger dauert, und das Ende ist ja nicht absehbar, je größer werden die Probleme und dann wird es auch weitere Produktionseinschränkungen geben.
2: Nordrhein-Westfalens Verkehrsminister Oliver Krischer von Bündnis 90 Die Grünen. In Bonn kommen heute Wirtschaftsverbände mit Bundesverkehrsminister Bilger zusammen. Sie wollen darüber beraten, wie man kurzfristig auf die aktuelle Situation reagieren kann. Die japanische Stadt Hiroshima hat an die Opfer des Atombombenabwurfs vor 81 Jahren erinnert. Bei einer Gedenkzeremonie rief Bürgermeister Matsui die Großmächte auf, den Besitz von Atomwaffen nicht länger als Mittel der Abschreckung zu rechtfertigen. Premierministerin Takaichi machte erneut deutlich, dass Japan auch in Zukunft daran festhalten wird, keine Atomwaffen herzustellen, zu besitzen oder ins Land zu lassen. Thorsten Iffland.
4: Um Punkt 8.15 Uhr Ortszeit legten die Teilnehmer der Gedenkzeremonie in Hiroshima eine Schweigeminute ein. Nur die Friedensglocke läutete. Genau zu diesem Zeitpunkt, vor 81 Jahren, klingte ein US-amerikanischer Pilot die Bombe aus. Sekunden später explodierte sie über Hiroshima. Drei Tage nach dem Abwurf über Hiroshima warfen die USA eine zweite Atombombe über Nagasaki ab. Über 200.000 Menschen starben 1945 an den unmittelbaren Folgen der Atombombenabwürfe.
2: Das israelische Militär hat den Tod von zwei Soldaten bei Gefechten im Südlibanon gemeldet. Vier weitere Soldaten wurden demnach schwer verletzt. Laut israelischen Medien war ein Sprengsatz in einem Gebäude explodiert, als die Soldaten es durchsuchen wollten. Es handelt sich um die ersten israelischen Todesopfer, seit im Juni zwischen Israel und der vom Iran unterstützten Hisbollah-Miliz eine Waffenruhe in Kraft getreten ist. Jörg Poppendiek.
5: Gerade verhandeln in Rom libanesische und israelische Vertreter miteinander. Und zwar darüber, wie genau die Vereinbarung von Ende Juni umgesetzt werden kann. Die sieht vor, dass sich die israelischen Truppen aus den von ihnen besetzten Gebieten im Süden des Libanon zurückziehen und der libanesischen Armee die Kontrolle überlassen. Im Gegenzug soll die Hisbollah entwaffnet werden.
2: Seit 2021 verleiht der Deutsche Kulturrat den Kulturpolitikpreis für besondere kulturpolitische Verdienste. In diesem Jahr geht die Auszeichnung an die Schauspielerin Iris Berben. Begründet wird das mit ihrem beharrlichen Einsatz gegen Antisemitismus, Rassismus und Rechtsextremismus sowie für Erinnerungskultur, jüdisches Leben und demokratische Bildung. Berben zeigt nach Ansicht des Geschäftsführers des Kulturrats Zimmermann, welche gesellschaftliche Kraft Künstlerinnen und Künstler entfalten können, wenn sie ihre öffentliche Stimme auch für andere erheben. Die Preisverleihung mit einer Laudatio des Pianisten Igor Levit ist für den 24. September geplant.
0: Das Wetter.
2: Meist ist es wechselnd bewölkt und trocken. Im Südwesten scheint auch länger die Sonne. Vom Alpenrand bis nach Niederbayern gibt es zunächst noch einzelne Gewitter. Am Nachmittag nehmen sie wieder zu. Im Norden gibt es Schauer. Die Tageshöchstwerte liegen in der Nordwesthälfte bei 21 bis 27 Grad, sonst bis 31 Grad.
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6: Hallo, seien Sie herzlich willkommen. Saxophon und Vibraphon, das sind zwei Instrumente, die klingen für sich genommen schon mal nicht schlecht, aber wenn man sie zusammenspielt, dann merkt man, da geht sogar noch mehr. Die haben sich musikalisch eine Menge zu sagen. Genau das zeigt das neue Album des Münchner Saxophonisten Molo Franzl. Das hat er mit dem Vibraphonisten Tim Collins aufgenommen und das stellt er uns gleich persönlich vor, nach der Musik nämlich von Bujera aus Australien. Gentleman heißt dessen aktuelle Single.

Hulo Franzl ist sowas wie der Vielarbeiter unter den deutschen Jazzern. Der Münchner Saxophonist ist seit vielen Jahren Teil des Quartetts Quadro Nuevo, spielt allein mit denen an die 100 Konzerte im Jahr. Darüber hinaus schreibt er Filmmusiken, tritt gelegentlich mit dem Münchner Rundfunkorchester und dem Ensemble Resonanz auf und er veröffentlicht auch noch in regelmäßigen Abständen Soloalben und Kooperationen mit anderen Musikern. Sein jüngstes Projekt, das ist vor 2 Wochen erschienen, das heißt How Did We Get Here? Das hat er zusammen mit dem New Yorker Vibraphonisten Tim Collins aufgenommen und das klingt unter anderem so.

0: I've Never Been In Love Before, so hieß dieses Stück. Das stammt vom neuen Album von Mulo Franzl und Tim Collins, das vor 2 Wochen erschienen ist. Wie gesagt, How Did We Get Here heißt diese Platte. Und diese Frage habe ich gleich mal weitergegeben an Mulo Franzl selbst. Also, wie sind Sie zu diesem Album gekommen? How did you get there?
1: Also der Klang des Vibraphons fasziniert mich schon seit langem, seit frühester Jugend an. Ich habe Jazzplatten von meinem Vater geerbt und da war Milt Jackson dabei. Jazz-Vibraphonist der 50er, 60er Jahre. Und als ich dann zum ersten Mal mit Tim Collins zusammen gespielt habe, mehr durch Zufall eigentlich, fanden wir beide, dass diese metallenen Klangstäbe des Vibraphons und das Messingrohr des Saxophons oder der Kontrabassklarinette wahnsinnig schön gegenseitig sich zum Schwingen bringen. Da entsteht was, was das Instrument alleine nicht kann. Das hat uns fasziniert.
0: Das ist ja
1: und
0: wirklich
1: so haben wir entschlossen, Duo zu bilden.
0: Es ist ja wirklich ein ziemlich gutes Match, haben wir ja auch gerade schon gehört. Nun ist ja Tim Collins in New York, Sie in der Nähe von München. Wie hat das geklappt mit den Aufnahmen? Also wo haben Sie dann die Platte letztlich aufgenommen?
1: Die haben wir in München aufgenommen. Der Tim ist sehr oft in München, hat eine Freundin hier in München. Und immer wenn er hier ist, spielen wir zusammen. Wir gehen manchmal miteinander auf Tour. Er spielt bei Guaranuevo, meiner Band, mit. Und wir spielen immer mehr auch zu zweit Duo-Konzerte.
0: Es gibt ja bei diesem Album noch eine weitere Besonderheit neben diesen ungewöhnlichen Kombinationen, nämlich, dass es sich um eine sogenannte AAA-Aufnahme handelt, also zumindest die Vinyl-Version, die ist komplett analog eingespielt. Warum haben Sie sich für dieses Verfahren entschieden?
1: Ach, unser Tonmeister hat gesagt, dass diese Instrumente, die schwingen so schön zusammen, lass uns doch mal probieren, zumindest bei der Platte, komplett auf dem analogen Weg zu bleiben und überhaupt keine digitalen Zwischenschritte zu haben, auch nichts digital zu bearbeiten. Und so klingt es eigentlich, zumindest auf der Platte. Wenn sich der Hörer die Platte auflegt, dann ist es wirklich, als würde man bei ihm, er sitzt im Sessel im Wohnzimmer und wir stehen 2 Meter vor ihm in seinem Wohnzimmer.
0: Um ihn herum.
1: Das fand ich mal, das habe ich noch nie gemacht. Finde ich ganz reizvoll.
0: Aber für die Single haben Sie dann doch nochmal digital bearbeitet, habe ich gelesen, oder?
1: Für die CD-Version und die Digitalversion haben wir es digital bearbeitet, weil jemand braucht eine Einführung dafür. Ja? Also wenn es jemand im Internet jetzt einfach mal so anklickt und du hast diesen ganz puren, unbearbeiteten Sound, ist fast so ein bisschen, ist ungewöhnlich heutzutage, fast so ein bisschen verstörend. Und auf einer Platte kann man das sehr schön erklären, warum wir das gemacht haben.
0: Das ist also tatsächlich was für die Vinyl-Liebhaber. Wir haben natürlich leider jetzt nur die CD-Version vorliegen. Und wir hören jetzt nochmal ein Stück. Und das ist ganz interessant, weil Sie spielen ja auf dem Album nicht nur in Anführungszeichen Saxophon, sondern manchmal auch Bassklarinette und sogar Kontrabassklarinette. Das ist auch ein Instrument, was man nicht so häufig zu hören bekommt. Und wie das klingt, hören wir jetzt mal an in dem Stück St. James Infirmary.

0: St. James Infirmary, ein alter Folksong, der zum Jazzklassiker geworden ist und den wir hier gehört haben in der Version von Molo Franzl und Tim Collins. Herr Franzl, warum haben Sie das gemacht mit der Kontrabass-Klarinette? Geht's mit dem Saxophon einfach nicht tief genug runter?
1: Ganz genau. Und die Kontrabassklarinette ist auch aus Metall und dieses gegenseitige in Schwingung bringen von Vibraphon und Messingrohr findet auch mit der Kontrabassklarinette sehr gut statt und ich kann da eben wunderbar die Bassfunktion übernehmen auf der Kontrabassklarinette. Ist kein lautes Bassinstrument, so wie die Tuba, eher ein schräges, leises, aber mich hat das sehr gereizt, dieses Gebrummle zu erzeugen. Melodiöses Gebrummle, könnte man sagen.
0: Sie machen das ja ganz gerne, dass Sie so selten benutzte Instrumente ausgraben. Ich kann mich erinnern, vor ein paar Jahren haben Sie mal ein ganzes Album nur mit einem C-Melody-Saxophon eingespielt.
1: Genau, das reizt mich einfach, ein Instrument in unsere Zeit zu überführen und dann in aktuelle Sounds einzubetten. Ein unübliches Instrument, wie dieses C-Melody-Saxophon aus dem Jahr 1924 oder eben diese Kontrabass-Klarinette, die übrigens aus den 20er Jahren ist. Ein sehr, sehr altes Instrument, das ich herrichten habe lassen. Das ist so ein Klang wie aus einer anderen Zeit, wie aus einer anderen Welt, finde ich.
0: Geht Ihnen das eigentlich dann ganz so locker von der Hand oder müssen Sie dann auch erstmal üben, wenn Sie dann so ein ungewohntes Instrument in die Hand nehmen?
1: Muss man üben. Also man muss jedes Instrument, auch wenn es nur Anführungszeichen Nebeninstrument ist, muss man richtig üben. Man muss das richtige Equipment suchen, das richtige Holzblättchen aussuchen, richtige Mundstück. Ich habe mir extra ein Mundstück bauen lassen für diese Kontrabassklarinette, das weiter geöffnet ist als die Mundstücke in den 20er Jahren, die verwendet wurden. Ja, und schleppt die auch überall gerne mit hin. Ich habe oft einmal 5, 6, 7 Instrumente im Auto.
0: Das neue Album heißt, wie gesagt, How Did We Get Here? Und das ist ja auch so eine klassische Musikerfrage. Also gerade wenn man so viel unterwegs ist wie Sie in den letzten Jahren, geht es Ihnen manchmal auch so, dass Sie da irgendwo in einem Hotelzimmer aufwachen und erstmal überlegen müssen, wo bin ich eigentlich, wie bin ich hierher gekommen?
1: Klar, das ist eine Standardsituation. Man ist am Abend zuvor zusammen mit dem Publikum, mit den Musikerkollegen, mit dem Veranstalter und trinkt danach noch ein Gläschen Wein und dann wankt man nachts in der Dunkelheit in irgendein Hotel und wacht in der Früh auf und denkt, bin ich jetzt in Trier oder bin ich in Bogota oder ist es Prag oder ist es Hamburg? Aber das ist auch ganz witzig. Ja? Also da kann man auch damit umgehen. Und How Did We Get Here? Ich fand das ganz lustig. Wir haben jetzt ein Video gemacht, wo wir zusammengeschnitten haben, in welchen Orten wir schon überall gespielt haben. Haben überall ein bisschen Video geshootet mit Vibraphon, Saxophon, uns immer gleich hingestellt. Einmal die Alpen im Hintergrund, einmal die Brooklyn Bridge in New York im Hintergrund, einmal vor einem Kirchenaltar. Und das ist dann witzig, wenn man das so dann so in schneller Folge sieht, wo man überall aufgetreten ist.
0: Auf diesem Album, da sind ja ganz unterschiedliche Stücke drauf. Eigenkompositionen, Coverversionen, auch eine Quadro Nuevo-Nummer ist mit dabei. Gibt es sowas wie einen roten Faden auf der Platte?
1: Nein, das sind einfach Stücke, von denen wir glauben, dass sie gut zu hören sind und die uns Spaß machen zu spielen und die funktionieren in dieser Besetzung. Und wir haben auch selber komponiert, wie zum Beispiel der Tim hat Ursulas Lullaby für Ursula, das ist seine neapolitanische Großmutter, der hat Vorfahren in Neapel, selber komponiert und das ist mehr so ein Walz, Jazz-Walz-Musette. Und dann haben wir auch solche Stücke drauf wie Sunshine Moment oder auch Time Remembered, die etwas kontemplativer, sphärischer sind, wo sich der Klang besser entwickeln kann. Langsame Stücke.
0: Und werden Sie die Stücke dann auch live vorstellen zu zweit oder sind Sie jetzt erstmal wieder mit Quadro Nuevo unterwegs, also mit Ihrer angestammten Band sozusagen?
1: Beides. Wir spielen mit Quadro Nuevo zusammen und haben ein paar Konzerte im Duo im Herbst jetzt, ja. Wollen aber mehr zusammen spielen.
0: Ist ja bei Ihnen gar nicht so einfach, weil ich habe mal in Ihren Konzertkalender geguckt, Sie sind ja wahnsinnig viel unterwegs.
1: Ja, das ist meine Berufung, das macht mir wahnsinnig Spaß, seit 30 Jahren. Ja, Musik ist unser Leben.
0: Das ist schön. Herr Franzl, vielen Dank für das Interview. Und ein Stück hören wir jetzt noch von diesem neuen Album. Und zwar ist das eine Komposition, die stammt im Original aus Brasilien von Milton Nascimento. Das heißt Anima, dieses Stück. Warum haben Sie sich für diese Komposition entschieden? Was hat Sie daran gereizt?
1: Der Tim hat sich eine große Marimba gekauft und hat gesagt, ich habe da ein Stück, das höre ich schon seit frühester Jugend, das finde ich spannend, das umzusetzen mit Marimba und Bassklarinette. Und das ist dann mal eine andere Kombi. Marimba ist, klingt ein bisschen stumpfer, hölzerner, aber vielleicht hat er so eine eigene Magie, wie der Tim sie spielt, und fanden wir ganz witzig, Anima mal neu zu gestalten, was im Original gesungen wird.
0: Mulu Franzl, vielen Dank für das Interview.
1: Ja, danke für die Fragen.

Wirklich schön, dieses Zusammenspiel von Saxophon und Vibraphon. Anima hieß das Stück und das stammt von dem neuen Album von Mulo Franzl und Tim Collins namens How Did We Get Here? Das ist Ende Juli erschienen beim Label GLM Records. Mein liebster Gegner. Unter diesem Motto beschäftigen wir uns hier im Deutschlandfunk Kultur in dieser Woche mit berühmt gewordenen Fäden zwischen Musikern und Musikkritikern. Sky Nonhoff hat sich die Reihe ausgedacht und heute erzählt er darin die Geschichte von zwei New Yorkern. Der eine, Lou Reed, ist ja bekannt geworden als Kopf der Velvet Underground oder als Schöpfer von Welthits wie I'm Waiting for the Man oder Walk on the Wild Side. Der andere, Robert Christgau, der war Kritiker des Magazins Village Voice und sah sich selbst gerne so ja, als Speerspitze der US-amerikanischen Musikkritik. Irgendwann in ihrer Karriere, da war Lou Reed schon als Solokünstler unterwegs, da sind die Egos der beiden mal so richtig aneinander geraten. Und das ist dann auch so geblieben, bis zum Tod von Lou Reed im Jahr 2013.

0: An mangelndem Selbstbewusstsein litt er sicher nicht, weshalb er sich, damals gerade 28 Jahre alt, bei einem Presseevent als The Dean of American Rock Critics vorstellte, frei übersetzt also als Papst der amerikanischen Rockkritik. Er, das war Robert Christgau, ein hochaufgeschossener, schmaler Typ mit Schlauberger Brille, der seit 1969 für die New Yorker Village Voice schrieb, Tür an Tür mit der Radikalfeministin Ellen Willis, beide ultralinks und ständig in dialektischer Opposition. Robert Christgau im Gespräch mit der Nieman Foundation for Journalism at Harvard.
1: This is a high hippie era.
2: Es war die Hochzeit der Hippies und die Hippies waren gegen Konsum, im Gegensatz zu mir und Alan Willis. Und Alans größter Essay aus dieser Zeit heißt »Frauen und der Mythos des Konsumismus«, in dem sie im Prinzip sagt, Konsum macht Spaß. Ich beschloss also, meine Kolumne »The Consumer Guide« zu nennen und machte noch etwas, das unter Hippies verpönt war. Ich verteilte Noten, und zwar aus einem einzigen Grund, um der Gegenkultur den Finger zu zeigen.
0: Heißt, Christgau versteht sich gleichermaßen als Musikkonnoisseur und Massenkulturanalytiker wie als Verbraucherschützer. Für mich war das eine Frage der Moral, wie er später sagen wird. Sein berüchtigtes Bewertungssystem orientiert sich an den amerikanischen Schulnoten. Ein A, ein sehr gut, ein F, ungenügend. Und natürlich wird das als Affront, als anmaßend, paternalistisch, despektierlich und oberlehrerhaft empfunden. Und logisch immer von denen, die sich ungerecht behandelt fühlen. Und einer hat so überhaupt keine Lust mehr, sich ständig wie ein mittelmäßiger Schüler behandeln zu lassen. Der Ex-Velvet Underground-Superstar Lou Reed, der von Christgau ein ums andere Mal Noten erhält, die sich zwischen durchaus wohlwollend und, naja, geht so bewegen. Für sein weithin gefeiertes Soloalbum Transformer von 1972 ein laues B-, für Berlin ein maues C. Was erlaubt sich dieser Besserwisser? Und 1978 ist Schluss mit lustig auf Reeds Doppelalbum Live, Take No Prisoners, auf dem er Christgau satte anderthalb Minuten lang, wie man heute sagt, disst.
3: Was treibt Robert Christgau eigentlich im Bett? Ist er ein Zehenf***? Anal fixiert, Fakten für Verbraucher, was für ein Vollidiot. Eine Analyse von, ihr wisst schon, Robert Christgau. Und dann ab ins Notenheft, B+. Da investiert man ein ganzes Jahr in ein Projekt und dann gibt einem irgend so ein Arsch ein B+ in der Village Voice.
0: Was das beweist, zum einen, dass auch Superstars keineswegs über Kritiken erhaben sind, zum anderen, dass gerechter Zorn meist nur selbstgerecht ist und ganz nebenbei, dass Empörung noch nie ein guter Ratgeber war. Und jetzt muss man sich Robert Christgau vorstellen, wie sich seine Lippen kräuselten, als er sich an seine Schreibmaschine setzte, um Reeds Album zu besprechen. Der letzte Satz lautete: Ich danke Lou, dass er meinen Namen richtig ausgesprochen hat. Dann folgten noch zwei weitere Anschläge auf der Tastatur. C+.
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0: 7 Jahre später sind sie sich persönlich begegnet. Eine Gelegenheit, bei der Reed Christgaus ausgestreckte Hand nur widerwillig schüttelte und ihn angewidert musterte. Es blieb also alles beim Alten. Reed immer noch die beleidigte Leberwurst, Christgau nach wie vor the man he loved to hate. Dabei hatten sie sich gegenseitig unschätzbare Gefallen erwiesen. Reed hatte ihn unsterblich gemacht und Christgau ihm mit seinen Kritiken einen Spiegel vorgehalten. Und hätte Lou Reed in jenem Spiegel nicht nur Buchstaben, Noten, Zensuren erblickt, hätte er vielleicht noch etwas anderes erkannt. Seine eigene Bedürftigkeit.
5: Skynonov über die jahrelange Fehde zwischen Lou Reed und dem Kritiker Robert Christgau. Und in dessen Nachruf auf Lou Reed im Jahr 2013, da hieß es dann übrigens ganz lapidar: Ich kannte ihn zwar nicht persönlich, aber er glaubte offenbar, mich zu kennen. Morgen erwartet Sie dann der letzte Teil unserer Serie Mein liebster Gegner. Da geht es dann um die Auseinandersetzung zwischen Courtney Love und der US-Kritikerin Lynn Hirschberg. Und auch die, so viel kann ich jetzt schon mal verraten, haben sich nichts geschenkt. Das hier sind La Femme, eine Band aus dem französischen Biarritz mit Où va le monde? Wohin geht die Welt? Ja, gute Frage.
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1: Und dann gab es den berühmten Satz, den er irgendeiner Zeitung sagte, I fell in love with Schleswig-Holstein.
2: Erzählte damals Justus Franz, Pianist und Gründer des Schleswig-Holstein-Musikfestivals, über seinen Freund Leonard Bernstein. Der amerikanische Dirigent und Komponist trug mit seinen Konzerten und Meisterklassen vor Ort zum Erfolg des Festivals Mitte der 80er Jahre bei. Und das, obwohl das exzentrische Musikergenie bei seinem ersten Besuch im hohen Norden alles andere als begeistert war.
1: Der endete damit, dass sein Privatflugzeug uns ganz schnell nach Gran Canaria bringen musste, weil die Höchsttemperatur in diesem Sommer waren 13 Grad.
2: 40 Jahre später reisen Besucher wie Teilnehmerinnen auch trotz schlechten Wetters und sogar mit öffentlichen Verkehrsmitteln zu den vielen Aufführungsorten des Festivals. Heute zum Beispiel nach Lübeck, in die Halle 9 auf der Kulturwerft Golan zur Jazzrausch Big Band. 20er-Jahre-Jazz trifft auf Clubmusik-Beats bei der Jazzrausch Big Band in Lübeck. Heute Abend beim Schleswig-Holstein Musikfestival. Zeltival, ein Kunstwort aus Zelt und Festival. So lautet das Programm aus Weltmusik, Indie-Pop und Ausstellungen, das seit mehr als 40 Jahren Karlsruhe einen lauten und für die Gastronomie einträglichen Sommer beschert. Auch in diesem August im Kulturzentrum Tollhaus, heute Abend ab 8:30 mit dem Sänger Stutzi. Stutzi ist italienischer Slang für Häppchen und Stutzi ist der Künstlername von Linus Hasselberg aus Stockholm. Eine schwere Untertreibung. Denn der Musiker ist ein fetter musikalischer Brocken mit Sonnenbrille, Goldkette und einer rockerwürdigen Stimme. Der Albtraum jeder Schwiegermutter oder jedes Gastgebers. Am Ende ist das Tochterherz gebrochen und der gute Teppichboden versaut. Aber bis dahin ist die Party wild. Sicher auch heute Abend mit Stutzi beim Zeltival in Karlsruhe.

Das waren die Musiktipps, heute zusammengestellt von Gerd Brendel. Und jetzt habe ich ganz aktuell für Sie den Sommerhit des Jahres 2026. Der ist nämlich gerade verkündet worden vom Marktforschungsunternehmen GfK Entertainment. Die sind dafür zuständig, die sind ja auch für die deutschen Charts zuständig. Und ja, gut genug hat es nicht geschafft, der Hit von Kid Krieg und Sharon David. Stattdessen hat der WM-Song gewonnen, Die Die von Shakira und Burner Boy. In der Begründung der Jury heißt es, Die Die passt mit seiner Gute-Laune-Mischung aus Afrobeats, Dance-Pop und Reggaeton wunderbar zum heißen Sommer. Und angesprochen wird auch die energiegeladene Tanzchoreografie, die ja auf Social Media schon viele Nachahmer gefunden hat, und der eingängige Text, den man jederzeit mitsingen kann. Also, sind Sie bereit? Dann jetzt bitte mitsingen. Hier ist er, der offizielle Sommerhit 2026.

Shakira und Burner Boy mit Die Die. Das ist, wie gesagt, der offizielle Sommerhit 2026 und dieser Song ist jetzt auch schon die sechste Woche hintereinander auf Platz 1 der deutschen Singlecharts. Jetzt kommen wir zu Musik, die ist nicht ganz so chartstauglich, aber trotzdem toll. Nämlich, wir kommen wieder zu den vergessenen Jazzstimmen. Die Musikgeschichte hat ja manchmal ein schlechtes Gedächtnis oder anders ausgedrückt, sie ist rücksichtslos und viele Akteure, die zu ihren Lebzeiten Bemerkenswertes geleistet haben, die kennen ein paar Jahre nach ihrem Tod nur noch die Experten. Deshalb hat mein Kollege Matthias Wegner in dieser Woche mal sich die Mühe gemacht, ein paar dieser vergessenen Stimmen wieder auszugraben. Und heute geht es dabei um eine Sängerin aus Chicago. Die wurde zu Lebzeiten mit Kolleginnen wie Dinah Washington und Ella Fitzgerald verglichen. Nach ihrem Tod allerdings hat kaum noch jemand über sie gesprochen. Die Rede ist von Loris Alexandria und die hören wir hier mit einem Song aus dem Jahr 1962. 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

0: No Moon at All. Das war Musik von der Sängerin Loris Alexandria. Ein Ausschnitt aus ihrem Album Nature Boy. Und über diese Sängerin kann ich jetzt sprechen mit unserem Jazz-Experten Matthias Wegner.
1: Hallo.
0: Ja, wer erinnert sich heute noch an diese Sängerin Loris Alexandria, außer uns jetzt?
1: Ja, gute Frage. Also dadurch, dass ihr Werk recht umfangreich und ja auch zum großen Teil verfügbar ist, gab es in den letzten Jahren immer mal jemanden, der oder die von Loris Alexandria Musik gespielt hat oder auch mal darüber gesprochen hat? Mir ist zum Beispiel aufgefallen, Jamie Cullum, der Sänger und Pianist und auch Radiokollege, der hat in seiner Radioshow bei der BBC immer wieder einzelne Stücke von Alexandria rausgekramt und gespielt. Aber klar, fragt mal Leute, die sich ganz gut mit Jazz auskennen, kaum einer wird etwas zu Loris Alexandria sagen können. Im Compendium Rough Guide to Jazz wird ihr Werk ganz gut auf den Punkt gebracht. Da heißt es, Loris Alexandria war eine der begabtesten, aber zugleich am meisten unterschätzten Jazzsängerinnen des 20. Jahrhunderts.
0: Mhm. Dieses Attribut am meisten unterschätzt, das ist ja ein zweifelhaftes Kompliment. Mhm. Warum wurde sie denn so unterschätzt?
1: Ach, ich weiß nicht, vielleicht war sie zu gut, ne? Vielleicht betrat sie auch etwas zu spät die Bühne, als sie in den 1950er Jahren auf professionellem Niveau loslegte. Da war der Swing ja fast schon mal, zumindest erstmal durch. Angesagt waren Bebop, Hardbop und die Jazzkritik, die belächelte damals viele Vokalisten, die diese kurzen, zugänglichen Songs sangen. Zudem war ihre produktive Zeit auch schon fast wieder vorbei. Und dazu haben natürlich die oben genannten Gründe auch beigetragen.
0: Was müssen wir denn heute über Loris Alexandria wissen? Also was hat sie als Musikerin ausgezeichnet?
1: Also sie war ursprünglich tief in der Kirche verwurzelt. Es gab viele Geistliche und Kirchenmusiker in ihrer Familie. Loris Alexandria hat selbst auch viel in Kirchen gesungen.

0: Sie hat allerdings zum Teil auch sehr aktiv versucht, sich davon frei zu machen. Sie sagte, klar, meine Musik ist spirituell, ich bin aber keine Gospelsängerin. Also in diese Schublade wollte sie nie. Und in einem Interview mit ihr habe ich mal gelesen, was ihr besonders wichtig war, war die klare Diktion beim Singen. Sie sagte, es nerve sie, wenn sie manche Leute singen höre und dann immer gar nicht verstehen könne, um was es da überhaupt in den Texten geht. Bei ihr war das tatsächlich anders. Man versteht wirklich jedes Wort und man merkt auch, dass sie jedes einzelne Wort eines Textes auch wirklich verinnerlicht hatte.
1: Vor ein paar Jahren, 2023, ist ja ihre Platte Nature Boy wieder veröffentlicht worden, von der wir ja schon einen Ausschnitt gehört haben. Mhm. Ist das ein guter Einstieg?
0: Ja, unbedingt. Also die frühen 1960er Jahre waren die musikalisch kreativste Phase von ihr. Da hatte sie die ersten Talentproben hinter sich. Alexander wurde zunächst gerne ja auch mit Koryphäen verglichen wie Sarah Vaughan oder Carmen McRae. Doch spätestens ab diesem Jahr, also 1962, da ging sie ihren eigenen Weg. Sie erfand das Rad nicht neu, aber sie swingte, scattete, was das Zeug hielt. Zudem hatte sie eine Top-Band an ihrer Seite und besonders gut gefällt mir bei dieser Aufnahme mal, wie ihr Gesang sich mit der Trompete von Howard McGee ergänzt, beziehungsweise durch diese Trompete beflügelt wird. Wir können uns das ja mal kurz anhören.

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1: 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Von Loris Alexandria. Und Matthias, du hast uns heute auch noch eine zweite vergessene Sängerin mitgebracht, die du gerne vorstellen möchtest. Wer ist das?
2: Ja, eine noch viel unbekanntere, nämlich Beverly Kenny. Es gibt keinen Eintrag in irgendeinem Jazzlexikon über sie. Ist ein ganz kleines Werk. Es gibt nur 6 Platten von ihr. Was vor allem daran liegt, dass sie sehr früh gestorben ist, mit leider schon 28 Jahren. Sie lebte von 1932 bis 1960. Sie war alkoholabhängig, tablettensüchtig, beging tragischerweise Suizid. Und in den USA und in Europa, da war ihre Musik über Jahrzehnte fast auch komplett vergessen. Nur in Japan, in diesem positiv jazzverrückten Land, wurde ihre Musik dann sogar auf CD mal wieder veröffentlicht. Dort hatte sie Kultstatus, bei uns und in den USA war das nicht so.
1: Und was war sie für eine Sängerin? Warum sollten wir sie in Erinnerung behalten?
2: Ja, sie hatte eine sehr variable Stimme, stark ausgeprägtes Swing-Gefühl. Auch für ihre Zeit schon fast ein bisschen altmodisch. Ihre Herangehensweise an den Gesang war sympathisch, unmanieriert, aber immer warmherzig, beseelt. Und 1954, da hatte sie, wenn man das so sagen kann, ihren Durchbruch. Sie spielte in der New Yorker Carnegie Hall an einem Abend, an dem unter anderem auch Miles Davis dort auftrat. Danach nahm sie in nur wenigen Jahren ihre bereits erwähnten Alben, ihre 6 Alben auf im Studio. Aber hat sie sich offenbar nie so richtig wohlgefühlt. Mhm.
1: Auch von Beverly Kinney ist vor einigen Jahren eine Platte wieder veröffentlicht worden. The Basie-ites heißt die. Wo geht da die musikalische Reise hin?
2: Also sehr geprägt von der Band, die ihr zur Seite steht. Das waren tolle Leute, die unter anderem bei Count Basie und Ella Fitzgerald auch vorher in den Bands gespielt hatten.
1: Da auch der Name wahrscheinlich.
2: Genau, also eine tolle Platte, auch eine Entdeckung für mich, ehrlich gesagt. Und sie hat immerhin damals die Songs auch selbst alle ausgewählt. Wir können ja nochmal einen Jazzklassiker aus ihrem Mund hören.
1: Vielen Dank, Matthias. Und genau, hier ist Beverly Kenny mit einem Stück, das heißt Making Hoopy.

0: Beverly Kinney und Making Hoopy, eine vergessene Stimme im US-amerikanischen Jazz, die uns Matthias Wegner gerade nochmal in Erinnerung gerufen hat. Und morgen, da gibt's dann den letzten Teil unserer Wochenreihe, dann in der Tonart am Nachmittag, um kurz nach 15 Uhr bei meinem Kollegen Andreas Müller. Und da geht's dann um die tschechischstämmige Sängerin Irene Kroll.
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0: Who Asked, so heißt das zweite Album der französischen Keyboarderin Domi Luna und des aus Texas stammenden Schlagzeugers J.D. Beck, das wir zu unserem Album der Woche gemacht haben. Who Asked, das ist nicht wirklich als Frage gemeint, sondern das ist eher ein Statement, nachdem die beiden ja schon für ihr Debütalbum vor 4 Jahren 2 Grammy-Nominierungen bekommen haben, haben sie jetzt nochmal eine Schippe draufgelegt mit opulenten Orchesterarrangements, mit maximal vertrackten Rhythmen und zum ersten Mal auch mit Gesang. Und das Ganze, das ergibt einen Sound, der mal so ein bisschen futuristisch, sperrig daherkommt und manchmal auch ganz verspielt und nostalgisch verträumt. Futuristischer Jazz für die Gen Z, so hat es ein Kritiker in den USA versucht auf den Punkt zu bringen, aber auch das trifft es eigentlich nicht wirklich, denn eigentlich kann man nur eines sagen, dass nämlich Domi und J.D. Beck so unberechenbar sind, dass sie eben in keine Schublade passen. Heute gibt es eins von den eher sperrigen Stücken von der Platte, Exit nämlich, das ist ein Song, da singen Domi und J.D. Beck über enttäuschte Illusionen und über Echos aus der Vergangenheit, die in eine ungewisse Zukunft führen.

Domi und JD Berg mit Exit. Das war Musik von unserem Album der Woche und das war dann auch die Tonart an diesem Donnerstagvormittag. Gleich um 12 gibt's Nachrichten und dann übernehmen die Kollegen von Studio 9 der Tag. Jana Münkel hat heute die Journalistin Alicia Mentgen vom Fokus zu Gast und die beiden schauen unter anderem nochmal auf den Drohnenvorfall gestern am Leipziger Flughafen. Was bedeutet das für die Flugsicherheit in Deutschland? Das ist eine der Fragen, die sie dann sicherlich versuchen werden zu beantworten. Das hier ist Nelly Furtado. Die begleitet uns jetzt noch bis zu den Nachrichten. Und zwar mit einem Song, der ist wie geschaffen für den Stundenschluss. All good things come to an end, heißt er. Ja.

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7: Mit Ronald Schleif. Wegen des Autoanschlags auf eine Verdi-Demonstration in München erhält der Täter eine lebenslange Freiheitsstrafe. Das Niedrigwasser des Rheins bereitet den Unternehmen Schwierigkeiten. Und immer mehr Museen kaufen teure Kunstwerke gemeinsam. Das Oberlandesgericht München hat den Täter des tödlichen Anschlags mit einem Auto auf eine Gewerkschaftsdemonstration im Februar 2025 zu lebenslanger Haft verurteilt. Das Gericht entsprach damit der Forderung der Bundesanwaltschaft. Diese geht von einem religiös motivierten politischen Anschlag aus. Bei dem Attentat in der bayerischen Landeshauptstadt waren eine Mutter und deren 2-jährige Tochter getötet worden. Der 25-jährige Attentäter war unter anderem auch des versuchten Mordes in 22 Fällen sowie der Körperverletzung in weiteren 22 Fällen angeklagt. Der Ökonom Iglesias vom Institut der deutschen Wirtschaft spricht wegen des Rhein-Niedrigwassers von einer dramatischen Lage für die deutschen Unternehmen. Im ZDF verwies er darauf, dass sehr viele Unternehmen ihre Güter, Rohstoffe und Vorprodukte über diesen Fluss beziehen. Seiner Ansicht nach wurden hierzulande die Wasserstraßen jahrzehntelang vernachlässigt. Kurzfristige Lösungen sieht er daher kaum.
8: Was man viel mehr tun muss, ist das Verkehrssystem als Ganzes denken und die Infrastrukturprojekte, die geplant sind, schneller auf den Weg bringen. Also wir haben gerade auch in den Wasserstraßen das Problem, dass lange Genehmigungsverfahren und Prüfverfahren eine Modernisierung verhindern, dass es sehr, sehr lange braucht. Also das, was bei der Bahn jetzt priorisiert wird, also dass eine Korridorsanierung sehr, sehr schnell durchgeführt werden kann, das müsste auch bei den Wasserstraßen passieren.
7: Der Ökonom Simon Iglesias vom Institut der deutschen Wirtschaft. Nach dem Vorfall mit einer Sprengstoffdrohne am Flughafen Leipzig-Halle gehen die Ermittlungen weiter. Nach Ansicht von Bundesinnenminister Dobrindt kann eine Beteiligung fremder Mächte nicht ausgeschlossen werden. Dafür spricht nach Einschätzung der Sicherheitsbehörden das hochprofessionelle Vorgehen. Die Grünen fordern angesichts der jüngsten Ereignisse umgehende Beratungen des Nationalen Sicherheitsrats, um die Lage und notwendige Konsequenzen zu erörtern. Die SPD-Innenpolitikerin Eichwede wertete im Deutschlandfunk den Anschlagsversuch als einen Beleg für den nötigen Umbau und Aufbau der Sicherheitsarchitektur.
9: Wir haben das Drohnenabwehrzentrum eingerichtet, das gemeinsame Abwehrzentrum Hybrid. Wir haben das Luftsicherheitsgesetz verschärft, dass, wenn andere Behörden nichts machen können, die Bundeswehr einschreiten kann. Das Bundespolizeigesetz wurde gerade reformiert. Wir haben das Cybersicherheitsgesetz verschärft und wir werden voraussichtlich nächste Woche im Bundeskabinett neue Reformen für die Nachrichtendienste haben, auch mit weiteren Befugnissen.
7: Sonja Eichwede, stellvertretende Vorsitzende der SPD-Bundestagsfraktion. Die Drohne war auf dem Flughafen Leipzig-Halle in der Nähe einer ukrainischen Frachtmaschine entdeckt worden. Das israelische Militär hat den Tod von 2 Soldaten bei Gefechten im Südlibanon gemeldet. 4 weitere Soldaten wurden demnach schwer verletzt. Laut israelischen Medien war ein Sprengsatz in einem Gebäude explodiert, als die Soldaten es durchsuchen wollten. Es handelt sich um die ersten israelischen Todesopfer seit im Juni zwischen Israel und der vom Iran unterstützten Hisbollah-Miliz eine Waffenruhe in Kraft getreten ist. Jörg Poppendieck.
10: Gerade verhandeln in Rom libanesische und israelische Vertreter miteinander, und zwar darüber, wie genau die Vereinbarung von Ende Juni umgesetzt werden kann. Die sieht vor, dass sich die israelischen Truppen aus den von ihnen besetzten Gebieten im Süden des Libanon zurückziehen und der libanesischen Armee die Kontrolle überlassen. Im Gegenzug soll die Hisbollah entwaffnet werden.
7: Museen schließen sich immer häufiger zusammen, um teure Kunstwerke zu kaufen, die sie sich allein nicht leisten könnten. So hat das New Yorker Metropolitan Museum of Art kürzlich mit dem Cleveland Museum of Art zusammengearbeitet und einen Bestand an chinesischen Farbdrucken aus dem 18. Jahrhundert erworben. Das berichtet das Portal Art News. Grund für diese Entwicklung sind steigende Preise, knappere Budgets der Museen und der wachsende Druck, Sammlungen zu diversifizieren. Damit dieses Modell funktioniert, sind aber umfangreiche Vereinbarungen nötig, zum Beispiel zur Konservierung, zu den Ausstellungsplänen oder zu Versicherungen.
3: Das Wetter.
7: Meist ist es wechselnd bewölkt und trocken. Im Südwesten scheint auch länger die Sonne. Vom Alpenrand bis nach Niederbayern gibt es zunächst noch einzelne Gewitter. Am Nachmittag nehmen sie wieder zu. Im Norden gibt es Schauer. Die Tageshöchstwerte liegen in der Nordwesthälfte bei 21 bis 27 Grad, sonst bis 31 Grad.
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4: Alisha Mentgen. Sie ist Hauptstadtkorrespondentin beim Focus Magazin und berichtet dort vor allem über das Kanzleramt und die Union und ist gerade als eine der Top 30 bis 30 Journalistinnen vom Medienmagazin gekürt worden. Hallo, herzlich willkommen, Frau Mentgen.
11: Hallo.
4: Heute ist der offizielle Sommerhit des Jahres gekürt worden. Das kommt immer vom Marktforschungsinstitut GfK Entertainment. Das ist auch für die deutschen Charts zuständig und das ist dieser hier.
12: Ja.

0: nehme an, Sie haben es erkannt, die Hörerinnen und Hörer wahrscheinlich auch. Das ist der WM-Song Die Die von Shakira und Burna Boy. Passt das zu diesem Sommer aus Ihrer Sicht?
1: Also es klingt auf jeden Fall gut nach der WM, also insofern schon, aber so ganz mein Musikgeschmack ist es jetzt nicht.
0: Was wäre denn Ihr persönlicher Sommerhit?
1: Mein Sommerhit ist Everybody Scream von Florence and the Machine, vor allem weil ich dieses Jahr Florence and the Machine das erste Mal live gesehen habe und das war das beste Konzert, wo ich je war, glaube ich, und deswegen hat sich das bei mir so eingebrannt.
0: Ach cool. Und sind Sie dann so eine Person, die das dann auch echt so in Dauerschleife hören kann oder so jeden Tag einmal, um irgendwie die Stimmung zu heben? Oder?
1: Ja, in so einer Playlist. Also es muss dann schon sich so ein bisschen abwechseln. Aber es geht dann so weit, dass man es dann irgendwann auch auswendig kann.
0: Okay, voll gut. Ja, ich habe auch drüber nachgedacht, was mein Sommerhit wäre. Und ehrlich gesagt, ich habe dann mal in meine Playlist geguckt. Es wäre momentan, zumindest wenn ich nach der Anzahl des Hörens gehe, ein Zahnputzsong für Kinder, weil ich gerade mit meinem kleinen Sohn das Zähneputzen übe. Ja, also so viel zu vielleicht auch persönlichen Situationen, die verschiedene Sommerhits hervorbringen. Aber ja, wir sind hier natürlich nicht nur musikalisch unterwegs, sondern wir beugen uns wie immer auch über die politischen Themen dieses Tages. Die Debatte rund um die gefundene Sprengstoffdrohne am Flughafen Leipzig-Halle ist da dabei und genauso natürlich eine Niedrigwasserkonferenz, die der neue Bundesverkehrsminister heute einberufen hat. Ich freue mich, dass Sie da sind, Frau Mentgen, und ich freue mich, dass Sie zuhören, von wo auch immer. Und jetzt wird es doch nochmal musikalisch. Swanee Johnson ist das mit The Hook hier in Deutschlandfunk Kultur. Schön, dass Sie dabei sind.

0: Sie hören Deutschlandfunk Kultur. Der Flughafen Leipzig-Halle ist gestern offensichtlich haarscharf einem Anschlag entgangen. Dort hat ein Busfahrer, der hatte gerade eine Besuchergruppe rumgefahren, eine Sprengstoffdrohne gefunden. Und Bundesinnenminister Dobrindt von der CSU hat seinen Urlaub dafür unterbrochen und hat in den Tagesthemen dann das dazu gesagt.
1: Man muss wissen, dass es dieses Bedrohungsszenario gibt. Deswegen habe ich vor Wochen schon deutlich gemacht, dass wir die Bedrohungslage hochstufen mussten von einer abstrakten Bedrohung jetzt zu einer hohen Bedrohungslage. Wir sehen, dass es Anschläge gibt in Deutschland. Wir sehen, dass es hybride Bedrohungen gibt, die sich dann auch so äußern wie heute, dass zum ersten Mal nicht eine Drohne sich im Flughafen wiedergefunden hat, sondern eine Drohne, die mit Sprengstoff beladen war.
0: Ja, möchte ich drüber sprechen mit Alicia Mentgen vom Fokus. Sie ist da Hauptstadtkorrespondentin. Frau Mentgen, jetzt ist natürlich eine Diskussion losgegangen rund um die Sicherheit an Flughäfen. Da ist dann auch eben kritische Infrastruktur immer wieder genannt. Mit den Informationen, die wir Stand jetzt haben, würden Sie sagen, dass deutsche Flughäfen aus Ihrer Sicht ausreichend geschützt sind vor solchen möglichen Anschlägen, Drohnenangriffen?
2: Also der Vorfall hat ja gezeigt, dass es nicht so ist. Also ich finde es besonders besorgniserregend, muss ich sagen, dass das ein Busfahrer, ein Mitarbeiter dort diese Drohne entdeckt hat und ja auch runtergeholt hat. Natürlich wahrscheinlich nicht in dem Wissen, was das ist. Und erst danach wahrscheinlich gemerkt hat, wie gefährlich das eigentlich war, was er getan hat. Wie schnell das hätte auch eskalieren können. Und das finde ich eben das besonders haarsträubende daran, dass das so jemand gemacht hat, machen musste. Und nicht jemand, der darauf auch geschult ist, Sicherheitsmitarbeiter. Also da muss man tatsächlich nochmal nachschärfen und auch, finde ich, Schulungen beispielsweise anbieten, was das bedeutet. Wie geht man mit solchen Gegenständen dann um? Wie sehen die heutzutage aus? Das ist ja auch eine Frage, wie sehen Drohnen eigentlich heutzutage tatsächlich aus? Wie werden die eigentlich gebaut, auch von diesen fremden Mächten, von denen man dann oft spricht, die wollen, dass man das nicht erkennt?
0: Mhm. Und Stichwort fremde Mächte, das war die Formulierung, die auch der Bundesinnenminister gefunden hat, um eben zu sagen, wir wissen noch nicht, von wo dieser potenzielle Angriff kam, aber es ist möglich, dass fremde Mächte da eine Rolle spielen. Da ist natürlich, gehen natürlich die Gedanken sehr schnell auch Richtung Russland, weil auch an diesem Flughafen Leipzig-Halle bestimmte Flugzeuge stationiert sind, Transportflugzeuge, die unter anderem auch Material an die Ukraine liefern, die Ukraine dort im Krieg unterstützen. Das heißt, der Verdacht, dass Russland dahinter stecken könnte, liegt nahe. Wie weit würden Sie sich denn Stand jetzt aus dem Fenster lehnen bei dieser Frage?
2: Also ich glaube, so wie der Innenminister, weil der ja selber auch sagt, dass man es aktuell noch nicht sagen kann, da würde ich auch nicht weitergehen wollen. Aber steht ja außer Frage, dass Deutschland Ziel ist von hybrider Kriegsführung, sei es von Russland oder von anderen fremden Mächten, in Zitat von Herrn Dobrindt. Und das ist schon etwas, wo man einfach der Wahrheit ins Auge sehen muss, so ist das. Und deswegen hat die Bundesregierung ja auch diese Gefahreneinschätzung hochgestuft. Das ist auch, finde ich, im Nachhinein verrückt, wenn man weiß, was seitdem passiert ist, also der Anschlag auf den CSD in Berlin und dann jetzt dieser schreckliche Vorfall, gefährliche Vorfall. Das zeigt einfach, wie sehr Deutschland auch teilweise auch als Feind gesehen wird von anderen Staaten, diktatorischen Staaten, Regimen, die eben es nicht gut meinen mit uns.
0: Jetzt gibt es, wir hatten es ja gerade schon so von der Abwehr und Sie haben gesagt, da haben Sie schon den Eindruck, dass Deutschland da eben nicht gut genug aufgestellt ist, um sowas zu erkennen. Es gibt ja Einrichtungen, die sich eigentlich um genau solche Bedrohungen kümmern sollen. Also zum Beispiel das gemeinsame Drohnenabwehrzentrum, das hat erst im Dezember seine Arbeit aufgenommen. Das ist eine neue Einrichtung, gar nicht weit hier vom Funkhaus in Berlin-Schöneberg ist die angesiedelt. Also gibt es ja Stellen, die sich damit befassen und die eigentlich auch regelmäßig Lagebilder kontrollieren, die regelmäßig auch eben einschätzen sollen, könnte was sein. Warum scheint das nicht dazu zu führen, dass so ein Vorfall früher entdeckt wird?
2: Das ist ja auch eine Art Wettlauf im Aufrüsten. Also die einen sorgen dafür, dass solche Drohnen gebaut werden, die man eben nicht so leicht erkennt oder die mal durchs Radar rutschen. Und wir, Deutschland, die Bundesregierung, die versucht halt, alles Mögliche dafür zu tun, das zu erkennen. Aber es ist tatsächlich ja wie so ein Wettlauf, weil man immer nicht weiß, was die andere Seite macht. Und das ist, glaube ich, sehr schwer. Aber trotzdem, und unter dem Strich muss man sagen, dass das gestern, also man kann vom Glück sagen, dass das so ausgegangen ist. Und deswegen darf sich da die Bundesregierung auch wirklich nicht einen schlanken Fuß machen und sagen, wir haben aber das Drohnenabwehrzentrum und all das, hat ja offenbar nicht gereicht.
0: Wir hatten am Nachmittag den Sicherheitsexperten Manuel Artug im Interview. Der hat auch gesagt, ähnlich wie Sie, dass dieses Drohnenabwehrzentrum offensichtlich die Arbeit zumindest nicht in dem Maße durchführt, wie es wirklich helfen würde. Aber er hat auch gesagt, das fand ich ganz interessant, dass es trotzdem so gut wie unmöglich ist, so einen Fall wie in Leipzig zu verhindern. Eben weil unter anderem da die Kompetenz, wer ist da in welchem Luftraum zuständig, nicht immer klar ist. Und weil es einfach lange dauert, auch sowas zu sichten, sowas einzuschätzen, dann zu reagieren, weil es natürlich auch viele Alarme gibt, die dann sich als Falschalarme rausstellen. Hat mich ein bisschen erinnert, Sie haben den CSD, den Anschlag auf den CSD schon angesprochen, an diese Debatte, so dass hundertprozentige Sicherheit eben nie möglich ist. Also das kommt mir fast ein bisschen wie so eine Reflexdebatte jetzt auch wieder vor. Klar muss man über Sicherheit und über Abwehr reden, keine Frage. Aber ja, zur Wahrheit gehört auch, dass diese hundertprozentige Sicherheit einfach nicht möglich ist. Und wer wirklich einen Anschlag plant, wird das gelingen. Oder wie sehen Sie das?
2: Es ist ja in den vergangenen Monaten auch schon so gewesen, dass Anschlagspläne rechtzeitig gestoppt worden sind. Also an manchen Punkten merkt man das ja schon. Und natürlich ist es dann nicht so ein großes Thema, weil es ja eben nicht passiert ist. Obwohl das natürlich auch wichtige Nachrichten sind, dass es auch funktionieren kann. Und ja, hundertprozentige Sicherheit gibt es nicht. Aber ich finde, wenn man sich diese Fälle dann anschaut, den CSD beispielsweise, da den Anschlag und auch der Vorfall von gestern, sieht man aber schon an manchen Punkten, dass es Versäumnisse ganz offensichtlich gegeben hat. Also beispielsweise, dass der Busfahrer, dass er nicht richtig eingeschätzt hat, wofür der gar nichts kann, aber wo vielleicht Schulungen notwendig sind. Oder auch beim CSD, wo man sich gefragt hat, warum der überhaupt noch auf freiem Fuß ist.
0: Alicia Mentgen vom Fokus, hier bei uns im Deutschlandfunk Kultur. Vielen Dank. Das ist Sharon Jones und die Dap Kings mit Now I See.

0: Sie hören Deutschlandfunk Kultur und es ist 12.21 Uhr. Alicia Mentgen ist Hauptstadtkorrespondentin beim Magazin Focus und heute mein Gast, um über die Themen dieses Tages zu sprechen. Heute hat der neue Bundesverkehrsminister Steffen Bilger von der CDU in Bonn ein Treffen mit Wirtschaftsverbänden einberufen, um über die niedrigen Pegel in den deutschen Flüssen zu sprechen. Das führt dazu, dieser niedrige Pegel, dass Transportschiffe nur noch ganz wenig Ladung mitnehmen können, weil sie sonst wirklich zu schwer wären und auf Grund laufen würden. Das wiederum treibt die Kosten in die Höhe. Und der Verkehrsminister von Nordrhein-Westfalen war heute im Deutschlandfunk im Interview, Oliver Krischer von den Grünen. Und der findet es nicht ganz so gut, dass dieses Treffen nur mit Wirtschaftsvertretern und zum Beispiel ohne die Umweltverbände stattfindet.
1: Ja, ich finde das sehr bedauerlich. Das ist natürlich die Entscheidung des Bundesverkehrsministers, wen er einlädt. Er hat interessanterweise auch die Länder nicht eingeladen. Er trifft sich mit der Branche. Das ist gut. Das begrüße ich ausdrücklich. Ich habe das ja in den letzten Tagen auch sehr deutlich gefordert, dass es hier eine aktivere Rolle des Bundesverkehrsministeriums geben muss. Ich betrachte das heute als ersten Schritt.
0: Also er ist ja da so ein bisschen abwägend, Frau Mentgen. Also er sagt einerseits, ihm fehlen da Stimmen bei dem Treffen. Er sagt aber andererseits, ja, ist auch ein erster Schritt. Würden Sie ihm recht geben bei dieser Balance?
2: Ja, also ich finde es erstmal gut, dass Herr Bilger, der Verkehrsminister im Bund, dafür gesorgt hat, dass man sich mal da zusammensetzt und trifft. Wenn es aber natürlich darum geht, dass man vielleicht auch Gesetzgebung verändern muss oder auch dafür sorgen muss, dass Wasser anders umgeleitet wird als jetzt, dass es eben nicht zu solchen Niedrigwasserstellen kommt, da müssen die Länder ja mit dabei sein. Da kommt es ja auch darauf an, wie das in den Ländern, in den Kommunen umgesetzt wird. Deswegen finde ich das schon etwas seltsam, dass die Länder da nicht so richtig mit einbezogen wurden. An sich, dass die Umweltverbände nicht mit einbezogen worden sind, das finde ich auch nicht das richtige Signal. Macht aber insofern Sinn, als dass es einfach schon ein gewisses Misstrauen auch zwischen der CDU, Herr Bilger ist ja von der CDU, auch in Richtung Umweltverbände gibt. Also wahrscheinlich hatten die Befürchtung, dass es dann nicht so richtig um die Wirtschaft mehr geht, sondern dann vor allem um das Thema Klima. Aber man könnte ja vielleicht nochmal ein zweites Treffen machen, wo man das mit allen bespricht und auch diese ganzen Facetten, weil es geht ja nicht nur um die Wirtschaft, das ist ein wichtiger Faktor. Es geht auch um das Thema Klimaschutz, Klimaanpassung und eben dann als Konsequenz um Änderungen von Gesetzen.
0: Mhm. Ja, das finde ich tatsächlich an dem Thema auch so ein bisschen das Verrückte, dass das alles zusammenhängt, weil natürlich dieses Wirtschaftsthema jetzt erstmal auf der Hand liegt, ne? Dass die Schiffe schwierig fahren können, dass da eben Transport, dass da Ladung nicht von A nach B kommt und das wirtschaftlich jetzt erstmal ganz akut ein Problem ist. Dass aber das in ein größeres Problem eingelagert ist, nämlich in die Klimapolitik, die langfristig Rahmenbedingungen setzen könnte dafür, dass die Wirtschaft dann weiter sicher agieren kann oder im besten Fall sogar dazu beitragen kann, dass wir eben die Ressourcen nicht ausbeuten und den Klimawandel vorantreiben. Also das ist ja so ein Kreislauf, der natürlich erstmal super groß klingt, aber es ist auch, also ich spreche immer mal mit Unternehmen, die sich zum Teil schon auf den Weg gemacht haben in Richtung Transformation in Richtung nachhaltiger Transformation. Und die sagen eigentlich alle, wir brauchen total verlässliche Rahmenbedingungen, wir brauchen verlässliche Regelungen, um zu investieren und um eine Transformation zum Beispiel in Richtung Kreislaufwirtschaft wirklich ankurbeln zu können. Wir warten aber seit Jahren auf diese verlässlichen Rahmenbedingungen. Also und da wäre ja dann der Punkt, wo man halt sagen könnte, da können Umweltverbände, da könnte Wirtschaft, da könnte Politik an einen Tisch und die machen zusammen Regelungen, die für alle am besten den besten Output bringen am Ende.
2: Ja, man sieht ja auch, dass die Rahmenbedingungen, die womöglich auch schon da sind, dann ja auch immer wieder verschoben werden. Also jetzt gibt es ja auch eine Debatte in der Bundesregierung, vor allem in der CDU, über die Verschiebung der Klimaziele nach hinten. Dafür gibt es gute Argumente dafür, es gibt gute Argumente dagegen. Aber wenn man das Thema Verlässlichkeit sich anschaut, dann würde ich sagen, wäre es besser, man bleibt jetzt bei 2045, Klimaneutralität 2045, als wieder 5 Jahre nach hinten zu gehen. Und eben ein gutes Vorbild zu sein für ganz Europa, für die ganze Welt, dass so eine Industrienation wie Deutschland das schaffen kann. Dafür braucht es natürlich die richtigen gesetzlichen Schritte. Dafür braucht es Unterstützung für die Unternehmen, günstige Energiepreise, dass man das dann auch schafft. Aber zu sagen, man schafft es nicht, man schafft die Klimaneutralität 2045 nicht und deswegen müssen wir das nach hinten verschieben, das ist ja auch sehr ambitionslos und das spielt alles mit da rein.
0: Mhm. Was auch mit reinspielt, ist die Hitzewelle, die wir in diesem Sommer erleben. Also die ist ja unter anderem eben auch der Grund oder die große Trockenheit, die Erderwärmung am Ende, die dazu führt, dass die Pegel so niedrig sind. Aber die Hitzewelle, die auch ganz klar dazu führt, dass Menschen sterben. Also, weil dieses Thema, finde ich, klingt oft so ein bisschen so nach nice to have, wäre nett, das vielleicht anzugehen. Aber gerade heute sind neue Zahlen vom Robert-Koch-Institut zu der Hitzewelle Ende Juni rausgekommen. Und die zeigen, dass deutlich mehr Menschen nochmal ums Leben gekommen sind wegen der Hitze, als bislang angenommen. Also fast 10.000 allein in dieser Hitzewoche Ende Juni. Und das sind insgesamt seit Anfang April fast 12.000 Menschen, die da ihr Leben gelassen haben, wirklich wegen der Hitze. Und da denke ich immer wieder so, okay, das ist halt kein nice to have. Da geht es wirklich konkret und zwar genau jetzt, weil es ja oft gesagt wird, in Zukunft wird es schlimm, genau jetzt um Menschenleben. Und da verstehe ich wirklich nicht, warum man politisch dann eben nicht auch sagt, oh ja, wir müssen da jetzt irgendwie echt was tun.
2: Die Klimawandelbekämpfung und Klimaanpassung ist schon sehr in den Hintergrund geraten, weil in der Politik sich ja schon durchgesetzt hat, diese Einschätzung, das ist gerade nicht besonders populär in der Bevölkerung. Das ist auch so. Aber man kann ja nicht seine Politik ausrichten nach der Popularität alleine. Man muss natürlich Maßnahmen ergreifen, die dann auch für Verständnis sorgen in der Bevölkerung. Man darf auch nicht vorbeiregieren an den Leuten, den Menschen. Aber man muss natürlich auch vorgeben, was jetzt schon das Richtige wäre. Und ich finde, wenn man jetzt durch Berlin läuft, hat man das ja ganz oft, dass man über einen großen Platz läuft, viel Beton. Es ist mega heiß, es kommt gar keine Luft durch. Da siehst du einfach, wann, dass manche Städte, Berlin, manche Viertel einfach gar nicht ausgerichtet sind auf diese Hitze. Und wir haben ja jetzt einen Sommer gehabt, wo es der wirklich so heiß war. Das zeigt einfach, dass wir darauf gar nicht vorbereitet sind.
0: Und ich finde es interessant, weil Sie so diesen Gang über diese betonheißen Plätze geschildert haben, weil das ja total zeigt, dass gute Klimapolitik eben nicht nur notwendig ist, um unabhängiger zu werden von bestimmten Ressourcen, von fossilen Energien zum Beispiel, sondern dass das auch ganz konkret zu besserer Lebensqualität für Menschen führen kann, wenn man gute Klimapolitik macht. Also ich war jetzt gerade in Kopenhagen und da ist das seit Jahren wirklich Teil der DNA der Stadt, dass man da viel Grün hat, dass man Autos eben wirklich eher in die Tiefgaragen schickt. Und man merkt halt total, wenn man da, ich bin da durch so ein neu gebautes Viertel, was wirklich so geplant ist, dass man ganz viel Grün hat, durchgelaufen, dass man da sich sofort total wohlfühlt und eben nicht nur auf die Betonwände starrt und eben nicht so krass schwitzt, obwohl es sehr heiß war. Und ja, da verstehe ich dann immer nicht, weil Sie auch von diesem Punkt gesprochen haben, dass es unpopulär ist, Klimapolitik zu machen, warum man das nicht schafft, das als wirklich Lebensqualitätsthema auch noch zu markieren, weil das ja im Zweifel dann auch Wählerinnen und Wähler überzeugt, die dann sagen, ach, ich fühle mich jetzt viel wohler in meinem Viertel, dann da läuft's ja.
2: Da haben die, glaube ich, auch wirklich Angst davor in der Bundesregierung, dass man dann mittlerweile als zu grün wahrgenommen wird, weil die Grünen als Partei sind in weiten Teilen der Bevölkerung oder in manchen Teilen der Bevölkerung, muss man eher sagen, sehr unbeliebt. Und es wird halt sehr verbunden mit der Klimapolitik auch. Und da ist halt wirklich die große Angst, dass man sich dann irgendwie, also dass man dann auch so ein Schicksal nimmt. Aber irgendwann wird das halt zurückkommen wie ein Boomerang, weil man sieht es ja jetzt schon, dass es Probleme macht. Und dass man eigentlich etwas natürlich tun muss für Klimaanpassung, Klimawandelbekämpfung, weil sonst die Auswirkungen jetzt halt schon immer schlimmer werden.
0: Alicia Mentgen hier bei uns im Deutschlandfunk Kultur zum Thema Niedrigwasser, Klimapolitik, Klimaanpassungspolitik. Schön, so heißt dieser Titel von Philipp Poisel.
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0: 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Und eigentlich wirkte das ja wie so ein Konsens. Die nächste Person, die das Bundespräsidentenamt bekleiden wird, die soll eine Frau werden, zum ersten Mal. Jetzt ist der neue Unionsfraktionsvorsitzende Thorsten Frey aber doch nicht mehr so sicher offensichtlich. Der will da nochmal drüber reden.
1: Ich warne nur vor einer Verengung der Debatte, die sozusagen von vornherein einen Teil der Gesellschaft ausschließt.
0: Ja, mit einem Teil der Gesellschaft, der ausgeschlossen ist, meint er in dem Fall die Männer. Da kommt ziemlich viel Widerspruch und mein Gast Alicia Mentgen vom Fokus hat sich über die Diskussion, die dann jetzt daraus entsprungen ist, geärgert. Warum?
2: Weil ich finde, das, was Thorsten Frey sagt, also Verengung der Debatte, er hat in gewisser Weise recht, aber kommt damit viel zu spät. Also ich finde, die Parteien haben diese ganze Debatte komplett falsch aufgezogen. Man hätte erst und das von Anfang an über die Fähigkeiten sprechen sollen, die nächste Bundespräsidentin mitbringen soll. Und dann gibt es sicherlich viele Frauen in der Politik, auf die das auch zutrifft. Und dann ist es eine Frau. So, dann wird es halt eine Frau. Aber so ist es halt so, dass jede Frau, die das jetzt wird, muss sich dann am Ende diesen Vorwurf der Quotenerlösung ausgesetzt sehen. Die wird sich damit befassen müssen, weil das eben derart strange am Ende auch aufgezogen worden ist. Und das fällt der Union jetzt auch auf, dass es so ein bisschen schief ist. Aber das ist jetzt einfach zu spät. Und ich würde mich total freuen, wenn es eine Frau als Bundespräsidentin als nächstes geben würde. Aber für mich ist wichtig, wie die Eigenschaften, die Fähigkeiten, die Vernetzung, Verständnis über die politischen Abläufe. Und da gibt es viele Frauen, die es machen könnten. Aber man könnte die Debatte eben auch etwas anders aufziehen.
0: Obwohl ja, wenn Sie so argumentieren, das ja ein bisschen dann läuft wie die Diskussion allgemein um eine Frauenquote. Also da wird ja dann ganz oft als Gegenargument gesagt, na, wir brauchen keine Frauenquote, weil eben dann die Frau nur die Quotenfrau ist und eigentlich möglicherweise gar nicht die Kompetentesten da auch ins Amt kommen. Und ich nehme es aber eigentlich auch so war, dass es dann am Ende auch auf die Frau ankommt, wie die mit diesem Vorwurf umgeht. Also, dass man sich auch als Frau dann halt selbstbewusst hinstellen kann und sagen, ja, ich bin eine Quotenfrau, weil möglicherweise wäre ich ohne Quote oder ohne eben diese Diskussion, dass jetzt wirklich mal eine Frau am Zug ist, gar nicht in dieses Amt gekommen. Aber ich habe die Kompetenz, also bitte stempelt mich nicht als Quotenfrau ab. Also da kann man ja auch selbstbewusst mit umgehen und muss, finde ich, auch anerkennen, dass wirklich viele Frauen wahrscheinlich nicht an den Orten wären, wenn nicht irgendwann mal der Druck, der gesellschaftliche Druck so groß geworden wäre, zu sagen, hier, da muss jetzt wirklich mal eine Frau hin, weil sonst sind die Männernetzwerke, sorry to say, oft so stark, dass dann doch wieder der nächste Mann zum Zug kommt.
2: Das stimmt total, nur wenn, und ich finde es aber ein bisschen andere Debatte als die Frauenquote. Also die CDU zum Beispiel hat ja auch eine Frauenquote, wo es sich immer richtig fand, weil man einfach gemerkt hat, dass viele Frauen an dieses berühmte Glasdach gestoßen sind, weil sie eben durch diese Männernetzwerke nicht durchbrechen konnten. Und bei der Bundespräsidentenfrage ist aber eigentlich ein bisschen was anderes. Wir haben jetzt schon einen Moment, wo es in der SPD auch Frauen an wichtigen Stellen gibt, jetzt mittlerweile auch seit wenigen Wochen auch in der CDU mehr Frauen, die ja auch Einfluss jetzt haben, die Einfluss haben auf die Entscheidung im Herbst. Und es gibt ja diverse Frauen, die auch schon im Gespräch sind. Und es ist natürlich auch eine Frage, wie dann die Frau, die das gegebenenfalls wird, damit umgeht. Aber man hätte das halt auch ein bisschen cleverer aufziehen können. Ich glaube, die Parteichefs von CDU, CSU, die wollten sich halt ein bisschen beliebt machen damit, das irgendwo auch verständlich ist. Aber so einen richtigen Dienst an den Frauen ist das jetzt auch nicht, wie das gelaufen ist.
0: Wo ja jetzt Thorsten Frey tatsächlich auch ja so ein bisschen zurückrudert und sagt, ja, grundsätzlich sollte der Kandidat oder die Kandidatin eine starke, gefestigte Persönlichkeit sein, die in der Bevölkerung über ein hohes Maß an Zustimmung verfügt. Und ich glaube, er rudert auch zurück, weil er halt wirklich jetzt aus seiner eigenen Partei auch total den Gegenwind bekommt. Also zum Beispiel die Chefin der Bayerischen Frauenunion, Sozialministerin dort Ulrike Schaaf von der CSU, die hat gesagt, ja, Deutschland ist reif für eine Bundespräsidentin und hat damit ja nochmal wirklich betont, dass das jetzt wirklich dran ist. Insofern muss Frey da ja auch in seiner eigenen Partei echt ein bisschen rudern. Und ich glaube, Sie haben Silvia Breher interviewt. Ist das richtig?
2: Und Silvia Breher gesprochen, genau, die sich auch für eine Frau ausspricht, die aber das verbindet eben mit den Fähigkeiten, die sie halt für wichtig erachtet, gerade in diesen radikalisierten, polarisierenden Zeiten, ja.
0: Und sie ist im CDU-Vorstand, ist das richtig?
2: Sie ist CDU-Vizevorsitzende, also Vertreterin von Friedrich Merz. Ja.
0: was irgendwie auch wieder was aussagt, ne? Dass man, also ich habe zwar ein Bild vor Augen, und vielleicht für Sie, die Sie zuhören, die Sie vielleicht keins vor Augen haben, hat so kurze Haare, oft so nach hinten gekämmt und ist aber wiederum tatsächlich medial nicht so präsent, obwohl sie eine mächtige Frau innerhalb der Union ist. Das ist ja eigentlich auch, spricht ja wieder ein bisschen Bände.
2: Das stimmt. Und also ich meine, wie Thorsten Frei das ja auch begründet hat, war jetzt auch nicht sonderlich clever, weil irgendwie ein Teil der Gesellschaft ausgeschlossen wird. Also es wurden die vergangenen Jahrzehnte ja Frauen davon ausgeschlossen, weil sie es nicht geworden sind. Deswegen muss er wahrscheinlich auch deswegen mal zurückrudern.
0: Und Sie haben ja gerade auch schon gesagt, es gibt Namen, die kursieren, unter anderem Ilse Aigner, CSU-Landtagspräsidentin. Die wird ja von Markus Söder immer sehr supported, obwohl da wiederum der Verdacht dann auch im Raum steht, dass er sie so ein bisschen wegloben will, weil sie potenziell eine Konkurrenz für Söder dann auch sein könnte. Also da spielen natürlich dann strategische Überlegungen auch total die Rolle. Aber welchen Namen fänden Sie denn vielversprechend?
2: Das finde ich auch schwierig zu sagen, weil also ich finde zum Beispiel Karin Prien schon interessant als Bundespräsidentin aufgrund ihrer Geschichte. Sie ist auch sehr erfahren im politischen Geschäft. Ich finde, sie hat ein sehr klares Werteverständnis, Wertefundament. Und das ärgert mich dann auch wieder an der Debatte, weil dann heißt es immer über Karin Prien, ja, ist die so vermittelbar in der SPD, ihr Demokratie-Leben-Projekt, was sie da jetzt umgestellt hat, gekürzt hat teilweise auch, das kommt in der SPD nicht gut an. Vielleicht guckt man sich einfach mal an, wer ist wirklich dazu in der Lage, diesen Job zu machen. Und dann sollte erst der dritte, vierte Schritt sein, was dafür Gegebenheiten eine Rolle spielen, Parteigliederung, Proports, das ist ja erstmal unwichtig. Wichtig ist, die sind die Fähigkeiten, ja.
0: Alicia Mentgen mit einem Plädoyer für die Fähigkeiten, die sowohl Frauen als auch Männer mitbringen können. Hier bei uns im Deutschlandfunk Kultur mit Blick auf die Frage, wer eigentlich nächster Bundespräsident oder nächste Bundespräsidentin wird. Danke. Add up my love singen Clyro hier bei uns im Programm.

0: Und täglich grüßt die Rentendebatte. Fühlt sich zumindest manchmal so an. Eigentlich ist ja gerade parlamentarische Sommerpause, aber es wird sehr anhaltend darüber diskutiert, ob die abschlagsfreie Rente nach 45 Beitragsjahren jetzt abgeschafft werden soll, wie von der Rentenkommission empfohlen, oder ob sie bleiben sollte. Wie geht es Ihnen denn als Hauptstadtkorrespondentin für den Fokus mit diesem Thema, Frau Mentgen? Sind Sie auch ein bisschen genervt davon oder ist das eigentlich guter Stoff, um irgendwie politisch nochmal ganz gut analytisch was dran zu zeigen? Oder ja, wie gucken Sie da drauf?
1: Also ich finde die ganze Debatte sehr gefährlich, weil jetzt eben die Gefahr sehr groß ist, dass dieses Rentenpaket wieder aufgeschnürt wird. Als das bekannt gegeben wurde, veröffentlicht wurde, habe ich das sehr gelobt, weil ich halt finde, dass da wirklich gute Dinge drin sind, wie die Kapitalrente und auch die Abschaffung der Rente mit 63. Und dass das jetzt eben von der CDU, von dem CDU-Ministerpräsidenten vor allem ja wieder dieser Aufschlag gekommen ist, das doch aufzuschnüren, ist eben sehr risikoreich, weil das auch der Strategie der SPD in die Hände spielt. Die SPD-Strategie war nämlich, nein, wir unterstützen das komplett. Und ja, wenn dann die andere Seite es versucht aufzuschnüren, dann werden wir ja auch nicht garantieren, dass wir nicht andere Themen da auch wieder rauspflücken. Das heißt, wir sind jetzt genau in dieser schwierigen Phase, wo irgendwie die CDU, CSU und SPD-Führung dafür sorgen muss, dass man dann einen Kompromiss findet, damit dieses Gebilde zusammenbleibt.
0: Mhm. Und wir haben in den vergangenen Tagen viel auf die Union geschaut. Sie haben es ja gerade angesprochen, die CDU-Ministerpräsidenten aus den ostdeutschen Bundesländern, die haben da ja sehr laut eben gefordert, dass da die Rente, die sogenannte Rente mit 63, so heißt sie ja umgangssprachlich, bleiben soll. Aber innerhalb der SPD, Sie haben es auch gerade angedeutet, ja, ist man da auch echt nicht einig. Also zum Beispiel Mecklenburg-Vorpommerns Ministerpräsidentin Manuela Schwesig ist ja eigentlich ziemlich laut auch darin gewesen zu sagen, ja, die muss bleiben. Und sie hat jetzt auch nochmal nachgelegt, hat gesagt, die abschlagsfreie Rente nach 45 Beitragsjahren, die solle jetzt auch noch für derzeitige Berufsanfängerinnen und Anfänger gelten, weil man eben den jungen Menschen, so hat sie es formuliert, die mit 16 von der Schule gehen, eine Ausbildung machen, anfangen zu arbeiten, dass man denen eben nicht erzählen kann, ja, habt ihr dann halt Pech gehabt, dass das nicht gerecht sei. Und es gibt zum Beispiel auch noch den Hessischen Landesverband der SPD, der hat jetzt ein Schreiben verfasst, da steht drin, dass sie der SPD Sozialabbau vorwerfen. Also auch innerhalb der SPD brodelt es ganz schön.
1: Und man merkt ja auch, wie jetzt die SPD-Fraktionsführung versucht, da irgendwie einen Kompromissweg aufzumachen. Es ist natürlich so, dass die wirklich in der Zwickmühle sind, weil SPD-Arbeitsministerin Bärbel Baas, die will natürlich sorgen dafür, dass das irgendwie so gut es geht über die Bühne geht. Die will jetzt auch nicht dann einen riesen Rentenstreit, vor allem jetzt nicht vor diesen Landtagswahlen, die ja so wichtig sind. Und andere Sozialdemokraten aus den Ländern teilweise, die wittern natürlich jetzt ihre Chance, weil die CDU das Thema nochmal aufgemacht hat. Dann ist natürlich auch ihr gutes Recht zu sagen, ja, dann wollen wir das auch nicht. Und da ist es ganz schwierig für die SPD, auch gerade vor allem auch in der Bundestagsfraktion, die Ruhe da zu bewahren.
0: Der SPD-Parlamentsgeschäftsführer Dirk Wiese, der hat sich auch geäußert, also hat mich wirklich viel geäußert in diesen Tagen. Der hat gesagt, dass für die SPD das Aus für die sogenannte Rente mit 63 eben nicht auf Platz 1 stehe und hat aber trotzdem auch gewarnt, da nochmal, so wie Sie es auch gerade ja formuliert haben, so einzelne Dinger so rauszupicken und irgendwie zu zerreißen. Er hat das so mit so einem Jenga-Turm verglichen, hat gesagt, wenn Sie einzelne Klötze rausziehen, dann wird das Ganze instabil. Und der hat, finde ich, dann doch aber noch ein bisschen konstruktiver als viele andere auf dieses Thema geguckt, weil er eben gesagt hat, man könnte ja über eine Härtefallregelung für besonders belastete Gruppen nachdenken. Also, dass man eben sagt, wirklich die hart arbeitenden Schichtarbeiter, die oft ja gar nicht unbedingt davon im Moment Gebrauch machen, sondern es sind oft eher die, ich nenne es jetzt mal plakativ, Bürosesselpupser, die mit 63 in Rente gehen. Sorry an alle, die im Büro arbeiten, aber da schließe ich mich ein. Dass das im Moment gar nicht unbedingt von denen genutzt wird, für die das gemacht wurde, und dass man eben über so eine Härteverregelung sagen könnte, da erreicht das dann wirklich die, für die es gemacht wird. Was halten Sie denn von so einem Vorschlag?
1: Ich finde, das ist eine gute Idee. Ich

0: Ich wundere mich nur so ein bisschen darüber, dass er das jetzt nochmal aufbringt, weil eigentlich, so habe ich das immer verstanden bei der Rentenkommission, ist das ohnehin geplant, dass es individuelle Gesundheitsprüfungen geben soll für jene, die wirklich sehr rentennah schon sind und einfach nicht mehr können. Das heißt, es wird trotzdem weiter die Möglichkeit geben, abschlagsfrei früher in Rente zu gehen, wenn es einfach wirklich nicht mehr geht. Das ist ja so eine Art Härtefallprüfung, zeigt aber, dass er versucht, jetzt hier nochmal die Hand zu reichen in Richtung der Ministerpräsidentin, nochmal hinweist, hier, das ist eh schon geplant oder wir können da auch was machen. Es gibt da eine Möglichkeit. Und ich fände das genau richtig. Das wäre viel zielgenauer, als wie es jetzt ist, wo es einfach mit der Gießkanne an alle quasi ausgeschenkt wird. Auch an eben die, die schon gute Renten haben, die fit noch sind, wo ja dann die Allgemeinheit am Ende auch für die Rente aufkommt, obwohl die eigentlich noch arbeiten könnten.
1: Mhm. Noch eine Wortmeldung möchte ich mit Ihnen gerne anschauen bei diesem Thema. Sie haben die Bundesarbeitsministerin Baas gerade angesprochen von der SPD, die da so ein bisschen in der Zwickmühle ist, die einerseits irgendwie ihre SPD-Linie natürlich mitträgt und sagt, ja, eigentlich standen wir mal sehr für diese sogenannte Rente mit 63, die aber natürlich auch jetzt sagt, naja, das ist halt ein Paket und das ist eigentlich auch das, was jetzt ausgearbeitet wurde. Und Bundesarbeitsministerin Baas, die wird jetzt von Unionsfraktionschef Thorsten Frey ziemlich unter Druck gesetzt. Also Frey hat gesagt, ja, sie soll sich mal, ich paraphrasiere jetzt, sputen und nach der Sommerpause jetzt schnell einen Referentenentwurf vorlegen zur Rentenreform, damit diese Reform dieses Jahr überhaupt noch über die Bühne gehen kann. Das erhöht ja schon, also würden Sie sagen, als Hauptstadtkorrespondentin, die das sehr genau beobachtet, ist das wirklich nochmal so ein Ticken mehr in dem Druckkessel dadurch oder ist das eben eher so ein Sommerpausengeplänkel?
0: Das ist jetzt auch nicht so die feine englische Art von Thorsten Frey, aber das ist ein Signal auch an die eigenen Reihen, zu sagen, ich sorge dafür, das Paket kommt und wir machen da jetzt Tempo. Und es ist aber insofern auch nicht ganz ehrlich, weil von Anfang an klar war, nach meinen Informationen, dass dieses Rentenpaket erst nach der Sommerpause überhaupt kommt, im Herbst erst kommt, weil die SPD sehr früh signalisiert hat, vor den Landtagswahlen können wir da nicht konkreter werden. Und das ist auch nicht im Sinne der CDU, dass man da konkreter wird, wie man jetzt sieht, weil ja auch die Ministerpräsidenten aus Ostdeutschland da ihre Probleme mit haben.

0: I don't understand, der Titel von M.T. Jones hier bei uns im Deutschlandfunk Kultur. In der aktuellen Zeit gibt es einen Gastbeitrag von SPD-Chef und Bundesfinanzminister Lars Klingbeil. Und der trägt den Titel »Die Brandmauer grenzt Menschen nicht aus, sie schützt sie«. Und Klingbeil argumentiert darin, dass die Brandmauer, also das Abgrenzen gegenüber der AfD, sich aus dem Grundgesetz ergibt. Und ich zitiere mal, wie er das formuliert. Die entscheidende Frage lautet, wie man mit denen umgeht, die die Grundprinzipien unserer Demokratie angreifen. Die Brandmauer ist keine Frage des politischen Kalküls oder der machtstrategischen Taktik. Sie ist die Konsequenz aus unserem Grundgesetz. Sie soll nicht Wahlerfolge bestimmter Parteien verhindern. Sie soll verhindern, dass Verfassungsfeinde politische Macht erhalten. Stimmen Sie ihm zu in dem, was er da schreibt, Frau Mentgen?
1: Ich stimme schon zu, dass die Brandmauer, und da gibt es ja eine Debatte auch über diese Begrifflichkeit und so. Ich finde das richtig, dass man an der festhält, weil sie eben jene schützt, die sich auch teilweise nicht selber schützen können oder die eben, ja, Teil des Ziels wären der AfD, also Flüchtlinge, Migranten, queere Menschen. Was mir aber in dem Gastbeitrag nicht so gut gefallen hat oder wo mir einfach wirklich was fehlte, ist, wie wir mit der Realität umgehen. Also es ist nun mal so, dass die Gefahr besteht, dass die AfD in Sachsen-Anhalt beispielsweise die absolute Mehrheit bekommt oder eben so stark ist, dass sich die Mitte-Parteien tatsächlich aufgrund dieses riesigen Wirbels, der da entstehen würde, eben nicht einigen können auf eine Koalition drumherum. Das ist ja ein wirklich großes Risiko aktuell. Und dann würde ich gerne mal wissen, was ist die Antwort der SPD? Und da fehlt mir so ein bisschen was in dem Gastbeitrag.
0: Mhm. Obwohl ich den an wirklich eher so gelesen habe, dass er jetzt genau nicht dieses konkrete Szenario durchspielen möchte, sondern nochmal grundsätzlich die SPD positionieren möchte. Auch als Teil des Landtagswahlkampfs, das durchaus. Weil er ja wirklich, wie Sie sagen, auch sehr abstrakt bleibt. Ne? Er spricht dann auch von Menschenwürde, die unantastbar bleibt die Brandmauer auch rechtfertigt, weil das die Weigerung für ihn beinhaltet, denjenigen eben politische Macht zu geben, für die eben nicht alle Menschen die gleichen Würde und die gleichen Rechte haben. Das haben Sie ja gerade auch so ähnlich schon formuliert. Das heißt, ich lese das tatsächlich eher so als theoretischen Überbau in einem Wahlkampf, der ja auch, das muss man vielleicht noch dazu sagen, in Sachsen-Anhalt sehr explizit, auch zumindest von der Union, so geführt wird, dass man sagt, Bundespolitik, bleibt mal bitte draußen, wir haben hier unsere eigenen Debatten, weil man eben auch Angst hat, dass eben die Bundesparteien da die regionalen Ergebnisse, die regionalen Wahlkämpfe zu doll beeinflussen. Insofern vielleicht eine vornehme Zurückhaltung, aber trotzdem der Versuch zu sagen, das sind übrigens unsere Leitplanken.
1: Ich glaube, dass Lars Klingbeil hier schon auch versucht, dieses Konzept zu retten, weil wir ja in den letzten Wochen schon auch gesehen haben, auch aus der Union, diese Debatte darum, ist die Brandmauer noch zeitgemäß? Auch dieser Begriff Brandmauer ist ja schon etwas, der mittlerweile umstritten ist, was ich gar nicht verstehe, weil das einfach, genau wie Lars Klingbeil ja aufschreibt, ein Konzept ist, was sich tatsächlich einfach darum bemüht, dass man die AfD eben nicht mitregieren lässt. Dass er auch versucht ist, eben die SPD auch damit zu verbinden. Und es ist ja auch Wahlkampfinhalt der SPD, die AfD zu verhindern. Und das wird ihr jetzt helfen, weil natürlich die SPD in Sachsen-Anhalt darum bangt, überhaupt in den Landtag zu kommen. Aber trotzdem, und das, ich finde es richtig, dass man mal eine abstrakte Debatte darüber führt, aber trotzdem ist mir das oft zu abstrakt. Also ganz oft weigern sich die Politiker der SPD, aber auch der CDU, CSU, mal konkret darüber zu reden, was passiert, wenn wir das eigentlich nicht schaffen, weil sie Angst davor haben, der AfD damit noch mehr Aufschwung zu geben. Aber wenn man das erst nach der Wahl macht, dann ist es halt schon auch die Gefahr, dass man die eigenen Wähler vor den Kopf stößt.
0: Was ich mich noch gefragt habe, ist, ob das Medium, in dem er das veröffentlicht hat, so zielführend ist. Also er hat das, ich habe es ja gesagt, in der Zeit veröffentlicht. Die wird in Ostdeutschland deutlich weniger gelesen als in anderen Teilen Deutschlands. Also habe ich mich so ein bisschen gefragt, wer ist denn eigentlich der Adressat, die Adressatin dieses Gastbeitrags? Also sind das dann wirklich die Menschen, bei denen gerade Wahlkampf geführt wird, oder ist das eher dann doch irgendwie so ein bisschen in den luftleeren Raum geschossen? Sorry an die Zeit an dieser Stelle, aber ja.
1: Es ist sicherlich auch wieder dieser Punkt, dass man auch in die eigenen Reihen versucht zu senden. Also Lars Klingbeil ist ja jemand, der schon noch umstritten ist, der auch sich selber natürlich Sorgen machen muss, wenn die SPD in Sachsen-Anhalt aus dem Landtag fliegt, dann muss er sich auch um seinen eigenen Job Sorgen machen als Parteichef. Das ist gar nicht ausgeschlossen, dass er dann zurücktreten muss und nur Minister bleibt. Also das ist auch ein Faktor. Und es ist sicherlich auch der Weg, nochmal an die Union heranzutreten und denen nochmal deutlich zu machen, wie wichtig die Brandmauer auch für die SPD ist und damit ja auch für die Bundeskoalition.
0: Alicia Mentgen vom Fokus, da ist die Hauptstadtkorrespondentin und sie war zu Gast hier, um über die Themen dieses Tages zu sprechen. Vielen Dank, Frau Mentgen.
1: Dankeschön.
0: Und warum die Linke in Berlin in Umfragen vor den Landtagswahlen relativ gut dasteht, darauf schauen wir gleich. Schön, dass Sie dabei waren. 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
5: Mit Thomas Jedicke. Rund 40 Organisationen fordern mehr Maßnahmen zur Klimaanpassung. Nordrhein-Westfalens Verkehrsminister Krischer warnt vor den wirtschaftlichen Folgen des Wassermangels in den Flüssen. Und Brandenburg bereitet seine historischen Parks auf die Folgen des Klimawandels vor. Die Bundesregierung sieht sich mit neuen Forderungen zum Umgang mit den Folgen der Klimakrise konfrontiert. In einem 5-Punkte-Plan fordert ein Bündnis aus rund 40 Organisationen die Bundesregierung dazu auf, Klimaschutz und Klimaanpassung deutlich stärker voranzutreiben. Im Mittelpunkt stehen dabei zwei Forderungen. Erstens soll die Bundesregierung kurzfristig einen nationalen Hitzegipfel einberufen. Teilnehmen sollen Bund, Länder und Kommunen gemeinsam mit Fachleuten, unter anderem aus Gesundheitswesen, Bevölkerungsschutz und Landwirtschaft. Das Ziel, konkrete Maßnahmen gegen die Folgen extremer Hitze abzustimmen.
6: Zweitens verlangt das Bündnis einen verbindlichen bundesweiten Hitzeschutzplan. Dieser soll klare Zuständigkeiten festlegen und eine dauerhafte Finanzierung von Schutzmaßnahmen vor zukünftigen Hitzewellen sichern. Mit einer Protestaktion vor dem Bundeskanzleramt wollen die Organisatoren ihren Forderungen heute Nachdruck verleihen. Zu dem Bündnis gehören unter anderem der BUND, die AWO, Fridays for Future und das Deutsche Kinderhilfswerk. Die Bundesregierung betont bislang, wenn es um konkreten Hitzeschutz geht, liege die Hauptverantwortung bei Ländern und Kommunen.
5: Isabel Karras berichtete: Der Rhein ist eine der wichtigsten europäischen Wasserstraßen, doch sein niedriger Wasserstand beeinträchtigt seit Tagen die Binnenschifffahrt. In der Folge könnten Lieferketten unterbrochen werden, was die Produktion ausbremst. Nach den Worten des nordrhein-westfälischen Verkehrsministers Krischer sind die Folgen schon jetzt in vielen Branchen spürbar. Der grüne Politiker sagte im Deutschlandfunk:
7: Es sind vor allen Dingen steigende Transportkosten, die in diesen ohnehin ja wirtschaftlich schwierigen Zeiten den Unternehmen zu schaffen machen. Die Auswirkungen sind auch anders als 2018. Da hatten wir schon mal eine sehr lange Niedrigwasserphase noch begrenzt. Das liegt einfach daran, dass die Unternehmen sich gut vorbereitet haben, aus den Erfahrungen von 2018 gelernt haben. Aber jeden Tag, den dieses Niedrigwasser länger dauert, und das Ende ist ja nicht absehbar, je größer werden die Probleme und dann wird es auch weitere Produktionseinschränkungen geben.
5: Nordrhein-Westfalens Verkehrsminister Oliver Krischer von Bündnis 90 Die Grünen. Nach dem Vorfall mit einer Sprengstoffdrohne am Flughafen Leipzig-Halle fordern die Grünen Beratungen des Nationalen Sicherheitsrates. Zuvor hatte Bundesinnenminister Dobrindt von einem hybriden Anschlagsszenario und einer neuen Gefahrenqualität gesprochen. Ähnlich äußerte sich die SPD-Fraktionsvize Eichwede. Sie sieht darin einen Beleg für die notwendigen Um- und Ausbau der Sicherheitsarchitektur. Die japanische Stadt Hiroshima hat an die Opfer des Atombombenabwurfs vor 81 Jahren erinnert. Bei einer Gedenkzeremonie rief Bürgermeister Matsui die Großmächte auf, den Besitz von Atomwaffen nicht länger als Mittel der Abschreckung zu rechtfertigen. Premierministerin Takaichi machte erneut deutlich, dass Japan auch in Zukunft daran festhalten wird, keine Atomwaffen herzustellen, zu besitzen oder ins Land zu lassen. Thorsten Iffland.
8: Um Punkt 8.15 Uhr Ortszeit legten die Teilnehmer der Gedenkzeremonie in Hiroshima eine Schweigeminute ein. Nur die Friedensglocke läutete. Genau zu diesem Zeitpunkt, vor 81 Jahren, klingte ein US-amerikanischer Pilot die Bombe aus. Sekunden später explodierte sie über Hiroshima. 3 Tage nach dem Abwurf über Hiroshima warfen die USA eine zweite Atombombe über Nagasaki ab. Über 200.000 Menschen starben 1945 an den unmittelbaren Folgen der Atombombenabwürfe.
5: Brandenburg bereitet seine historischen Parks und Gärten auf die Folgen des Klimawandels vor. Diese Orte sind nach Ansicht von Brandenburgs Kulturministerin Schüle in Gefahr. Die Natur sterbe dort unglaublich leise und dem müsse entgegengewirkt werden, sagte die SPD-Politikerin. 2025 wurden den Angaben zufolge für insgesamt 9 Klimaanpassungsprojekte in historischen Gärten in Brandenburg rund 2,9 Millionen Euro eingesetzt. Zu den geförderten Projekten gehören unter anderem der nachhaltige Wegebau im Potsdamer Park Babelsberg und die Entwicklung eines nachhaltigen, klimaschonenden Betriebs des Schlossgartens Rheinsberg.
0: Das Wetter.
5: Wechselnd bewölkt oder sonnig ist es heute. An der Nordsee fällt etwas Regen. Im Südosten gibt es teils kräftige Gewitter. Örtlich sind Unwetter mit Starkregen möglich. Die Höchstwerte erreichen 21 bis 31 Grad.
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9: In Berlin wird am 20. September gewählt. In den Umfragen liefern sich Linke und CDU ein Rennen um Platz 1. Jetzt gerade liegt die Linkspartei vorn mit 21%, gefolgt von der CDU mit 19%. Wie erklärt sich der Zuspruch, der Erfolg für die Linke in Berlin? Was macht die Partei so anders als andere? Mit diesen Fragen beschäftigen wir uns heute unter anderem.

0: Daisies, Brun Bradley Simpson, ein Soloprojekt des britischen Musikers, der auch als Leadsänger der Pop-Rock-Band The Vamps bekannt ist. Deutschlandfunk Kultur. Sie kämpfen um Platz 1 in der Hauptstadt, die CDU und die Linke. Nach den neuesten Umfragen liegt die Linke vorn. Seit sich das Bündnis Sarah Wagenknecht abgespaltet und die Linke bei der Bundestagswahl gut abgeschnitten hat, geht es für die Partei auch in Berlin wieder nach oben. Bei den Mitgliederzahlen genauso wie in den Umfragen. Früher als Kümmererpartei im Osten gewählt, bietet die Linke inzwischen zum Beispiel professionelle Hilfe für Mieter an, vom digitalen Heizkostenrechner bis zum Mietencheck und den Sozialsprechstunden vor Ort in den Bürgerbüros. Claudia van Laak hat so eine Sozialsprechstunde besucht.
1: Hallo.
2: Hallo, stell dir gerade.
3: Links 44 heißt das Büro der Linken in der Neuköllner Schirker Straße. An der Tür lädt ein Plakat Essenslieferanten und Paketboten zu einer Pause ein. Komm rein, füll deine Wasserflasche auf, lade dein Telefon und nutze gerne unsere Toilette, so die Einladung. Kein Ort für Nazis steht auf einem Transparent an der Wand. Jeden Freitag von 15 bis 17 Uhr bieten Mitglieder der Linken eine Sozialsprechstunde an. Der Bundestagsabgeordnete Ferhat Kocak hat hier sein Bürgerbüro.
4: Wir wollen mit der Sozialsprechstunde eigentlich den Menschen zeigen, dass es Hoffnung gibt, dass man sich für seine Rechte auch einsetzen kann.
3: Ein erschöpft wirkender junger Mann hat sich auf einen der Bürostühle fallen lassen. Aus seinem schwarzen Rucksack lugt eine Zahnbürste. Die graue Jeans sieht aus, als ob sie eine Wäsche gebrauchen könnte. Torben Schäffler, so möchte er im Radio heißen, zieht zwei Schreiben der Techniker-Krankenkasse aus seinem Rucksack. Diese will 19.000 Euro von ihm, und zwar sofort.
5: Ich weiß nicht, bin ein Laie. Sehr kompliziert. Die kommen mir nicht entgegen. Die bleiben ein bisschen hart.
3: Ferhat Kocak überfliegt die Briefe und sieht auf einen Blick, hier ist Gefahr in Verzug. Auf seinem Handy hat er eine Liste befreundeter Anwälte. Sofort am Montag hingehen, rät er.
4: Und sagt ihnen, dass du von hier, von der Sozialsprechstunde von Ferhat Kocak kommst.
5: Aber machen die da halt eine individuelle Beratung?
4: Oder? Muss man da erstmal
5: um eine Erstberatung anfragen?
4: Einfach vorbeigehen, weil du hast gar nicht jetzt die Zeit, um irgendetwas anzufragen. Einfach vorbeigehen und dort dein Glück versuchen. Und vor allem dann aussagen, dass du von der Sozialrechtsberatung vom Bundestagsabgeordneten Ferhat Kocak kommst. Ja. Rechtsanwaltskanzlei Cottbusser Tor. Würde ich dir noch empfehlen.
3: Torben Schäffler schreibt fleißig mit, lächelt. Hier in der Sozialsprechstunde der Linken hat er endlich ein offenes Ohr gefunden. Er ist gleich beim ersten Googlen auf dieses Angebot gestoßen. Er hätte auch jede andere Beratung genommen, sagt er. Die Partei war ihm egal.
5: Einfach mal gesurft online und dann wusste ich, okay, ich kann jetzt hierher kommen. Da ist eine offene Sprechstunde und ich wusste ja gar nicht, ob man mir da helfen kann. Aber ich bin ja froh, dass ich wenigstens mal weiß, wie ich da vorgehen soll jetzt.
3: Und damit hat sich die Linke eine weitere Stimme geholt für die Abgeordnetenhauswahl am 20. September.
5: Naja, das spielt ja schon eine Rolle, wenn einem geholfen wird, dass man auch trotzdem weiß, okay, da ist man in guten Händen und dann gibt man auch die Stimme. Also das ist schon eigentlich fast die logische Folge, würde ich mir jetzt sagen.
6: Also ich muss ehrlich sagen, ich wohne schon seit 17 Jahren hier, seit 2014 sind die bei uns.
3: An diesem Freitagnachmittag stehen die Ratsuchenden trotz Sommerferien Schlange. Da ist die junge Frau, die sich gegen eine Mieterhöhung wehren will. Einer anderen ist eine überhöhte Nachzahlung für die Nebenkosten ins Haus geflattert. Ein Ukrainer hat Ärger mit dem Jobcenter. Immer wieder schließen sich Menschen unserer Partei an, die wir vorher beraten haben, erzählt der Bundestagsabgeordnete Ferhat Kocak stolz. Zum Beispiel die Alleinerziehende, die am Ende doch noch vom Jobcenter einen Kinderwagen erhalten hat.
4: Die Person ist mit meinem Team zusammen danach an die Haustüren gegangen und hat gesagt, das muss ich auch mit anderen Menschen besprechen, dass sie halt auch um ihre Rechte kämpfen und Hoffnung haben, dass sich auch was ändert.
7: Wir gewinnen auch super viele Menschen, die halt ready sind, für diese neue Linke quasi Arbeit zu machen. Das heißt, wirklich an die Haustüren gehen massenweise da sein, wo die Menschen sind, ihnen zuzuhören, nah an ihren Problemen zu sein, genau sowas zu machen, was wir auch heute machen.
3: Ergänzt die 29-jährige Barbara Heinrich, die mithilft bei der Sozialberatung. Seit der Abspaltung des BSW gewinnt die Linke stetig Mitglieder hinzu. Mit 18.000 in Berlin gehört sie neben den Grünen zur mitgliederstärksten Partei in der Hauptstadt. Und was SPD und CDU auch nicht gelingt, die neuen Mitglieder sind jung, weiblich, eher akademisch, erläutert der Politologe Benjamin Höhne.
8: Sie zieht auch mehr Menschen mit Migrationshintergrund an. Das heißt, das Antlitz der Linkspartei sowohl auf der elektoralen Ebene als auch auf der organisatorischen Ebene in der Mitgliedschaft, das hat sich verändert. Das ist nicht mehr die alte PDS-Linke, die wir vor allem aus dem Osten kennen. Und dadurch ändert sich auch ein Stück weit die Politik, für die die Linke eintritt.
3: Das birgt auch Risiken für eine Partei, die in Berlin mit Elif Eralp die nächste regierende Bürgermeisterin stellen will. Die Solidarität mit der palästinensischen Community sorgt für Antisemitismusvorwürfe. Auch die Reaktionen eines Teils der Partei auf das islamistische Attentat auf den CSD haben der Linken eine Menge Ärger eingebracht. So hatte der Bezirksverband Neukölln in einem ersten Statement lediglich von rechten und konservativen Akteuren gesprochen, die den Boden für diesen Angriff bereitet hätten. Kein Wort zum IS, kein Wort zum islamistischen Hintergrund des Täters. Eine Vorlage für Stefan Evers, den Spitzenkandidaten der CDU.
9: Die Realitätsverweigerung im Umgang mit politischem Islam und Islamismus ist Teil des Problems dieser Linken, einer Partei, bei der wir es ja ganz ausdrücklich auch mit zunehmendem Judenhass zu tun haben, bei dem wir es damit zu tun haben, dass Polizistenhasser in ihren Reihen geduldet werden. Diese Partei will ich in Berlin nicht an der Regierung sehen. Ich werde alles tun, das zu verhindern.
3: Da schrillten die Alarmglocken bei der Linken. Querschläge aus der eigenen Partei kann sie im Wahlkampf gar nicht gebrauchen. Die Parteiführung griff ein. Die Linke Neukölln musste sich öffentlich entschuldigen. Spitzenkandidatin Elif Eralp.
10: Das ging sehr schnell nach dem, was ich erfahren habe.
3: Die Ratsuchenden vor dem Bürgerbüro der Linken in Neukölln stört diese Debatte wenig. Ihnen ist das soziale Engagement der Partei am wichtigsten. Der Kampf für die Rechte von Mieterinnen und Mietern, die Sozialsprechstunden. Die hier warten, werden am 20. September Elif Eralp ihre Stimme geben.
7: Ich selber bin Sozialarbeiterin und sehe einfach viele soziale Herausforderungen in der Stadt und fühle mich bei der Linken da einfach am meisten abgeholt mit meinen Themen.
11: Ich bin frisch eingebürgert, da bin ich schon in die Richtung, also die soziale Herausforderung auch in Köln, würde ich mal sagen. Ich werde mal vielleicht bei nächsten Wahlen in den Linken wählen.
12: Ich finde es gut, dass sie ihr Gehalt begrenzen. Und ich finde es in diesen Zeiten sehr wichtig, sich für Werte stark zu machen, die denen nicht denen der AfD entsprechen. Also gegen die AfD.
13: Ciao, ciao, alles Gute. Ciao. Tschüss,
0: tschüss. Erfolg durch Kümmern, warum die Linke in Berlin jetzt so viel Zuspruch hat. Und hier ist Danisa featuring Drew Vandal mit Wrong Things.

0: Wasser hat es in der Region Hannover lange Zeit mehr als genug gegeben. Doch durch den Klimawandel wird weniger Grundwasser neu gebildet. Genau darauf sind aber Landwirtschaft und Bevölkerung weiter angewiesen. Besonders sichtbar wird dieser Konflikt im Fuhrberger Feld, dem wichtigsten Trinkwasserreservoir der Region. Wie lässt sich dort die Versorgung sichern, ohne die Landschaft weiter auszutrocknen? Agnes Bührig ist der Frage nachgegangen.
1: Das Wasserschutzgebiet Fuhrberger Feld liegt nördlich von Hannover. Eine flache Landschaft aus Äckern, Wiesen und Wald. Unter ihr der wichtigste Grundwasservorrat der Region. Von hier kommt ein großer Teil des Trinkwassers für Hannover und sein Umland. Heinz-Werner Reichenbach führt uns zur großen Beke bei Bennemühlen. Der Bach ist im Sommer erneut trocken gefallen. Am Rand zeigt der Land- und Forstwirt auf eine Reihe alter Eichen. Einige davon sind nur noch graue Baumgerippe vor blauem Himmel.
2: Die Rinde zeigt deutlich durch ein Aufplatzen und durch Schleimfluss, dass der Saftfluss nach oben nicht mehr funktioniert. Und es sterben dann nach und nach die Blätter ab. Das ist ein Zeitraum, der sich über mehrere Jahre hinziehen kann. Und nur im Extremfall ist das innerhalb von 2 Jahren auch möglich.
1: 27 tote Eichen insgesamt hat Heinz-Werner Reichenbach hier gezählt. Hunderte mehr werden folgen, schätzt er. Wegen der Grundwasserförderung hier im Fuhrberger Feld. 1959 errichteten die Stadtwerke Hannover in Fuhrberg ein Wasserwerk. Seitdem sei der Grundwasserstand kontinuierlich abgesackt, sagt Waldbesitzer und Landwirt Hermann Wöhler.
3: Uns macht diese Grundwasserabsenkung insofern stark zu schaffen, dass wir erheblich mehr Feldberegnung betreiben müssen.
1: Äcker lassen sich beregnen, der Wald nicht. Beides hängt am selben Grundwasserkörper, aus dem auch Hannover trinkt und dessen Bedarf steigt. Bis zu 41 Millionen Kubikmeter Wasser will Hannovers kommunaler Wasserversorger Enercity in Zukunft im Fuhrberger Feld entnehmen. Dafür hat das Unternehmen einen Antrag gestellt. Am Genehmigungsverfahren wird die Öffentlichkeit beteiligt. Für die Umweltorganisation BUND analysiert Bernd Alt das Datenmaterial. Wenn mehr Grundwasser gefördert wird und durch den Klimawandel zusätzlich Wasser verdunstet, könne das zur Trinkwasserverknappung führen, sagt Wasserexperte Alt. Auch für die Bäume im Fuhrberger Feld wäre mehr Grundwasserförderung problematisch, weil die Wurzeln dann nicht mehr an Feuchtigkeit kommen.
4: Was wir mittlerweile sehen, ist eine zunehmende Austrocknung der oberen Bodenschichten, auf die die Bäume angewiesen sind. Weil sie haben teilweise schon lange keinen Grundwasseranschluss mehr. Und wenn dann wenigstens die oberen Bodenschichten so bis 3, 4, 5 Meter unterhalb Geländeoberkante nicht mehr ausreichend Feuchtigkeit haben, dann geht alles ein. Das ist das, was wir im Moment beobachten.
1: Der Grundwasserpegel tief im Boden kann sich nach einem regenreichen Jahr erholen. Der ausgetrocknete Oberboden hat es da schwerer. In den sandigen Böden des Fuhrberger Feldes versickern Niederschläge schnell, betonen die Naturschützer. Die Entscheidung darüber, wie viel Wasser zukünftig gefördert werden darf, trifft die Region Hannover. Jens Paarland ist dort Umweltdezernent.
5: Dieser Grundwasserkörper, der steht in der Tat unter extremem Nutzungsdruck und wir sehen, dass sich die Reserven jetzt, ich sag mal, die schwinden. Im Moment haben wir noch ausreichend Grundwasser, um den Bedarf zu decken, aber wir müssen jetzt konsequent handeln, damit auch künftig genug Wasser da ist.
1: Im Wasserwerk Elze-Berghof überwacht Andreas Kalix, wie aus dem Fuhrberger Feld Trinkwasser gewonnen wird. Der Ingenieur beim regionalen Versorger Enercity kennt die vertrockneten Bäume in der Nähe seines Arbeitsplatzes. Aber er hat einen anderen Blick auf die Ursachen, vor allem auf die Datenreihen, wie viel Wasser entnommen wird. Die Zahlen seien stabil, sagt der Enercity-Ingenieur.
6: Was wir seit 30 Jahren hatten, also was die Wasserförderung angeht, ist es ein stabiler Zustand. In Summe ist natürlich die Herausforderung durch Klimawandeleffekte, also mehr Dürreperioden, heißere Tage, mehr Verdunstung. Das ist was, was neu ist.
1: Naturschützer und Wasserversorger haben unterschiedliche Lesarten der zunehmenden Trockenheit. Einig sind sie jedoch, dass ein Umbau des Waldes helfen kann. Seit 1996 werden im Fuhrberger Feld Kiefernwälder ausgelichtet und Laubbäume gepflanzt. auch auf privaten Flächen. So soll mehr Regen den Boden erreichen, sagt Andreas Kalix.
6: Wenn ich ein Regentropfen bin und falle im Winter in einen Laubwald, dann sind da keine Blätter und ich kann bis unten auf den Boden fallen und da relativ schnell Grundwasserneubildung mit anregen. Wenn ich in einen Nadelwald falle, dann ist die Chance, dass ich in diesen Nadeln hängen bleibe, relativ hoch.
1: Das Bild ist einfach, aber bis der Waldumbau wirkt, dauert es. Das weiß Hermann Wöhler aus seinem Mischwald. Der Forstwirt ersetzt die Kiefern dort, obwohl Laubholz auf den sandigen Flächen des Vorberger Feldes weniger Ertrag bringt. Für Waldeigentümer wie ihn ist diese Umstellung ein wichtiger Schritt, aber keiner, der den Wasserkonflikt löst. Dafür müsse noch mehr passieren, erklärt Heinz-Werner Reichenbach.
2: Der wichtigste Punkt ist für uns die Wasserrückführung. Das Wasser, das aus dem Vorberger Feld nach Hannover geliefert wird, muss nach der Benutzung in den Kläranlagen so weit gereinigt werden, dass es zurückgeführt werden kann.
1: Das allerdings erfordert eine höhere Reinigungsstufe in Hannovers Kläranlagen und die ist teuer. Außerdem fehle derzeit noch die deutsche Umsetzung der entsprechenden europäischen Vorschriften, sagt Umweltdezernent Jens Paland. Eine schnelle Lösung ist also nicht in Sicht, aber seine Behörde lässt derzeit das Wassermanagement untersuchen. Die Studie soll Antworten liefern und helfen, den Konflikt um das Grundwasser im Vorberger Feld beizulegen.
5: Wie viel Wasser haben wir eigentlich zur Verfügung? Wo befinden sich die Wasservorräte und wie können sie gerecht verteilt werden? Darum geht es ja auch, dass Landwirtschaft weiter existieren kann, dass aber auch die Trinkwasserversorgung von den 1,2 Millionen Menschen hier gesichert ist.
0: Bauern, Waldbesitzer und die Stadt Hannover kämpfen ums Wasser im Vorberger Feld, dem wichtigsten Trinkwasserreservoir der Region.

0: The Last Dinner Party mit On Your Side. 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Die Ostsee ist bekannt als eine der meistbefahrenen Schiffsrouten und das schon seit langem. Eine Folge davon ist unter anderem, dass dort in den letzten Jahrhunderten viele Segelboote oder Frachter gesunken sind. Und in diesen Wracks verfangen sich Netzreste von Fischern. Dort werden sie zu Geisternetzen und zu gefährlichen, tödlichen Fallen für Fische. Der Verein Ghost Diving Germany versucht auf offener See diese Netze zu finden und sie zu bergen. Unser Landeskorrespondent in Mecklenburg-Vorpommern, Heinrich Pfeiffer, ist bei so einer Suche dabei gewesen.
1: Packen, schleppen, besprechen. Wie weit wollen Sie heute raus? Wo könnten potenzielle Netze liegen? Die Crew vom Verein Ghost Diving Germany in Kühlungsborn besteht aus 8 Personen. Sie alle sind ehrenamtlich hier. Alexandra Peschina ist eine von ihnen.
2: Wir haben jetzt vor, hier vor Kühlungsborn einige Wrackpositionen anzusteuern, die wir in unseren Datenbanken haben, um die aufzuklären und zu schauen, ob wir da Netze finden.
1: An die 40 Kilogramm wiegt die Tauchausrüstung. Alexandra Peschina ist technische Taucherin, wie alle hier. Das heißt, sie darf jenseits der 40 Meter Tiefe tauchen. Eigentlich ist sie Radiologietechnologin in Bremerhaven. Das ist ihr normales Leben, wie sie sagt. Die erste Station, die das ca. 10 Meter lange Schlauchboot ansteuert, liegt nordöstlich vor Kühlungsborn.
3: Wir setzen jetzt die Shotline. Der Kapitän sucht jetzt den Platz, wo wir gleich abtauchen wollen. Und wenn er genau die drüber ist, dann werfen wir den Anker runter.
1: Am Anker ist eine ungefähr 30 Meter lange Leine befestigt, an deren anderen Ende, also an der Wasseroberfläche, eine kleine Boje schwimmt. An der Leine tauchen die Taucherinnen und Taucher des Vereins Ghost Diving Germany dann ab und suchen nach möglichen Netzen, erklärt Maren Isigkeit.
3: Ja, die Ostsee ist ja für die Handelsschifffahrt super wichtig. Hier sind Wracks aus Ersten und Zweiten Weltkrieg, hier sind Wracks, die im Sturm untergegangen sind.
1: Maren Isigkeit taucht schon seit 30 Jahren. Vor anderthalb ist sie zum Verein gekommen.
3: Dabei, weil ich das einfach eine coole Aktion finde und man kann ein bisschen was zurückgeben und fährt nach so einem Wochenende auch mit einem guten Gefühl nach Hause, dass man das gemeinsam geschafft hat und positiv ist.
4: Also meistens so die O-Töne, die aus den Leuten kommen, direkt wenn sie hochkommen, sind die besten. Das ist ziemlich ungefiltert und du merkst am ersten Satz schon die Freude oder eben die umschriebene Enttäuschung, weil nichts da ist.
1: Kapitän Steffen Scholz hat die heutige Route geplant. Vor 5 Jahren hat er den Verein mitgegründet. In einer Wassertiefe um die 23 Meter sucht sein Team nach Wracks, in denen sich Netze verfangen haben könnten. Dazu greifen sie auf Datenbanken, beispielsweise des WWF, zurück, erzählt Scholz. Dort sind potenzielle Stellen markiert und mit dem digitalen Navigationssystem an Bord kann Scholz sie ansteuern.
4: Für viele ist es wirklich so, alles, was unter der Meeresoberfläche verschwindet, ist weg. Es ist entsorgt, es ist weg, ist es aber nicht. Da unten ist ein Lebensraum, der ist genauso spannend und genauso interessant wie der an Land. Und die Netze wieder hochzubringen und zu sagen, es ist eigentlich keine gute Idee, dass solche Dinge einfach da verloren gehen und da liegen bleiben, weil sie fischen weiter, sie Fische verhängen sich da drin, beziehungsweise über die Zeit wird daraus eben auch Mikroplastik. Das kann nicht die Lösung sein.
1: Ihnen ist bewusst, dass Sie nicht die Mengen raustauchen können, die pro Jahr verschwinden, sagt der ehemalige Nautiker Scholz. Heute ist er Maschinenbauingenieur in der Mikro- und Nanotechnik. Finn Fieberg vom WWF, zuständig für die Ostseeküste, macht aufmerksam auf die Probleme, die mit der ehrenamtlichen Bergung von Geisternetzen einhergehen.
5: Das geht dann weiter, weil die Frage dann im Raum steht, was passiert eigentlich mit diesem Abfall? Weil so wie ich etwas freiwillig geborgen habe, gehört mir das Netz und ich darf dann den Abfall der Entsorgungskette zuführen. Und das ist dann widersinnigerweise eben kostenpflichtig, weil ich dafür verantwortlich bin. Das bedeutet, wenn es eine behördliche oder eine gesellschaftliche Aufgabe ist, eigentlich sich um die Meeresnatur zu kümmern, dann sollte es auch hier eine Kette geben, sodass eine Verantwortung entsteht, dass eben der Meeresmüll hier auch kostenlos in Fachhände gerät.
1: Hier bei den Ghost Divern stellt das lokale Entsorgungsunternehmen aus Kühlungsborn einen Container. Fast am Ende des Tagesturns gibt es bei Ihnen noch einen Erfolg.
6: Die Drachenköpfchenretter wieder.
3: Echt?
6: Ja.
3: Habt ihr, das heißt, ihr habt einen Wrack gesehen?
6: Natürlich haben wir einen Wrack gesehen. Hey. Eins, was sogar ziemlich voll ist mit Netzen. Es war schwierig rauszuarbeiten, aber viel. Aber ja, da können wir auf jeden Fall hin. Und wie gesagt, wir konnten einen Drachenkopf retten. Ein Krebs sind wir nicht so ganz sicher. Da haben wir sehr viel Arbeit dran gesteckt, aber ich glaube, den haben wir nicht geschafft.
1: Es wurde ein Wrack gefunden. Alexandra Peschina hatte Glück. An Bord wird besprochen, wie das Netz geborgen werden könnte. Auch wenn sie auf dieser Erkundungstour noch nichts geborgen haben, alle wirken zufrieden, als sie wieder im Hafen anlegen.
0: Geisternetze hochgeholt von freiwilligen Tauchern aus der Ostsee.

0: Bill Withers with Lovely Day.
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5: Friedensstadt, Datschiburg und Domstadt, Bert Brecht, Mozart.
2: Friedensstadt, Domstadt, Bert Brecht, Mozart.
6: Das ist Augsburg, Stadt und Land.
2: Ja, ja, das alles ist Augsburg. Mozart war da, Brecht ist hier geboren. Und mit ein paar Jährchen Unterbrechung leben hier seit ca. 500 Jahren Angehörige sich andernorts bis aufs Blut bekriegender Glaubensrichtungen zusammen. Das wird am 8. August mit einem Friedensfest gefeiert. Davor gibt es Rahmenprogramm. Thomas Weitzel vom Friedensbüro der Stadt.
7: In diesem Jahr ist das Thema Unsicherheit. Und wir beschäftigen uns mit den Fragen, wie können wir in einer sicheren Gesellschaft in Frieden zusammenleben?
2: Dass dazu Leben in Freiheit gehört, darüber wird in diesen Tagen auch gestritten. So wie heute Abend mit Shai Hoffmann, jüdischer Deutscher, und Johanna Hassoun, palästinensische Deutsche, um 19 Uhr im Mozartsaal. Thema, wie wir über Israel und Palästina sprechen. Vorwendekunst in Lübeck. Nein, nicht die Wende von 1989 ist gemeint, sondern die mindestens genauso einschneidende Wende von der mittelalterlichen katholischen Welt zur Reformation 1530-31 in Lübeck. Zum Glück ließen die Anhänger Luthers damals die alten Denkmäler stehen. Im St. Ann die alten Denkmäler stehen. Im St. Ann-Museum kann das Publikum zurzeit miterleben, wie

0: er erhalten. Der Maria Magdalene Altar im St. Ann Museum in Lübeck. Bis heute.
1: Die Kulturtipps zusammengestellt von Gerd Brendel. Und hier sind Calexico mit Crystal Frontier.

0: 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Am 13. Februar 2025 fährt ein junger Afghane in das Ende eines Verdi-Demonstrationszugs in München. Eine Mutter und ihre zweijährige Tochter werden getötet, viele Menschen schwer verletzt. Das Oberlandesgericht München hat in diesem Fall heute das Urteil gesprochen. Lebenslange Haft für den Angeklagten. Das Gericht hat außerdem die besondere Schwere der Schuld festgestellt. Das heißt, eine Entlassung auf Bewährung nach 15 Jahren Gefängnis ist erstmal ausgeschlossen. Tobias Krone hat für uns den Prozess und die Urteilsverkündung verfolgt. Herr Krone, wie hat das Gericht das Urteil begründet?
1: Also der Vorsitzende Richter Michael Höhne hat das Urteil heute so begründet, es gebe im Senat unter seinen KollegInnen keinen Zweifel daran, dass ein religiös-politisches Motiv Handlungs

0: leitend war. Der Täter habe sich angeleitet von konservativen afghanischen Predigern im Internet dem Islam zugewendet, die im Westen den Urheber für das Leid in Afghanistan und Gaza sähen. Der Täter habe schon Tage zuvor den Entschluss gefasst, eine Tat zu begehen. Er habe seine Schulden beglichen und kurz vor der Tat auch seiner Tante das Glaubensbekenntnis aufs Band gesprochen. Dann sei er, nachdem er die Demo beim Herumfahren mit dem Auto quasi zufällig entdeckt habe, mit Vollgas vorsätzlich und mit Heimtücke in die Demo hineingefahren, und zwar in das Ende dieser Demo, wo sich zum Beispiel die getötete Mutter mit ihrem Kind ja gerade besonders sicher gefühlt hätten, weil da eigentlich relativ viel Polizei sich befunden habe. Noch nach dem Stopp des Autos, der Gang ist irgendwie rausgesprungen, man weiß es bis heute nicht, wie genau das passiert ist, aber selbst danach habe der Täter noch Vollgas das Gaspedal durchgedrückt. Er habe wahllos möglichst viele Menschen töten wollen, um, Zitat des Richters, Allah als gottgefällig sich zu erweisen. Er habe Menschen zu bloßen Objekten degradiert. Das sei ein besonders niedriger Beweggrund. Der Vorsitzende Richter hat damit vor allem der Staatsanwaltschaft, der Generalstaatsanwaltschaft gefolgt, eigentlich die härteste Strafe ausgesprochen, die hier denkbar war. Und er ist nicht den Verteidigern gefolgt, die der Ansicht waren, eine Schizophrenie beim Täter sei hier ursächlich für die Tat gewesen.
1: Das haben Sie gerade gesagt, die Verteidigung hat ja gesagt, Freiheitsstrafe von 15 Jahren und Unterbringung in die Psychiatrie. Ist es dann nur also mit Hinweis auf die Schizophrenie gewesen?
0: Im genauen Detail kann ich das jetzt nicht mehr wiedergeben, was die Argumentation der Verteidigung war.
1: Waren denn auch Betroffene im Gerichtssaal, also Teilnehmer von damals von der Demonstration oder Angehörige, wie haben die auf das Urteil auch reagiert?
0: Ja, in den Reihen der Nebenklage war eine ganze Reihe von Geschädigten dabei, von Betroffenen. Eine kam zum Beispiel mit Gehstöcken in den Gerichtssaal. Man sieht einige traurige Gesichter. Ich konnte mit einem Betroffenen vor der Verhandlung sprechen, der wirklich stark durchgeatmet hat. Ihn nehme das heute mehr mit als befürchtet, hat er mir gesagt. Aber er wolle eben diesen Tag heute im Gerichtssaal erleben, um so einen gewissen Abschluss für sich zu finden. Aber mit diesem Trauma, mit dem Erlebten, da werde er sein Leben lang leben müssen. Das sei sicher. Während der Richter jetzt hier bei der Urteilsbegründung die Verletzungen gewürdigt hat, haben manche geweint, einige leiden bis heute unter Schmerzen, unter Schlaflosigkeit, sind arbeitsunfähig, haben dadurch oft sehr viel weniger Einkommen. Und indem das Gericht jetzt weitgehend die Forderungen der Staatsanwaltschaft übernommen hat, quasi die höchstmögliche Strafe ausgesprochen hat, Forderungen, die ja auch die Nebenklage hatten, dürften die Geschädigten, die Betroffenen, soweit man das sagen kann, mit dem Urteil zufrieden sein. Sprechen konnte ich noch mit keinem von ihnen.
1: Sie sind damals als Reporter auch vor Ort gewesen, als der Anschlag passiert ist. Was ist Ihnen danach vor allem in Erinnerung geblieben?
0: Ja, es war wirklich ein sehr, sehr kalter, nasser Tag damals. Als ich an den Ort des Geschehens gekommen bin, war der Täter schon weg. Auch die Verletzten waren schon weitestgehend versorgt. Was aber noch da war, das waren diese ganzen Überreste dieser Gewerkschaftsdemo. Banner, Plakate auf dieser Straßenkreuzung verstreut. Aber dann auch Aludecken, zerknickte Regenschirme und dann ja auch dieser zerstörte Kinderwagen eben. Ein sehr, sehr trauriger Anblick. Und viele, die damals dabei waren, auch KollegInnen, die haben mir erzählt, dieses Bild ist ihnen lang nicht aus dem Kopf gegangen. Also München war damals und die Tage danach wirklich in Trauer. Und ich weiß natürlich auch, es war Bundestagswahlkampf, die Politik, vor allem die CSU hier, haben dieses Thema sehr schnell für diesen Wahlkampf genutzt und eine härtere Asylpolitik gefordert.
1: Ich komme noch einmal zurück zum Prozess. Wie hat sich denn der Angeklagte im Verlauf des Prozesses eigentlich verhalten? Hat er Reue gezeigt angesichts des unermesslichen Leids, das er verursacht hat?
0: Also Heute hat er sich das relativ reglos angehört, saß da in einem grünen Hemd und Vollbart. Und anders als beim ersten Verhandlungstag hat er heute auf diesen Tauhid-Finger verzichtet. Das ist ja ein religiöses Zeichen im Islam, das von Islamisten verwendet wird bei Taten. Schon in den Verhandlungstagen hat der Angeklagte extrem abwesend gewirkt. Während der Vernehmung habe er die Polizei aufgefordert, ihn als Märtyrer zu töten. Zwei Gutachter haben ihn dann für schuldfähig erklärt. Das wird eine große Rolle bei dem Urteil heute gespielt haben. Die Gelegenheit der letzten Worte letzte Woche, die hat er zwar genutzt, aber nur um sich zu bedanken bei der Justiz und beim Gericht, dass sie sich so intensiv mit ihm befasst haben. Entschuldigt hat er sich auch da nicht.
1: Der Anschlag auf die Verdi-Demonstration in München. Tobias Krone über das Urteil des Oberlandesgerichts.

Die Wienerin Magdalena Wawra mit ihrem Song Mensch. Und hier ist Norah Jones mit Running.

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5: Mit Thomas Jedicke. Der Attentäter des Autoanschlags in München wird zu lebenslanger Haft verurteilt. In Deutschland steigt die Anzahl der Badetoten. Und die Offizien werden für 50 Millionen Euro modernisiert. Das Oberlandesgericht München hat den Attentäter des tödlichen Autoanschlags in München zu lebenslanger Haft verurteilt. Außerdem wurde die besondere Schwere der Schuld festgestellt. Damit ist eine vorzeitige Entlassung nach der gesetzlichen Mindestzeit von 15 Jahren Haft ausgeschlossen. Das Gericht schloss sich mit seinem Urteil der Forderung der Bundesanwaltschaft an. David Herting.
6: Die Richter sahen es als erwiesen an, dass der Mann im Februar 2025 mit einem Auto in einen Demonstrationszug der Gewerkschaft Verdi in der Münchner Innenstadt gerast war. Dabei tötete er eine 37-jährige Mutter und ihre 2-jährige Tochter und verletzte über 40 Menschen, teilweise schwer. Die Verteidiger hatten eine maximale Haftstrafe von 15 Jahren und eine Unterbringung in der Psychiatrie gefordert. Ein psychiatrischer Gutachter hatte bei dem Mann keine Einschränkung der Schuldfähigkeit feststellen können, während die Verteidiger von deutlichen Anzeichen einer hebephrenen Schizophrenie sprachen.
5: Nach dem Vorfall mit einer Sprengstoffdrohne am Flughafen Leipzig-Halle gehen die Ermittlungen weiter. Nach Ansicht von Bundesinnenminister Dobrindt kann eine Beteiligung fremder Mächte nicht ausgeschlossen werden. Dafür spricht nach Einschätzung der Sicherheitsbehörden das hochprofessionelle Vorgehen. Die Grünen fordern angesichts der jüngsten Ereignisse umgehende Beratungen des Nationalen Sicherheitsrates, um die Lage und notwendige Konsequenzen zu erörtern. Die SPD-Innenpolitikerin Eichwede wertete im Deutschlandfunk den Anschlagsversuch als einen Beleg für den notwendigen Um- und Aufbau der Sicherheitsarchitektur.
7: Wir haben das Drohnenabwehrzentrum eingerichtet, das gemeinsame Abwehrzentrum Hybrid. Wir haben das Luftsicherheitsgesetz verschärft, dass, wenn andere Behörden nichts machen können, die Bundeswehr einschreiten kann. Das Bundespolizeigesetz wurde gerade reformiert. Wir haben das Cybersicherheitsgesetz verschärft und wir werden voraussichtlich nächste Woche im Bundeskabinett neue Reformen für die Nachrichtendienste haben, auch mit weiteren Befugnissen.
5: Sonja Eichwede, stellvertretende Vorsitzende der SPD-Bundestagsfraktion. Der Bundesgerichtshof BGH hat die vom Oberlandesgericht Stuttgart verhängte lebenslange Haftstrafe gegen einen syrischen früheren Milizionär bestätigt. Der Angeklagte habe sich wegen Verbrechen gegen die Menschlichkeit und Kriegsverbrechen im syrischen Bürgerkrieg schuldig gemacht, entschieden die Karlsruher Richter in ihrem Urteil. Obwohl die Taten in Syrien verübt wurden, konnte der Angeklagte nach dem Völkerstrafgesetzbuch in Deutschland verurteilt werden. Max Bauer.
8: Insgesamt wurden dem Syrer mehrere Taten zur Last gelegt. Seine Miliz hatte in der Stadt Busra al-Scham Menschen sunnitischen Glaubens terrorisiert, um sie aus der Stadt zu vertreiben. Dabei wurden auch Menschen getötet. Nun hat der Bundesgerichtshof das Stuttgarter Urteil bestätigt. Der BGH setzt damit ein Zeichen, dass Verbrechen in Syrien auch vor deutschen Strafgerichten aufgearbeitet werden können.
5: Die Zahl der Badetoten in Deutschland ist in den ersten 7 Monaten dieses Jahres gestiegen. Die Deutsche Lebensrettungsgesellschaft geht davon aus, dass insgesamt 261 Menschen in heimischen Gewässern ums Leben gekommen sind. Das sind 15 Fälle mehr als im gleichen Zeitraum des Vorjahres. Vor allem im Juni gab es demnach einen deutlichen Anstieg. Die ganz überwiegende Mehrzahl der Opfer war männlich. Die DLRG fordert erneut einen größeren Schwerpunkt auf ausreichend Schwimmunterricht. In verschiedenen Bevölkerungsgruppen brauche es außerdem mehr Aufklärung über die Gefahren beim Baden und Schwimmen. Die Uffizien in Florenz zählen zu den bedeutendsten Kunstmuseen der Welt. Jetzt wird der gesamte Komplex für rund 50 Millionen Euro modernisiert. Unter anderem soll das Amphitheater im Boboli-Garten für kulturelle Veranstaltungen restauriert und wiederhergestellt werden. Die oberste Etage des Palazzo Pitti wird den Plänen nach zu einer rund 1000 Quadratmeter großen Ausstellungsfläche ausgebaut. Außerdem soll es einen neuen Empfangs- und Sicherheitsbereich für die Uffizien geben und die Klimaanlagen werden mit neuen Kältemaschinen ausgestattet.
4: Das Wetter.
5: Wechselnd bewölkt oder sonnig ist es heute. An der Nordsee fällt etwas Regen. Im Südosten gibt es teils kräftige Gewitter. Örtlich sind Unwetter mit Starkregen möglich. Die Höchstwerte erreichen 21 bis 31 Grad.
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9: Und mit einem Stück TV-Geschichte, das nun zu Ende geht.

Das war Nina Hagen. Wir sprechen aber gleich über Frau TV. Das ist ein Fernsehmagazin vom WDR und der hat angekündigt, dass Frau TV eingestellt wird. Ja, was läuft bei Frau TV? Was bedeutet die Absetzung und wie geht's weiter? Das hören Sie gleich. Nach Ravina, das hier ist Kathy Left for Kathmandu.

0: Es gibt bald ein Fernsehmagazin weniger. Die WDR-Sendung Frau TV wird im November dieses Jahres eingestellt. Das Magazin Frau TV lief fast 30 Jahre wöchentlich und zeigt vielseitige Porträts über Frauen, wie zum Beispiel hier über eine Musikerin, die Konzerte im Gefängnis gibt.
1: Ich bin gerade in der JVA Duisburg-Hamborn angekommen, um mein 51. Gefängniskonzert zu spielen. Ich mache das seit mittlerweile 8 Jahren. Und durfte schon ganz viele JVAs von innen sehen.
0: Oder einen Beitrag über eine Frau, die berichtet, wie sie ins Frauenhaus geht.
2: Wäre das an der Stelle nicht so weitergegangen, was hätte ich dann gemacht? Vielleicht säße ich dann hier auch nicht mehr, ich weiß es nicht.
0: Oder ein Beitrag über Christa Olbricht, deren Eltern ihr sagten, du wirst Kuhmarkt.
3: Nicht mit mir, ich werde was aus meinem Leben machen. Ich will mehr werden als eine Kuhmarkt.
0: Und die dann Professorin für Pflegewissenschaften wurde. Ja, und jetzt ist Schluss mit Frau TV. Und weil auch das ZDF-Magazin Mona Lisa bereits 2017 ebenfalls nach fast 30 Jahren eingestellt worden war, gibt es somit gar keine Sendungen mehr im öffentlich-rechtlichen Fernsehen, deren Profil einen Schwerpunkt auf die Lebenswelt von Frauen setzt. Was das bedeutet, darüber spreche ich nun mit der Medien- und Kulturjournalistin Jenny Zöker. Jenny, was ist denn die Begründung für die Einstellung von Frau TV?
4: Ja, Quoten natürlich, das würde ja auch keiner was anderes sagen öffentlich. Also der durchschnittliche Marktanteil am Ende von 3,4%, das war nicht mehr richtig berühmt und die gingen auch stetig zurück. Aber der WDR sagt jetzt natürlich auch erwartbar, dass man dennoch weiterhin Themen anbietet und ausstrahlt, die sich mit Frauen, mit Ungerechtigkeiten gegenüber Frauen, mit Körperpolitik und so weiter beschäftigen und jetzt eben trotzdem auch noch verstärkt auf Online setzt oder auf Dokumentarfilme oder Serien zu Frauen, zu Themen, die Frauen mehr betreffen. Da ist dann die Rede von einem Film über die Wechseljahre und so weiter. Und überhaupt muss man sagen, nicht nur Frau TV kämpft ja mit den Quoten, sondern das gesamte öffentlich-rechtliche Fernsehen oder überhaupt das gesamte Fernsehen und erst recht die regionalen Programme. Das betrifft also nicht nur dieses Thema. Aber natürlich ist das dennoch traurig, das wissen wir alle, die wir für Sender arbeiten, wenn ein Format eingestellt wird, das Menschen leidenschaftlich gemacht haben. Und man fragt sich am Anfang immer, wo sollen denn diese Themen jetzt hin? Interessiert das keinen mehr? Werden die denn einen Platz finden? Und das ist bei diesem großen Thema, das ist ja nicht ein Nischenthema, sondern wir haben 50% Frauen auf der Welt, ist es natürlich, fragt man sich das natürlich umso mehr.
0: Ja, wie sinnvoll ist denn das? 50% sind Frauen, klar, aber bei Themen für die Berichterstattung zwischen, das ist jetzt interessant für Frauen oder das ist eigentlich interessant für alle überhaupt zu unterscheiden?
4: Ja, das finde ich eine ganz wichtige Frage, weil das natürlich ambivalent ist. Ich weigere mich ja zu glauben, dass Männer sich für relevante und interessante Themen nicht interessieren, nur weil sie aus der Lebenswelt von Frauen stammen. Ich weiß zwar auch, dass wir in patriarchalen Strukturen leben und ich sehe auch diesen Backlash, der ist auch nachgewiesen, also das kann man alles nachweisen, dass es wirklich so ist. Aber dennoch glaube ich an die Gender Similarities Hypothese, die besagt, dass der individuelle Unterschied von Menschen des gleichen Geschlechts größer ist als der Unterschied zwischen den Geschlechtern. Das kann man auch statistisch beweisen. Also dass Menschen innerhalb eines Geschlechts sich natürlich auch für ganz viele verschiedene Sachen interessieren können. Das hat jetzt nicht mit den Geschlechtern zu tun, wenn da bestimmte Interessen vorliegen. Deswegen, das ist also, kann man natürlich diese Themen tatsächlich einfach immer überall bringen. Es hat natürlich auch ein bisschen was damit zu tun, wie die Reporternetzwerke im öffentlich-rechtlichen Fernsehen aufgebaut sind. Da sitzen ja in den einzelnen Sendeanstalten, meinetwegen, keine Ahnung, im ZDF-Studio Kairo oder so, da sitzen ja auch nicht extra Frauen, die sich nur für Frauenthemen beschäftigen, sondern die ReporterInnen versuchen verschiedene Themen, wie du gerade gesagt hast, irgendwelche Porträts von interessanten Frauen durchzubringen. Und wollen natürlich eigentlich dann in so Sendungen wie Weltspiegel und Auslandsjournal und so weiter, weil die eben noch ein bisschen mehr geschaut werden als Frau TV schon vorher. Das heißt, das kann auch einer der Gründe sein, dass Frau TV und solche Sendungen sowieso gar nicht unbedingt immer so interessant ihre Themen auch sind, gar nicht unbedingt immer die besten oder die wichtigsten Themen oder so abgreifen, weil die natürlich lieber in Sendungen laufen wollen, die höhere Quoten haben, wie gesagt, Morgenmagazin oder sowas.
0: Höre ich da raus? Also kann das dann auch etwas Gutes haben, weil Themen, die Frauen mehr betreffen, jetzt einfach generell auch in vielen anderen Sendungen, wie du sagst, einfach mehr vorkommen?
4: Also ich hoffe das. Ich setze einfach darauf. Ich weigere mich auch zu glauben, dass Männer Gleichberechtigung ablehnen und deswegen sagen, nein, das ist ja gut so. Ich denke schon, dass wir uns einfach sagen müssen und dass wir das positiv sehen müssen, dass das jetzt die Chance ist, diese Themen wirklich in allen Sendungen stärker zu verankern. Das sind ja keine Frauenthemen. Das betrifft zwar Frauen, aber vielleicht liegt es auch an dem Begriff. Ne? Also dieses Frauenthemen hat vielleicht auch einen etwas unangenehmen Nimbus. Wir müssen uns einfach sagen, dass das Menschenthemen sind, die interessant sind. Es wird immer im Rahmen der Berichterstattung, das wissen wir auch alle, die wir für Sender arbeiten, es wird immer so eine Art von Konkurrenz geben zwischen ReporterInnen, weil alle natürlich ihr Thema, mit dem man sich beschäftigt haben und denken, das ist besonders wichtig. Und da muss man dann vielleicht irgendwas anderes machen, wie dann doch, nicht unbedingt eine Quote, aber auf jeden Fall festlegen, dass diese Themen definitiv immer vorkommen und dass man nicht sagt, das interessiert niemanden. Ich glaube, dass Themen über Geschlechter hinweg interessant sind und dass das eher damit zu tun hat, wie die gemacht sind, wie die dargestellt sind und ob man es schafft, damit Leute zu interessieren. Und das sollte doch wohl möglich sein.
0: Dann danke ich dir, Jenny Zilker, über deine Einschätzung zum Ende von Frau TV. Und in der ARD-Mediathek finden Sie viele alte Folgen und auch die kurzen Porträts über interessante Frauen jederzeit verfügbar in der ARD-Mediathek und auch auf YouTube.

0: war das hier französisch-chilenische Rapperin und Sängerin mit Nomas. 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Tropicana, so heißt der berühmte Nachtclub in Havanna auf Kuba, in dem seit fast 90 Jahren eine Revue mit Musik, Tanz und Kostümen gezeigt wird. Das berühmte Kabarett unter freiem Himmel hat Revolution, Wirtschaftskrisen und politische Umbrüche überstanden. 1939 gegründet, zählt bis heute zu den bekanntesten kulturellen Wahrzeichen Kubas. Allerdings, die Tickets für die Shows im Tropicana können sich heute vor allem Touristen leisten. Dazu kommt jetzt Trapicana. Trapicana hingegen heißt ein Tanzstück der kubanischen Malpaso Dance Company, gemeinsam mit der Choreografin Joanna Tischkau entstanden. Heute feiert beim Internationalen Sommerfestival auf Kampnagel in Hamburg Trapicana Premiere. Und was alles in Trapicana steckt und auch zu sehen ist, dafür konnte ich vor der Sendung mit Choreografin Joanna Tischkau sprechen. Und ich habe sie als erstes aber gefragt, wie ihr Besuch selber auf Kuba im legendären Tropicana war.
1: Ja, ich beschreibe das immer gerne als so eine Art Überwältigung der Sinne, weil es natürlich extrem spektakulär ist. Die Kostüme sind spektakulär, die Lichtshow, es gibt so rechts und links so Wasserfälle, wo dann nochmal irgendwie 20 Tänzerinnen auftreten, es wird live gesungen, es ist eine Liveband, es gibt Akrobatik, es gibt Tanz. Also genau, deswegen habe ich auch direkt diesen Titel der Arbeit, der kam mir schon als allererstes, weil ich sofort an so eine Art Trip denken musste. Und erst habe ich eigentlich gedacht, ah, das Stück könnte auch Tropicana heißen.
0: Und es ist auch so eine riesige Anlage mit über 1000 Zuschauern und ganz viel Natur auch.
1: Ja, das stimmt. Es ist natürlich alles in die Jahre gekommen. Also es ist nicht, ich habe auch dann Dokumentationen geschaut und mir ein Buch besorgt, Tropicana Nights von einer kubanisch-amerikanischen Autorin, wo das dann auch nochmal beschrieben wird, wie das natürlich alles früher war. Da sind ja wirklich Superstars, Weltstars wie Nat King Cole und Celia Cruz auch aus dem lateinamerikanischen Raum aufgetreten. So ist es natürlich nicht mehr. Ne? Man merkt auch, dass die Kostüme ein bisschen in die Jahre gekommen sind, die, wenn die Tänzerinnen ganz nah an einem vorbei tanzen, dann muffeln die auch ein bisschen. Und es kann natürlich nicht alles so auf dem neuesten Stand gehalten werden, wie das früher mal war. Das war ja wirklich so ein Epizentrum für Avantgarde, Performance, Theater, Kunst. Aber es ist natürlich trotzdem noch beeindruckend.
0: Und ja, seit fast 90 Jahren gibt es den Ort. Und heute steht das Tropicana auch in einem starken Kontrast zur Lebensrealität vieler Menschen auf Kuba. Wir haben jetzt wieder über Stromausfälle dort gehört. Was macht das mit diesem Ort?
1: Auf jeden Fall. Also soweit ich jetzt auch mitbekommen habe von den Tänzern der Malpaso Company, hat das Tropicana jetzt auch gerade zum ersten Mal zugemacht. Aber als ich 2024 und 2025 dort war, lief es ja noch und die Situation war trotzdem schon nicht mehr gut. Also Stromausfälle gehören zum Alltäglichen dazu. Es gibt ganz wenig, auch nur Wasser. Auch die Nahrungsmittel sind natürlich total knapp. Also es gibt nur begrenzte Auswahl an Nahrungsmitteln und trotzdem wird da Abend für Abend eine Show auf die Bühne gebracht, wo Rum und Cola serviert wird, wo Abendessen serviert wird, wo auch noch viele Touristen hingehen, wo der Strom dann auch noch läuft, die Wasserfälle fließen, aber es ist natürlich, wie Sie gesagt haben, ein extremer Kontrast, wenn man merkt, wie die Menschen eigentlich im Alltag leben und was sie zur Verfügung haben. Und dann fragt man sich, okay, ist so eine Revue-Show jetzt das Wichtigste, wenn man darüber nachdenkt, dass die halbe Insel keinen Strom hat.
0: Und ja, es war ein Trip für Sie, Tropicana, Tropicana, aber auch Trapicana, so heißt ja jetzt Ihr Stück. Da steckt Trap-Musik drin, aber auch Trap, die Falle.
1: Genau, also das war dann der zweite Gedanke, darüber nachzudenken, naja, das ist natürlich auch interessant, dass man hier eigentlich versucht, die nostalgisch irgendwie festzuhalten an einer Idee von einem Tropicana und man kommt als Tourist da auch mit sehr vielen Erwartungen hin. Die Show ist natürlich immer noch fantastisch, aber wie gesagt, man merkt, sie ist in die Jahre gekommen und sie entspricht nicht mehr auch dem aktuellen Stand vielleicht von so einer Revue-Show. Oder da kann man auch andere Revue-Shows meiner Meinung nach in Frage stellen. Ich weiß nicht, ob Friedrichstadtpalast unbedingt avantgardistisch zu bezeichnen ist als künstlerisches Projekt, aber es ist natürlich auch eine Art Touristenfalle. Also man bezahlt knapp irgendwie 100 Euro oder 100 Dollar Eintritt und was man bekommt, da kann man sich schon fragen, okay, war das jetzt mein Geld wert oder so, ne? Und ich glaube, diese Auseinandersetzung, aber auch die Frage, inwieweit die Show auch A, so in der Zeit stecken geblieben ist und A, auch versucht, ein Bild von Kuba natürlich aufrechtzuerhalten, welches, oder von kubanischer Tanzkunst, von kubanischer Kultur, welches vielleicht auch veraltet ist. Ne? Da werden natürlich sexistisch-rassistische Klischees reproduziert aus, glaube ich, gar kein böser Wille oder so, aber trotzdem ist es so, glaube ich, gibt es kein Bewusstsein dafür, wie das vielleicht dann auch von außen rezipiert wird.
0: Wie nähern Sie sich denn jetzt in Ihrem Stück diesem berühmten Tropicana, ohne, wie Sie schon sagen, das irgendwie falsch aufzuladen?
1: Ja, ich glaube, für uns war auch immer ganz wichtig, auch immer wieder uns ins Gedächtnis zu rufen, dass wir auch nur die Außenperspektive einnehmen können. Plus, dass auch aus kubanischer Seite, also aus der Perspektive der Tänzerin, dass die ganz viel Liebe auch für diese Show haben und auch ganz viel Liebe für diese PerformerInnen, weil es eben kulturell mal so ein wichtiger Anziehungspunkt ihrer Kultur war und dass sie auch wissen, wie viel Arbeit die Tänzerinnen da reinstecken. Also diese Tänzerinnen sind hoch ausgebildet, die das machen. Und dann ist ja immer die Frage, wie man mit Respekt vielleicht auch Kritik üben kann. Und ich glaube, das war so unser Ansatzpunkt. Und aus unserer Perspektive, wie gesagt, wir sind auch westlich sozialisiert. Bei uns kommen auch total viele Klischeebilder auf und das ist ja vielleicht auch so durchgehend durch meine Arbeiten, dass es mir total Spaß macht, aber auch mit Klischees zu spielen und deswegen gibt es auch einige Klischees zu sehen und gleichzeitig immer wieder den Versuch, damit zu brechen.
0: Was sieht man denn konkret dann auf der Bühne heute Abend?
1: Wir haben zum Beispiel auch versucht, uns an den Kostümen zu inspirieren und haben so dekonstruierte Revue-Kostüme geschaffen, wo dann quasi vielleicht einer ganz große Schultern hat, aber der Rest des Körpers, dem fehlt irgendwie so diese typische Revue-Silhouette. Wir haben auch Wasser auf der Bühne, kein Wasserfall, aber Regen und auch mit so dem Effekt von so, auf Englisch sagt man Blurriness, also Verschwommenheit gearbeitet, weil wir eigentlich gesagt haben, von außen können wir die Tropicana-Revue als westlich sozialisiertes Team, künstlerisches Team, immer nur verschwommen sehen. Aber wir können auch, glaube ich, die politische Situation oder die Lebensrealität der KubanerInnen auch immer nur verschwommen sehen. Also es ist so ganz schwer, an so eine authentische Idee von Kuba oder eine authentische Beschreibung ranzukommen. Und ich glaube, dieser Filter ist so ganz wichtig und ganz viel, also das Licht und auch die Kostüme und auch dann die Musik arbeiten, glaube ich, über dieses Gefilterte.
0: Sie sprechen ja von wir, weil Sie arbeiten bei Tropicana mit dem Choreografen Jeremy Ned, der Performance-Künstlerin Sophie Yukiko und der kubanischen Malpaso Dance Company zusammen. Wie haben diese unterschiedlichen Perspektiven denn die Arbeitsweise und den Entstehungsprozess geprägt?
1: Ja, total. Also einerseits war das so ein bisschen eine pragmatische Entscheidung, weil ich schwanger geworden bin und dann in 26 nicht nochmal selbst nach Kuba reisen konnte. Dadurch habe ich den Choreografen Jeremy Ned gefragt, ob er mich unterstützt bei der Arbeit, dass er 26 nochmal nach Kuba reist und das, was ich angefangen hatte im Jahr davor, einfach weiterzuentwickeln. Und dann für die Proben in Berlin habe ich gesagt, okay, es wäre doch toll, noch eine künstlerische Position mit reinzubekommen, einfach um mich zu entlasten, aber auch irgendwie verschiedene Perspektiven auf das Stück zu bringen. Und ich glaube, was Jeremy so reinbringt, ist vielleicht eher so ein klassischer Tanz-Background und was Sophie natürlich reinbringt, ist eher so ein, oder ihre Perspektive ist halt eher so eine popkulturelle, würde ich sagen, und eine performative und ich glaube, diese Kombination macht eine total spannende aus.
0: Und die kubanische Malpaso Dance Company, welche Rolle spielt die?
1: Genau, also wir haben uns 2024 kennengelernt und das ist natürlich eine total tolle Company, weil die Tänzer auch extrem gut ausgebildet sind, einmal im klassischen, aber auch in so folkloristischen afrokubanischen Tänzen und eigentlich ist es wirklich eine Viererkonstellation, also das Material wurde größtenteils von uns gemeinsam oder dadurch, dass ich Aufgaben gestellt habe an die Tänzerinnen, haben die Material entwickelt. Der Grundstück des Materials ist zum Beispiel daraus entstanden, dass ich gesagt habe, was ist denn eure Vorstellung von so Revue-Tanz? Es geht gar nicht darum, dass man auch hier an einem authentischen Tanz anknüpft, sondern dass man sagt, okay, wie stelle ich mir eine Revue-Choreografie vor? Was wären die Tanzschritte, die ich da einbringen würde? Das ist zum Beispiel so ein großer Kern der Arbeit. Und das war, wie gesagt, eigentlich eine Kooperation zwischen vier eigenständigen künstlerischen Positionen.
0: Und dann kommt aber noch die Trap-Musik dazu, zu den afrokubanischen Tänzen. Wie funktioniert das?
1: Ja, ich glaube, da ist natürlich auch eine Frage, wie man so klassische afrokubanische Musik anders interpretiert. Und es gibt auf Kuba auch eine ganz starke popmusikalische Kultur und das ist Reparto. Das ist eher so eine Art Reggaeton, aber uns hat halt interessiert, einmal, weil diese Falle, also die Touristenfalle irgendwie schon da war, habe ich auch nochmal gesagt, mit dem Musiker zusammen, mit Frieda Blume, habe ich gesagt, was könnte denn die musikalische Form sein? Und an Trap-Musik ist ja auch interessant, dass es dieses Zyklische, dieses Rhythmische hat. Und gleichzeitig, ja, stelle ich so eine Verbindung her zwischen rassistischen Projektionen, die natürlich Trap-Künstlerinnen oder auch sexistischen Projektionen, die Trap-Künstlerinnen genauso ausgeliefert sind. Also bei mir geht es ja immer viel um so eine Frage, wie Schwarzsein vielleicht auch begriffen werden kann oder und ja, diasporische Kulturen begriffen werden kann. Und da ist Trap natürlich auf jeden Fall auch Teil davon.
2: Und zu Anfangs haben Sie ja gesagt, dass Ihr eigener Besuch im Tropicana so eine Art sinnliche Überforderung war. Ja. Was erhoffen Sie sich denn, was Ihre ZuschauerInnen dann heute Abend und die nächsten Tage ja mitnehmen?
1: Ich glaube, ebenso eine sinnliche Überforderung und gleichzeitig aber vielleicht auch, ja, es ist ja was ganz Besonderes in diesen Zeiten jetzt eine kubanische Dance Company hier zu haben, weil die Bedingungen wirklich gerade einfach nicht einfach sind. Alle Fluggesellschaften haben dicht gemacht, kurz bevor die Tänzerinnen nach Deutschland gekommen sind. Und ich hoffe einfach, ja, dass man auch so ein bisschen konfrontiert wird mit seinen eigenen Kuba-Klischees und gleichzeitig, ja, sich auch auf die Suche nach vielleicht einem authentischeren Ausdruck begibt. Ob das immer klappt, ja, das will ich nicht verraten.
2: Dann alles Gute für die Premiere heute Abend auf Kampnagel. Vielen Dank, Joanna Tischkau.
1: Dankeschön.
2: Das Stück Trapicana ist in Hamburg auf Kampnagel zu sehen von heute bis Samstag. Und eine Woche darauf gibt es die Show auch in Berlin zu sehen im Rahmen des Tanz im August.

0: Darf man diesen Titel schon Oldie nennen? Vielleicht. Das waren auf jeden Fall Kings of Leons mit Sex on Fire.
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0: Mit Bettina Ritter.
2: Museen schließen sich immer häufiger zusammen, um teure Kunstwerke zu kaufen, die sie sich allein nicht leisten könnten. Das New Yorker Metropolitan Museum of Art hat kürzlich mit dem Cleveland Museum of Art zusammen einen Bestand an chinesischen Farbdrucken aus dem 18. Jahrhundert gekauft. Das berichtet das Portal Art News. Grund für diese Entwicklung sind steigende Preise, knappere Budgets und der wachsende Druck, Sammlungen zu diversifizieren. Diese Kooperationen sind nach Ansicht von Art News eine Abkehr vom wettbewerbsorientierten Sammlungsaufbau des 19. und 20. Jahrhunderts. Damit dieses Modell funktioniert, sind aber umfangreiche Vereinbarungen nötig, zum Beispiel zur Konservierung, zu den Ausstellungsplänen oder Versicherungen. Das Locarno Filmfestival hat am Abend Eröffnung gefeiert. Gestartet ist es mit einer Uraufführung dem französisch-belgisch-schwedischen Drama »Die grünen Augen«. In diesem Jahr sind besonders viele Deutsche beim Festival vertreten, so unser Filmkritiker Patrick Wilinski.
3: Das ist ein wirklich ziemlich breiter und vielschichtiger Auftritt des deutschen Kinos. Zunächst als Co-Produktionspartner, darf man nicht unter den Tisch fallen lassen. In allen Reihen und Wettbewerben präsent, also deutsches Kino oder deutsches Geld, muss man sagen, macht Kino auf der ganzen Welt möglich, von Brasilien bis Singapur. Und im Wettbewerb sicherlich noch der eine Blick auf die Berliner Regisseurin Anne Oren, eigentlich eine israelische Künstlerin, lebt aber seit Jahren schon in Berlin und erzählt von den Auswirkungen der Klimakrise auf unsere Gefühle.
2: Jedes Jahr fiebern Nachwuchsregisseure den Studenten-Oscars entgegen. Ein Absolvent der Filmakademie Baden-Württemberg zählt nun zu den Gewinnern. Der Regisseur heißt Matthias Strasser, sein animierter Kurzfilm »The Panic Inside«. Der Film erzählt die Geschichte eines chronischen People-Pleasers Jakob, der unter dem Druck ständiger Erwartungen zusammenbricht und in einer surrealen Zwischenwelt landet. Die 2D- und 3D-Animation mit Realfilmelementen ist knapp 9 Minuten lang. In diesem Jahr waren fast 3000 Beiträge von knapp 900 Studieneinrichtungen aus aller Welt eingegangen. 12 Filme davon setzten sich in dem Studentenwettbewerb durch. Der Studenten-Oscar ist ein begehrter Nachwuchspreis. Mit den Trophäen ehrt die Oscar-Akademie seit 1972 Auslandsregisseure und junge Talente von Filmhochschulen in den USA.
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0: Hier geht's jetzt weiter mit einem Modedesigner, der aber jetzt Kurator ist. Und mit einem Videospiel, bei dem die menschlichen Mitspielern zu Monstern werden. Und mit einem Ex-Boyband-Sänger, der jetzt Solokünstler ist, nämlich Harry Styles. Hier ist Musik vom aktuellen Album, hier ist Dance No More.

0: Hier eine Frage, kann Schönheit uns retten? Ja, würde Dries van Noten vermutlich sagen, der legendäre belgische Modedesigner. Hatte eigentlich angekündigt, sich aus der Modewelt zurückzuziehen, jetzt aber ein Comeback. Allerdings nicht mit einer neuen Kollektion, sondern mit einer Stiftung für Kunst und Kultur und einer Ausstellung. Und apropos Schönheit, in einem Palast findet diese Ausstellung statt, einem Palast in Venedig aus dem 17. Jahrhundert. Ja, klappt das? Wie kuratiert ein Modedesigner und was bedeutet Schönheit letztendlich für ihn? Linda Schildbach hat die Fondazione Dries van Noten besucht.
1: Die Ränder des Regenschirms kratzen an den alten Mauern. So schmal ist die Gasse, die zur Fondazione Dries van Noten führt. Sie mündet in einem herrlich begrünten Vorhof mit schweren Eingangsportalen. Und das ist nur die Hintertür. Denn der repräsentative Empfang des prächtigen Palazzo Pisani Moretta ist natürlich auf der anderen Seite, am Canale Grande.
2: Das ist alles viel zu groß, zu kompliziert und zu dekorativ. Das ist alles, was wir nicht suchen. Das war unser erster Gedanke. Und dann haben wir uns in diesen Ort verliebt. Uns wurde klar, dass ein Palazzo ein Ort ist, an dem Handwerkskunst so sichtbar ist.
1: Erzählt Dries van Noten im Interview mit dem Branchenmedium Medium The Business of Fashion. Die Liebe zum Handwerk ist fundamental in der Designkarriere des Belgiers. Im gotischen Palazzo Pisani Moretta wirkt sie durch die Jahrhunderte. Berühmt geworden 1629, durchlief er Mitte des 18. Jahrhunderts ein Rokoko-Update und bekam im Innern eine monumentale Steintreppe sowie himmlische Deckenfresken. Internationale Gäste wie Josephine Bonaparte oder auch der russische Zar Paul I. gingen hier ein und aus. Doch wie holt Dries van Noten diesen Ort in die Gegenwart? Mit einer Ansage. Überall in der Stadt tauchten Plakate auf. The only true protest is beauty. Der einzig wahre Protest liegt in der Schönheit. So der Titel der ersten Ausstellung.
2: Ich kann nicht nur da sitzen und nörgeln. Oh, wir Armen, seht, was passiert. Nein, wir müssen weitermachen. Ich bin nicht nostalgisch, ich sehe immer in die Zukunft. Für die Zukunft muss man demonstrieren, Hoffnung haben. Protest gibt mir Hoffnung, das ist wichtig.
3: Protest for me also gives hope. And I think that's important.
1: Der Spruch geht zurück auf den Liedermacher und Aktivisten der 60er Jahre US-Gegenkultur Phil Ochs. Der erste Teil wurde dabei weggelassen. In such ugly times, the only true protest is beauty. Denn alle wüssten, dass wir in hässlichen Zeiten leben, sagt Dries van Noten im Interview. Und er habe keine Lust gehabt, ein Jahr lang mit einem negativen Titel zu arbeiten.
3: Er sagte auch, ich will nicht jetzt arbeiten, wie für ein Jahr auf something which where the name is so negative, yeah, because it's such ugly times. I think everybody knows that it's ugly times.
1: Das Hässliche unserer Zeit streift man beim Betreten der Fondazione sofort ab und betritt eine Welt der Ästhetik, die keineswegs nur gefällig ist. Das Dekor ist historisch, prunkvoll, doch die Kunstobjekte sind modern und disruptiv. Provokativ eröffnet die Ausstellung eine 4 Meter hohe Skulptur des belgischen Künstlers Peter Büchenhout. Die Metallträger und Wrackteile wirken, als wären sie aus dem Kanal geborgen worden. Schönheit als emotionale Zumutung? Nicht überrascht und dann doch überwältigend ist die Mode, die gezeigt wird und die man so selten von nahem sehen kann. Kreationen der japanischen Avantgarde-Marke Comme des Garçons, allesamt skulpturale Kunstwerke, die immer ihrer Zeit voraus zu sein scheinen. Zu sehen auch Mode im Widerstand des palästinensischen Designers Ayam Hassan und Haute Couture von Christian Lacroix, der Franzose, der in den späten 80er Jahren mit seinem opulent barockähnlichem Stil die Modewelt revolutionierte. Auch das berühmte schwarze Samtjackett mit dem großen Juwelenkreuz plus dem passenden Vogue-Cover wird gezeigt. Kleine Videoinstallationen neben einigen Ausstellungsobjekten geben dabei Einblicke in die jeweiligen Werkstätten.

0: Mein Großvater, die Schwarze Königin, meine Großmutter. Wir haben einer künstlichen Intelligenz die Persönlichkeiten aller Schachfiguren vorgegeben, mit der Anweisung, dass sich die Schwarze Königin in den Weißen König verlieben soll. Daraufhin hat die KI mehrere Schachpartien generiert. Eine wird hier gezeigt.
1: Erklärt Joseph Arsumanov. Der 23-jährige Pariser Künstler verbindet jahrhundertealte, traditionelle Kunsthandwerkstechniken mit neuer Technologie.
0: Ich wollte die KI so nutzen, dass sie zwar etwas erschaffen kann, mir aber nicht die Freude daran nimmt, meine eigenen etwas verrückten Figuren zu kreieren.
1: Rund 200 Werke zeigt die Ausstellung. Von moderner Glaskunst, Skulpturen und Sitzmöbeln über Schmuck, Keramik und Mode zu überdimensionalen Fotografien. Doch nie wirkt ein Raum übersättigt oder überfrachtet. Dries van Noten kuratiert sehr bedacht, erzeugt gleichzeitig Ruhe wie Spannung. Und man beginnt unweigerlich, über Schönheit zu philosophieren.
2: I think beauty can be so much more than just pretty.
1: Denn Schönheit bedeutet so viel mehr als nur schön sein, findet Dries van Noten.
3: Schöne Menschen sind Menschen, die wirklich etwas bedeuten, die etwas tun. Sie haben eine Art, in dieser Welt zu leben, sich zu behaupten. Schönheit kann auch heilsam sein. Es ist sehr persönlich.
1: Und vielleicht fühlt man sich deshalb nach dem Besuch des Palazzo Pisani-Moretta nicht ausgelaugt, sondern aufgetankt. Eine neue Kunstadresse für Venedig, abseits des Trubels, die sich lohnt.
4: Eine aufgetankte Linda Schildbach über Fondazione Dries van Noten in Venedig. Und die Ausstellung dort geht noch bis zum 4. Oktober. Das war übrigens ein Beitrag aus unserer Reihe Neue Orte für Kultur. Da geht's nach Venedig, aber auch nach Abu Dhabi oder Monheim. Die können Sie alle nachhören online in unserer DLF-App.
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1: Was ein Liebesduett, Bert und Ernie von Erubik und Jack Palminger. 14.47 Uhr ist es. Wir betreten jetzt die Welt der Games und zwar der Mehrspieler, Computerspieler. Also das heißt, mehrere Spieler spielen entweder gegeneinander oder zusammen in Teams gegen andere Teams. Aber was ist, wenn die eigenen Mitspieler sich auf einmal als Monster entpuppen oder Monster aussehen wie die eigenen Mitspieler? Daran versucht sich das Computerspiel The Mount, Omen of Cthulhu und Markus Richter hat es für uns ausprobiert.
2: Wir stapfen durch einen undurchdringlichen Dschungel. Dämmerlicht, Nebelschwaden knacken im Gebüsch und eine unheilvolle Stimmung liegt in der Luft. Ich und meine beiden Freunde suchen nach Schätzen, aber auf einmal bin ich alleine.
3: Lass mich nicht alleine! Hilfe!
2: Hinter mir taucht ein Zombie auf. Glücklicherweise retten mich meine Freunde. Wie bin ich nur hier gelandet? Naja, das kam so. Irgendwann im 17. Jahrhundert liegt die spanische Galeone Tempestad an einer Küste der sogenannten Neuen Welt. Natürlich, weil es hier Schätze gibt.
4: I therefore believe that we are being guided by divine providence to seize these treasures from the hands of the idolaters and to put them to better use in the service of God and Spain.
2: Klar, die spanischen selbsternannten Eroberer wollen den Kontinent ausplündern, im Namen Gottes versteht sich. Das wollen sie aber nicht selber machen, sondern dafür werden AbenteurerInnen engagiert. Bis zu 4 SpielerInnen, die online miteinander verbunden sind, jeder sitzt vorm eigenen Bildschirm und entscheidet sich für eine Figur. Glücksritter, Mörderin, Soldat oder Mönch, die Unterschiede sind nur äußerlich, alle spielen sich gleich. Und dann wird man eben in den Wald geschickt und findet dort schnell erste Schätze.
5: Ein Idol aus Metall.
3: Was ist passiert?
2: Kurze Zeit später tauchen dann die Zombie-Wesen auf, die wir aber schnell mit Schwert und Muskete aus dem Weg räumen. Das ist anfangs auf eine sehr routinierte Art gruselig, es ist handwerklich gut inszeniert, aber eben auch nichts Neues. Bis zu dem Moment, wo mein Mitspieler Dennis uns freudig ein gefundenes Gewehr zeigt und wir feststellen...
5: Du hast einen Stock in der Hand.
6: Das ist doch kein Stock, das ist eine Art Hose.
5: Hä, das ist ein Stock.
3: Nein, das ist ein Stock.
2: Wir sprechen über den internen Sprachchat des Spiels miteinander. Dennis glaubt uns erst, als er versucht, seine vermeintliche Muskete abzufeuern. Ab da verwandelt sie sich auch vor seinen Augen zum Stock. Und dann kommt es noch schlimmer.
5: What the fuck?
6: Du bist einfach, ich hab das nicht gesehen.
2: Ich laufe auf eine Statue zu und falle in eine Speergrube und werde verletzt. Für die anderen war die Grube auf ihren Bildschirmen deutlich zu sehen. Für mich war auf meinem Bildschirm ganz normal ein Boden und darauf eben eine Statue. Und das ist nicht alles. Auf uns fällt Blutregen. Der Ochse unseres Wagens ist auf einmal ein hässlich verformtes Monster. Und am schlimmsten, manchmal sehen wir unsere Mitspieler als Zombies und schlagen im Kampfgetümmel auf sie ein. Und als wäre das nicht genug, verschwinden getötete Mitspielerfiguren am Boden, um wenige Momente später zurückzukommen und vom Computer gesteuert die anderen anzugreifen.
5: Joram? So sage was. Doch nicht, Joram.
2: Das Spiel spielt also mit uns. Immer wieder werden uns Halluzinationen vorgegaukelt. Das ist eine schöne und innovative Idee für ein Mehrspielerspiel, das uns fast die eigentliche Aufgabe vergessen lässt, die Schatzsuche.
7: Let's see if you fulfilled your end of the agreement.
8: Yes, treasure. The reason we are here.
2: Aber eben nur fast. Man spielt nämlich nicht nur eine Expedition, sondern viele. Zwischendurch kehrt man immer wieder auf das Schiff zurück, gibt die gefundenen Schätze ab, kann dadurch bessere Ausrüstung freischalten, wird stärker und kann so neue Level erforschen oder tiefer in bereits besuchte Gebiete vordringen.
8: They have done well enough.
2: Und mit jedem Mal sinkt die Faszination ein bisschen. Man hat irgendwann alle Halluzinationen gesehen, konzentriert sich eher auf die Schätze, Monsterbekämpfung und das rechtzeitige Zurückkommen. Das Ganze wird zur taktischen Herausforderung, einem Teamsport ähnlicher als einer Gruselreise. Und so innovativ die Horrormechanik ist, im Kern ist The Mount eben keine aufwendige Erzählung mit ausgeklügelter Dramaturgie, die Wahnsinn als ausgefeiltes Mittel der Inszenierung benutzt, sondern ein sogenanntes Extraction Game, also ein Spiel, wo man unter Zeitdruck und immer stärker werdenden Monsterhorden Ressourcen sammeln muss. Das heißt, Fans von clever inszeniertem Mehrspieler-Horror, denen Grusel wichtiger ist als Gewalt und Ressourcenmanagement, werden nur kurz unterhalten. Aber wer Extraction Games mag, bekommt mit The Mount Omen of Cthulhu eine frische neue Kulisse für ein mittlerweile gut abgehangenes Spielkonzept, das bis auf ein paar technische Unzulänglichkeiten handwerklich sehr solide umgesetzt wurde.
1: Markus Richter über The Mount Omen of Cthulhu kostet rund 30 Euro und ist für Xbox, PlayStation 5 und PC erschienen. Hier ist Sky Newman mit Man of the House.

Hier nach den Nachrichten folgt die Tonart mit Geschichten aus der Musik natürlich zum Hören, aber auch zum Lesen. Es geht nämlich auch um Geschichten aus der Musik in aktuellen Büchern. Bis zu den Nachrichten gibt's noch eine Prise Freude, mehr sogar. More Than Happiness von Mattia. Yeah, I will survive.

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1: Heute, 20 Uhr, Raphael Pichon und sein Ensemble Pygmalion. Sie gehören zu den Stars der alten Musik. Für dieses Konzert aber wandern sie durch Musik der Romantik. Schubert, Wagner, Brahms. Schuberts Unvollendete wird verwoben mit seinen Liedern. Einsamkeit, Sinnsuche. Das Programm unternimmt eine Wanderung durch das Seelenleben der Romantik. Solist ist der Bariton Stéphane de Gout.
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3: Mit Thomas Jedicke. Die Grünen fordern nach dem Drohnenvorfall am Flughafen Leipzig-Halle eine Sitzung des Nationalen Sicherheitsrates. Die Commerzbank geht mit einem Rekordgewinn in die Übernahmegespräche mit UniCredit. Und der Fußball-WM-Song Dai Dai ist der offizielle Sommerhit des Jahres. Nach dem Vorfall mit einer Sprengstoffdrohne am Flughafen Leipzig-Halle drängen die Grünen auf Beratung des Nationalen Sicherheitsrates. Fraktionschefin Dröge sagte der deutschen Presseagentur, das Gremium müsse umgehend tagen, um die Lage und notwendige Konsequenzen zu erörtern. In einer solch ernsten Situation dürften auch Kanzler Merz und Verteidigungsminister Pistorius nicht fehlen. Innenminister Dobrindt von der CSU hatte von einem hybriden Anschlagsszenario und einer neuen Gefahrenqualität gesprochen. Der grünen Innenpolitiker von Notz sagte im Westdeutschen Rundfunk, es brauche eine bessere Abstimmung zwischen den Behörden sowie klare Zuständigkeiten. Birte Sönnigsen.
4: Der Luftverkehrsverband BDL lobt die Entscheidung der Bundesregierung, die 8 größten Flughäfen mit Drohnenabwehr auszustatten und Zuständigkeiten neu zu regeln. Inzwischen ist an Flughäfen die Bundespolizei dafür zuständig, Drohnen zu erkennen und abzuwehren. Diese Entscheidungen seien in Lichtgeschwindigkeit getroffen worden, sagt BDL-Geschäftsführer Joachim Lang. Das bedeutet allerdings nicht, dass bereits alle 8 großen Flughäfen mit der entsprechenden Technik ausgestattet sind. Laut BDL gibt es unter anderem am Frankfurter Flughafen neue Drohnenabwehrtechnik.
3: Die Commerzbank hat im zweiten Quartal ein Rekordergebnis erzielt. Sie machte 889 Millionen Euro Gewinn, wie die Bank in Frankfurt am Main mitteilte. Die Vorstandsvorsitzende Orlob sagte, das Ergebnis zeige die Stärke des eigenen Geschäftsmodells, an dem man festhalten wolle. Orlob warnte vor einem weitreichenden Abbau des Auslandsgeschäfts, sollte die Commerzbank von der italienischen Großbank UniCredit übernommen werden. UniCredit hatte sich in den vergangenen Monaten fast die Hälfte der Stimmrechte an dem Frankfurter Geldhaus gesichert. Neben der Commerzbank-Führung lehnt auch die Bundesregierung eine Übernahme ab. Der Commerzbank-Betriebsrat befürchtet für diesen Fall einen erheblichen Stellenabbau. Das Oberlandesgericht München hat den Attentäter des tödlichen Autoanschlags in München zu lebenslanger Haft verurteilt. Außerdem wurde die besondere Schwere der Schuld festgestellt. Damit ist eine vorzeitige Entlassung nach der gesetzlichen Mindestzeit von 15 Jahren Haft ausgeschlossen. Das Gericht schloss sich mit seinem Urteil der Forderung der Bundesanwaltschaft an. David Herting.
5: Die Richter sahen es als erwiesen an, dass der Mann im Februar 2025 mit einem Auto in einen Demonstrationszug der Gewerkschaft Verdi in der Münchner Innenstadt gerast war. Dabei tötete er eine 37-jährige Mutter und ihre 2-jährige Tochter und verletzte über 40 Menschen, teilweise schwer. Die Verteidiger hatten eine maximale Haftstrafe von 15 Jahren und eine Unterbringung in der Psychiatrie gefordert. Ein psychiatrischer Gutachter hatte bei dem Mann keine Einschränkung der Schuldfähigkeit feststellen können, während die Verteidiger von deutlichen Anzeichen einer hebephrenen Schizophrenie sprachen.
3: Der Ökonom Iglesias vom Institut der deutschen Wirtschaft spricht wegen des reinen Niedrigwassers von einer dramatischen Lage für die deutschen Unternehmen. Im ZDF verwies er darauf, dass sehr viele Betriebe ihre Güter, Rohstoffe und Vorprodukte über diesen Fluss beziehen. Seiner Ansicht nach wurden hierzulande die Wasserstraßen jahrzehntelang vernachlässigt. Kurzfristige Lösungen sieht er daher kaum.
6: Was man viel mehr tun muss, ist das Verkehrssystem als Ganzes denken und die Infrastrukturprojekte, die geplant sind, schneller auf den Weg bringen. Also wir haben gerade auch in den Wasserstraßen das Problem, dass lange Genehmigungsverfahren und Prüfverfahren eine Modernisierung verhindern, dass es sehr, sehr lange braucht. Also das, was bei der Bahn jetzt priorisiert wird, also dass eine Korridorsanierung sehr, sehr schnell durchgeführt werden kann, das müsste auch bei den Wasserstraßen passieren.
3: Der Ökonom Simon Gerhards Iglesias. Der Sommerhit des Jahres in Deutschland ist Die Die von Shakira und Burna Boy. Das hat das Marktforschungsinstitut GfK Entertainment mitgeteilt, das jedes Jahr den Sommerhit ermittelt. Demnach wurde Die Die bereits 60 Millionen Mal gestreamt und steht seit 5 Wochen auf Platz 1 der deutschen Singlecharts.
0: Das Wetter.
3: Heute ist es wechselnd bewölkt oder sonnig. An der Nordsee fällt etwas Regen. Im Südosten gibt es teils kräftige Gewitter, örtlich sind Unwetter mit Starkregen möglich. Die Höchstwerte liegen zwischen 21 und 31 Grad.
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7: Guten Tag. Wetter ist so, dass man sich gerne doch in den Schatten legt und was Schönes liest. Da haben wir gleich wunderbare Anregungen in unserer Reihe. Musikalische Spuren in aktueller Belletristik. Vorher Brother Wallace mit Gone with the Wind.

0: Deutschlandfunk Kultur, es ist, ich glaube, überall in Deutschland noch Ferienzeit. Sachsen geht demnächst zu Ende, wenn mich nicht alles täuscht. Und das heißt, es ist Zeit, um mal was zu lesen. Das haben wir, nehmen uns ja alle vor. Im Sommer sind die ganzen Schwarten dran, die so ein bisschen liegen geblieben sind. Aber so richtige Strandlektüre hat uns Steffen Greiner, hallo erstmal, nicht mitgebracht. Der stellt ja hier regelmäßig für uns neue Romane vor, in denen Musik drin ist, mehr oder weniger laut. Diesmal sind es drei Bücher mit richtig viel Schatten, schwierige Väter- und Mutterfiguren, sexualisierte Gewalt, unerfüllte Kinderwünsche. Unterhaltsam sollen die Bücher trotzdem sein, hat er mir vorhin versichert. Aber der kann mir ja viel erzählen. Fangen wir mal zeitlich hinten an mit Mozart. Da sagen einige, ach, na, der hat nur so. Und andere sagen, ja, hurra, Mozart, schön, was sagst du?
1: Ja, Wir waren Wunder von Stefan Kord. Es ist natürlich, wie du schon gesagt hast, ein Mozart-Roman, aber es ist ein Nannerl-Mozart-Roman. Ende Juli konnte man den 275. Geburtstag der älteren Schwester von Wolfgang Amadeus Mozart feiern. Aber auch unabhängig davon ist das ja eine Figur, die sich gerade anbietet unter dem Claim, dass da die patriarchale Musikgeschichte das Co-Genie, des Urgenies der Klassik quasi so aus der Geschichte rausgeschrieben hätte. Da hat er schon im letzten Jahr eine mittelmäßige ARD-Serie namens Mozart, Mozart, eher, naja, so zahmen Elektropop mit Mozart-Motiven und Banalfeminismus rund um Maria Anna Mozart zusammengebracht. Und auch bei dem Buch steht jetzt hinten fett drauf, Frauen werden keine Komponistinnen. Gott sei Dank ist die Nannerl bei Cordes aber eben mehr als das Klischee der übergangenen, zum Schweigen gebrachten Frau. Wir waren Wunder, zeigt es ja im Titel schon, ne? Also da geht es ja auch schon, deutet sich auch eine gewisse Gleichberechtigung an, die allerdings erkämpft ist.
0: Es geht ja um die Wunderkinderphase. Also das ist Mozart, der so als Siebenjähriger vor der Kaiserin spielt. Ne? Das ist so die Geschichte, oder?
1: Mozart als Siebenjähriger und eben seine Schwester, die ist 11, die ist nicht nur dabei, sondern genauso eine Sensation und wird auch so gezeichnet in den zeitgenössischen Quellen. Die sind beide ultimativ talentiert, offenbar. Das ist ein Coming-of-Age-Roman, aber es ist vor allem ein ganz stimmiges Porträt einer Vater-Tochter-Beziehung. Und Leopold Mozart, der Vater, kommt hier wirklich oft als komplett ignoranter Spack rüber, aber nicht so als Bösewicht, sondern naja, als jemand, der sich verrennt und in diesem immer größeren Chaos, als dass sich diese endlose Tour durch die europäischen Großstädte und Adelshöfe für die Familie so mehr und mehr darstellt, versucht, seine eigene Überforderung mit Autorität zu überspielen, während Nannerl und auch ihre Mutter immer die Situation sehr hands-on dann doch noch retten. Der Mozart, also Wolfgang Amadeus, kommt eigentlich nur als nerviges, irgendwie ja, so neurodiverses Kind am Rande vor, das allerdings tatsächlich mit einer unfassbaren kompositorischen Begabung ausgestattet ist. Irgendwas zwischen einem Störfaktor und so der ökonomischen Geheimwaffe im Familienbusiness.
0: Ja, Leopold, heute wäre ein überforderter Roadmanager. Das klingt ganz interessant, was du da erzählt hast. Wird denn auch musiziert?
1: Wie du dir denken kannst, wird in einem Roman über Wunderkinder an Klavier und Geige ausführlich musiziert, ist ja ganz klar. Auch mal mit der jungen Marie Antoinette, der Nannerl Musikunterricht gibt, zum Beispiel die komplette Musikszene der Zeit kommt vor. Christoph Willibald Gluck, der spätere mögliche Mozart-Rivale Salieri, diverse Namen, die historisch korrekt, aber eigentlich heute total vergessen sind. Anders eben als Nannerl Mozart, was nicht die Musikgeschichte weniger frauenfeindlich macht, aber ihre Geschichte mit dem ganzen Frust über die Sackgassen ihres Lebens, aber auch eben genug ironischem Abstand zum Mythos zu lesen, wie der Stefan Cordes das hier schreibt, mit viel Ambivalenzen in ihren Gefühlen, das macht dann doch mehr Spaß als die Reduktion der Figur auf den Schatten, den ihr Bruder wirft.
0: Schatten gibt es ja heute viel, auch bei In Bloom. Und ja, der Titel erinnert an Nirvana.
1: Das ist in der Tat ein Track von Nirvana und Nirvana ist auch ein ganz großer musikalischer Bezugspunkt in diesem Buch der australischen Schriftstellerin Liz Allen. In Bloom, das spielt in einem Australien jenseits vom Bondi Beach, in einer armen Kleinstadt an der Küste, die Welt alleinerziehender Mütter mit arbeitslosen Teilzeit-Boyfriends, mit Gewalt, mit Armut. Aus der eine nur in Wir-Form auftretende Gruppe von Mädchen es dann rausschaffen will, indem sie einen Bandwettbewerb gewinnen. Es ist 1994, Cobain lebt noch, aber eben auch der Traum, dass Rockmusik die Welt verändern kann. Das wirkt tatsächlich fast ein bisschen gestriger, als ein bisschen fremder als die Kämpfe, die dann Nannerl Mozart mit ihrem Vater auslebt.
0: Hm. dass Punk über die Leute kommt wie eine Erleuchtung und dann alles anders ist, ist aber auch schon oft erzählt worden. Was macht denn dieser Roman anders?
1: Ganz klar, das ist eine alte Geschichte. Frustrierte Teens, die dann auf die Instrumente eindreschen und Rebel Girl schreien. Ne? Für so Situationen sind ja auch Lieder wie Rebel Girl von Bikini Kill oder Teenage Lobotomy von Ramones ja eigentlich auch gemacht. Es ist schon die Perspektive, also drei einstimmig als wir auftretende 13-Jährige. Das zieht natürlich einen ganz besonderen Klang nach sich. The Bastards nennen die sich als Band, eben weil sie keine richtigen Väter haben und Außenseiterinnen sind. Und es geht auch um einen Musiklehrer, der vielleicht ihre frühere Freundin missbraucht hat, aber sie wollen seine Unschuld beweisen, weil nur er sie wiederum zu dieser Battle of the Bands bringen kann. Und das ist ein fast schon monströser Take, der diesen ganzen Text dann in so einer ganz unguten Stimmung schwingen lässt. Was aber natürlich toll ist, ne? Also wenn ein Buch das dann hinkriegt. Bewegt hat mich tatsächlich auch, wie Kurt Cobain nach seinem Suizid für die drei nicht mehr dieses Idol ist, sondern einfach auch ein weiterer Vater, der seine Tochter im Stich lässt. Und das ist eine Perspektive, die ich wirklich selten gelesen habe, jedenfalls nicht in Musik oder in punkjournalistischen Texten. Frances Bean ist jetzt eine von uns, sagen die dann. Und diese Verschwesterung, die finde ich ehrlich gesagt fast noch mehr Punk als so eine übliche Rede vom System, was auf jeden Fall jetzt gesprengt gehört.
0: Frances Bean, Tochter von Courtney Love und Kurt Cobain. Du hast uns auch dementsprechend nichts zum Hören von Nirvana mitgebracht.
1: Genau, stattdessen gibt es eine Künstlerin, die im Buch einmal als Kontrast zu den eigenen, ja doch eher bescheidenen Gitarrenkünsten der drei Freundinnen herhalten muss, die aber auch eine Wegbereiterin tatsächlich der Riot Girls ist, Joan Jett, hier mit ihrer Band The Blackhearts, und ich habe eine Single ausgesucht, I Hate Myself for Loving You aus dem Jahr 1988.

0: Joan Jett and the Blackhearts, eine Frau in der Rockgeschichte, die leider auch immer wieder ein bisschen übersehen wird, aber hier war sie gerade zu hören. Wir haben noch ein drittes Buch, da geht es auch wieder um Elternschaft, Steffen, oder besser auch um die Frage, ob man Eltern werden wird.
1: Ja, es geht um wahnsinnig viel in Luft nach unten von Tamara Steiner. Und auch, ja, die ganze Komik und das ganze Elend der Reproduktionsmedizin wird nochmal ausgebreitet, aber auch Affären, Infrastruktur, Mittelalter, Eheleute, das Verhältnis zur eigenen psychisch kranken Mutter, das Buch spielt zu großen Teilen am Ochridsee, also auch die ganze Geschichte und das Nachwirken Jugoslawiens ist Teil der Textur. Und lang war ich beim Lesen unsicher, ob das funktioniert. Ich finde aber unterm Strich, das tut's. Und Musik, ne, das fehlt jetzt natürlich noch. Die Hauptfigur Eva ist Musikerin in einem Wiener Ensemble für Kunstmusik namens Klangkollektiv.
0: Ja, da in dem Milieu kennt sich die Autorin aus. Sie ist ja Bratschistin, ne?
1: Genau, auch Tamara Steiner ist selbst viel in der neuen Musik unterwegs, spielt in Ensembles in Wien, in Bratislava, war allerdings auch schon mit den Wiener Sängerknaben unterwegs, also in sehr klassischen Gefilden. Überhaupt spiegelt sich viel von Eva auch in der Autorin. Beide kommen aus dem heutigen Slowenien, gingen dann als junge Menschen nach Wien ans Konservatorium. Für Eva ist klar, dass Musik eine Möglichkeit ist, aus einer bedrückenden Welt rauszukommen, aus der Depression im Elternhaus. Und Eva wird im Verlauf des Buchs auch, naja, so halb eine 10-jährige Pflegetochter aufgedrückt. Und auch für sie soll Musik das sein. Sie sieht, also Eva sieht in ihr das Gesangstalent und fördert sie, damit sie eine andere Perspektive kennenlernen kann als nur das Provinzhotel in Nordmazedonien, in dem ihre Oma arbeitet, während ihre Mutter in Schweden Geld verdienen muss.
0: Die Musik, die im Buch vorkommt, ist dann vor allem neue Musik da, ne?
1: Arnold Schönberg ist hier der große Name. Gelungen finde ich, wie sich kurz das Gedicht des Schönberg als Grundlage für seinen Abschied von der Tonalität nimmt. Verklärte Nacht heißt das Stück. Dieses Gedicht wird zu sowas wie einem Leitmotiv des Buchs, scheint sich das zu entwickeln. Da geht es um ein Paar, sie ist schwanger, wurde schwanger noch bevor sie ihre große Liebe kennenlernte und jetzt gehen die beiden eben durch die kalte Nacht. Aber das ist dann eben doch auch wieder angetäuscht. Im Buch wie vieles hier, weil das Buch auf klare Handlungsbögen verzichtet und eher chaotisch Leben imitiert und das ziemlich gut.
0: Vielen Dank, Steffen Greiner. Drei Bücher haben wir vorgestellt, alle in den letzten Wochen erschienen. Tamara Steiner, Luft nach unten im Solnay Verlag, In Blumen von Liz Allen im Unionsverlag und Wir waren Wunder von Stefan Cordes. Das ist bei Penguin erschienen. Kann man trotzdem versuchen am Strand, so ein bisschen Abkühlung. Habe ich so das Gefühl, dass das immer mindestens aus dem letzten Buch strömt eine gewisse Kälte. Danke, Steffen.

Das ist eine interessante Frage, die Charlotte Cardin hier stellt. Jim Carrey, will you marry me? Ja, warum denn ausgerechnet den? Deutschlandfunk Kultur mit Gabriela Kilmi und Are You Hanging Around?

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2: Isny im Allgäu. Im Sommer gibt's hier Wochenmarkt, Feierabendmarkt, Töpfermarkt, ein Fronleichnamsfest und ein Heimat- und Kinderfest. Seit 1620, also das Kinderfest. 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

0: Naja, vielleicht nicht als Erlöser, aber auf jeden Fall immer wieder gern als Titelheld des gleichnamigen Musicals wird Jesus Christ Superstar gerade auf sommerlichen Freilichtbühnen wahrgenommen und gespielt. So auch bei den Burgfestspielen in Bad Vilbel bei Frankfurt am Main. Auf der Bühne erinnern höchstens Pappmaschinhügel an die karge Felsenlandschaft des historischen Judäas. Ansonsten verzichtet die Regie konsequent auf historische Bezüge zur Zeit Jesu und auf Bezüge zur unerlösten Gegenwart. Am ehesten erinnern die bunten Batik-Kaftane der Jesus-Jüngerschar an die Hippie-Zeiten, in denen der Komponist Andrew Lloyd Webber seinen Jesus Christ Superstar komponierte. Jesus Christ Superstar ab 20.15 Uhr bei den Burgfestspielen Bad Vilbel heute Abend. Die nächste Aufführung morgen. Jesus Christ Superstar.
1: Das war Musiktipps von Gerd Brände. Gleich ist eine fantastische junge Tenorsaxophonistin hier bei uns zu erleben. Für die Tonart-Session kommt Emma Ravitch. Mhm.

Riesentalent, fantastische DJ, aber irgendwie hat es dann doch nicht so ganz geklappt mit der Karriere. Eva B. aus Berlin jetzt zusammen mit Pega Viridoni, She Walks Alone. Ist schon faszinierend, wie viel wahnsinnig junges Talent die Jazzszene immer wieder hervorbringt. Und ein solches Talent ist Emma Ravage, ursprünglich aus England, lebt seit einem Jahr in Berlin, hat schon ein paar Platten beim renommierten ACT-Label rausgebracht. 23 ist sie, glaube ich, inzwischen, wird 24 dieses Jahr, Tenorsaxophonistin, Komponistin und ein Energiezentrum. Unfassbar, was die alles macht und schon gemacht hat. Sie ist derzeit in Berlin live zu erleben in einer Residency. Das heißt, mehrere Abende kann sie an einem Abend in einem Club spielen, in dem Fall im A-Train in Berlin, und ihre Musik vorstellen und natürlich auch jede Menge experimentieren. Sie hat Zeit gefunden für die Tonart Session, die es hier gleich gibt. Und hier ist mal ein kleiner Ausschnitt aus einem Track, Moon Drawn Dreaming, Emma Ravage.

0: Das ist Musik von Emma Ravitch und das ist Musik, wie sie nicht zu hören sein wird in Berlin, weil was ganz anderes passiert. Aber wir sind hier im Jazzbereich und da ist sowieso wieder alles möglich. Und ganz toll, dass sie Zeit gefunden hat und hier jetzt bei uns in der Sendung ist. Hi, welcome to the show.
1: Thank you so much for having me.
0: Viele kennen sie vielleicht noch nicht, obwohl sie schon einiges auch veröffentlicht hat. Deswegen einfach mal die Frage, wer ist Emma Ravitch?
1: Wow, it's a big question. I'm a saxophone player. I'm from the UK originally, but I'm also of Polish descent, hence the name. I spend my time touring all around Europe, leading bands, writing music. Sometimes I write for big bands. I've worked with the WDR big band. I'll be working with the Hot Air big band later in the year. It's a very varied kind of existence, but it's lots of music making, lots of traveling. And yeah, lots of things coming up in the future as well. So it's all very exciting.
0: Und das alles noch in sehr jungen Jahren, muss man sagen. Also sie ist, sie kommt ursprünglich aus England, habe ich eben auch schon mal erzählt. Sie ist offensichtlich, der Name sagt es, sie hat einen polnischen Hintergrund. Der Nachname verrät es. Sie schreibt Musik, sie spielt Saxophon. Sie ist mit Big Bands unterwegs. Sie hat mit der WDR Big Band gearbeitet, mit der HR Big Band. Hat natürlich ihre eigenen Acts. Sie tourt in Europa die ganze Zeit. Und es wird noch sehr, sehr viel von ihr zu erwarten sein und zu hören sein. Wann hast du eigentlich gemerkt, das muss es sein, das will ich machen?
1: Well, when I was around 12 years old, I heard an amateur big band play for the first time. And it was, you know, just in some very remote part of the UK. But I'd never heard jazz before, I'd never heard the saxophone before. And I remember that this swing big band music, I think it was Splanky or some kind of Count Basie chart that I heard, really lit something up for me. I thought, okay, this is a new kind of sound. This is something I want to engage with. And it wasn't until 3 or 4 years later that I actually managed to try this playing the saxophone for myself. But when I did eventually get my hands on a saxophone, I had this kind of moment of, oh, okay, this is the right thing. This is what I've been searching for so far, and now I've found it. And the sound of the tenor saxophone was in particular something that I found very captivating. So even though it took a few years for me to get to it, I had this feeling from maybe age 12 or 13 that was something I wanted to go for. And of course, every time I play, I feel that same thing. I feel the same kind of connection to it and thinking, oh, okay, this is what I'm supposed to be doing. This is where my voice is.
0: Ja, sie hat früher so in der Provinz gelebt, hatte auch schon irgendwie Musik gemacht, aber sie hat nie Jazz gehört. Und das Erste, was sie hörte, war irgendeine Big Band mit einem Track von Count Basie. Und sie sagt, oh, das ist aber toll, das finde ich richtig gut. Und es hatte eine Weile noch ein bisschen gedauert, bis sie dann wirklich das Horn auch in die Hand nahm und spielte. Aber sie sagt, es ist immer wieder ein gutes Gefühl, wenn sie dieses Instrument hat und spielt, weil da ist wirklich auch was zusammengekommen. Ich finde es ja interessant, dass du während Corona deine Übungsroutinen auf Instagram gestellt hast. Ich finde es insofern interessant, weil Menschen zum ersten Mal dann vielleicht auch sehen, das fällt nicht vom Himmel. Das ist wahnsinnig viel Arbeit, wenn man so ein Instrument wie ich gut spielen will. Du hast da ganz positive Reaktionen noch gekriegt. Geht das irgendwie so weiter?
1: I'd say that for all of us, life has changed significantly since the Corona lockdown time. Still, when I have time, I share what I'm working on, and I enjoy that. I enjoy the honesty and the imperfections that are inherent when you're sharing your practice, because I think we've all become very used to a very polished image. Appearances, people's lives, people's work, everything.
0: You just see the result.
1: You just see the result. You see the polished surface, and you think, why don't I have that? And I felt very frustrated by this. When we were all spending so much time on our phones during Corona, I thought, I'm not there yet. I'm never going to get there. Why can't I sound like these people? And I thought, well, you know what? I'm just going to share what I do sound like. And then I'll be honest about this. And I'll say, hey, I know I made a mistake over here. I'll be honest about this. And I'll say, hey, I know I made a mistake over here. That's part of the thing. Maybe next time I won't make the mistake, you know. And I think that

0: Ja, natürlich hat sich halt seitdem alles wieder sehr stark verändert, aber damals hing man halt ständig irgendwie mit dem Telefon rum und sie hat gemerkt, so, dass diese, alles, was man da so sieht im Social Media, ist das alles so perfekt, es ist alles so poliert und das war irgendwie ein bisschen frustrierend und auf der anderen Seite war sie eben auch noch in dem Prozess des Werdens als Musikerin und hat sich Sachen angeguckt, angehört und dachte, ah, ich werde nie so gut wie die oder der und hat dann aber gesagt, okay, dann zeige ich aber mal, wie ich jetzt gerade bin. Also das ist hier mein Punkt. Und es ging irgendwie wirklich darum, nicht irgendwie perfekte Resultate zu zeigen, sondern ich das, was ist, einfach auch mal zu zeigen. Es ist nicht immer alles irgendwie poliert und fein und super. Und guck doch mal, das geht doch irgendwie anders. Und das waren dann eben auch die positiven Reaktionen, dass Leute das eben auch tatsächlich gewertschätzt haben, dass jemand sowas da hinstellt. Jetzt ist es natürlich so, sie ist wahnsinnig viel unterwegs, sie spielt wahnsinnig viel, die ganzen Konzerte und so weiter, dass das nicht so regelmäßig mehr eben neu zu sehen ist, wo ihr Stand ist. Ich meine, inzwischen kann man ja ihre Platten zum Beispiel kaufen oder in die Konzerte gehen. Dann weiß man irgendwie, was Sache ist. Sie hat das letzte Album mit einer großen Band, auch Sextett, gespielt. Mit der ist sie auch schon lange zusammen mit dieser Band. Finde ich auch spannend, wie sie das alles zusammenhält. Aber was ich auch spannend finde, ist, sie hat die Fähigkeit der Synästhesie. Was macht es mit dir?
1: The important thing is that for me, music has always had this relationship to color, this kind of visual aspect to what it is. So for me, I always thought it's not that unusual, but certainly when I play, especially when I compose or improvise, when I'm involved in the process of making something, I find I can kind of step back from thinking about what the notes are, what the chords are, and somehow feel, what color is this? What am I trying to create? What am I visually going for? And sometimes I find that very useful because jazz can be such an intellectual music, right? There's so much to know. There's so much detail to understand within everything that we do. And sometimes it can feel nice to think, actually, I'm going to let go of all of this information and I'm just going to react based on the kind of color of it, the feeling of it. And I think that it's maybe the emotion of the music that for me has a color, you know? Yeah.
0: Ja, also Synästhesie, manche wissen eben auch, was das ist. Sie sagt, klar, für sie war das immer so, die Musik hatte immer auch eine starke Beziehung zu Farben. Also es hat was mit Farben zu tun. Und wenn sie spielt, ist es eben so, dass sie dann gar nicht mehr so in dem Bereich von Noten oder so sich bewegt, sondern dass es darum geht, diese Farben zu spielen und zu kreieren. Und das ist insofern natürlich nicht uninteressant, weil Jazz eben eine sehr intellektuelle Geschichte ist auch. Also da gibt es wahnsinnig viele Details zu beachten. Aber das verschwindet dann natürlich in ihrem Spiel irgendwo. Und sie ist, so interpretiere ich es dann auch, eben das, was sie da gerade ist. Und das gibt dann auch wieder ein Feedback auf das Spiel. Heute und morgen und übermorgen gibt es im A-Train noch die Residency zu erleben. Allerdings ist das jetzt, hat nichts mit der letzten Platte zu tun, sondern das heißt Cloudwalker. Was ist das für eine Geschichte?
1: So I have the pleasure of playing 5 nights this week at the A-Train. And I'm doing this with a very special group. So this new group has the name Cloudwalker, which you mentioned already. And it's centered around a kind of core quartet with some very interesting and fantastic players from all over Europe. And we've got this huge new set of music. We're going into the studio next week. And this week kind of offers an opportunity to treat these concerts as a kind of laboratory, you know, a kind of place for experimentation, for exploration. I think we have something ridiculous like 18 tunes that we're experimenting with. We're trying different things out. And really playing with these guys feels very easy and very exciting, and every night is different, and having the opportunity to play with them night after night in the same place is a real privilege, because normally we are moving around all over the place. We don't know where we're going to be next. We're looking at the flights and, oh God, what's happening? And there's so much stress for being on tour. So having a residency like this, especially in such an important center like the A-Train, which is such an important creative hub for Berlin and Germany, jazz in general, is a really exciting thing. 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So I feel very lucky to have the opportunity.
0: Ja, also nochmal ganz klar, großes Vergnügen, also einfach so eine Residency mal spielen zu können, weil normalerweise sagt man, ist man ständig unterwegs, man weiß gar, wo ist man gerade, was ist der nächste Flug, den man kriegen muss. Mhm. Also was ganz Besonderes, auch in diesem Club, den Sie nochmal erwähnt, das A-Train. Ganz wichtiger Ort für Jazz in Berlin, aber eigentlich für ganz Deutschland, ein kreativer Hub. Das ist wunderschöne Worte, das ich irgendwie nie übersetzen kann. Und ja, sie hat da dieses Kernquartett, vier Leute also spielen. Und es ist ein Laboratorium, also sie experimentieren. Sie haben eine gewisse Anzahl von Tracks, 18 Tracks, die gespielt werden. Nächste Woche geht es übrigens ins Studio und jetzt ist natürlich die Chance da, das auszuprobieren. Es

0: ist immer anders. Gäste sind dabei, Johnny Mansfield, der Vibraphonist, ist unter anderem erwähnt worden. Und ja, das ist natürlich eine fantastische Geschichte, Musik auszuprobieren und dann vielleicht auch mit dieser Energie ins Studio zu gehen. Rasmus Sörensen ist schon erwähnt worden, der Pianist. Mhm. And you're going to play a track with Rasmus for us. Which track you're going to play for us?
1: We're going to play a track that we'll be recording next week. So this is a kind of world premiere in a way. It's called Pianoza Dream.
0: Also eine Weltpremiere hier, ein Stück, das noch nicht aufgenommen ist, von Emma Ravage und Rasmus Sörensen. Thank you very much.
1: Thank you.

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Heute Abend, morgen und übermorgen Abend noch im A-Train in Berlin zu erleben, in der Residency, dann mit der großen Band plus Gäste.

Hoppla, wollte ich gerade sagen. Da sind doch hier die Regler ein wenig unabhängig geworden. Sollten sie aber nicht. So, was ich sagen will ist, gleich sind hier die Nachrichten dran und im Anschluss an eben diese Nachrichten setzen wir unsere schöne Sommerreihe fort, nämlich die mit den Gegnern im Popgeschäft. Mein liebster Gegner, spektakuläre Fäden zwischen Kritikern und Musikern. Jetzt aber Ticket mit Trouble is a State of Mind.

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4: Viele fragen sich, was ich fühle und was ich denke. Denn sie sehen mich im Fernsehen, wie ich die Seitenlinie hinunterzische und die Seitenlinie hinaufzische und akkurate Pässe passe und akkurate Grätschen grätsche. Und da fragen sich die Leute eben, was ich wirklich denke und wer ich eigentlich bin, da ganz tief drin. 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
5: Mit Thomas Jedicke. Rund 40 Organisationen fordern von der Bundesregierung mehr Maßnahmen zur Klimaanpassung. Der Attentäter des Münchner Autoanschlags erhält eine lebenslange Haftstrafe. Und Matthias Strasser, Absolvent der Filmakademie Baden-Württemberg, erhält den Studenten-Oscar. Ein Bündnis von rund 40 Organisationen hat die Bundesregierung aufgefordert, mehr für Klimaschutz und Anpassung zu tun. Im Mittelpunkt stehen zwei Forderungen. Erstens soll die Bundesregierung kurzfristig einen nationalen Hitzegipfel einberufen. Teilnehmen sollen Bund, Länder und Kommunen gemeinsam mit Fachleuten, unter anderem aus Gesundheitswesen, Bevölkerungsschutz und Landwirtschaft. Das Ziel, konkrete Maßnahmen gegen die Folgen extremer Hitze abzustimmen.
6: Zweitens verlangt das Bündnis einen verbindlichen bundesweiten Hitzeschutzplan. Dieser soll klare Zuständigkeiten festlegen und eine dauerhafte Finanzierung von Schutzmaßnahmen vor zukünftigen Hitzewellen sichern. Mit einer Protestaktion vor dem Bundeskanzleramt wollen die Organisatoren ihren Forderungen heute Nachdruck verleihen. Zu dem Bündnis gehören unter anderem der BUND, die AWO, Fridays for Future und das Deutsche Kinderhilfswerk. Die Bundesregierung betont bislang, wenn es um konkreten Hitzeschutz geht, liege die Hauptverantwortung bei Ländern und Kommunen.
5: Isabel Karras berichtete. Der Rhein ist eine der wichtigsten europäischen Wasserstraßen, aber sein niedriger Wasserstand beeinträchtigt seit Tagen die Binnenschifffahrt. In der Folge könnten Lieferketten unterbrochen werden, was wiederum die Produktion ausbremst. Nach den Worten des nordrhein-westfälischen Verkehrsministers Krischer sind die Folgen schon jetzt in vielen Branchen spürbar. Der Grünen-Politiker sagte im Deutschlandfunk,
7: es sind vor allen Dingen steigende Transportkosten, die in diesen ohnehin ja wirtschaftlich schwierigen Zeiten den Unternehmen zu schaffen machen. Die Auswirkungen sind auch anders als 2018. Da hatten wir schon mal eine sehr lange Niedrigwasserphase noch begrenzt. Das liegt einfach daran, dass die Unternehmen sich gut vorbereitet haben, aus den Erfahrungen von 2018 gelernt haben. Aber jeden Tag, den dieses Niedrigwasser länger dauert, und das Ende ist ja nicht absehbar, je größer werden die Probleme und dann wird es auch weitere Produktionseinschränkungen geben.
5: Nordrhein-Westfalens Verkehrsminister Oliver Krischer von Bündnis 90 Die Grünen. Das Oberlandesgericht München hat einen Mann wegen des Anschlags mit einem Fahrzeug auf eine Verdi-Demonstration in München zu lebenslanger Haft verurteilt. Das Gericht befand den 25-jährigen Afghanen unter anderem des zweifachen Mordes und des versuchten Mordes in 23 Fällen für schuldig. Es sah einen islamistischen Hintergrund und stellte zudem die besondere Schwere der Schuld fest, was eine Freilassung auf Bewährung nach 15 Jahren Gefängnis erheblich erschwert. Der Bundesgerichtshof BGH hat die vom Oberlandesgericht Stuttgart verhängte lebenslange Haftstrafe gegen einen syrischen früheren Milizionär bestätigt. Der Angeklagte habe sich wegen Verbrechen gegen die Menschlichkeit und Kriegsverbrechen im syrischen Bürgerkrieg schuldig gemacht, entschieden die Karlsruher Richter. Obwohl die Taten in Syrien ausgeführt wurden, konnte der Angeklagte nach dem Völkerstrafgesetzbuch in Deutschland angeklagt werden. Max Bauer.
8: Insgesamt wurden dem Syrer mehrere Taten zur Last gelegt. Seine Miliz hatte in der Stadt Busra al-Scham Menschen sunnitischen Glaubens terrorisiert, um sie aus der Stadt zu vertreiben. Dabei wurden auch Menschen getötet. Nun hat der Bundesgerichtshof das Stuttgarter Urteil bestätigt. Der BGH setzt damit ein Zeichen, dass Verbrechen in Syrien auch vor deutschen Strafgerichten aufgearbeitet werden können.
5: Matthias Strasser, ein Absolvent der Filmakademie Baden-Württemberg, zählt zu den Gewinnern des Studenten-Oscars. Sein 9-minütiger animierter Kurzfilm The Panic Inside erzählt die Geschichte eines chronischen People-Pleasers, der unter dem Druck ständiger Erwartungen zusammenbricht und in einer surrealen Zwischenwelt landet. Der Studenten-Oscar ist ein Nachwuchspreis. Mit den Trophäen ehrt die Oscar-Akademie seit 1972 Auslandsregisseure und junge Talente von Filmhochschulen in den USA.
0: Das Wetter.
5: Wechselnd bewölkt und sonnig ist es heute meistens. Nur an der Nordsee fällt etwas Regen und im Südosten gibt's teils kräftige Gewitter. Örtlich sind Unwetter mit Starkregen möglich. Die Höchstwerte erreichen 21 bis 31 Grad.
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9: Wunderschönen guten Tag. Mein liebster Gegner. Spektakuläre Fäden zwischen Kritikern und Musikern. Das ist unsere Sommerreihe. Und gleich geht das wieder richtig heftig zu hier bei uns. Vorher Jungle mit Someday Somewhere.

Sie haben es wahrscheinlich mitgekriegt, Shakira ist ja genannt worden als Sommerhit des Jahres. Naja, na gut, sage ich nur. Die hier, Jungle aus England, die legen für mich eigentlich immer irgendwelche Sommerhits vor, jedenfalls jedes Mal, wenn sie eine neue Platte machen. Das ist ein neuer Track, Someday, Somewhere. Und der weist darauf hin, dass nächste Woche ein neues Jungle-Album erscheint. Das heißt Sunshine. Genau. Naja, Sonnenschein gibt's jetzt eher nicht, denn jetzt geht unsere schöne Reihe mit dem Thema Mein liebster Gegner weiter. Spektakuläre Fehden zwischen Kritikern und Musikern. Und da geht's heute um diese Fehde. Er nannte Lou Reed unter anderem einen professionellen Perversen. Der New Yorker Kritiker Robert Christgau, selbst eine schillernde Persönlichkeit, der für den ehemaligen Kopf von The Velvet Underground und Schöpfer von Welthits wie Walk on the Wild Side so etwas wie eine Nemesis war, einer, der ständig verdächtigte, ihm Böses zu wollen. Dabei hatte Christgau gar nichts gegen Lou Reed, nur gegen das eine oder andere seiner Alben. Im vierten Teil unserer Sommerserie Mein liebster Feind, Sky Nonoff jetzt über einen eisenharten Konflikt, der Jahrzehnte andauerte und der mit Christgaus Nachruf auf Lou Reed endete. Ich kannte Lou Reed nicht persönlich, aber er glaubte, mich zu kennen.

0: An mangelndem Selbstbewusstsein litt er sicher nicht, weshalb er sich, damals gerade 28 Jahre alt, bei einem Presseevent als The Dean of American Rock Critics vorstellte, frei übersetzt also als Papst der amerikanischen Rockkritik. Er, das war Robert Christgau, ein hochaufgeschossener, schmaler Typ mit Schlauberger Brille, der seit 1969 für die New Yorker Village Voice schrieb, Tür an Tür mit der Radikalfeministin Ellen Willis, beide ultralinks und ständig in dialektischer Opposition. Robert Christgau im Gespräch mit der Nieman Foundation for Journalism at Harvard.
1: This is a high hippie era.
2: Es war die Hochzeit der Hippies und die Hippies waren gegen Konsum, im Gegensatz zu mir und Alan Willis. Und Alans größter Essay aus dieser Zeit heißt »Frauen und der Mythos des Konsumismus«, in dem sie im Prinzip sagt, Konsum macht Spaß. Ich beschloss also, meine Kolumne »The Consumer Guide« zu nennen und machte noch etwas, das unter Hippies verpönt war. Ich verteilte Noten, und zwar aus einem einzigen Grund, um der Gegenkultur den Finger zu zeigen.
0: Heißt, Christgau versteht sich gleichermaßen als Musikkonnoisseur und Massenkulturanalytiker wie als Verbraucherschützer. Für mich war das eine Frage der Moral, wie er später sagen wird. Sein berüchtigtes Bewertungssystem orientiert sich an den amerikanischen Schulnoten. Ein A, ein sehr gut, ein F, ungenügend. Und natürlich wird das als Affront, als anmaßend, paternalistisch, despektierlich und oberlehrerhaft empfunden. Und logisch immer von denen, die sich ungerecht behandelt fühlen. Und einer hat so überhaupt keine Lust mehr, sich ständig wie ein mittelmäßiger Schüler behandeln zu lassen. Der Ex-Velvet Underground-Superstar Lou Reed, der von Christgau ein ums andere Mal Noten erhält, die sich zwischen durchaus wohlwollend und, naja, geht so bewegen. Für sein weithin gefeiertes Soloalbum Transformer von 1972 ein laues B-, für Berlin ein maues C. Was erlaubt sich dieser Besserwisser? Und 1978 ist Schluss mit lustig auf Reeds Doppelalbum Live, Take No Prisoners, auf dem er Christgau satte anderthalb Minuten lang, wie man heute sagt, disst.
3: Was treibt Robert Christgau eigentlich im Bett? Ist er ein Zehenf***? Anal fixiert, Fakten für Verbraucher, was für ein Vollidiot. Eine Analyse von, ihr wisst schon, Robert Christgau. Und dann ab ins Notenheft, B+. Da investiert man ein ganzes Jahr in ein Projekt und dann gibt einem irgend so ein Arsch ein B+ in der Village Voice.
0: Was das beweist, zum einen, dass auch Superstars keineswegs über Kritiken erhaben sind, zum anderen, dass gerechter Zorn meist nur selbstgerecht ist und ganz nebenbei, dass Empörung noch nie ein guter Ratgeber war. Und jetzt muss man sich Robert Christgau vorstellen, wie sich seine Lippen kräuselten, als er sich an seine Schreibmaschine setzte, um Reeds Album zu besprechen. Der letzte Satz lautete: Ich danke Lou, dass er meinen Namen richtig ausgesprochen hat. Dann folgten noch zwei weitere Anschläge auf der Tastatur. C+.
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0: 7 Jahre später sind sie sich persönlich begegnet. Eine Gelegenheit, bei der Reed Christgaus ausgestreckte Hand nur widerwillig schüttelte und ihn angewidert musterte. Es blieb also alles beim Alten. Reed immer noch die beleidigte Leberwurst, Christgau nach wie vor the man he loved to hate. Dabei hatten sie sich gegenseitig unschätzbare Gefallen erwiesen. Reed hatte ihn unsterblich gemacht und Christgau ihm mit seinen Kritiken einen Spiegel vorgehalten. Und hätte Lou Reed in jenem Spiegel nicht nur Buchstaben, Noten, Zensuren erblickt, hätte er vielleicht noch etwas anderes erkannt. Seine eigene Bedürftigkeit.
5: Morgen endet diese Reihe mit den Fehden zwischen Kritikern und Musikern. Und da geht es um eine weibliche Vendetta, Courtney Love gegen Lynn Hirschberg.

Man könnte meinen, dieser Track von Kitty Daisy und Lewis heißt Easy Lovin', ist aber nicht so. Black Van heißt der Track. Diese Geschwister aus England, die ja schon eine ganze Weile unterwegs sind, haben ja einen unfassbaren 50er-Jahre-Fimmel am Anfang ihrer Karriere gehabt, haben sie vielleicht immer noch. Die Musik wurde mono abgemischt und veröffentlicht und ein Album ist damals sogar komplett als Shellac-Album rausgekommen. Also wirklich so, wie es früher mal war, zum Aufklappen, ich weiß nicht, 5 Shellac-Platten waren da drin. Kilo schwer und völlig irre, weil natürlich eigentlich fast niemand mehr einen Plattenspieler hat, um sowas abzuspielen. Aber sie wollten es so und haben es gemacht. Ganz schön crazy.

0: sich so einiges zusammengerührt. Poolside, Thunder Jackson, Miracles und irgendwo geklaut. Ich komme aber nicht mehr drauf, was hier geklaut wurde. Auf jeden Fall ist entstanden am Ende das Stück Other Side.
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2: Der offizielle Sommerhit des Jahres 2026 in Deutschland ist Die Die von Shakira und Burna Boy. Das hat das Marktforschungsinstitut GfK Entertainment mitgeteilt, das den offiziellen Sommerhit jedes Jahr ermittelt. Demnach wurde Die Die bereits 60 Millionen Mal gestreamt und steht seit 5 Wochen auf Platz 1 der deutschen Singlecharts. Der Song ist auch die offizielle Musik zur Fußball-WM der Männer, die vor wenigen Wochen zu Ende gegangen ist. Die GfK begründet die Wahl damit, dass sich Die Die binnen kürzester Zeit zu einem weltweiten Mega-Erfolg entwickelt hat. Für die Wahl zum Sommerhit des Jahres werden die Streaming-Zahlen, aber auch musikalische Argumente herangezogen. Am Abend hat das Locarno Filmfestival begonnen. Der Eröffnungsfilm war eine Uraufführung des französisch-belgisch-schwedischen Dramas »Die grünen Augen«. Während der Open-Air-Gala erhielt die italienisch-amerikanische Schauspielerin Isabella Rossellini einen Excellence Award, einen Ehrenpreis für ihr Lebenswerk. Bekannt wurde Rossellini unter anderem durch ihre Rolle in dem Film »Blue Velvet« von David Lynch. Zuletzt war sie für einen Oscar für ihre Rolle in Conclave nominiert. Festivaldirektor Gianna Nazzaro würdigte Rossellini als eine Legende des zeitgenössischen Kinos.
3: Für mich bedeutet Rossellini nicht nur ein Name, sondern wirklich eine Idee, wie man sich durch den Film befreien kann. Und was mich da bei ihr besonders begeistert, und ich finde das wirklich tapfer heute, ist, dass Isabella Rossellini, eine der schönsten Frauen der Welt, ich meine die Tochter von Ingrid Bergman, sie sich nie geweigert hat, sie zu zeigen, wie die Zeit eine Person verändern kann und sie immer ganz stolz auf das gewesen ist.
2: Der Leiter des 79. Filmfestivals von Locarno, Gianna Nazzaro. Der italienische Liedermacher Francesco Guccini ist im Alter von 86 Jahren gestorben. Nach Angaben seiner Familie starb er in seinem Wohnort Pavana, einem Bergdorf in der Toskana. In Italien stand Guccini in einer Reihe mit Liedermachern wie Lucio Dalla und Paolo Conte. Auf dem Höhepunkt seiner Karriere Mitte der 1970er Jahre wurde Guccini häufig als italienischer Bob Dylan bezeichnet. In seiner Heimat erhielt er zahlreiche Preise und blieb auch in späteren Jahren populär. Von mehreren italienischen Universitäten wurde Guccini mit der Ehrendoktorwürde ausgezeichnet. International reichte seine Bekanntheit an die Prominenz anderer italienischer Liedermacher jedoch nicht heran.
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0: Mit frischer Musik von Wallace Bird, I'm Your Witness.

0: So heißt das Stück der Manic Street Preachers, Hazleton Avenue, zu hören im Deutschlandfunk Kultur. Wo es jetzt um die Band Electric Callboy geht. Die klingt manchmal, als hätten die Backstreet Boys und eine Black-Metal-Band gemeinsame Sache gemacht. Electric Callboy, das sind 6 Männer aus Castrop-Rauxel in Nordrhein-Westfalen. Und die haben es mit Partycore, einer Mischung aus EDM, Metalcore und Pop, auf die ganz großen internationalen Bühnen geschafft. Gerade waren sie in den USA auf Tour. Das Metal-Festival Wacken hatte die als Headliner. Und passenderweise gibt es morgen ein neues Album der Band, Tanznight. Christoph Möller hat mit Kevin Ratatschak, einem der Sänger der Band, gesprochen. Und der kann mit der Bezeichnung Boyband durchaus was anfangen.
1: Wir sind eine Boyband. Also das haben wir auch immer gesagt, wir sind eine Boyband des Metals.
2: Das sagt Kevin Ratatschak, einer der beiden Sänger von Electric Callboy.
1: Irgendwie ist das bei uns nicht so, es gibt nur den Frontmann, so bei uns spielt jeder die gleiche Rolle, ganz genauso wie in einer Boyband, also jeder hat so seine Geschichte, jeder hat so seinen Charakter.
2: Wie diese Boyband des Metal funktioniert, hört man gut im Song The Way You Are. Da klingen Electric Callboy erstmal wie die Backstreet Boys und machen dann alles kaputt.

Dieser Song ist eigentlich gar nicht der typische Electric Cowboy Song, aber er zeigt zumindest die Randbereiche von dem, was wir musikalisch auf die Beine stellen. Von total poppig, mitsingen und wirklich auch ja, Mainstream und dann auf der anderen Seite natürlich das, was halt komplett alles wegfetzt und ein bisschen brutaler daherkommt.

0: Partycore, so nennen viele den Sound von Electric Callboy aus Castrop-Rauxel. Man hört ihn auch auf Tanznight, ihrem 6. Album. Die Band ist eine der seltsamsten Erscheinungen im aktuellen Pop, auch weil sie Stile zusammenbringt, die man so lange nicht in Verbindung gebracht hätte. Trance, EDM, Emo, Metal und Pop. Dazu gibt es lustige Tanzvideos für den Erfolg in den sozialen Medien. Von Gigs in dreckigen Kellern in Castrop-Rauxel zum Headliner auf dem Metal-Festival Wacken.
1: Was ist da passiert?
0: Fragt sich auch Kevin Ratajczak und glaubt, dass viele Leute gerade einfach eine große Sehnsucht danach haben, aus dem nervigen Alltag auszubrechen.
1: Das ist wie ein Urlaub. Also ein Urlaub, der vielleicht ein bisschen mehr fordert, aber da geht es ja auch darum, einfach mal den Kopf auszumachen, nicht an den Kack zu denken, was ist bei der Arbeit los, was ist zu Hause los, was bedrückt mich. Und ich glaube, das eint alle Menschen. Und das ist das Witzige, dass wir haben alle Menschen da. Und auch nur so würde das diese Größe erreichen, dass du wirklich jeden irgendwie auf einen Nenner bringst.
0: Alle auf einen Nenner zu bringen, ist das nicht auch ein bisschen langweilig? Sind Electric Callboy wirklich die großen Versöhner der Szenen oder ist ihre Musik eigentlich gar nicht so aufregend, weil es von allem zwar viel, aber von nichts so richtig gibt? Tanznight gibt darauf keine eindeutigen Antworten. Es handelt sich hier aber ganz sicher nicht um Musik, die besonders in die Tiefe geht. Die Powerballade mit der japanischen

0: Star nicht, sagt die Band auch selbst. Auch nicht beim Titel des Albums Tanznight.
1: Wir müssen da ganz ehrlich sein, das ist so das Gefühl, was man früher in der Abi-Klausur hatte, wenn man irgendein Gedicht analysieren musste und der Lehrer dir dann gesagt hat, wie der Autor es gemeint hat. Und dann dachtest du dir immer, hat der sich wirklich den ganzen Kram wirklich so gedacht, den wir jetzt hier irgendwie um 1000 Ecken raus analysieren? Rock'n'Roll.

Let the Good Times Roll heißt noch so ein Song, für den Electric Callboy die US-amerikanische Band The Offspring gewinnen konnten. Einfach eine gute Zeit haben, das geht mit Tanznight, zumindest wenn man seinen Körper mal wieder unkontrolliert bewegen möchte. Zum Nachdenken gibt es hier so gut wie gar nichts. Der Eskapismus von Electric Callboy betrifft den Körper und nicht den Kopf. Die Songs gehen da zwar rein, aber auch sofort wieder raus. So funktioniert Pop, der auf den großen Effekt setzt. Ästhetisch und inhaltlich ist diese Strategie nicht nachhaltig, denn nach dem Konzert muss man ja zurück in genau den Alltag, von dem man eben noch dachte, man hätte ihn hinter sich gelassen.

war sicherlich einer der großartigsten Popsänger überhaupt und seltsamerweise hat es ewig gedauert, bis die Welt das mitbekommen hat. Robert Palmer hat in den 70er Jahren einen Haufen fantastischer Platten gemacht. Das hier ist ein Stück aus seinem 1980er-Album Clues, aber erst ein paar Jahre später gab es dann den internationalen Durchbruch. Johnny and Mary, Robert Palmer.

Bulgarian Car Trader mit Golden Rope. Ja, die Drohnenabwehr an Flughäfen ist Thema gleich in den Nachrichten. Und im Anschluss geht es tatsächlich auch nochmal um das, was da am Flughafen Leipzig-Halle passiert ist. Warum konnte das geschehen? Gibt es da Zuständigkeitsgerangel? Das wird dann alles beantwortet. Weiker mit Homesick.

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5: Mit Thomas Jedicke. Verkehrsminister Bilger erwägt wegen des Niedrigwassers Ausnahmen vom Sonntagsfahrverbot für Lkw. Das Robert-Koch-Institut geht von viel mehr Hitzetoten im Juni aus als bisher angenommen. Und immer mehr Museen kaufen teure Kunst gemeinsam. Der neue Bundesverkehrsminister Steffen Bilger hat sich in Bonn mit Vertretern aus Industrie, von Binnenhäfen und Wirtschaftsverbänden getroffen. Angesichts des Niedrigwassers vieler Flüsse ging es dabei um Maßnahmen, wie der Transport von Waren und Gütern auf anderen Wegen erfolgen kann, beispielsweise um den Zusammenbruch von Lieferketten zu vermeiden. Im Gespräch sind unter anderem Ausnahmen vom Sonn- und Feiertagsverbot für Lkw, sagte Bilger nach dem Treffen.
6: Wenn Transporte kurzfristig auf die Straße verlagert werden müssen, werden wir mit den Ländern darüber sprechen, dass wir Ausnahmen vom Sonn- und Feiertagsfahrverbot für besonders betroffene Güter vornehmen. Ich habe bereits mit mehreren Länderverkehrsministern darüber gesprochen und große Bereitschaft dazu erkennen können. Das Gleiche gilt auch für notwendige Schwertransporte, die auf die Straße verlagert werden müssen, um diese schneller zu genehmigen. Wir haben die Autobahn GmbH angewiesen, alles daran zu setzen, Ausweichverkehre nicht durch zusätzlich durch vermeidbare Baustellen auszubremsen.
5: Verkehrsminister Steffen Bilger von der CDU. Die Sprengstoffdrohne am Flughafen Leipzig-Halle sollte möglicherweise eine mit Munition beladene Frachtmaschine treffen. Das berichten die Süddeutsche Zeitung, der Norddeutsche Rundfunk und der Westdeutsche Rundfunk unter Berufung auf einen vertraulichen Polizeibericht. Demnach befand sich die Drohne in der Nähe von Frachtmaschinen einer ukrainischen Fluggesellschaft. Eines der Flugzeuge sei mit Munition für die ukrainische Armee beladen gewesen. Leipzig-Halle ist ein Drehkreuz auch für militärische Hilfslieferungen an die Ukraine für ihren Verteidigungskampf gegen Russland. Die Grünen fordern wegen des Vorfalls eine Sitzung des Nationalen Sicherheitsrates. Fraktionschefin Dröge sagte der Nachrichtenagentur dpa, das Gremium müsse umgehend über Konsequenzen beraten. Birte Sönnigsen.
7: Der Luftverkehrsverband BDL lobt die Entscheidung der Bundesregierung, die 8 größten Flughäfen mit Drohnenabwehr auszustatten und Zuständigkeiten neu zu regeln. Inzwischen ist an Flughäfen die Bundespolizei dafür zuständig, Drohnen zu erkennen und abzuwehren. Diese Entscheidungen seien in Lichtgeschwindigkeit getroffen worden, sagt BDL-Geschäftsführer Joachim Lang. Das bedeutet allerdings nicht, dass bereits alle 8 großen Flughäfen mit der entsprechenden Technik ausgestattet sind. Laut BDL gibt es unter anderem am Frankfurter Flughafen neue Drohnenabwehrtechnik.
5: Das Robert-Koch-Institut geht von deutlich mehr Todesfällen im Zusammenhang mit der Hitzewelle Ende Juni aus als bislang angenommen. Die Woche vom 22. bis 28. Juni habe in Deutschland zu etwa 9.600 hitzebedingten Sterbefällen geführt, hieß es in einer Mitteilung. Damals hatte es Rekordtemperaturen von mehr als 41 Grad in mehreren Regionen gegeben. Bislang ging das RKI von mehr als 5.000 Todesfällen aus. Dass die Schätzung nun höher ist, wird dadurch begründet, dass die Bundesländer ihre Statistiken mit zeitlicher Verzögerung veröffentlichen. Die japanische Stadt Hiroshima hat an die Opfer des Atombombenabwurfs vor 81 Jahren erinnert. Bei einer Gedenkzeremonie rief Bürgermeister Matsui die Großmächte auf, den Besitz von Atomwaffen nicht länger als Mittel der Abschreckung zu rechtfertigen. Thorsten Iffland.
8: Um Punkt 8.15 Uhr Ortszeit legten die Teilnehmer der Gedenkzeremonie in Hiroshima eine Schweigeminute ein. Nur die Friedensglocke läutete. Genau zu diesem Zeitpunkt, vor 81 Jahren, klingte ein US-amerikanischer Pilot die Bombe aus. Sekunden später explodierte sie über Hiroshima. 3 Tage nach dem Abwurf über Hiroshima warfen die USA eine zweite Atombombe über Nagasaki ab. Über 200.000 Menschen starben 1945 an den unmittelbaren Folgen der Atombombenabwürfe.
5: Museen schließen sich immer häufiger zusammen, um teure Kunstwerke zu kaufen, die sie sich allein nicht leisten können. Das New Yorker MoMA hat kürzlich mit dem Cleveland Museum of Art zusammen einen Bestand an chinesischen Farbdrucken aus dem 18. Jahrhundert gekauft. Das berichtet das Portal Art News. Grund für diese Entwicklung sind demnach steigende Preise, knappere Budgets und der wachsende Druck, Sammlungen zu diversifizieren.
4: Das Wetter.
5: In der Nacht ist es meist gering bewölkt oder klar. Es kühlt sich ab auf Werte zwischen 17 und 12 Grad.
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9: Guten Tag. Im Bemühen, richtig zu formulieren, haben wir gestern gelernt, es heißt Drohnenvorfall, ja, nicht Drohnenangriff. Dazu wissen wir noch immer zu wenig, sagen die Behörden. Was wir bisher wissen, ist Folgendes. In der Nacht auf Mittwoch wird am Flughafen Leipzig-Halle eine Drohne unbekannter Herkunft entdeckt in der Nähe ukrainischer Frachtmaschinen. Die Drohne war mit hochexplosivem Sprengstoff bewaffnet, sagt Innenminister Dobrindt. Und Sachsens Innenminister Schuster geht von einem Anschlag aus. Hier hat kein Amateur gehandelt, sagt Schuster im ZDF. Das war keine Drohne aus dem Baumarkt. Wie kann man Flughäfen besser schützen? Sind wir da gut drauf vorbereitet oder nicht? Das besprechen wir gleich.

0: Tyler Ballgame mit Live It Down. Musik aus diesem Jahr, Musik aus New England um 17.09 Uhr im Deutschlandfunk Kultur. Wir wissen noch nicht, wo sie herkommt. Zumindest hat uns das noch keiner erzählt, wo sie herkam, diese Drohne am Flughafen Leipzig-Halle. Aber was WDR, NDR und Süddeutsche Zeitung rausgefunden haben, war, dass eines der ukrainischen Frachtflugzeuge auf dem Flughafen offenbar mit Militärmunition beladen war aus Frankreich, vermutlich zum Weitertransport, vermutlich in die Ukraine. Und direkt daneben oder in der Nähe hatte ein Flughafenmitarbeiter dann eine Drohne entdeckt, mit einem faustgroßen Sprengstoffpaket bestückt. Überwachungskameras zeigen außerdem, dass diese Drohne bereits 4 Stunden zuvor auf dem Flughafengelände gelandet war. Sprechen möchte ich darüber mit dem Bundesvorsitzenden der Deutschen Polizeigewerkschaft, mit Heiko Teggerz. Guten Tag.
1: Schönen guten Tag.
0: Herr Teggerz, gibt es auf unserem Flughäfen keine Drohnenabwehr oder hat sie hier versagt?
1: Also es gibt auf dem Flughäfen natürlich eine Drohnenabwehr, aber, jetzt kommt das große Aber, es ist natürlich immer davon abhängig, welche Technik ich da gerade verwende. Und ganz offensichtlich war die verwendete Technik in Leipzig-Halle nicht in der Lage, diese Drohne zu detektieren. Es werden die Ermittlungen jetzt sicherlich ergeben, woran das gelegen hat. Es gibt ja Möglichkeiten, solche Drohnen, solche feindlichen Drohnen auch mit sogenannten Jammern auszustatten. Die stören dann die Funksignale und sind nur schwer zu detektieren mit handelsüblichen Abwehrmaßnahmen.
0: Also es kommt einem komisch vor, denn jede Home-Security-Kamera kann ja heute unterscheiden zwischen Personen, Tieren und vermutlich auch Drohnen und dann Alarm auslösen. Wie kommt das, dass die Technik sich da überlisten lässt?
1: Ja, das hängt immer davon ab, wie viel Geld investiert wird in solche Technik. Also wir haben ja in Deutschland die Besonderheit, dass für die Sicherung der Flughafengelände selber, also das Areal, der Flughafenbetreiber zuständig ist. Und zwar landseitig und auch luftseitig. So. Und immer, wenn ein Flughafenbetreiber handelt, natürlich wirtschaftlich orientiert. Und da kann es dann auch mal vorkommen, dass ein Unternehmen sich entscheidet, wirtschaftliche Interessen vor Sicherheitsaspekte zu stellen. Und dann wird nicht die modernste Technik verbaut. Jetzt war es eine Drohne. Wir haben es letztes Jahr ja auch erlebt, dass jemand mit einer normalen Drahtschere durch den Zaun gestiegen ist im Flughafen Berlin-Brandenburg. Also hier ist wichtig, dass ausreichend gute Technik beschafft wird. Und da darf es vor dem Hintergrund der Sicherheit keine Kostenfrage sein.
0: Die Kollegen von WDR, NDR und Süddeutsche haben recherchiert und berufen sich auf ein noch vertrauliches Polizeiprotokoll und sagen, eine der beiden Maschinen da aus der Ukraine hätte Militärmunition an Bord gehabt. Können Sie das bestätigen?
1: Nein, das kann ich ausdrücklich nicht bestätigen. Und ich habe gerade vor einer Minute über einen News-Ticker bei Focus erfahren, dass die Bundesregierung dieses auch dementiert. Also wie gesagt, das kann ich nicht bestätigen.
0: Nun haben wir seit Dezember ein Drohnenabwehrzentrum von Bund und Ländern. Das ist gestern groß gelobt worden von allen, die da vor die Mikrofone getreten sind. Wie sehen Sie das? Sind seitdem es dieses Drohnenabwehrzentrum gibt, die Zuständigkeiten klarer verteilt, sind wir sicherer geworden in Deutschland?
1: Ja, ausdrücklich nicht. Also das Drohnenzentrum macht eine hervorragende Arbeit, aber, und jetzt kommt wieder das große Aber, diese Arbeit kann natürlich nur effektiv sein, wenn dort Zuständigkeiten auch in diesem Zentrum klar geregelt sind. Und das fehlt uns in Deutschland. Ich habe es gerade gesagt, für die Sicherung des Flughafengeländes ist der Betreiber zuständig, für die Gefahrenabwehr außerhalb des Zauns die Polizei der Länder, für die Gefahrenabwehr innerhalb des Flughafenzauns die Bundespolizei und für die Einlasskontrollen des Warenverkehrs beispielsweise in den Flughafen rein, wiederum der Flughafenbetreiber. Ein Drohnenabwehrzentrum kann nur funktionieren, wenn die Zuständigkeit tatsächlich behördlich gebündelt bei einer Stelle ist. Und wir haben ja nicht nur die Flughäfen, die ganz klar kritische Infrastruktur darstellen. Wir haben die Bahnanlagen, wir haben die Seehäfen, wir haben Offshore-Parks. Und all diese Dinge sollten zuständigkeitshalber in eine Hand gegeben werden, egal in welche, auf jeden Fall in eine.
0: Also wir können ja nochmal in dieses Ereignis hineinschauen. Da fährt eine Touristengruppe nachts mit dem Bus über das Rollfeld und guckt sich den Flughafen bei Nacht an, ganz offiziell. So ist es passiert. Entdeckt dabei eine Drohne, die dann nicht fliegen darf. Der Reiseleiter steigt aus dem Bus aus und fischt die Drohne händisch aus der Luft und drückt sie auf den Boden. Wen müsste der als erstes anrufen, um diesen Drohnenvorfall zu melden?
1: Also in dem Fall die Bundespolizei, weil es ist ja eine Gefahr, die auf dem Vorfeld sozusagen entstanden ist. Großen Respekt übrigens vor dem Reiseleiter. Ich glaube, wenn der gewusst hätte, was er da mit den Händen aus der Luft geholt hat, hätte er sich wahrscheinlich dreimal überlegt, ob er da hingeht. Aber Gott sei Dank ist das so passiert. Dadurch ist vermutlich der Zündmechanismus auch kaputt gegangen und der Sprengstoff konnte nicht umgesetzt werden. Also das war wirklich eine Verkettung glücklicher Umstände, dass das da nicht zu einer Katastrophe gekommen ist.
0: Sagt der Bundesvorsitzende der Deutschen Polizeigewerkschaft Heiko Teggerz. Danke, dass Sie bei uns waren im Deutschlandfunk Kultur.
1: Sehr gerne.

was wohl Hilde dazu sagen würde zu diesem Cover, denn dieser Song stammt natürlich im Original von Hildegard Knef, würde in diesem Jahr 60 Jahre alt werden, diese Coverversion, ebenfalls von einem Berliner, von Philipp Dittberner, in dieser Stadt. Sie hören das im Deutschlandfunk Kultur. Ich finde ja, jeder hat das Recht auf seinen eigenen Sommerhit. Ja, was auch immer in diesem Sommer für Sie passt, ist richtig. Oder? Aber es gibt auch den offiziellen Sommerhit, ausgerufen von einem Marktforschungsunternehmen, das auch die offiziellen deutschen Charts ermittelt. Und das hat sich nun entschieden für einen Song von Shakira und Burna Boy, der heißt Die Die und klingt so.

0: Dai Dai, der offizielle WM-Song in Deutschland seit 5 Wochen auf Platz 1. Und die Musikjournalistin Juliane Reil kann uns das erklären. Juliane, wie ermittelt denn dieses Marktforschungsunternehmen den Sommerhit? Ist das eine Jury oder geht das nach Verkaufszahlen oder wie machen die das?
1: Ja, im weitesten Sinne geht es nach Verkaufszahlen, also nach Daten, die sich aus Streaming, Verkauf, Radioeinsätzen und Social Media ergeben. Aber das Unternehmen hält sich da relativ bedeckt. Wichtig sind Chartplatzierungen und da hält sich der Song Dai Dai seit der Veröffentlichung auf den vorderen Plätzen. Seit 5 Wochen besetzt er sogar Platz 1 und zwar mit großem Abstand, wie das Marktforschungsunternehmen heute in seiner Presseerklärung geschrieben hat. Und dann sagte mir die Pressestelle vom GfK heute auch, dass Dai Dai eben sehr präsent im Radio gewesen sei, anders als andere mögliche Anwärter auf den Sommerhit. Das spielt also mit rein, genauso wie das Veröffentlichungsdatum. Dai Dai kam im Mai raus, hatte dann so ein bisschen Zeit mit Rückenwind von der WM, sich zu festigen und zu etablieren. Und dann spielen natürlich auch solche Kriterien eine Rolle wie einfacher Text, den man gut mitsingen kann, eine einprägsame Melodie und Tanzbarkeit, so dass das Ganze irgendwie hängen bleibt.
0: Ist ja auch ein Welthit tatsächlich. Wie funktioniert das bei Dai Dai? Warum bleibt der Song so gut hängen?
1: Ja, der Refrain von Dai Dai, der geht einfach ins Ohr. Dai Dai, Iko, Dale, Ale, let's go. Das ist ein griffiger Motivationsruf, eine positive Kurzchiffre auf Italienisch, Japanisch, Spanisch, Französisch und Englisch, die international verständlich ist und gleichzeitig nicht überfordert. Das ist ja auch wichtig bei solchen Hits. Das ist kalkuliert und darauf ist es angelegt. Am Liedtext war unter anderem auch Sänger Ed Sheeran beteiligt, der sich genau wie Shakira mit Hits auskennt. Und inhaltlich ist das ganz einfach eine große Motivationshymne, nicht aufzugeben und seinen Traum zu verfolgen. Das schafft natürlich eine große, anschlussfähige Projektionsfläche. Und dann gibt's da natürlich auch noch die Musik, die tanzbar ist und so eine Mischung aus Afrobeats, aus Reggaeton und Dance-Pop. Und das sind einfach globale Sounds, die gerade angesagt sind. Und das sieht man auch bei Social Media, wie viele Nachahmer es da gibt, die auf diese Tanzchoreografie eingehen aus dem offiziellen Musikvideo von Shakira, diese Choreografie nachtanzen und den Song mitsingen. Also insofern ist das ein viraler Hit von Leuten aus der Musikindustrie, die sich ganz einfach damit auskennen.
0: Ja, und denen ist Dai Dai offenbar gut genug. Oh, apropos, gut genug. Das war doch auch so ein Song von Kitschkrieg mit Blumengarten, Shirin David, über den ist wochenlang geredet worden. Ja, auch der wurde international gecovert. Social Media ging ganz stark ab. Der steht immer noch hoch in den deutschen Charts, war Anwärter auf den Sommerhit. Warum ist der es nicht geworden?
1: Ja, also da kann man sich tatsächlich fragen. Der Song, der stand im Juni für 2 Wochen auf Platz 1 der deutschen Charts, hat sich dann aber nicht halten können, ist abgerutscht, wobei dieses abgerutscht relativ ist, denn momentan rangiert er auf Platz 3 und der Song hat das Potenzial zum Sommerhit. Aber man muss sagen, für diesen offiziellen Sommerhit wäre das schon ein ungewöhnlicher Hit gewesen. Trotz gigantischer Viralität und globaler TikTok-Memes ist es nun mal nachdenklicher Song, ein melancholischer Internet-Hit. Und der handelt von Selbstzweifeln und Leistungsdruck, hat aber eine positive Botschaft, dass man eben gut genug ist. Und trotzdem ist das natürlich das Gegenteil von einer ausgelassenen Partyhymne und von Urlaubsstimmung. Vielleicht hätte der Sommer dafür ein bisschen regnerischer ausfallen müssen. Ja, und trotzdem ist gut genug die leise Hymne des Sommers, würde ich sagen. Auch weil der Song mit Understatement arbeitet, da merkt man beim Refrain, du bist gut genug, der wird so mantraartig wiederholt, anstatt dass da der große Refrain aufgebaut wird und sich dann entlädt wie bei einem Song wie Dai Dai.
0: Verstehe, also Sommerhit wird auch ein Song im Verhältnis zur jeweiligen Songkonkurrenz eines Sommers.
1: Ja,
0: Dann hat Dai Dai also diesen Titel Sommerhit 2026 voll verdient?
1: Ich würde sagen, verdient ist so eine Sache, aber für mich ist es relativ erwartbar gewesen, dass der Sommerhit des Jahres geworden ist oder dass so ein Song zum Sommerhit des Jahres gekürt wird, eben mit der Schubkraft der WM und einem Superstar wie Shakira, die ja auch schon für Monster-Ohrwürmer wie Waka Waka verantwortlich gewesen ist. Das war ja der offizielle Song des FIFA World Cups 2010 in Südafrika. Und Dai Dai vereint das, was einfach gut läuft und ist damit ein solides Industrieprodukt, auf das sich viele einigen können. Das ist global angelegter Pop mit einer, ich sage mal, positiven Message, die einen den Alltag und die krisenhafte weltpolitische Lage zumindest für eine Songlänge dann vergessen lässt.
0: Sagt Juliane Reil über den Sommerhit 2026, Dai Dai von Shakira. Ich würde sagen, wir hören den jetzt mal. Shakira und Burner Boy, nicht vergessen. Ole, ole. Sie hören das im Deutschlandfunk Kultur, wo sonst?

0: Dai Dai, auf Deutsch, also Come On, Come On, ganz genau, auf Deutsch, von Shakira und Burna Boy, der Sommerhit, der offizielle 2026.
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0: 17.29 Uhr.
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4: Die Uffizien in Florenz sind eines der bedeutendsten Kunstmuseen der Welt. Jetzt wird der gesamte Komplex für rund 50 Millionen Euro modernisiert. Unter anderem soll das Amphitheater im Boboli-Garten für kulturelle Veranstaltungen restauriert und wiederhergestellt werden. Die oberste Etage des Palazzo Pitti wird den Plänen nach zu einer rund 1000 Quadratmeter großen Ausstellungsfläche ausgebaut. Außerdem soll es einen neuen Empfangs- und Sicherheitsbereich für die Uffizien geben und die Klimaanlagen werden mit neuen Kältemaschinen ausgestattet. Ziel ist es laut Museumsdirektor Werde, den Museumskomplex angesichts von mehr als 5,2 Millionen Besuchern im Jahr 2025 noch attraktiver zu machen. Das Locarno Filmfestival hat begonnen. Der Eröffnungsfilm war eine Uraufführung des französisch-belgisch-schwedischen Dramas »Die grünen Augen«. Während der Open-Air-Gala erhielt die italienisch-amerikanische Schauspielerin Isabella Rossellini einen Excellence Award, einen Ehrenpreis für ihr Lebenswerk. Bekannt wurde Rossellini unter anderem durch ihre Rolle in dem Film Blue Velvet von David Lynch. Zuletzt war sie für einen Oscar für ihre Rolle in Conclave nominiert. Festivaldirektor Giona Nazzaro würdigte Rossellini als eine Legende des zeitgenössischen Kinos.
5: Für mich bedeutet Rossellini nicht nur ein Name, sondern wirklich eine Idee, wie man sich durch den Film befreien kann. Und was mich da bei ihr besonders begeistert, und ich finde das wirklich tapfer heute, ist, dass Isabella Rossellini, eine der schönsten Frauen der Welt, ich meine die Tochter von Ingrid Bergman, sie sich nie geweigert hat, sie zu zeigen, wie die Zeit eine Person verändern kann und sie immer ganz stolz auf das gewesen ist.
4: Der Leiter des 79. Filmfestivals Locarno, Giona Nazzaro. Seit 2021 verleiht der Deutsche Kulturrat den Kulturpolitikpreis für besondere kulturpolitische Verdienste. In diesem Jahr geht die Auszeichnung an die Schauspielerin Iris Berben. Begründet wird das mit ihrem beharrlichen Einsatz gegen Antisemitismus, Rassismus und Rechtsextremismus sowie für Erinnerungskultur, jüdisches Leben und demokratische Bildung. Berben zeigt nach Ansicht des Geschäftsführers des Kulturrats Zimmermann, welche gesellschaftliche Kraft Künstlerinnen und Künstler entfalten können, wenn sie ihre öffentliche Stimme auch für andere erheben. Die Preisverleihung mit einer Laudatio des Pianisten Igor Levit ist für den 24. September geplant.
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0: Guten Tag, eine neue Serie auf Disney Plus lädt ein zum Binge-Watching, nämlich die Verfilmung des autofiktionalen Bret Easton Ellis Romans The Shards. Gleich mehr.

0: Die wunderbare Katie Tunstall mit Suddenly I See um 17.36 Uhr im Deutschlandfunk Kultur. Romane von Bret Easton Ellis zu verfilmen, das ist immer eine ganz besondere Herausforderung, weil es häufig um sexualisierte Gewalt und ritualisierte Foltermorde geht. Ja, nicht nur in American Psycho. Auch in seinem jüngsten autofiktionalen Roman The Shards, 2023 erschienen und jetzt als Serie verfilmt.
1: 1981 waren wir Teenager und erlebten die letzten Augenblicke unserer Jugend.
2: Erzähl mir mehr.
1: Es geht um eine Gruppe von Jugendlichen.
2: Kommt Sex darin vor?
1: Ja.
2: Pink Cocaine.
3: Kokain? Sie meinen Drogen?
2: Kobus.
1: Auch das.
2: Und alle lieben eine Coming-of-Age-Story.
0: Ja, und natürlich die tollen Autos nicht zu vergessen. Der Trailer verspricht da Sex, Mord, Drogenmissbrauch in der US-amerikanischen Oberschicht. Ab heute auf Disney Plus. Filmkritiker Kais Harabi durfte das schon sehen. Hallo Kais.
4: Hallo Stefan.
0: Worum geht's genau in The Shards?
4: Ja, du hast eigentlich ganz gut zusammengefasst. Sex, Mord, Drogenmissbrauch in der amerikanischen Oberschicht. Ein bisschen ausführlicher. The Shards erzählt einfach von den Erinnerungen eines gewissen Bret Easton Ellis.
0: Nein.
4: Ein alter Ego des Schriftstellers. Im Roman ist er noch Teenager und in der Serie auch 18 Jahre alt, ungeoutet, schwul. Und er verbringt so die meiste Zeit einfach mit seinen Freunden. Die vertreiben sich die Zeit mit Sex, Partys, Drogen, schmeißen das Geld ihrer Eltern sozusagen mit vollen Händen zum Fenster raus. Zu der Gruppe um Bret gehört der athletische Tom, seine Freundin Susan, die auch gleichzeitig natürlich das beliebteste Mädchen der Schule ist, ihre beste Freundin Debbie, die mit Bret zusammen ist, die so ein bisschen traurig ist, weil sie mal die zweite Geige hinter Susan spielen muss und die ein handfestes Kokainproblem hat. Und dann gibt's noch Robert, einen mysteriösen neuen Mitschüler, der sozusagen der fünfte im Bunde wird und der für ordentlich Unruhe sorgt, tatsächlich vor allem auch bei Bret, der sich nicht sicher ist, ob er auf Robert steht oder ob er ihn für den Serienkiller Trawler hält, der zur gleichen Zeit in Los Angeles umgeht und Teenager und Haustiere auf dem Gewissen hat.
0: Uiuiui, das klingt aber so, als käme man als Bret Easton Ellis Fan mit dieser Serie voll auf seine Kosten, oder?
4: Also auf dem Papier tatsächlich, der macht die auch, da sieht die total gut aus, aber ich finde, dass die Serie für Bret Easton Ellis Fans gar nicht so das Richtige ist. Die ist nämlich weniger eine Verfilmung eines Bret Easton Ellis Romans als so eine typische Ryan Murphy Serie. Mhm. Ryan Murphy, so für den Hintergrund, der gilt momentan als einer der wichtigsten Männer im TV-Geschäft in Hollywood. Der hat so Serien gemacht wie American Horror Story, die jetzt in die 13. Staffel geht, die Musical-Serie Glee oder einer meiner Favorites in den Nullerjahren Nip Tuck, eine Serie über zwei Schönheitschirurgen in Miami. Und hier in The Shards dreht Murphy jetzt einfach so die Camp-Schraube auf 100 und macht aus diesem so ein bisschen L.A. Noir Coming of Age, den Bret Easton Ellis erzählt, einfach eine Highschool-Seifenoper mit viel, viel Hochglanz. Also sozusagen Liebe, Lügen, Leidenschaften in der Oberstufe, wenn man so will. Und das führt dazu, dass das alles nicht so richtig zusammenpasst. Also immer dann, wenn die Serie sich Bret und Robert und dem Serienmörder zuwendet, dann wirkt sie so ein bisschen hilflos, weiß nicht so recht, was sie mit dieser Handlung anfangen soll. Es kommt nicht so richtig Spannung auf, die Dialoge haben keinen Rhythmus, aber wenn es um die Seifenoper geht, dann wird diese Serie schon ganz groß.
0: Also ich könnte mir vorstellen, dass zumindest die Welt der Schönen und Reichen, dieses Los Angeles 1981 schön anzuschauen ist, tolle Autos aus der Zeit, wahnsinnig schicke Villas und so weiter. Mhm. Wie steht es um die Schauwerte in The Shards?
4: Also die Autos sind wirklich toll, da bin ich als jetzt nicht großer Autofan schon auch so ein bisschen, dass ich dachte, ja, das so eins würde ich auch gerne mal fahren. Mhm. Also die Serie macht schon ordentlich was her, die sieht oft einfach aus wie aus so einem Hochglanzmagazin aus den 80ern. Vielleicht kennt man das von Instagram, so Bilder aus alten Vogue oder Architectural Digest Zeitschriften. Aber an vielen Stellen ist es einfach viel zu glatt, finde ich. Es kommt nicht so ein richtig so ein 80er-Jahre-Gefühl auf, wie zum Beispiel bei Serien wie Stranger Things. Daran kann auch der fantastische Soundtrack mit vielen Songs aus der Zeit nichts ändern, finde ich. Und ich habe überlegt, vielleicht liegt es daran, dass das alles so ein bisschen fast wie KI-generiert aussieht, weil es eben so glatt ist. Also wenn man sich so dieses Hochglanzkino von damals anguckt, so Filme wie Top Gun zum Beispiel von Tony Scott oder Beverly Hills Cop 2 auch von Tony Scott, die eben auch so viel mit Schweiß arbeiten, mit Dreck, mit Zigarettenrauch, wo diese Bilder auch so eine gewisse Patina und so eine Haptik haben. Und ich finde, das fehlt eben total in dieser Serie. Das ist alles pure Oberfläche. Und das ist auch eine Kritik, die man tatsächlich, finde ich, auf die Schauspieler ausweiten kann.
0: Dabei sind das ja ziemlich gut aussehende Typen, also ja. Männer wie Frauen, ja. Aber wie ich gelesen habe, das sind alles Newcomer oder vor allem Newcomer. Igby Rigney als Bret Easton Ellis, sehr gut aussehend. Richard Geers Sohn Homer Geer als Robert. Und Kaya Gerber, das ist die Tochter von Cindy Crawford. Die sind nicht gut?
4: Ja, also ich würde es so ein bisschen zweiteilen. Das Ensemble ist insgesamt sehr durchwachsen. Und vor allem die Jungs in der Runde sind, finde ich, nicht so gut. Das liegt vor allem daran, dass ihnen das Drehbuch so ein bisschen undankbare Rollen gegeben hat. Also Igby Rigney als junger Bret Easton Ellis, der kann schon was. Der hat vor allem auch die Stimme von Bret Easton Ellis, finde ich, sehr gut hinbekommen. Mhm. Und wenn man so ein frühes Foto von Bret Easton Ellis kennt, der sieht auch ein bisschen so aus tatsächlich. Aber er hat halt eine Figur, die sich nicht sonderlich weiterentwickelt über die neuen Folgen dieser ersten Staffel. Also der ist von Anfang an so ein bisschen obsessed mit seinem neuen Mitschüler, glaubt, dass er der Serienmörder ist, der umgeht, und daran ändert sich halt auch einfach gar nichts. Homer Geer als Robert ist auch, finde ich, tatsächlich eine Fehlbesetzung. Dem kaufe ich keine Sekunde ab, dass er dieser faszinierende, sehr gut aussehende Mitschüler mit einem dunklen Geheimnis ist. Das funktioniert für mich leider gar nicht. Da sind die Frauen in der Runde, also Kaya Gerber als Susan und Hayes Warner als Debbie, schon wirklich ganz anders.
0: Die Kaya Gerber sieht aus wie ihre Mutter, ne? Habe ich gesehen auf Filmstills.
4: Ja, ein bisschen schon auf jeden Fall. Und sie ist halt auch wirklich schön in diesem 80er-Jahre-Make-up hergerichtet, sodass sie auch sehr nach dieser Zeit aussehen. Und die haben halt auch einfach wirklich mehr Stoff, mit dem sie spielen können. Also wirklich großes, großes Drama, viel Lieben, Lügen, Leidenschaften. Das funktioniert schon ganz gut. Für mich das Highlight der Serie ist aber Jordan Roth, ein Theaterproduzent, der hier seine erste große Rolle hat als Assistent von Debbies Vater. So ein richtig intriganter, scharfzüngiger, sehr queerer Charakter, der auch seine ganz eigenen Intrigen spinnt. Und diese Figur ist auch ein bisschen anders angelegt als im Buch und wirklich gibt einem so Eindruck, was diese Serie sein könnte, wenn sie nicht diesen Bret Easton Ellis Stoff mitschleppen müsste.
0: Also ich darf verraten, die Buchvorlage habe ich sehr gern gelesen. Ich finde, das ist irgendwie der reifste Roman von Bret Easton Ellis, in dem er am meisten auch über sich selber verrät, wobei er sonst eigentlich immer dieselbe Geschichte erzählt in all seinen Romanen. Die Serie aber kriegt von dir keine Empfehlung, merke ich hier. Ne?
4: Also fairerweise muss ich sagen, ich war stellenweise schon ganz gut unterhalten. Das ist einfach Hochglanz-Trash, das kann man, glaube ich, guten Gewissens so sagen. Aber insgesamt finde ich, die Serie ist einfach viel zu unausgegoren. Die kriegt diese Balance zwischen dieser Thriller-Handlung und dem Highschool-Drama einfach nicht so gut hin, was der Roman ja sehr gut geschafft hat, finde ich. Deswegen, ich würde sagen, lieber mit dem Roman ins Freibad gehen, als zu Hause die Serie gucken, so leid es mir tut.
0: Okay, also keine Empfehlung von unserem Kritiker Kais Harabi. Dir vielen Dank.
4: Danke.
0: Wenn Sie sich selbst ein Bild machen wollen, The Shards, nach dem gleichnamigen Roman, autofiktionalen Roman von Bret Easton Ellis, die erste

0: Das ist ja nett. Mein alter Radiokollege Piet Blank ist wieder da als Blank & Jones, das DJ- und Produzententeam aus Köln mit neuer Musik hier. Der Titel Zodiac. Sie hören das im Deutschlandfunk Kultur. Für einen kurzen Moment sah es so aus und war es denkbar, dass FIFA-Chef Gianni Infantino stürzen könnte über seinen Versuch, Fußballweltmeisterschaften zu Anlagezielen zu machen, also Anteile daran zu verscherbeln, unter anderem an Friends and Family von Donald Trump. Bis die UEFA und andere Infantino die rote Karte gezeigt haben und gesagt haben, so geht's ja nicht. Aber die FIFA selbst, die will ihn behalten. Nach einem Krisentreffen gab es für den Chef die volle Unterstützung. Sportjournalist Matthias Friebe kommentiert.
1: Als Gianni Infantino vor gut zwei Wochen gemeinsam mit Donald Trump den WM-Pokal an Spanien übergibt, da scheint es so, als könnte ihm nichts gefährlich werden. Der unantastbare FIFA-Boss strahlt, berauscht von enormem Selbstbewusstsein nach einer WM, die für die FIFA ein einziger Höhenflug von Rekordmeldungen und Dollarzeichen war. Doch wer viel hat, der will noch mehr. Die Gier übernimmt und schnell ist der Bogen überspannt, ohne es selbst zu merken. Bei der Siegerehrung in New York, noch unvorstellbar, ist Mr. Fußball, Gianni Infantino, so weit weg von seiner Wiederwahl wie nie zuvor. Er hat seinen Icarus-Moment erlebt. So wie der mythische griechische Flieger ist auch er zu nah an die Sonne geflogen, wollte zu viel und droht jetzt, nicht mit geschmolzenem Wachs an den Flügeln, aber mit schweren Taschen voller Geld ins Meer zu stürzen. Dabei hat er eigentlich nur das gemacht, was er immer macht. Noch mehr Geld und noch mehr Geld zu organisieren und dann an die nationalen Verbände zu verteilen und die Stimmen zu sichern. Doch die alte, einfache Rechnung mehr Geld, mehr Macht geht in diesem Sommer nicht mehr auf. Der Versuch, Teile der WM zu privatisieren, externe Investoren ins Boot zu holen, das ist das kleine Stück zu viel, das sind ein paar Meter zu nah, die der FIFA Icarus an die heiße Sonne geflogen ist. Vor allem die UEFA rebelliert. Die 55 europäischen Verbände waren in den letzten Jahren eh schon auf Kriegsfuß mit der FIFA, während der WM noch befeuert durch den Anruf Trumps bei Infantino und die Aufhebung einer roten Karte eines US-Spielers. Die Privatisierungspläne Infantinos im

0: Alleingang, an allen Gremien vorbei, sind dann der berühmte letzte Tropfen. Oder wie ein Funktionär es noch drastischer sagt, eine Atombombe für den Weltfußball. Die UEFA feuert mit allem, was sie hat, zurück. Vertrauensentzug für den Präsidenten, keine Stimmen für Infantino mehr und die Androhung, alle FIFA-Wettbewerbe zu boykottieren. Das ultimative Mittel. Denn eine WM ohne Europa, ohne Spanien, Frankreich, England und Deutschland kann auch der Meister der Fußballgeschäfte Infantino nicht mehr verkaufen. Nur um es direkt zu sagen, auch bei der UEFA fliegen keine Engel. Über viele Jahre haben auch sie dem FIFA-Chef alles durchgehen lassen. Nur jetzt, wo es auch an ihr Geld geht, da mucken sie auf. Immerhin. Dass sich Nordamerika und Asien angeschlossen haben und auch Teile der FIFA-Belegschaft öffentlich protestieren, zum Teil zurücktreten, ist so etwas wie die Stunde Null für Infantino. Alarmstufe Rot. Deshalb hat es ein Krisentreffen in Marokko mit vorhersehbarem Ergebnis gegeben. Eine Entschuldigung, ohne sich zu entschuldigen, und eine Kampfansage an alle Kritiker. Das ist die eigentliche Botschaft. Infantino gibt nicht auf, der Rücktritt ausgeschlossen. Er wird versuchen, Zeit zu gewinnen und Stück für Stück die Länder wieder auf seine Seite zu ziehen. Mit Geld hat das bisher immer sehr gut funktioniert. Stand jetzt deutet alles auf einen langen, schmutzigen Wahlkampf hin bis zum März. Vor gut zwei Wochen beim WM-Finale war auch das noch unvorstellbar.
1: Ein Kommentar von Matthias Friebe, dessen FIFA-Podcast ich Ihnen nachträglich empfehlen möchte. Zu finden überall, wo es Podcasts gibt, vor allem aber natürlich auf den Seiten vom Deutschlandfunk und Deutschlandfunk Kultur unter dem Titel Behind the Games, wer den Sport kontrolliert.

0: Aus Südafrika kommt dieser Künstler Jeremy Loops mit Wolves, die man hier auch heulen hört. Woohoo Wolves. Sag ich doch.
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5: Friedensstadt, Datschiburg und Domstadt, Bert Brecht, Mozart.
2: Friedensstadt, Domstadt, Bert Brecht, Mozart.
6: Das ist Augsburg, Stadt und Land.
2: Ja, ja, das alles ist Augsburg. Mozart war da, Brecht ist hier geboren. Und mit ein paar Jährchen Unterbrechung leben hier seit ca. 500 Jahren Angehörige sich andernorts bis aufs Blut bekriegender Glaubensrichtungen zusammen. Das wird am 8. August mit einem Friedensfest gefeiert. Davor gibt es Rahmenprogramm. Thomas Weitzel vom Friedensbüro der Stadt.
7: In diesem Jahr ist das Thema Unsicherheit. Und wir beschäftigen uns mit den Fragen, wie können wir in einer sicheren Gesellschaft in Frieden zusammenleben?
2: Dass dazu Leben in Freiheit gehört, darüber wird in diesen Tagen auch gestritten. So wie heute Abend mit Shai Hoffmann, jüdischer Deutscher, und Johanna Hassoun, palästinensische Deutsche, um 19 Uhr im Mozartsaal. Thema, wie wir über Israel und Palästina sprechen. Vorwendekunst in Lübeck. Nein, nicht die Wende von 1989 ist gemeint, sondern die mindestens genauso einschneidende Wende von der mittelalterlichen katholischen Welt zur Reformation 1530-31 in Lübeck. Zum Glück ließen die Anhänger Luthers damals die alten Denkmäler stehen. Im St. Ann-Museum kann das Publikum zurzeit miterleben, wie einer der schönsten mittelalterlichen Altäre der Stadt restauriert wird. Der Maria Magdalene-Altar von 1519. Und auch wenn schon gute 10 Jahre nach der Fertigstellung des Altars Schluss war mit der Heiligenverehrung, die Geschichte von der bußfertigen Ex-Prostituierten Maria Magdalena diente auch der evangelischen Obrigkeit zur Hebung der öffentlichen Moral. So blieb er erhalten, der Maria Magdalene-Altar im St. Ann-Museum in Lübeck bis heute.
0: Und das waren die Kulturtipps von und mit Gerd Brendel. Das hier ist Musik von Joy Crooks, der Titel Feet Don't Fail Me Now.

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1: Mit Thomas Jedicke. Ein israelischer Siedler wird wegen der Tötung eines Palästinensers angeklagt. Wegen illegaler Absprachen bei Straßenbauarbeiten verhängt das Kartellamt Millionenbußen. Und Brandenburg bereitet seine historischen Parks auf die Folgen des Klimawandels vor. Die israelische Staatsanwaltschaft hat einen jüdischen Siedler wegen der fahrlässigen Tötung eines palästinensischen Aktivisten im besetzten Westjordanland angeklagt. Dies ist laut der Nachrichtenagentur Reuters die erste Anklage gegen einen Siedler wegen des Todes eines Palästinensers seit mehr als 7 Jahren. Jörg Poppendiek.
2: Der Vorfall ereignete sich im Juli vergangenen Jahres in der Nähe der Stadt Hebron im besetzten Westjordanland. Bei einer Konfrontation mit palästinensischen Dorfbewohnern soll der Angeklagte in Richtung einer Menschenmenge geschossen haben. Dabei wurde ein Lehrer tödlich getroffen. Der Getötete engagierte sich gegen Siedlergewalt und hatte an dem Oscar-prämierten Film No Other Land mitgewirkt. Seine Bekanntheit und Videos von dem Vorfall hatten dazu geführt, dass weltweit gefordert wurde, die verdächtigen Siedler strafrechtlich zu verfolgen.
1: Laut der israelischen Menschenrechtsorganisation B'Tselem sind seit dem 7. Oktober 2023, dem Tag des Terrorangriffs der Hamas auf Israel, mindestens 1.100 Palästinenser von israelischen Siedlern und Soldaten getötet worden. Die Commerzbank hat im zweiten Quartal ein Rekordergebnis erzielt. Sie machte 898 Millionen Euro Gewinn, wie die Bank in Frankfurt am Main mitteilte. Die Vorstandsvorsitzende Orlob sagte, das Ergebnis zeige die Stärke des eigenen Geschäftsmodells, an dem man festhalten wolle. Orlob warnte im Deutschlandfunk vor einem weitreichenden Abbau des Auslandsgeschäfts, sollte die Commerzbank von der italienischen Großbank UniCredit übernommen werden.
3: Es ist natürlich klar, dass es nur eine Lösung wird geben kann, wenn es auch eben eine Einigkeit mit dem zweitgrößten Aktionär gibt und wenn es auch eine Einigkeit mit den Kolleginnen und Kollegen von der Arbeitnehmervertreterseite gibt, weil sonst wird alles, was man vielleicht sich ausdenkt, relativ schwierig.
1: Bettina Orlob, Vorstandsvorsitzende der Commerzbank. UniCredit hatte sich in den vergangenen Monaten fast die Hälfte der Stimmrechte an dem Frankfurter Geldhaus gesichert. Das Bundeskartellamt hat wegen verbotener Absprachen bei der Reparatur von Straßen Geldbußen von insgesamt 60,3 Millionen Euro verhängt. Wie die Bonner Behörde mitteilte, sind 6 Unternehmen betroffen, die Asphaltflächen sanieren. Diese hätten sich viele Jahre lang über Aufträge der öffentlichen Hand abgestimmt und dadurch den Markt aufgeteilt, sagte Kartellamtspräsident Mund. Dazu habe es häufig geheime Treffen gegeben. Preise seien gegenseitig in einer Codesprache kommuniziert worden. Mund sprach von einem Kartell zu Lasten von Bund, Ländern und Gemeinden. Laut der Behörde hatte eines der Unternehmen im Rahmen eines Kronzeugenprogramms kooperiert. Das Oberlandesgericht München hat den Attentäter des tödlichen Autoanschlags in München zu lebenslanger Haft verurteilt. Außerdem wurde die besondere Schwere der Schuld festgestellt. Damit ist eine vorzeitige Entlassung nach der gesetzlichen Mindestzeit von 15 Jahren so gut wie ausgeschlossen. David Herting.
4: Die Richter sahen es als erwiesen an, dass der Mann im Februar 2025 mit einem Auto in einen Demonstrationszug der Gewerkschaft Verdi in der Münchner Innenstadt gerast war. Dabei tötete er eine 37-jährige Mutter und ihre 2-jährige Tochter und verletzte über 40 Menschen, teilweise schwer. Die Verteidiger hatten eine maximale Haftstrafe von 15 Jahren und eine Unterbringung in der Psychiatrie gefordert. Ein psychiatrischer Gutachter hatte bei dem Mann keine Einschränkung der Schuldfähigkeit feststellen können, während die Verteidiger von deutlichen Anzeichen einer hebephrenen Schizophrenie sprachen.
1: Brandenburg bereitet seine historischen Parks und Gärten auf die Folgen des Klimawandels vor. Diese Orte sind nach Ansicht Brandenburgs Kulturministerin Schüle in Gefahr. Die Natur sterbe dort unglaublich leise und dem müsse entgegengewirkt werden, sagte die SPD-Politikerin. 2025 wurden den Angaben zufolge für insgesamt 9 Klimaanpassungsprojekte in historischen Gärten in Brandenburg rund 3 Millionen Euro eingesetzt.
0: Das Wetter.
1: In der Nacht bleibt es trocken und es kühlt sich ab auf Werte zwischen 17 und 12 Grad.
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5: Guten Tag. In diesen Tagen ist viel die Rede von Tausenden von Hitzetoten, also von Menschen, die im Zusammenhang mit der großen Hitze in Deutschland gestorben sind. Haben Sie sich schon mal gefragt, woher man das eigentlich weiß? Ja, wie das definiert wird und ob das Wort Hitzetoter wirklich angemessen ist? Ich frage das gleich mal einen Arzt, der sich damit auskennt, und ich frage ihn auch, ob wir diese vielen Hitzetoten nicht vermeiden könnten.

0: 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Das Robert-Koch-Institut gibt es uns schwarz auf weiß. Durch die extreme Hitze sind in Deutschland in diesem Jahr bereits 11.900 Menschen gestorben. Das klingt plausibel, aber wer genau wird denn eigentlich als Hitzetoter registriert und woran sterben diese Menschen? Das frage ich den Geschäftsführer von KLUG, Deutsche Allianz Klimawandel und Gesundheit, den Münchner Anästhesiologen Professor Dr. Christian Schulz. Herr Schulz, guten Tag.
1: Hallo, Herr Karkowski.
0: Woran sterben denn Menschen eigentlich für gewöhnlich, die in der Statistik als Hitzetote auftauchen?
1: Das ist ja nicht ganz einfach zu beantworten, weil wir bei dieser Hitzestatistik, wie gesagt, eine Statistik haben. Und diese Statistik ermöglicht nicht einen Rückschluss auf eine einzelne Person. Eine einzelne Person, das sind ja in der Regel ältere Menschen, oft allein lebende Menschen oder vorerkrankte Menschen, geht es ja so, dass die im Rahmen einer Hitzewelle besonderem Stress ausgesetzt sind, körperlichem Stress ausgesetzt sind, weil der Körper eben besondere Anstrengungen unternehmen muss, um die Wärme abzutransportieren durch Schwitzen oder durch die Umverteilung und durch die Umverteilung vom Blut an die, in die Haut, damit einfach die Wärme abgegeben werden kann. So. Darüber hinaus gibt es natürlich spezielle Fälle, wo man direkt sagen kann, das war die Hitzeeinwirkung, Sonnenstich, Hitzschlag, Hitzekollaps, Hitzekrämpfe, diese Dinge. Beim Robert-Koch-Institut, bei diesen Statistiken, geht man natürlich anders vor. Wir haben auf den Todesbescheinigungen steht selten oder fast nie Hitze drauf. Deswegen muss man da anders vorgehen. Die schauen sich an, was ist eine übliche Sterberate zu dieser Jahreszeit, ermitteln das über mehrere Jahre und sehen dann, im Vergleich zu diesem Durchschnitt sterben im Moment mehr Menschen und dann wird es in Korrelation gesetzt zu den, also in Beziehung gesetzt zu den Temperaturen, die herrschen. Das werden über mehrere Tage wird es gemittelt und relevant ist natürlich zum Beispiel auch, wie die Temperaturen nachts dann absinken, ob das unter 20 Grad zurückgeht oder ob das tropische Nächte sind und eben drüber bleibt. Und dann sieht man aus der Differenz, das wäre normal, das findet tatsächlich statt und wir sehen diesen Faktor Hitze im Zusammenspiel und daraus errechnen sich die Zahlen.
0: Also als Hitzetoter wird bezeichnet, wer quasi über dem normalen Maß hinaus stirbt, über der normalen Statistik, die in einem solchen Monat erwartet werden würde, an Tagen, die besonders heiß sind. Okay, besonders vulnerable Gruppen haben Sie im Prinzip schon genannt, ne? Ältere Menschen.
1: Das sind die älteren Menschen. Das sind unter den älteren Menschen natürlich vor allem auch diejenigen, die einsam sind, weil eben diese Erkrankungsverschlechterung durch Hitze auch schleichend verläuft und man sich dann auch nicht selber um Unterstützung oder Hilfe bemüht. Zu den vulnerablen Gruppen darüber hinaus gehören natürlich Säuglinge, Kinder, die ein geringeres Durstgefühl haben, auch nicht nach Hilfe rufen, teilweise auch aufgrund ihrer Körpergröße in Bodennähe, in hochversiegelten Regionen viel höher, noch viel größeren Temperaturen von 50 Grad und mehr ausgesetzt sein können. Es geht um die Menschen, die im Freien arbeiten und sich der Hitze nicht entziehen können. Es geht um Schwangere, es geht um Wohnungslose.
0: Nun, andere europäische Länder sind in diesem Sommer natürlich noch stärker von Hitzewellen betroffen. Dort wird es zum Teil auch noch heißer und dort leiden Menschen dann nicht nur unter Extremtemperaturen, sondern auch noch unter den Folgen, anderen Folgen des Klimawandels, unter Bränden, Ernteausfällen, Wasserknappheit und so weiter. Lässt sich absehen, wie sich das insgesamt auswirkt auf die Mortalitäts- und Krankheitsstatistiken?
1: Sie haben jetzt verschiedene Dinge genannt, die unterschiedliche Auswirkungen haben. Bei den Waldbränden ist es so, wir sind ja da im Kontakt mit unseren europäischen Partnern, Partnerinnen, sehen wir natürlich, da gibt es direkte Auswirkungen, weil Menschen zu Tode kommen in den Flammen, weil sie verbrennen in den Flammen. Das ist in Spanien passiert, weil Hubschrauber abgestürzt sind, jetzt Löschhubschrauber in Griechenland und so weiter. Das ist schlimm, die Bilder sind natürlich auch schlimm, aber es zahlenmäßig ist es eher gering. Wir haben dann, und das wird oft unterschätzt, eine enorme Feinstaubbelastung durch die Waldbrände und insbesondere der besonders feine Feinstaub in der Größenordnung von 2,5 Nanometer oder kleiner, dringt über die Lungen in den Körper ein und führt zu Entzündungsreaktionen. Das ist etwas, was man nicht sofort merkt, sondern das ist etwas, was bei einer häufigen Belastung chronische Erkrankungen verstärken und verschlimmern kann, weil man dann durch diese Entzündungsreaktionen irgendwann mal einen Herzinfarkt entleidet oder Diabetes sogar bekommt oder so. So, das ist nicht so ohne weiteres dann zurückzuführen auf ein singuläres Waldbrandereignis, führt aber insgesamt zu einer Erhöhung eben der Feinstaubbelastung. Bei den Ernteausfällen, die Sie jetzt genannt haben, das sind übrigens nicht nur die europäischen Länder in den besonders betroffenen Regionen jetzt im Westen, Südwesten betroffen, sondern wir auch in Deutschland sehen Ernteausfälle. Insgesamt wissen wir natürlich noch nicht, wie groß die sein werden. Damit es eine Krankheitsfolge hat, müssten wir praktisch eine Nahrungsmittelunterversorgung haben. Das sehe ich jetzt nicht, zumindest noch nicht für dieses Jahr in Europa, weil wir dazu auch in der Lage sind, uns anderweitig zu versorgen. Trotzdem werden die Einbußen, die wir jetzt schon haben, messbar sein, spürbar sein. Das wird zu wirtschaftlichen Verlusten auch führen. Und im weiteren Verlauf wird sicherlich auch, wenn wir nicht gegensteuern, in eine Situation kommen, wo die Nahrungsmittelsicherheit grundsätzlicher bedroht ist.
0: Was empfehlen Sie denn als Geschäftsführer von Klug, der Deutschen Allianz Klimawandel und Gesundheit? Ist da überhaupt noch was zu machen, wie wir diese Zahlen wieder runterkriegen können? Oder liegt das Kind längst im Brunnen?
1: Das Kind liegt überhaupt nicht im Brunnen. Natürlich können wir die Zahlen runterkriegen. Wenn Sie jetzt auf die hitzebedingte Mortalität und Morbidität anspielen, natürlich können wir die runterkriegen. Das fängt erstmal an, natürlich, dass wir alles tun müssen, um die globale Erwärmung zu begrenzen. Das ist die Voraussetzung dafür, uns anpassen zu können. Wir sind im Moment bei 1,5 Grad knapp und steuern auf 2,8 zu. Nicht umsonst haben wir uns festgelegt, es auf möglichst unter 2 Grad zu begrenzen. So, und jetzt, wenn man direkt in den Bereich Klima anpassen, Passung hineinschaut, ist es so, dass wir Hitzeaktionspläne haben. Wir brauchen Verbindlichkeit, wir brauchen Zuständigkeiten, wir brauchen die finanzielle Unterfütterung. Wir müssen es verknüpfen mit einer Haltung und müssen sie auch sicherlich nochmal nachschärfen vor dem Hintergrund, die letzte Hitzewelle jetzt im Juni hatte.
0: Über die Zunahme der Hitzetoten der Münchner Anästhesiologe Professor Dr. Christian Schulz, Geschäftsführer von Klug, Deutsche Allianz Klimawandel und Gesundheit im Deutschlandfunk Kultur. Herr Schulz, danke, dass Sie bei uns waren.

0: Aus dem italienischen Teil von Remscheid, wenn Sie so wollen, kommt Luca Vasta, Nadine Vasta, das ist ihr Geburtsname, Luca Vasta nennt sie sich als Künstlerin. Ti voglio bene, ich liebe dich, hier zu hören im Deutschlandfunk Kultur. Sollten Sie noch keine Pläne haben für Ihren Eintritt ins Rentenalter, ja, vielleicht hätte ich da was für Sie. Wie wär's mit Balletttanzen lernen? Es gäbe da ein gutes Vorbild, Yoko Morishita, die älteste Ballerina der Welt. Mit 77 Jahren tanzt sie noch anspruchsvolle Hauptrollen. 6 Stunden täglich trainiert sie für den Nussknacker. Geboren 1948 im zerstörten Hiroshima und am heutigen 81. Jahrestag des Atombombenabwurfs erzählt sie uns, warum sie ihren Tanz als Friedensauftrag versteht. Aus Tokio, Thorsten Ifland.
1: Sie tanzt Clara, die Hauptfigur aus dem Nussknacker. Und das mit 77.
2: Ich finde es nicht anstrengend. Schließlich mache ich das, was ich über alles liebe. Dass ich das jeden Tag so weitermachen kann, macht mich sehr glücklich.
1: Aktuell laufen die Proben mit dem Matsuyama Ballet in Tokio. Ab November wird das Tschaikowski-Stück aufgeführt in einer besonders japanischen Inszenierung. Choreograf Tetsutaru Shimizu arbeitet darin die Wunden, die zahlreiche Erdbeben und andere Naturkatastrophen hinterlassen haben, auf und verarbeitet auch die schwärzesten Stunden der japanischen Geschichte.
3: Denkt an eure Großväter, Väter, Mütter oder Verwandte, an all diese Menschen und an die Atombombe. Wut, Qual und Trauer in ihrer extremsten Form. Bringt all das in eurem Ballett mit ganzer Kraft zum Ausdruck. Los geht's!
1: Kaum jemand kann das so nachvollziehen wie Yoko Morishita, die Vortänzerin. Geboren in Hiroshima, 3 Jahre nach der Explosion der Bombe.
2: Meine Großmutter wurde radioaktiv verstrahlt und litt unter schweren gesundheitlichen Problemen. Auch meine Mutter wurde verstrahlt. Und ich war ein körperlich schwaches Kind.
1: Die Großmutter wird zum Vorbild. Ihre Stärke und Resilienz, selbst in der größten Katastrophe, treibt Morishita bis heute an. Gerade jetzt, wo Japan so stark aufrüstet wie seit dem Zweiten Weltkrieg nicht mehr. Selbst die 3 Nicht-Atom-Prinzipien scheinen plötzlich diskutabel, also dass das Land weder Atomwaffen besitzt, noch herstellt, noch ins Land lässt. Für Verteidigungsminister Shinjiro Koizumi darf es in der aktuellen geopolitischen Lage aber keine Tabus geben.
4: Ausgehend von diesem starken Krisenbewusstsein ist es unerlässlich, die Diskussion über die Überarbeitung der 3 Dokumente so zu führen, dass alle Optionen in Betracht gezogen werden.
1: Die Überlebenden der Atombombenabwürfe, die Hibakusha, sind empört. Shigemitsu Tanaka aus Nagasaki hat einen entsprechenden Protestbrief an die Regierung verfasst.
5: Diese Äußerungen missachten die Gefühle der Überlebenden der Atombombenabwürfe, die ihr ganzes Leben für die Abschaffung von Atomwaffen eingetreten sind. Getreu dem Motto, niemand auf dieser Welt darf das gleiche Leid erfahren wie wir.
1: Nie wieder ist auch Yoko Morishitas Motto. Die prima Ballerina will zeigen, dass die Menschen auch Frieden bringen können.
2: Was ich selbst tun kann? Von der Bühne aus vielen Menschen Hoffnung, Mut, Träume und Sehnsucht vermitteln.
0: Ja, heute würde man sie wahrscheinlich Ballett-Influencerin nennen, mit 77 Jahren die älteste Ballerina der Welt.

0: Influencer, ein Track von New Wolves im Deutschlandfunk Kultur. Sollten Sie mal neue Wanderwege ausprobieren wollen, wie wäre es mit einer schönen Flusswanderung? Also jetzt nicht neben dem Fluss, das geht ja immer, nein, im Flussbett. Im Rhein zum Beispiel. Da geht Ihnen das Wasser an manchen Stellen derzeit nur noch bis zum Knie. Schifffahrt und Rheintourismus macht das große Sorgen. Und die hat sich der neue Bundesverkehrsminister heute in Bonn höchstpersönlich angehört. Katharina Thoms.
1: Der Klimawandel bedingt anhaltendes Rekordniedrigwasser. Der neue Bundesverkehrsminister Steffen Bilger, CDU, dazu nach dem Treffen mit der Chemieindustrie und Mineralölunternehmen, Schifffahrtsverbänden und Logistikern.
2: Wir können das Wetter nicht beeinflussen, aber wir können dafür sorgen, dass unsere Wirtschaft besser durch diese schwierigen Wochen kommt.
1: Seit dem Dürresommer 2018 habe man schon einiges auf den Weg gebracht. Neue digitale Portale für einheitliche Lagebilder und Vorhersagen für Flusspegel. Aus Sicht der Branche sinnvoll, um besser planen zu können. Steffen Bauer, Chef der Häfen und Güterverkehr Köln.
3: Also von Verkehrsträger Schiff auf die Eisenbahn zu wechseln und die Terminals mit einzubinden mit Nachlaufverkehren. Das unterstützt die aktuelle Situation und gibt natürlich ein Stück weit auch ein Vertrauen und eine Sicherheit, dass wir das auch in den kommenden 4 Wochen schaffen.
1: Die Industrie hat mehr Lagerraum eingeplant oder vorausschauend Schiffe mit geringerem Tiefgang angemietet, um weiter Ladung transportieren zu können. Der Chef des Bundesverbands der deutschen Binnenschifffahrt, Jens Schwanen.
4: Auch meine eigene Branche hat natürlich aus dieser Situation 2018 gelernt, bemüht sich darum, möglichst Niedrigwasser angepasste Schiffe jetzt als Neubauten in den Markt zu bringen oder wo das möglich ist, diese Flotte dann entsprechend umzubauen.
1: Der Bund will weiter den Umbau dieser Schiffe unterstützen. Bisher wurden 3 Schiffsumbauten für mehr als 10 Millionen Euro gefördert. Kurzfristig will der Bundesverkehrsminister wegen des Niedrigwassers mehr Lastverkehr auf Straße und Schiene verlagern und auch die Sonntagsfahrverbote für Lkw auf unbestimmte Zeit aussetzen. Steffen Bilger.
2: Ich habe mit einigen der Länderverkehrsminister schon gesprochen und habe bei allen auch eine große Bereitschaft festgestellt, die Sonn- und Feiertagsfahrverbote auszusetzen, eben so lang, wie es erforderlich ist.
1: Die Binnenschiffer haben auch darauf gedrungen, neue Staustufen zu bauen und am Niederrhein das Flussbett zu ertüchtigen, Felsen zu sprengen, um den Rhein schiffbarer bei Niedrigwasser zu machen. Für den schnellen Ausbau der Wasserstraßen haben sich auch die Verkehrsminister der Bundesländer auf ihrer parallel stattfindenden Konferenz ausgesprochen. Zugesagt hat der Bundesverkehrsminister, die Fahrrinnenvertiefung am Mittelrhein bei St. Goar soll schnell umgesetzt werden.
2: Gerade die Engpassbeseitigung am Mittelrhein steht jetzt im überragenden öffentlichen Interesse. So ist es definiert durch das Infrastrukturzukunftsgesetz. Das heißt, das Mittelrhein-Projekt bekommt Vorrang, es kommt schneller voran und genau das brauchen wir. Jeder Zentimeter mehr Fahrrinnentiefe bedeutet am Ende mehr Ladung auf dem Schiff.
1: Wissenschaftler und Umweltverbände kritisieren das als eine fatale Fehleinschätzung. Ein Ausbaggern des Rheins oder anderer Flüsse führe nicht zu mehr Wasser. Ralf Merz, Hydrologe am Helmholtz-Zentrum in Leipzig im Deutschlandfunk.
5: Aber das hat dann auch andere Negativeffekte. Das Wasser fließt oft schneller ab. Wenn wir unsere Flussrinne vertiefen, sinkt dort der Wasserstand. Umso mehr Wasser aus dem Grundwasser fließt dann in den Fluss und senkt dann auch das Grundwasser um die umliegenden Flussabschnitte herum ab.
0: Also erste Aufgabe für den neuen Bundesverkehrsminister. In der Weltzeit hier im Deutschlandfunk Kultur geht es gleich um die Frage, was der Rechtsruck in Chile und Argentinien für die Frauenrechte in Südamerika bedeutet. Und das hier ist Carcy Blanton mit If You Want Me To.

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1: Hallo, schön, dass Sie dabei sind. Das Recht auf Abtreibung ist seit Beginn der 2020er Jahre eines der polarisierendsten und politisch umstrittensten Themen in Nord-, Mittel- und Südamerika. Der Rechtsaußenpräsident Argentiniens, Javier Milei.
2: Yo estoy en contra del aborto como concepto. Yo entiendo el derecho de las mujeres sobre su cuerpo, pero el aborto es un homicidio.
1: 10 Sekunden Klartext. Ich bin gegen die Abtreibung als Konzept. Ich verstehe das Recht der Frauen auf ihren eigenen Körper, aber Abtreibung ist Mord, sagt Milei hier. Argentinien galt lange als Vorreiter der Bewegung für die Legalisierung von Schwangerschaftsabbrüchen. Galt. In Argentiniens Nachbarland Chile sind Abtreibungen bis heute nur in 3 Ausnahmefällen erlaubt. In beiden Ländern gewinnen rechte und religiöse Kräfte an Einfluss. Argentiniens Milei, seit Ende 2023 im Amt, und der rechte Präsident Chiles, José Antonio Kast, seit diesem Jahr im Amt, sind bislang nicht als Freunde des Feminismus aufgefallen und knallharte Abtreibungsgegner. Was hat das für Folgen für die Frauen in ihren Ländern? Haben Sophia Boddenberg und Marta Faccini recherchiert. Kast und Milei melden sich gleich zu Beginn.
3: Die Mörder mit den grünen Halstüchern. Abtreibung ist Mord, verschärft durch die familiäre Bindung.
4: Die Ursache vieler unserer Probleme ist die Schwächung der Familie. Die Familie zu stärken heißt, Chile zu stärken.
2: En temas de aborto, la sociedad argentina hizo un desastre.
3: Beim Thema Abtreibung hat die argentinische Gesellschaft ein Desaster angerichtet. Damit man so einen Einbruch bei der Geburtenrate bekommt, muss man ein Desaster angerichtet haben.
5: Die Familie ist zum politischen Kampfbegriff von Rechtsextremen geworden. Und die Kontrolle über den weiblichen Körper steht im Zentrum ihres Kulturkampfs. Der chilenische Präsident José Antonio Kast verteidigt ein konservatives, heterosexuelles Familienmodell, verknüpft mit einer homogenen nationalen Identität und möglichst vielen Kindern. Er selbst hat 9. Der argentinische Präsident Javier Milei macht die Legalisierung von Schwangerschaftsabbrüchen für die sinkende Geburtenrate verantwortlich. Eine Aussage, die sich nicht belegen lässt. Die Geburtenrate in Argentinien sinkt bereits seit 2014, 6 Jahre vor der Legalisierung von Schwangerschaftsabbrüchen. Auf beiden Seiten der Anden wollen die rechten Präsidenten feministische Errungenschaften zurückdrängen und Frauen auf ihre reproduktive Rolle reduzieren. Anfang Juni 2026, Santiago de Chile. Chiles rechtsextremer Präsident José Antonio Kast ist seit rund 100 Tagen im Amt. In nur einer Woche finden 3 Proteste gegen seine Regierung statt. Ganz vorne dabei junge Frauen.
6: Diese Regierung ist offen homophob. Sie verteidigt die Vorstellung der traditionellen Familie, in der die Frau auf die private Sphäre beschränkt ist und der Mann den öffentlichen Raum einnimmt. Sie verteidigt die heterosexuelle Familie. Das ist ein enormer Rückschritt für unsere Gesellschaft.
5: Die 24-jährige Florinda Garcia ist mit ihren Freundinnen zu der Demonstration an diesem Samstagmorgen gekommen. Die Frauen fürchten eine Beschneidung ihrer Rechte.
6: Was mich beunruhigt, ist ein möglicher Rückschritt beim Abtreibungsgesetz in Chile. Abtreibung ist zwar nicht legal, nur in 3 Fällen, aber wir haben hart für das Gesetz gekämpft.
5: Schwangerschaftsabbrüche sind in Chile in 3 Fällen legal. Bei Lebensgefahr für die Frau, bei tödlicher Fehlbildung des Fötus und nach einer Vergewaltigung. Angenommen wurde das Gesetz 2017 während der sozialdemokratischen Regierung von Michelle Bachelet. In Kraft trat es 2018. Davor waren Abtreibungen vollständig verboten. Nach Schätzungen von Menschenrechtsorganisationen werden in Chile jährlich zwischen 30.000 und 150.000 Abtreibungen vorgenommen und nur etwa 1.000 davon sind legal. Die anderen finden unter unsicheren Umständen statt und die Frauen sind hohen gesundheitlichen Risiken ausgesetzt. Helferinnen müssen im Untergrund agieren, SIM-Karten austauschen, verschlüsselte E-Mails versenden und Decknamen verwenden. Denn sie machen sich strafbar. Veronica Perez spricht deshalb nicht unter ihrem echten Namen. Sie glaubt, dass die Regierung von José Antonio Kast Begleiterinnen wie sie verstärkt verfolgen wird.
7: Wir müssen uns vorbereiten, wieder anonymer werden, wieder mehr Sicherheitsregeln beachten. Wir dürfen nicht vergessen, dass sie wollen, dass unsere Mädchen, unsere Töchter Kinder bekommen. Sie sehen uns nur als Instrument zur Vermehrung der Arbeiterklasse.
5: Im Präsidentschaftswahlkampf 2025 vermied José Antonio Kast Themen wie Abtreibung und Frauenrechte weitgehend. Wohl auch, weil ihm seine Positionen bei der Wahl 2021 viele Stimmen junger Frauen gekostet hatten. Aber seine Haltung ist bekannt. Als Abgeordneter stimmte er gegen die Notfallverhütung, die sogenannte Pille danach, gegen die Legalisierung von Scheidung und gegen die Legalisierung von Schwangerschaftsabbrüchen in den 3 gesetzlich vorgesehenen Ausnahmefällen. Luz Reidel ist Anwältin und Mitglied bei MILES, einer der wichtigsten chilenischen Organisationen für sexuelle und reproduktive Rechte. Sie berichtet, dass das Frauenministerium einen runden Tisch mit der Zivilgesellschaft zum Thema Mutterschaft eingerichtet hat. MILES wurde jedoch nicht eingeladen, stattdessen konservative und evangelikale Gruppen. Das Vorgehen von Kast sei kein Zufall, sondern Teil einer Strategie der internationalen Rechten.
8: Er ist Teil eines Netzwerks, das gezielt Führungs- und Entscheidungspositionen mit Personen besetzt, die sich gegen die Rechte von Frauen sowie sexueller und geschlechtlicher Diversitäten richten.
5: Kast war bis 2024 Präsident des Political Network for Values, einem globalen Bündnis christlich-konservativer und rechtsextremer Politiker und PolitikerInnen. Er übernahm den Vorsitz von der Ungarin Katalin Novak, damals ungarische Familienministerin. Teil des Netzwerks ist auch der Spanier Jaime Mayor Oreja, der zugleich die europäische Anti-Abtreibungsorganisation One of Us leitet. Unterstützt wird das Bündnis unter anderem von der Alliance Defending Freedom und der Heritage Foundation aus den USA. Und es erhielt über 1 Million US-Dollar vom ungarischen Staat unter Viktor Orbán. Inzwischen ermittelt die neue ungarische Regierung wegen Korruption gegen das Netzwerk. Wenige Tage nach den Protesten in Santiago de Chile füllen sich auch die Straßen von Buenos Aires mit Menschen. Tausende versammeln sich zum Jahrestag der ersten Demonstration von Ni Una Menos, nicht eine weniger, aus der die Bewegung gegen Femizide hervorging. Die argentinische Frauenbewegung erreichte 2020 einen historischen Erfolg, die Legalisierung von Schwangerschaftsabbrüchen bis zur 14. Woche. Doch auch hier sind die erkämpften Rechte in Gefahr.
9: Ich habe mehr als 200 Frauen bei einem Schwangerschaftsabbruch begleitet. Es sind Frauen, die arbeiten, die studieren. Ich sage das auch, um das Stigma aufzubrechen. Denn es sind ganz unterschiedliche Frauen, die zu uns kommen. Frauen, die arbeiten, die studieren, die Kinder haben, die keine Kinder haben oder die keine Kinder haben wollen. Sie werden betreut und erhalten die Medikamente.
5: Frauen wie Carolina Comaleras haben über Jahrzehnte für die Legalisierung von Schwangerschaftsabbrüchen gekämpft. Sie ist Hebamme und arbeitete mehr als 20 Jahre in einem öffentlichen Krankenhaus in Paraná, in der Provinz Entre Ríos. Sie war Mitglied der Kommission, die den Gesetzentwurf zur Legalisierung von Schwangerschaftsabbrüchen verfasste. 2018 sprach sie vor dem Kongress über die unterschiedlichen Geschichten der Frauen, die sie begleitet hatte. Das Krankenhaus richtete eine öffentliche Sprechstunde für Abtreibungen ein. Aber nach dem Regierungsantritt von Javier Milei kippte das Klima im Krankenhaus.
9: Als der Präsident sein Amt antrat, wechselte die Provinzregierung und die Krankenhausverwaltung. Der neue Krankenhausdirektor ist Kinderarzt und Abtreibungsgegner. Und dann begann eine Art Hexenjagd.
5: Im September 2024 kündigte die Hebamme Carolina Comaleras. Sie begleitet weiterhin Frauen, aber nur noch informell, per Telefon, über WhatsApp, in persönlichem Gespräch, in Zusammenarbeit mit den sogenannten Socorristas, feministischen Netzwerken, die Schwangerschaftsabbrüche begleiten. Sie werden regelmäßig von konservativen und religiösen Gruppen bedroht. Einigen wurden die Autoscheiben zerkratzt oder die Reifen eingestochen. Manchmal warten Menschen mit Rosenkränzen vor dem Krankenhaus, um sie abzufangen und beten das Ave Maria. Oder sie dringen sogar bis ins Wartezimmer vor und verteilen Fötusfiguren aus Gips und Fotos von Neugeborenen. In Argentiniens Hauptstadt Buenos Aires dürfen Abtreibungsgegner inzwischen in öffentlichen Gesundheitszentren Beratungen anbieten. Der rechte Bürgermeister Jorge Macri stellte im September 2025 ein Protokoll zur Begleitung von Schwangeren in Notlagen vor. In Kooperation mit zivilgesellschaftlichen Organisationen und mit dem städtischen Ministerium für menschliche Entwicklung. Es wird von einem evangelikalen Pastor geleitet.
7: Es gibt eine Verbindung zwischen der Stadtregierung von Buenos Aires und den Abtreibungsgegnern, die in bestimmten Gesundheitszentren und Krankenhäusern sitzen. Sie fangen Frauen ab, die eine Abtreibung wollen, und verbinden sie mit diesen Organisationen.
5: Alejandra Iriarte ist Anwältin und Mitglied der Red de Abogadas Feministas, einem Netzwerk feministischer Anwältinnen in Argentinien. Sie berät Frauen vor allem in Fällen häuslicher Gewalt und bei Unterhaltsstreitigkeiten. Zum Thema Abtreibung kam sie durch ihre eigene Geschichte. Bei einer Ultraschalluntersuchung erfuhr sie, dass der Fötus nicht lebensfähig war, und sie brach die Schwangerschaft ab. Ihre Krankenversicherung weigerte sich zunächst, die Kosten des von einem Arzt verschriebenen Medikaments Misoprostol zu übernehmen. Alejandra Iriarte beschwerte sich bei der staatlichen Gesundheitsaufsicht und gab dafür in einem Online-Formular persönliche Daten wie ihre Adresse und ihre Telefonnummer an. Am nächsten Tag erhielt sie einen Anruf.
7: Sie riefen mich immer wieder an. Sie sagten, sie kämen von einem Zentrum Frauengesundheit.
5: Über das WhatsApp-Profil der Anruferin stieß sie auf den Instagram-Account einer Organisation, die sie als Anti-Abtreibungsorganisation identifizierte. Auffällig fand sie die Sprache. Statt auf aggressive Parolen setzt sie auf eine freundliche Sprache und verwendet die Farben Lila und Grün, die in Argentinien eng mit der feministischen Bewegung verbunden sind. Auf den ersten Blick ist daher kaum erkennbar, dass es sich um eine Anti-Abtreibungsorganisation handelt.
7: Da ist nicht mehr dieses Bild vom Fötus, der sagt, bring mich nicht um. So war bis vor wenigen Jahren noch die Rhetorik der Abtreibungsgegner. Wir erkennen das, weil wir zu diesen Themen arbeiten und aktivistisch tätig sind. Wir merken, wie sie es sagen und wer sie sind. Aber so eindeutig ist das gar nicht. Man könnte durchaus denken, man geht dorthin und bekommt Misoprostol.
5: Wer mit diesen Gruppen spricht, bekommt aber kein Misoprostol oder eine Überweisung in eine Klinik, sondern einen Termin für einen Ultraschall, ein Bild vom Embryo, einen Herzschlag zum Anhören. Angebote, die sich als Begleitung tarnen, aber ein einziges Ziel haben: die Frau von der Abtreibung abzubringen, bevor sie überhaupt zu der Stelle kommt, die ihr das Medikament geben könnte. In Chile verfolgt eine katholisch geprägte private Stiftung diese Strategie seit Jahren. Chile Unido richtet sich explizit an arme, schwangere Frauen, die eine Abtreibung erwägen. Sie wirbt sie über eine Telefonlinie mit dem Namen Ungewollte Schwangerschaft an und bietet ihnen kostenlose Ultraschalluntersuchungen an. Genau dieses Prinzip, das erzwungene Anhören des Herzschlags als Instrument, um Frauen von einer Abtreibung abzubringen, wollen rechte Abgeordnete nun in einem Gesetz festschreiben. Escucha su corazón, hör sein Herz, heißt das Projekt. Frauen, deren Leben in Gefahr ist, die wegen einer tödlichen Fehlbildung des Fötus oder nach einer Vergewaltigung abtreiben wollen, sollen zuvor verpflichtend den fetalen Herzschlag anhören. Der Zugang zu Schwangerschaftsabbrüchen kann durch diese Strategie untergraben werden, ohne die Gesetze zu verändern. Chile und Argentinien zeigen, wie rechte Regierungen hart erkämpfte sexuelle und reproduktive Rechte aushöhlen.
1: Chile und Argentinien, Abtreibungen unerwünscht. Sophia Boddenberg und Marta Faccini waren das. Ihre Reportage wurde mit Unterstützung der International Marta Faccini waren das. Ihre Reportage wurde mit Unterstützung der International Women's Media Foundation realisiert. Gleich spreche ich mit unserer

0: 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Wenn wir das Brennglas jetzt von Argentinien und Chile auf ganz Südamerika richten, so stellen wir einen Rechtsdrall nicht nur dort, sondern auf dem ganzen Kontinent fest. Wir sprechen da von fast allen Ländern, mit Ausnahme von Uruguay. Stimmt so, Oliver Neuroth, unser Korrespondent in Rio de Janeiro?
1: Ja, so ungefähr. Der Kontinent, auf dem vor 10, 15 Jahren noch fast in allen Ländern linksgerichtete sozialistische Regierungen an der Macht waren, ist inzwischen politisch auf die andere Seite gekippt, könnte man vereinfacht sagen. 2023 gab es gleich in drei Staaten einen Regierungswechsel von links nach rechts. Prominentestes Beispiel ist Argentinien mit seinem Präsidenten Javier Milei. In Ecuador kam nach vielen Jahren eine konservative Regierung ebenfalls an die Macht, in Paraguay auch. Und in den vergangenen Monaten ging es so weiter. Chile wird nun konservativ regiert, Kolumbien als wichtiger, weil großer Staat auf dem Kontinent, Bolivien, Peru bleiben übrig. Als Länder mit linksgerichteten Präsidenten Brasilien, Uruguay und wir müssen noch nennen den Sonderfall Venezuela, wo ja formal weiterhin eine Linksdiktatur an der Macht ist.
0: Du hast gerade Peru erwähnt. Gerade in der vergangenen Woche wurde Keiko Fujimori als erstgewählte Präsidentin Perus im Kongress in Lima vereidigt. Milei war natürlich vor Ort und drängte sich ganz nach vorne aufs Foto der rechten Staatschefs. Der Vater von Keiko Fujimori hat ja eine überaus grausame Spur in Peru hinterlassen. Welche?
1: Ja, Alberto Fujimori ist eine der umstrittensten Figuren der lateinamerikanischen Geschichte, könnte man sagen, der moderneren. Er war von 1990 bis ins Jahr 2000 im Amt des peruanischen Präsidenten. Einerseits ist es ihm da gelungen, das Land wirtschaftlich auf die Beine zu stellen und Guerillagruppen zu schwächen, zu bekämpfen. Andererseits ist ihm das nur gelungen durch massive Menschenrechtsverletzungen, Menschenrechtsverbrechen, muss man sagen. In seiner Amtszeit wurden tausende Frauen zwangssterilisiert, hauptsächlich arme indigene Frauen. Wir sprechen von schätzungsweise 270.000 Fällen und viele dieser Frauen starben auch an den Folgen dieser Eingriffe. Das Ziel Fujimoris war die Geburtenrate dieser Bevölkerungsgruppe der

0: indigenen Bevölkerungsgruppe zu senken. Dieses Kapitel gilt bis heute als eines der schwersten Menschenrechtsverbrechen. Fujimori ließ außerdem Oppositionelle verschwinden, ihm werden Folter vorgeworfen, willkürliche Verhaftungen, Korruption, Machtmissbrauch. Er wurde verurteilt im Jahr 2009 zu 25 Jahren Haft. Das galt als historisches Urteil, weil zum ersten Mal ein demokratisch gewählter Staatspräsident wegen schwerer Menschenrechtsverbrechen rechtskräftig verurteilt wurde. Fujimori starb vor knapp 2 Jahren.
1: Wenn wir auf das größte und wichtigste Land des Kontinents schauen, am 4. Oktober sind Präsidentschaftswahlen in Brasilien. Noch regiert hier der linke, mittlerweile 80-jährige Lula da Silva. Aber die Reise könnte jetzt auch hier nach rechts gehen, oder?
0: Durchaus möglich. Inzwischen sind die beiden Präsidentschaftskandidaten von ihren Parteien offiziell aufgestellt. Vergangenes Wochenende hat die Arbeiterpartei Lula da Silva nominiert. Du hast es gesagt, den 80-Jährigen inzwischen. Am Wochenende davor die rechtskonservativen Flávio Bolsonaro. Ein Name, der in Brasilien für viele Diskussionen sorgt. Denn Flávio Bolsonaro ist einer der Söhne von Jair Bolsonaro, dem Ex-Präsidenten Brasiliens. Er ist wegen eines Umsturzversuchs zu einer Haftstrafe verurteilt worden, darf deshalb nicht antreten bei dieser Wahl und hat, so könnte man es verkürzt auf den Punkt bringen, seinen ältesten Sohn stellvertretend ins Rennen geschickt. Wer dieses Rennen Anfang Oktober für sich entscheidet, Lula, es ist sein 7. Wahlkampf um das Präsidentenamt, 3 hat er gewonnen, oder eben Bolsonaros Sohn, das ist heute noch schwer zu sagen. Der Wahlkampf beginnt nun und in Umfragen führt Lula leicht, aber es sind noch 2 Monate hin.
1: In Kolumbien, gehen wir dahin, wurde schon gerade gewählt und der rechtsextreme Wahlsieger de la Espriella, genannt auch der Tiger, verspricht Ordnung und Härte. Ganz im Rahmen also.
0: Ja, der neue kolumbianische Präsident gilt als Hardliner, was die Sicherheit angeht, was die Bekämpfung von Kriminalität und freie Wirtschaft angeht. Er ist stark unterstützt worden im Wahlkampf von US-Präsident Donald Trump. Und man kann ihn definitiv zur radikalen, zur extremen Rechten zählen. Kolumbien hatte ja schon einige Rechtsregierungen. Die letzte, die Linke, war da eher eine Ausnahme im Land. Und der neue Präsident profitiert von der schwierigen Sicherheitslage, könnte man sagen, wie auch Keiko Fujimori in Peru. Die Sicherheit ist ein großes Thema auf dem ganzen Kontinent. Und dabei erhoffen sich die Menschen von rechten Regierungen mehr Durchschlagskraft, mehr Konsequenz in der Bekämpfung von Kriminalität als linksgerichtete Regierungen und so also auch nun die Entwicklung in Kolumbien.
1: In Paraguay regiert auch seit 3 Jahren ein Rechter, nur Uruguay, seit jeher ein Hort der Stabilität in Südamerika, hat seit 2025 einen Linkspolitiker an der Spitze. Wie kommt's?
0: Nun, Uruguay ist seit Jahrzehnten eine der stabilsten Demokratien Lateinamerikas. Die Korruption ist vergleichsweise gering, die Menschen vertrauen der Justiz weitgehend, dadurch fallen Wahlen oft weniger, ja sagen wir, ideologisch aus als in den Ländern mit tiefen Krisen, denn diese existenziellen Krisen gibt es eben nicht in Uruguay. Verglichen mit Argentinien und Nachbarland, da ist die Hyperinflation ein entscheidender Faktor für Milleys Wahlsieg gewesen, in Ecuador, Kolumbien eben die Sicherheitskrise. Uruguay ist ein recht stabiles Land mit einer starken politischen Mitte. Und das hat sich nun ein weiteres Mal gezeigt bei dieser Wahl. Also keine ideologische Wahl, sondern eine, sagen wir, recht kontrollierbare, überschaubare mit einem Wahlsieger auf der linken Seite.
1: Oliver, wenn wir zum Schluss mal die Gesamtschau machen. Südamerika wird oft als der linke Kontinent bezeichnet oder muss man sagen wurde, weil dort einst eine beispiellose Welle linker Regierungsübernahmen stattfand. Ist der aktuelle Rechtsdrall jetzt die Gegenbewegung dazu?
0: Ein Stück weit könnte man das so sagen. In den 2000er Jahren erlebt der Südamerika mit der sogenannten Pink Tide eine außergewöhnliche Welle der linken Regierungen, der sozialistischen Regierungen. In fast allen großen Ländern regierten gleichzeitig linke oder Mitte-Links-Kräfte. Venezuela, Brasilien, Argentinien, Bolivien, Ecuador, Uruguay, Paraguay auch zeitweise. Und das ist tatsächlich eine Sache, die wir nun nicht mehr sehen. Wir sehen in fast allen Ländern rechte Regierungen, wie schon angesprochen, durch die Sicherheitskrisen in den verschiedenen Ländern hauptsächlich ausgelöst, dieser Wechsel. Aber oft sind es ja auch Wechselstimmungen, die dann nach einer gewissen Zeit eintreten. Wenn eine wirtschaftliche Schwäche vielleicht dominiert, dann entscheidet man sich dann doch um für eine andere Regierung. Und das sehen wir nun in ganz vielen südamerikanischen Staaten. Tatsächlich, ist diese Bewegungswelle, diese Welle der 2000er Jahre anscheinend vorbei. Und was der größte Staat Brasilien da also nun bringt im Oktober, das wird die nächste große Überraschung sein.
1: Von wegen linker Kontinent, Rechtsdrall in Südamerika. Vielen Dank, Oliver.
0: Gerne.
1: Oliver Neuroth, unser Korrespondent in Rio de Janeiro, war das. Mehr Infos aus dem Ausland finden Sie in unserem Weltzeit-Podcast. In den nächsten Folgen schauen wir dann auf digitale Entwicklungen in afrikanischen Ländern, KI-Startups, E-Governance-Strukturen und digitale Infrastrukturen in ärmeren Regionen werden uns dann in einer dreiteiligen Reihe beschäftigen. Öl ist eine 1996 gegründete Rock-Pop-Band aus Südhessen. Sie gilt als eine der aktivsten Gruppen im Rhein-Main-Gebiet, ist gemäß Selbsteinschätzung kein hipper Trendsetter und trotzdem immer Top of the World, so ihr Song.

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4: Viele fragen sich, was ich fühle und was ich denke. 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Und da fragen sich die Leute eben, was ich wirklich denke und wer ich eigentlich bin, da ganz tief drin. 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
5: Mit Thomas Jedeke. Wegen des Niedrigwassers befürwortet Bundesverkehrsminister Bilger Ausnahmen beim Sonntagsfahrverbot für Lkw. Das Robert-Koch-Institut geht von viel mehr Hitzetoten im Juni aus als bisher angenommen. Und der Fußball-WM-Song Die Die ist der Sommerhit des Jahres. Der neue Bundesverkehrsminister Steffen Bilger hat sich in Bonn mit Vertretern aus Industrie, von Binnenhäfen und Wirtschaftsverbänden getroffen. Angesichts des Niedrigwassers vieler Flüsse ging es bei dem Treffen um Maßnahmen, wie der Transport von Waren und Gütern auf anderen Wegen erfolgen kann, um beispielsweise den Zusammenbruch von Lieferketten zu verhindern. Im Gespräch sind unter anderem Ausnahmen vom Sonn- und Feiertagsfahrverbot für Lkw, sagte Bilger nach dem Treffen.
6: Wenn Transporte kurzfristig auf die Straße verlagert werden müssen, werden wir mit den Ländern darüber sprechen, dass wir Ausnahmen vom Sonn- und Feiertagsfahrverbot für besonders betroffene Güter vornehmen. Ich habe bereits mit mehreren Länderverkehrsministern darüber gesprochen und große Bereitschaft dazu erkennen können. Das Gleiche gilt auch für notwendige Schwertransporte, die auf die Straße verlagert werden müssen, um diese schneller zu genehmigen. Wir haben die Autobahn GmbH angewiesen, alles daran zu setzen, Ausweichverkehre nicht durch zusätzlich durch vermeidbare Baustellen auszubremsen.
5: Bundesverkehrsminister Steffen Bilger von der CDU. Das Bundesinnenministerium hat intern Berichte dementiert, wonach die Sprengstoffdrohne am Flughafen Leipzig-Halle in der Nähe eines mit Munition beladenen ukrainischen Flugzeugs entdeckt worden sei. Das berichten mehrere Medien. In der Obleute-Runde im Bundestag mit den Abgeordneten aus den Ausschüssen Inneres und Verteidigung wurde klargestellt, dass die Maschine leer war, wie es hieß. Auch Sachsens Innenminister Schuster äußerte sich entsprechend in einem Interview. Der Drohnenvorfall hat eine Diskussion darüber ausgelöst, inwiefern Deutschland sich vor Angriffen mit Drohnen schützen kann. Birte Sönnigsen.
7: Der Luftverkehrsverband BDL lobt die Entscheidung der Bundesregierung, die 8 größten Flughäfen mit Drohnenabwehr auszustatten und Zuständigkeiten neu zu regeln. Inzwischen ist an Flughäfen die Bundespolizei dafür zuständig, Drohnen zu erkennen und abzuwehren. Diese Entscheidungen seien in Lichtgeschwindigkeit getroffen worden, sagt BDL-Geschäftsführer Joachim Lang. Das bedeutet allerdings nicht, dass bereits alle 8 großen Flughäfen mit der entsprechenden Technik ausgestattet sind. Laut BDL gibt es unter anderem am Frankfurter Flughafen neue Drohnenabwehrtechnik.
5: Das Robert-Koch-Institut geht von deutlich mehr Todesfällen im Zusammenhang mit der Hitzewelle Ende Juni aus als bislang angenommen. Die Woche vom 22. bis 28. Juni habe in Deutschland zu etwa 9.600 hitzebedingten Sterbefällen geführt, hieß es in einer Mitteilung. Damals hatte es Rekordtemperaturen von mehr als 41 Grad in mehreren Regionen gegeben. Bislang ging das RKI von mehr als 5.000 Todesfällen aus. Dass die Schätzung nun höher ist, wird dadurch begründet, dass die Bundesländer ihre Statistiken mit zeitlicher Verzögerung veröffentlichen. Die israelische Staatsanwaltschaft hat einen jüdischen Siedler wegen der fahrlässigen Tötung eines palästinensischen Aktivisten im besetzten Westjordanland angeklagt. Dies ist laut der Nachrichtenagentur Reuters die erste Anklage gegen einen Siedler wegen des Todes eines Palästinensers seit mehr als 7 Jahren. Jörg Poppendiek.
8: Der Vorfall ereignete sich im Juli vergangenen Jahres in der Nähe der Stadt Hebron im besetzten Westjordanland. Bei einer Konfrontation mit palästinensischen Dorfbewohnern soll der Angeklagte in Richtung einer Menschenmenge geschossen haben. Dabei wurde ein Lehrer tödlich getroffen. Der Getötete engagierte sich gegen Siedlergewalt und hatte an dem Oscar-prämierten Film No Other Land mitgewirkt. Seine Bekanntheit und Videos von dem Vorfall hatten dazu geführt, dass weltweit gefordert wurde, die verdächtigen Siedler strafrechtlich zu verfolgen.
5: Der Sommerhit des Jahres in Deutschland ist Die Die von Shakira und Burner Boy. Das hat das Marktforschungsinstitut GfK Entertainment mitgeteilt, das den offiziellen Sommerhit jedes Jahr ermittelt. Demnach wurde Die Die bereits 60 Millionen Mal gestreamt und steht seit 5 Wochen auf Platz 1 der deutschen Singlecharts. Der Song ist auch die offizielle Musik zur Fußball-WM der Männer, die vor wenigen Wochen zu Ende ging.
0: Das Wetter.
5: In der Nacht bleibt es trocken und es kühlt sich ab auf Werte zwischen 17 und 12 Grad. Morgen ist es überwiegend gering bewölkt oder wolkenlos. Nur im Norden fällt ein bisschen Regen bei Temperaturen zwischen 19 und 30 Grad.
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9: Herzlich willkommen. Ken Mogi ist Neurowissenschaftler und Bestsellerautor. Ikigai hat ihn weltberühmt gemacht. Nächste Woche erscheint sein neuestes Buch, Der alte Weg zu einem guten Leben. Und wieder geht es darum, Hingabe und Lebensglück zu finden. Wie genau das gelingen kann, hat Ken Mogi uns verraten in unserem Feature 5 Säulen zum Glück. Erzählt er, was wir von der japanischen Lebenskunst lernen können. Gegen 19.30 Uhr. Davor erklären wir, wie das Herzpflaster bei schwerer Herzinsuffizienz eingesetzt wird. Und wir fragen, hilft es für Regen zu beten? Im spanischen Murcia anscheinend schon. Das hier ist der US-amerikanische Sänger Tim Atlas.

0: Herzschwäche gehört zu den häufigsten schweren Herzerkrankungen weltweit. Nach Angaben der Deutschen Herzstiftung leben allein in Deutschland rund 4 Millionen Menschen mit dieser Herzinsuffizienz. Trotz moderner Medikamente schreitet die Erkrankung bei vielen Betroffenen weiter fort. In schweren Fällen bleibt bislang oft nur eine Herztransplantation oder mechanische Unterstützungssysteme als letzte Behandlungsmöglichkeit. Forschende der Universitätsmedizin Göttingen und des Universitätsklinikums Schleswig-Holstein konnten in einer klinischen Studie jetzt aber zeigen, dass im Labor gezüchtetes Herzmuskelgewebe die Pumpfunktion geschädigter Herzen verbessern kann. Sibylle Kölmel hat mit den Forschenden und den Patienten über das Herzpflaster gesprochen.
1: Wenn ich jetzt beim Herzsport bin, da ist auch eine kleine Steigerung dabei. Das konnte ich davor auch nicht so richtig machen. Und auch hier bei uns zu Hause durch das Treppensteigen im Haus, wir haben ja 2 Treppen, davor musste ich sehr, sehr langsam machen.
2: 2020 erlitt Steffen Eiring einen schweren Herzinfarkt und lag mehrere Tage im künstlichen Koma. Der 58-Jährige machte Reha, stellte seine Ernährung um, nahm ab, bekam einen Defibrillator implantiert und trotzdem, seine Herzleistung ließ immer weiter nach.
1: Es ging ja beim Laufen schon los, kurze Strecken.
2: Steffen Eiring ist einer von 20 Patienten und Patientinnen, die jetzt ein Herzpflaster aufgrund ihrer schweren Herzinsuffizienz erhielten. Ein Meilenstein in der Behandlung.
3: Also die Herzmuskelschwäche muss man sich so vorstellen wie ein kaputtes Haus, das restauriert werden muss. Also wenn Sie so wollen, eine Wand, die eingebrochen ist. Und in einer Wand fehlen dann Steine. Und diese Steine müssen wieder eingesetzt werden, um die Tragfähigkeit der Wand wiederherzustellen.
2: Wolfram Hubertus Zimmermann ist Direktor des Instituts für Pharmakologie und Toxikologie der Universitätsmedizin Göttingen und forscht seit 30 Jahren zur Herzinsuffizienz.
3: Im Herzen ist das ähnlich, da fehlen Herzmuskelzellen und auch diese Herzmuskelzellen können, das haben wir jetzt gezeigt, wieder eingebaut werden und so dann auch die Kraft des Herzens steigern.
2: Zusammen mit einem Team von den Universitätskliniken Göttingen und Schleswig-Holstein entwickelte Wolfram Hubertus Zimmermann das Herzpflaster. Dieses im Labor hergestellte Gewebe besteht aus Herzmuskel- und Bindegewebszellen, erklärt der Mediziner.
3: Und diese Zellen werden dann zusammengebracht in Kollagen. Und in diesem Kollagen organisieren sich die Zellen dann in Herzmuskelgewebe.
2: Anschließend wird das so gezüchtete Gewebe während eines minimalinvasiven Eingriffs am Herzen aufgebracht. Mit einem Schnitt zwischen der 4. und 5. Rippe links und in Vollnarkose, ohne Einsatz der Herz-Lungen-Maschine und so schonend wie möglich.
4: Das wird in vielen Patches oder, wie das auf Deutsch heißt, Gewebestücken geliefert. Und die werden dann im OP direkt während der Operation zu einem Pflaster zusammengenäht.
2: Erklärt Stefan Enzminger, Direktor der Klinik für Herz- und thorakale Gefäßchirurgie des Universitären Herzzentrums Lübeck, den Ablauf des Eingriffs.
4: Sie müssen sich das so vorstellen, es werden jeweils 10 von diesen kleinen Patches zusammengenäht zu einem großen Stück. Das sind dann ca. 400 Millionen Zellen und wir implantieren während der Operation jeweils 2 davon. Also insgesamt 800 Millionen Zellen.
2: 800 Millionen Zellen, die dem geschädigten Herzen helfen sollen. Dauer der Operation etwa 2,5 bis 3 Stunden.
4: Der Eingriff selbst, der verursacht ähnliche Schmerzen wie andere minimalinvasive Eingriffe. Das kann man aber relativ gut medikamentös lindern. Und da haben natürlich alle Kliniken, die solche Eingriffe anbieten, gute Erfahrungen.
2: Im Idealfall wächst das Herzpflaster an und stärkt so den zuvor schwachen, teils abgestorbenen Herzmuskel. In der Studie mit insgesamt 20 Probandinnen und Probanden im Alter von 33 bis 77 Jahren zeigt das bislang größtenteils gute Erfolge, sagt Stefan Enzminger.
4: Dass die Wanddicke zunimmt und auch das Blutgefäße einsprießen, das ist wichtig, da das neue Gewebe ja irgendwie versorgt werden muss, in dem Fall mit Blut, damit es überlebt.
2: Für Patienten wie Steffen Eiring, dessen Herzinsuffizienz bislang erfolglos behandelt wurde, ist das Herzpflaster damit eine echte Alternative. Bisher steht am Ende einer schweren, austherapierten Herzinsuffizienz als letzte Option sonst nur eine Transplantation. Und in Deutschland gibt es zu wenige Organspenden.
1: Durch das Herzpflaster habe ich wieder mehr Lebensenthusiasmus gefunden und alles. Und es macht mir auch wieder mehr Spaß. Ohne dem Herzcluster hätte ich jetzt eine OP machen müssen, Transplantation und alles. Und dafür bin ich noch zu jung, sage ich mal.
2: Seit 2021 wird das Herzpflaster in klinischen Studien getestet. Zunächst an Tieren, dann an Patientinnen und Patienten. Auch Jennifer Schmidt, deren Herzleistung nach einer Covid-Infektion immer schlechter wurde, hat an der Herzpflasterstudie teilgenommen.
5: Das Pflaster hat sich schon bewährt. Meine Herzlast ist wieder angestiegen. Also es ist kein Vergleich mit zum letzten Jahr, wie ich hier zu Hause gesessen habe, nicht in der Lage war, mich um meine Kinder zu kümmern. Das habe ich alles nicht mehr. Also es funktioniert wieder. Man mag es kaum glauben, aber 4 Wochen oder 5 Wochen, die es jetzt her ist mit der OP.
2: Und das, obwohl die 40-Jährige wie alle anderen Studienteilnehmenden auch starke Medikamente einnehmen muss, die das Immunsystem unterdrücken und eine Abwehrreaktion verhindern helfen sollen. Denn die Zellen, aus denen das Herzpflaster besteht, sind keine körpereigenen. 3 Studienteilnehmer sind mittlerweile verstorben, bei den Verbleibenden aber zeigen sich Verbesserungen sowohl bei der Herzfunktion als auch bei der Lebensqualität, Steffen Eyring.
1: Ich baue ein bisschen Mopeds auf, die S51, S50, sowas noch. Und da habe ich auch ein bisschen mehr Elan.
2: 2028 soll eine deutlich größer angelegte Phase-3-Studie starten, dann mit ca. 100 Patientinnen und Patienten. Diese letzte Studienphase ist notwendig, damit die Behandlung dann abschließend flächendeckend eingesetzt werden kann.
0: Es dauert also noch. Wie das Herzpflaster bisher aber hilft, das hat Sibylle Kümmel für uns recherchiert. Und jetzt kommt die französisch-schweizerische Sängerin Joa. Oh no.

0: Im Frühsommer gab es eine Hitze- und eine Dürreperiode. Viele Landwirte dürften sich da Regen gewünscht haben. In solchen Situationen wurde früher für Regen gebetet. Und das scheint gar nicht so irrational zu sein, wie eine aktuelle Studie der Yale-Universität zeigt. Die Forschenden haben sich weltweit die Verbreitung von Regenritualen angesehen und sind dabei auf überraschende Zusammenhänge gestoßen. Volkert Wildermuth hat die Einzelheiten.
1: Schenk uns den Regen, auf den das Land wartet,
2: heißt es in einem katholischen Wettergebet. Was zeigt, auch hierzulande haben gläubige Bauern für Regen gebetet und damit sind sie nicht allein. Die Zuni in Nordamerika tanzen den Regentanz. Im Iran stehlen Frauen das Vieh der Nachbarn und geben es erst zurück, wenn der Regen fällt. Und im chinesischen Shandong wird ein Pappdrache beschimpft und geschlagen, bis es endlich regnet. Regenrituale sind weit verbreitet, aber bewirken sie auch etwas? Für Wissenschaftler eine seltsame Fragestellung. Doch der amerikanische Ökonom José Espín Sánchez von der Yale University war bei anderen Forschungen auf detaillierte Aufzeichnungen aus Murcia gestoßen.
3: Murcia liegt im Südosten Spaniens und ist die heißeste und trockenste Region Europas. Alle denken ständig über Wasser nach.
2: Seit Jahrhunderten werden Dürren in den Akten des Stadtarchivs verzeichnet. Parallel gibt es seit dem 14. Jahrhundert kirchliche Aufzeichnungen zu täglichen Gebeten, darunter immer wieder auch Pro Pluvia, Regenfürbitten. Die begannen als einfache Zeremonien, blieb der Regen aus, wurde der Aufwand aber immer größer, so José Espín Sánchez.
3: In den vergangenen 500 Jahren kam es zweimal zu sehr großen Zeremonien. Fast die ganze Stadt pilgerte für eine komplette Woche zu einem Heiligtum in den Bergen. Das war nach monatelangen Dürren und beide Male regnete es während der Wallfahrt.
2: Dank der guten Aufzeichnungen zu den Regenfällen und den Gebeten konnte José Espín Sánchez statistisch prüfen, ob es nach Fürbitten tatsächlich häufiger zu Niederschlägen kam. Tatsächlich ergab sich eine starke Korrelation zwischen den Gebeten und dem Regen. Der Grund dürfte allerdings weniger mit dem festen Glauben in Murcia zusammenhängen als mit den lokalen Wetterverhältnissen. Je länger der Regen in Murcia ausbleibt, desto eher kommt es in den nächsten Tagen zu Niederschlägen. Wenn man also Fürbitten in einer Dürre startet und sie dann eine Weile durchhält, wird man oft Erfolg haben.
3: Das ist ein künstlicher Zusammenhang. Man betet genau dann, wenn Regen wahrscheinlich ist. Das erklärt die Korrelation.
2: Fürbitten können die Wolken nicht beeindrucken. Trotzdem erscheinen sie in Murcia rational.
4: Zuerst war ich überrascht.
2: Henning Rust lehrt statistische Meteorologie an der Freien Universität Berlin. Er hat sich die Niederschlagskurven genauer angesehen.
4: Das meint, dass sich diejenigen, die sich auf das Beten spezialisieren, darauf einstellen, wie die Wettersituation ist und ausnutzen, dass die Wahrscheinlichkeit für Regen an bestimmten Zeiten größer ist und genau dann platzieren sie ihre Regenrituale.
2: Das funktioniert nicht überall. In Wüstenregionen ist die Regenwahrscheinlichkeit relativ konstant. Vorhersagen sind deshalb schwierig. Der Monsun dagegen beginnt immer um etwa dieselbe Zeit.
4: Wenn das jetzt überfällig ist, dann ist es recht leicht zu sagen, es wird demnächst einsetzen.
2: José Espín Sánchez durchsuchte den ethnografischen Atlas nach Berichten zu Ritualen von 1290 Volksgruppen. 370 von ihnen kannten Regenrituale und viele bewohnten Regionen, in denen das Wetter ähnlichen Regeln folgt wie in Murcia.
3: An solchen Orten gab es eine um 50% höhere Wahrscheinlichkeit für Regenrituale.
4: Gerade in Gegenden, wo das kritisch ist, die so ein bisschen an der Kante sind zwischen einem gesicherten Niederschlagsaufkommen und einer Unsicherheit. Ja, da braucht man diese Rituale. Und da scheint es tatsächlich auch gut zu funktionieren an der Stelle. Das ist erstaunlich.
2: Sagt Meteorologe Henning Rust. Und auch der Religionssoziologe Jörg Stolz von der Universität Zürich ist beeindruckt.
5: Ich hätte das so nicht erwartet.
2: José Espín Sánchez geht allerdings weiter. Für ihn sagt die Studie zu den Regenritualen auch etwas über Religion allgemein aus.
3: Die Leute halten Rituale ab, weil sie glauben, es funktioniert. Dabei sind sie keine Narren. Bei einem magischen Ritual oder heute mit einer chemischen Technik folgt man bestimmten Regeln, um ein Ergebnis zu erzielen.
2: Das würde nicht nur Regenrituale, sondern auch die Entstehung von Religionen generell erklären. Doch diese Interpretation geht dem Soziologen Jörg Stolz zu weit.
5: Die Forscher zeigen eigentlich nur, dass an den Orten, an denen es sich lohnt zu beten für Regen, dass da das Beten für Regen etwas häufiger vorkommt.
2: Im Grunde gibt es eine evolutionäre Selektion zwischen verschiedenen Anbietern von Riten. Wer sich an die lokalen Gegebenheiten anpasste, etwa an Regenwahrscheinlichkeiten, konnte Erfolge vorweisen und dessen Tradition bestand weiter. Wer dagegen an den falschen Orten um Regen betete, tanzte oder den Regendrachen beschimpfte, konnte nichts bewirken und verschwand.
3: Ich meine, Rituale sagen Regen voraus. Sie bewirken ihn nicht im wissenschaftlichen Sinne, aber ich bin davon überzeugt, sie haben eine Rolle gespielt und spielen sie immer noch.
0: Beten für Regen und was Forschende darüber herausgefunden haben. Der japanische Neurowissenschaftler Ken Mogi hat mit Ikigai einen Bestseller geschrieben. Es geht darin um Hingabe und um Lebensglück in Japan. Wie genau das gelingen kann, das hat Ken Mogi uns verraten für unser Feature 5 Säulen zum Glück. Und das kommt nach der Musik. Und die wiederum, die stammt von der britischen Indie-Rockband Circa Waves aus Liverpool.

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1: Die japanische Lebensphilosophie Ikigai beruht auf der Wertschätzung, dass das Leben kostbar ist.
2: Es reicht nicht, Menschen die Angst rauszunehmen aus ihrem Leben. Sie sind deswegen noch nicht glücklich. Sie haben noch kein Leben, das man mit Aufblühen, mit Potenzialentfaltung oder mit Selbstverwirklichung beschreiben könnte.
3: Ikigai, in a nutshell,
1: auf den Punkt gebracht ist Ikigai der Grund, um zu leben. Das muss nicht unbedingt etwas Großes sein. Wenn man zum Beispiel morgens mit dem Hund rausgeht oder eine Tasse Kaffee trinkt, das kann dann das Ikigai sein. Aber auch der große Traum, was du etwa aus deinem Leben machen möchtest, kann Ikigai sein.
2: Jeder Mensch möchte ein gelingendes, zufriedenes Leben führen. Suche nach Glück, dann ist das etwas, was in uns verankert ist.
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5: Wir machen ja immer instinktiv einen tiefen Atemzug, wenn man reinkommt. Man atmet erstmal so richtig tief ein und aus.
6: Einatmen, ausatmen und wieder einatmen. 40 Kilometer nördlich von München treffe ich die Naturpädagogin Claudia Müller zum Waldbaden, um zu erfahren, wie es wirkt. Vielleicht ist diese japanische Tradition ein Weg, eine der Säulen zum Glück.
5: Und dann streifen wir so durch den Wald und dann mache ich so die ersten Sinnesübungen. Das ist quasi eine Anleitung, wie man wieder richtig mit seinen Sinnen den Wald entdeckt.
6: Shinrin Yoku heißt Waldbaden auf Japanisch. Baden in Kombination mit Wald klingt seltsam. Dabei handelt es sich aber um das intensive Erleben der Natur. Das Aufnehmen von Düften, das Erspüren der Pflanzen, die Naturgeräusche bewusst wahrnehmen, um so die eigenen Bedürfnisse besser kennenzulernen. Das kommt an. Immer mehr Menschen sehnen sich nach Ruhe, nach Ausgeglichenheit und fragen sich, was den Sinn des Lebens ausmacht. Im Wald hoffen sie auf Inspiration, wie das gelingen könnte.
5: Ich mache es auch gerne im Regen, weil dann spürt man es richtig. Da riecht der Wald auch dann auf einmal ganz anders. Und auch jetzt, wenn man da den Wind so hört, das sind alles so Sinneseindrücke.
6: Waldbaden ist nur eine der Lebensphilosophien, die aus Japan kommen und die sich hierzulande immer größerer Popularität erfreuen. Ikigai eine andere. Im Internet finden sich dazu zahlreiche Videos und Erklärungen.
7: Heute habe ich wieder ein Buchreview für euch, nämlich dieses hier, Ikigai von Ken Mogi mit dem Untertitel Die japanische Lebenskunst.
8: What is your Ikigai? In this video, I'm gonna introduce interviews with lively elderly people.
9: Das Glückskonzept Ikigai. Für mehr Sinn und Freude im Leben.
7: Ikigai ist ein japanischer Begriff, der die Freuden und den Sinn
10: schnell
7: des Lebens beschreibt.
10: Und immer schneller. Ikigai ist die Welt dreht sich in rasender Geschwindigkeit.
11: Das Ikigai-Modell
12: stammt aus Japan.
11: Japan
12: ist bekannt für seine hohe Lebenserwartung. Aber auf der japanischen Insel Okinawa ist...
6: Ikigai beschreibt die Freude am Leben. Iki steht dabei für Leben und Kai für Sinn. Manche übersetzen Ikigai auch mit, wofür es sich lohnt, morgens aufzustehen. Ein schönes Versprechen. Kein Wunder also, dass sich weltweit immer mehr Menschen dem Ikigai zuwenden und so hoffen, Erfüllung und Zufriedenheit im Leben zu finden. Bekannt gemacht hat das Konzept in der westlichen Welt vor allem der Neurowissenschaftler Ken Mogi.
3: Konnichiwa, Mogi Kenichiro desu. Tokyo no nōkagakusha desu. Tokidoki terebi ya radio ni mo deteimasu. Hi, I'm Ken Mogi. I'm a neuroscientist based in Tokyo. I'm also an author and a broadcaster, so I sometimes appear on Japanese TV and radio.
6: Ich erreiche Ken Mogi in Washington, wo er zu diesem Zeitpunkt an einem Kongress teilnimmt. Seine Bücher sind Bestseller. 2018 erschien Ikigai, die japanische Lebenskunst und hat sich millionenfach verkauft. Mogi erzählt darin von Menschen, die dank Ikigai ein gelungenes Leben führen. Die Obstbauern von Sembikiya etwa. Sie haben durch ihre bis in die Perfektion kultivierten Früchte eine Lebensberufung gefunden, die sie glücklich macht, sie in den Einklang mit der Natur bringt und ihnen zugleich auch ein gutes Einkommen beschert. Wie auch der Keramiker Tsukichi Nagai oder der über 90-jährige Jiro Ono, der älteste mit 3 Michelin-Sternen ausgezeichnete Koch. Sie alle sind glücklich, zufrieden und werden sehr alt. Ikigai, so glaubt Ken Mogi, steigert die Lebensqualität und damit die Lebenserwartung.
3: So, Ikigai is a spectrum from small things to really big things.
11: Es sind oftmals Kleinigkeiten, aber auch mal ganz große Dinge, die Ikigai ausmachen. In Japan schätzen sie das seit vielen, vielen Jahren, ohne sich dem wirklich bewusst zu sein. Aber wenn man sich die grundlegenden Prinzipien im japanischen Alltag anschaut, dann ist Ikigai der Kern.
6: Doch wie gelingt es, ein ähnlich erfülltes Leben zu führen, wie die Menschen, von denen Ken Mogi erzählt? Nur darüber zu lesen reicht ja nicht. Der Neurowissenschaftler hat dazu eine Art Stufenplan festgelegt, mit dessen Hilfe man sein Ikigai erreichen kann. Es sind Aufgaben an sich selbst, wenn man so will. Denn Ikigai bedeutet für jeden Menschen etwas anderes. Um also sein persönliches Ikigai herauszufinden, braucht es vor allem eins: Selbstreflexion. Im Buch heißt es dazu:
13: Erstens, klein anfangen. Zweitens, loslassen können. Drittens, Harmonie und Nachhaltigkeit leben. Viertens, die Freude an kleinen Dingen entdecken. Fünftens, im Hier und Jetzt sein.
6: Diese 5 Bereiche kann man unterschiedlich entdecken. In einer Beratung, im Coaching oder beim Waldbaden. Waldbaden ist die Verdichtung all dessen. Und tatsächlich, ich merke selbst, es tut gut. Dass das nicht nur eine individuelle Wahrnehmung ist, dass sich Waldbaden positiv auf Körper und Geist auswirken, beschreibt der japanische Waldtherapieforscher Yoshifumi Miyazaki in seinem 2018 erschienenen Buch Shinrin Yoku – Heilsames Waldbaden. Darin finden sich eine ganze Reihe wissenschaftlicher Experimente zu Hirnaktivität, Nervensystem, Stresshormonen und Immunabwehr und warum das Eintauchen in den Wald so gesund für den Menschen ist. Waldbaden verringert demnach Stress, es entspannt, der Blutdruck sinkt, die Pulsfrequenz auch. Und das Stresshormon Cortisol tritt in niedrigerer Konzentration auf.
2: Im Wald spielen die Lichtreflexe vielleicht in den Blättern. Es riecht anders, es ist stiller als draußen.
6: Daniela Blickhan ist Psychologin und gibt Kurse, Seminare und Coachings in positiver Psychologie, der, wie sie sagt, Wissenschaft vom gelingenden Leben. Nach vielen Japan-Reisen ist sie auch mit Ikigai vertraut und lässt es in ihre Coaching-Kurse mit einfließen. Auch sie ist vom Waldbaden überzeugt.
2: Also ich bin einfach buchstäblich in einer anderen Welt. Und das tut mir und meinem sensorischen System und damit meiner Psyche einfach gut.
6: Das belegen auch wissenschaftliche Studien, betont Ken Mogi.
3: There's a well documented scientific study in which
11: wissenschaftliche Studien zeigen, dass Menschen mit Ikigai ein längeres und gesünderes Leben haben. Es gibt da Vernetzungen zwischen den Neuronen, die mit der Dopaminausschüttung und der Dopaminaufnahme verknüpft sind. Dopaminneuronen haben einen starken Zusammenhang mit Ikigai. Es gibt mit Ikigai sehr viele Neuronenbahnen für Dopamin. Wenn das im Gehirn ausgeschüttet wird, fühlst du Freude, Glück und Motivation. Ein Leben mit Ikigai ist eine richtige Quelle für Dopamin. In diesem Sinn macht Ikigai dein Gehirn robuster, funktionsfähiger und nachhaltiger.
6: Die 2012 veröffentlichte Studie des Canadian Center of Science and Education belegt, das Praktizieren dieser japanischen Alltagsphilosophie bringt die Neurotransmitter Serotonin, Dopamin und Endorphin in ein Gleichgewicht und hilft so, Angst zu reduzieren. Daniela Blickhan?
2: Genauso wie Gesundheit mehr ist als die Abwesenheit von Krankheit, ist psychische Gesundheit mehr als die Abwesenheit von psychischer Störung. Menschen dabei zu unterstützen, dass sie morgens zufrieden aufstehen und voller Zuversicht und abends zufrieden ins Bett gehen und gut schlafen. Aber die Idee, das liegt mir am Herzen, das kann ich gut und da gehe ich auf, wenn ich das tue. Also da gehe ich in Flow, wenn ich das tue. Das ist Ikigai.
6: Ikigai hilft bei der Suche nach Antworten auf Fragen wie, was liebt man zu tun? Was ist sinnvoll? Was tut mir und meiner persönlichen Umwelt gut? Daniela Blickern sagt, dass es dabei mehr um Leben in Zufriedenheit als um ein Streben nach Glück geht.
2: Bei Glück denken wir automatisch mit, es geht mir richtig, richtig gut. Ja, also Happiness wäre eine Übersetzung für Glück. Aber es gibt auch durchaus Phasen in unserem Leben, wo es uns vielleicht nicht so himmelhoch jauchzend gut geht, wo wir aber sagen, ja, das ist es aber wert. Ich meine, denken Sie an junge Eltern, die gerade ein kleines Baby zu Hause haben, die unter Schlafentzug leiden und sich neu organisieren müssen. Die sind jetzt nicht so happy, weil die sind vielleicht müde, die sind auch überreizt, die müssen irgendwie damit klarkommen. Aber die sind sehr, sehr zufrieden, weil sie sich freuen, dass sie jetzt mit ihrem Kind gemeinsam diese Reise als Familie antreten. Und deswegen ist Zufriedenheit vermutlich der stimmigere Begriff.
6: Die zu sehen und zu wertschätzen, darum geht es bei den Übungen. Bei ihren Kursen beobachtet die Psychologin dabei oft unterschiedliche Lebenseinstellungen zwischen der westlichen und östlichen Kultur.
2: Das ist in der Tat spannend. Bei den Trainings in Japan zur positiven Psychologie habe ich am ersten Vormittag immer genau diese Frage gestellt, nämlich, was ist für euch gelingendes Leben? Und die gleiche Aufgabe kriegen meine Teilnehmenden hier im Institut. Die Antworten sind erstaunlich ähnlich. Es hat in beiden Kulturen sehr viel zu tun mit Sinn erleben, mit dem Ausdruck finden, wer bin ich und wie kann ich das in mein Leben bringen, mit dem Einsetzen von Stärken, mit gelingenden Beziehungen. Das war sowohl hier als auch in Japan ganz, ganz ähnlich. Was ich in Japan mehr gehört habe, war der Wunsch, ich möchte bitte ich sein. Also der Wunsch nach Individualität, der wurde für gelingendes Leben immer wieder klar benannt. Und das wird hier in den deutschsprachigen Kursen aus meiner Erfahrung weniger klar benannt. Da wird eher benannt, ich möchte gerne in gelingende Beziehungen eingebettet sein. Ich möchte gerne, dass in der Familie, im Unternehmen, in der Klasse, dass es einfach gut miteinander harmoniert.
6: Um sich selbst positiver wahrzunehmen, arbeitet Daniela Blickern dabei unter anderem mit einem Kartenset aus 75 Fragen. Jede Frage ist Grundlage für einen Gesprächsprozess, der darauf abzielt, dass man lernt, das Positive im Leben zu sehen und es zu fördern. Auf der ersten Karte steht etwa Gefühle wahrnehmen. Die Anleitung dazu: die Emotionen der letzten Stunde notieren, vergegenwärtigen und einordnen. Übt man das regelmäßig, dann lernt das Gehirn mit, sagt die Psychologin.
2: Meine Metapher, die ich dafür seit vielen Jahren verwende und die bei den Teilnehmenden echt sehr beliebt ist, sind Seifenblasen versus Golfbälle. Weil wenn ich so eine Seifenblase vorbeischweben sehe, einen positiven Reiz, über den ich mich freuen kann, der mich dankbar macht, glücklich sein lässt, dann ist es relativ zerbrechlich und relativ sanft. Na, wenn da der Wind durchpfeift, ist die Seifenblase weg. Wohingegen, wenn ein Golfball mich erwischt, ein Gefühl von Wut, von Ärger, von Angst, von Traurigkeit, das spüre ich. Und das wird also unmittelbar bevorzugt verarbeitet. Das heißt, Lebensführung oder Selbstführung, Self-Leadership, wenn man so will, auf Basis der positiven Psychologie würde immer auch bedeuten, eine Schulung meiner eigenen Wahrnehmung, damit ich dieser Werkseinstellung quasi nicht ausgeliefert bin.
6: In der Psychologie lautet die Antwort auf die Frage, wie wir ein gelingendes Leben führen können, indem wir vor allem das Positive sehen lernen und den Fokus darauf legen, weg vom Negativen hin zum Positiven.
2: Weil genauso wie ich mein Smartphone ja auch konfiguriere und es zu meinem mache, kann ich das mit meinem Hirn auch tun. Und ich kann meinem Hirn quasi beibringen, solche Seifenblasenmomente, flüchtige Momente positiver Wahrnehmung wichtig zu nehmen und dann werden die psychisch eine Wirkung erzeugen.
6: 2011 veröffentlicht die Niigata University in Japan einen Bericht, dass Ikigai die Bevölkerung in Japan besser mit der Erdbebenkatastrophe im März 2011 umgehen ließ, weil die Menschen, die Ikigai lebten, mehr Stressresistenz, Lebensfreude und Mitgefühl hatten. Und auch im Zusammenhang mit der Covid-Pandemie belegte die 2021 erschienene Studie Health Benefits of Ikigai eine positive Auswirkung von Ikigai auf die psychische Gesundheit der Menschen. Ken Mogi beschreibt das so.
3: The idea in Japan is that you are defined in the context of the community.
11: Die Idee in Japan ist, dass du dich als Mensch im Kontext der Gemeinschaft definierst. Ein entscheidender Punkt dabei ist, für andere da zu sein, also altruistisch zu handeln. Interessanterweise haben aktuelle neurowissenschaftliche Studien gezeigt, dass es sogenannte Spiegelneuronen gibt, die uns und andere Menschen wie in einem Spiegel reflektieren. Und so ist auch die Beziehung zwischen Individuum und Gemeinschaft in Japan von großer Bedeutung. Das ist aber gar nicht so viel anders als der Fokus auf das Individuum im Westen, nur eine andere Lebenseinstellung. Ikigai lässt sich auch darin finden. Für japanische Mütter ist zum Beispiel die Zubereitung von Bento-Boxen. Ihr Ikigai, also diese Pausenbrotboxen für ihre Kinder.

0: Schon 2008 erscheint im Journal Psychosomatic Medicine eine japanische Langzeituntersuchung, aus der hervorgeht, dass Ikigai einen positiven Effekt auf das Herz hat. 43.391 erwachsene Japanerinnen und Japaner nahmen an der Ozaki-Studie teil. Die zentrale Frage dabei war: Verspüren Sie Ikigai in Ihrem Leben? Im Verlauf der Datenerhebung über 7 Jahre hinweg zeigte sich, dass diejenigen, die ein geringes Bewusstsein für Ikigai angaben, ein höheres Risiko hatten, unter einer schwerwiegenden Herz-Kreislauf-Erkrankung zu leiden. Ikigai, so das Ergebnis der Studie, verringere das Sterblichkeitsrisiko. Ikigai macht achtsamer für die eigene Gesundheit. Ken Mogi betont in seinen Büchern dabei immer wieder, dass gelebte Achtsamkeit nicht unbedingt spirituell sein muss und dass uns das Streben nach Anerkennung und Bestätigung, wie etwa in den sozialen Medien, nicht wirklich glücklich machen. Der Neurowissenschaftler betont die Hingabe zu Menschen, Hobbys und zur Arbeit. Es geht um Harmonie, um Nagomi, wie Ken Mogi erklärt.
1: Well, Nagomi is probably the mother of all Japanese concepts, including Ikigai.
2: Nagomi ist wahrscheinlich die Mutter aller japanischen Konzepte, einschließlich Ikigai. Nagomi beschreibt die Harmonie und Balance in deinem Leben. Das gibt es schon seit vielen, vielen Jahren. Ikigai ist eine Anwendung der Prinzipien von Nagomi. Mit Ikigai balancierst du die verschiedenen Aspekte deines Lebens aus, zwischen Arbeit und Alltag, zwischen deinen persönlichen Sehnsüchten und den Wünschen anderer. Um also Ikigai zu haben, musst du dich auch um Nagomi kümmern. Sie sind eng miteinander verbunden. Wenn man es mathematisch ausdrücken möchte, dann ist Nagomi eine Schnittmenge von Ikigai.
1: Nagomi includes Ikigai.
0: Mit Ikigai lernen wir die Dinge um ihrer selbst willen zu tun. Und Nagomi bringt uns in Einklang mit Natur und Umwelt. Es ist ein Zusammenspiel. Daher ist Waldbaden so beliebt.
1: You know, the idea about forest bathing.
2: Die Idee hinter dem Waldbaden, dem Shinrin-yoku, ist, dass du es zum eigenen Vergnügen machst. In Japan gehen die Menschen gerne in den Bergen oder im Wald wandern. Das ist ihr Ikigai.
0: Zurück ins bayerische Hohenkammer nördlich von München. Zusammen mit der Naturerlebnispädagogin Claudia Müller schlendere ich mehr, als dass ich gehe, durch den Wald. Ich öffne mich ganz bewusst der Schönheit und der Wirkung der Natur. Für das Licht, das sich in den Nadel- und Laubkronen bricht, gibt es in Japan ein eigenes Wort, Komorebi. Schattierungen von grün, gelb, braun überziehen den weichen Waldboden. Es duftet nach feuchtem Moos, sanfte Geräusche. Je länger ich mich darauf einlasse, umso mehr überkommt mich ein Gefühl von Geborgenheit. Das liegt auch daran, dass mich Claudia Müller gezielt führt und auffordert, Neues zu probieren.
3: Man soll vor allem auch mal abseits der Wege gehen und auch mal den Waldboden mal wieder spüren, den weichen und nicht nur die festgetretenen Forstwege.
4: Ich stolper vor allem jetzt über die Wurzeln.
3: Ja, genau, es ist ja nicht gerade Plan, so soll es ja auch sein. Hier liegen ja ganz viele Sachen wie Fichtenzapfen, Zweige, Blätter, Waldboden. Alles Mögliche liegt hier lose rum. Und ja, da versucht man am Anfang als erstes mal seine Gedanken in diesen Gegenstand reinzulegen. Alles, was einen so umtreibt, was ihn nervt, belastet, ja, richtig Stress verursacht, das versucht man da mal reinzulegen, ohne dass man was dazu sagen muss. Und dann wirft man es buchstäblich über die Schulter und lässt es hier in den großen Wald. Und der ist groß genug, der nimmt das gern für uns auf.
4: Okay.
3: Ich mache da auch jetzt gern mit.
4: Es bietet sich ja so ein Fichtenzapfen an, oder? Die liegen ja zuhauf hier.
3: Freilich. Können Sie nehmen, was Sie wollen.
4: Okay, was haben Sie da?
3: Ich habe jetzt eine Fichtennadel, das ist so ein Zweig. Und ja, wie gesagt, das macht man gern in der Stille jetzt erstmal für sich, dass man so seine Gedanken eben da reinlegt.
4: Ich habe einen daumengroßen Fichtenzapfen und ja, ein paar Sekunden dann jetzt
3: genau,
4: einfach
3: wenn man
4: Stille.
3: Fertig ist, dann wirft man einfach weg.
0: Einen Gegenstand mit einem Gedanken in Verbindung bringen und ihn dann wegwerfen.

0: um den Kopf frei zu bekommen. Das klingt banal, hat aber für mich funktioniert. Weg mit dem Negativen, her mit dem Glück. Ist das wirklich so einfach? Für Daniela Blickhahn, Psychologin mit Schwerpunkt positive Psychologie, ist das Streben nach Zufriedenheit und Glück ein ständiger Lernprozess. Durch Fragen an sich selbst kommt man zum Ziel.
1: Jeder Mensch möchte ein gelingendes, zufriedenes Leben führen. Suche nach Glück, dann ist das etwas, was in uns verankert ist. Wir sprechen in der Psychologie da von der sogenannten Selbstaktualisierungstendenz. Aktualisierung bedeutet sowas wie Update, bedeutet sowas wie entwickle dich, wachse, geh raus, mach deine Erfahrungen und lern daraus. Und da gibt es ein wunderschönes Zitat aus der Antike. Es geht zurück auf einen griechischen Philosophen namens Pindar. Der Satz heißt, werde, wer du bist. Und wenn man ins griechische Original schaut, dann steht da noch ein Partizip dabei, nämlich lernend. Heißt, erlaube dem, was in dir ist, zur Entfaltung zu kommen. Also nicht werde besser, als du bist oder werde schöner, als du bist, sondern werde, wer du bist.
0: Werde, wer du bist, lernend. Dieses unscheinbar angehängte Partizip lernend lässt sich dabei auf zwei verschiedene Arten deuten, als Verb oder als Adjektiv.
1: Indem ich sage, werde, wer du bist, indem du lernst, indem du also Erfahrungen machst, indem du rausgehst in die Welt, indem du Neues ausprobierst und das in dein Weltbild und in deine Persönlichkeit reinnimmst, integrierst. Das wäre aus psychologischer Sicht ein wunderbares Rezept für ein gelingendes Leben. Und die zweite Möglichkeit, wie wir das verstehen können, werde, wer du bist, indem du immer besser lernst, wer du eigentlich bist. Und indem du dir neue Erfahrungen verschaffst, dich öffnest, mutig bist, auch rausgehst aus deiner Komfortzone, aus deiner Höhle sozusagen und in die Welt hinaus. Das wäre eine Empfehlung, wie wir ein gelingendes Leben für uns selber unterstützen können und wie wir andere Menschen dazu ermutigen können, das zu tun.
0: Rausgehen, eintauchen ins Leben, Gemeinschaft suchen und Natur erleben. Das können die ersten Schritte auf dem Weg zu einem zufriedenen Leben sein. In der japanischen Alltagsphilosophie Ikigai verbindet sich das mit gelebter Achtsamkeit. Bei meinen ersten Übungen im Waldbaden mit Claudia Müller wird mir das bewusst.
2: Wir haben ja 5 Hauptsinne, die würde ich beim Waldbaden an sich komplett ja, mal wieder anleiten, trainieren, stimulieren, mal wieder bewusst machen. Und mit dem ersten Sinn würde ich dann auch immer so gern starten, das ist nämlich der Geruchssinn. Weil gerade im Wald, wir machen ja immer instinktiv einen tiefen Atemzug, wenn man reinkommt. Man atmet erstmal so richtig tief ein und aus, befreit quasi unsere Lungen, es reinigt alles. Und ja, und da gibt es eben diese tolle Übung. Da lade ich Sie jetzt herzlich dazu ein, sich gern auch vielleicht an einen Baum anzulehnen. Und die Idee ist nämlich, bei geschlossenen Augen einen Gegenstand zu riechen, den ich Ihnen unter die Nase halten werde. Und da geht es nicht darum, was ist das jetzt, sondern welchen Geruch nehme ich wahr? Wie riecht es eigentlich? Riecht es harzig, moosig, faulig, pilzig, grün? Und dann befühlen Sie den Gegenstand und dann machen Sie erst die Augen auf. Dann gibt es meistens ein Aha-Erlebnis.
3: Okay, ja, dann machen wir das mal, ja. Ich lehne mich gerne an den Baum hier.
2: Super, danke.
3: Und soll ich gleich die Augen zumachen?
2: Ja, das wäre optimal, weil sonst sehen Sie gleich, was ich habe. Ich gehe mal kurz auf dich zu. So, und jetzt halte ich Ihnen einen Gegenstand unter die Nase und jetzt versuchen Sie, diesen Geruch mal zu beschreiben.
3: Ja, es riecht auf jeden Fall harzig.
2: Mhm.
3: Und ja, grün, saftig.
2: Mhm.
3: Also nicht wirklich abgestorben, weiß nicht. Mehr könnte ich jetzt nicht sagen.
2: Okay. Super, dann befühlen Sie den mal, nehmen Sie mal die Hände. Ich lege sie jetzt da rein.
3: Ah, okay. Ertasten Sie es. Sind es die Fichtenzapfen?
2: Genau, das können Sie den noch anschauen.
3: Genau. Ja, ist sogar noch ein bisschen grün dran, oder?
2: Leicht, ja.
3: Okay. Aber die sind nicht ganz trocken.
2: So, nee,
3: das habe ich gemeint.
2: Nee,
3: so
2: genau, nee, da ist richtig feucht auch noch. Und das Witzige bei Fichtenzapfen ist, wenn man sie auseinanderbricht, dann riecht man richtig die ätherischen Öle da drinnen.
3: Ja. Ja, das Harzige.
2: Genau. Ja, richtig, genau. Schön. Und jeder Fichtenzapfen riecht auch anders, weil die Bäume alle unterschiedlich sind, alles Individuen sind und deswegen riecht auch jeder Zapfen anders. Wir können gerne mal ein Beispiel machen. Mhm. Ist auch ein anderer Geruch jetzt. Mhm. Bisschen,
3: da riecht bisschen milder.
2: Ja, genau. Es ist definitiv aber Fakt, dass es einen richtig runterbringt. Und zwar in Form allein, dass die Stresshormone runterreguliert werden. Also unser Cortisol, Adrenalin, Noradrenalin wird nachweislich reduziert. Gleichzeitig wird aber unser Ruhenerv, der Parasympathikus, wieder aktiviert. Das heißt, wir empfinden nach so 2-3 Stunden im Wald so eine angenehme Geplättheit. Ja, das ist der ganze Waldeffekt. Man wird irgendwann mal mundfaul auch. Also das ist so dieses angenehme...
3: Wie angenehm platt?
2: Ja, angenehm platt. So leichter Müdigkeitseffekt, der da kommt. Man mag nicht mehr so viel reden. Und die Konzentrationsfähigkeit steigert sich danach auch wieder. Es klärt den Kopf.
0: Waldbaden steht damit sinnbildlich für ein gelingendes Leben im Sinne von Ikigai. Schritt für Schritt. So wie Ken Mogi es beschreibt, erstens, klein anfangen und mit einem kindlichen Staunen die Natur entdecken, zweitens, loslassen können, wie etwa in der Achtsamkeitsübung mit dem Fichtenzapfen, drittens, Harmonie und Nachhaltigkeit leben, im Einklang mit den permanent wachsenden Bäumen, viertens, die Freude an kleinen Dingen entdecken, wie die Sonnenstrahlen, die durchs Blätterdach schimmern, und fünftens, im Hier und Jetzt sein, wie in den Momenten, die uns zum Lachen bringen.
4: Because when you have humor, you can accept your imperfection.
5: Wenn du Humor besitzt, kannst du das Nicht-Perfekte an dir akzeptieren und auch die Mängel anderer Menschen annehmen. Das ist so wichtig in unserer heutigen Welt, wenn wir in Frieden leben wollen. Denn du kannst kein Ikigai haben, wenn kein Friede zwischen dir und den Menschen um dich herum besteht. Es ist so wichtig, dass man Humor hat und die Menschen so nimmt, wie sie sind. Humor ist somit das entscheidende Element, Ikigai zu leben.
4: You know, humor is a very essential part of having Ikigai, I think.
0: Ikigai ist nicht nur ein Lifestyle-Trend aus Japan. Es steht vielmehr für einen Weg, Lebenszufriedenheit zu erreichen. Und die liegt im persönlichen Wahrnehmungshorizont. Das zeigt die Forschung immer wieder. Im subjektiven Wohlbefinden. Also im Gefühl, glücklich und positiv gestimmt zu sein. Das zu üben ist wichtig. Ob mit Ikigai, Waldbaden oder mit Übungen aus der positiven Psychologie. Auch wenn natürlich Lebensbereiche wie Arbeit, Freizeit, Gesundheit und die Wohnsituation auch eine entscheidende Rolle dabei spielen, wie zufrieden man mit dem Leben ist. Das kann man sicherlich nicht alles ändern, aber den Blick darauf, den kann, den sollte man verändern. Mit kleinen Übungen, Schritt für Schritt.
6: Erstens, klein anfangen. Zweitens, loslassen können. Drittens, Harmonie und Nachhaltigkeit leben. Viertens, die Freude an kleinen Dingen entdecken.

Klein anfangen im Hier und Jetzt. 5 Säulen zum Glück ist ein Feature von Andy Hörmann. Und hier kommt jetzt ein Konzertmitschnitt vom Festival Radio France. Viel Spaß dabei.

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1: Heute mit einem Konzert vom Festival Radio France aus Montpellier. Ein Abend aus Frankreich mit französischen Musikern, aber Musik der deutschen Romantik. Der prallen Mittelmeersonne zum Trotz haben Raphaël Pichon und sein Ensemble Pygmalion ein geheimnisvoll dunkles Programm gestaltet. Aus Liedern von Franz Schubert, aus Schuberts Unvollendeter, dem Siegfried-Idyll von Richard Wagner und der ersten Sinfonie von Johannes Brahms. Wir wandern quasi vom Dunkel ins Licht, vom Tartarus hoch über den Berg. Und das Motiv des Wanderers, des einsam Umherschweifenden, das durchzieht dieses Programm mal mehr, mal weniger offensichtlich. Im ersten Teil treffen wir auf die unheimliche Figur des Doppelgängers, eines der bekanntesten Schubert-Lieder nach einem Gedicht von Heinrich Heine. Still ist die Nacht, es ruhen die Gassen, da begegnet der Wanderer seinem Doppelgänger, dem früheren Ich. In der Orchestrierung von Franz Liszt klingt das Ganze noch unheimlicher als mit Klavier. Der Doppelgänger bildet quasi den Auftakt zum düsteren Beginn von Schuberts Sinfonie H-Moll, der Unvollendeten. Der erste Satz beginnt raunend in den tiefen Streichern und endet mit vier trotzigen Akkorden. Danach geht es weiter, tiefer in die ewig währende Dunkelheit mit dem Lied Gruppe aus dem Tartarus. Tiefer als in den Tartarus kann man nicht sinken, an den Ort, wo Verzweiflung und Qualen in Ewigkeit bestehen. Das Gedicht Gruppe aus dem Tartarus stammt von Schiller, die Musik von Schubert und die Orchestrierung von Max Reger. Am Ende des ersten Teils dann der zweite Satz der Unvollendeten, Musik, die zuerst scheint wie ein Licht in der Finsternis, den wahren, den endgültigen Trost und Seelenfrieden können wir von ihr aber nicht erwarten. Noch einmal das Programm, der Doppelgänger, danach der erste Satz der Unvollendeten, dann die Gruppe aus dem Tartarus und der zweite Satz der Unvollendeten. Musik von Franz Schubert, Raphaël Pichon dirigiert das Ensemble Pygmalion, es singt der Bariton Stéphane Degout.

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Musik von Franz Schubert. Seine Sinfonie H-Moll, die unvollendete, dazwischen und davor zwei seiner Lieder, Der Doppelgänger, orchestriert von Franz Liszt, sowie die Gruppe aus dem Tartarus, orchestriert von Max Reger. Ein Programm, das der Dirigent Raphael Pichon zusammengestellt hat. Wir senden im Deutschlandfunk Kultur einen Mitschnitt aus Montpellier vom Festival Radio France mit Raphael Pichon, dem Ensemble Pygmalion und dem Bariton Stéphane Degou. Das romantische Motiv des rastlosen Wanderers findet sich indirekt auch in der nächsten Musik, dem Siegfried-Idyll von Richard Wagner. Der Wanderer in der Oper Siegfried, das ist Göttervater Wotan, der im wahrsten Sinne seinen Hut genommen hat und durch die Welt zieht. Mal sehen, ob davon noch etwas zu retten ist. Im Siegfried-Idyll aber hat er nichts mehr zu suchen. Da ist grüne Wiese, Sonnenschein, Familienglück, die reine Idylle eben. Komponiert wurde das Stück als Liebesgruß an Frau Cosima nach der Geburt des Sohnes Siegfried und uraufgeführt wurde es in ihrem Landhaus in der Schweiz. Motive aus dem Siegfried sind zu hören natürlich, aber ohne jedes Heldengedöns. Nach dem Siegfried-Idyll ein letztes Schubert-Lied, Nacht und Träume. Die erste Zeile lautet, heilge Nacht, du sinkest nieder, da könnte man an Tristan denken. Und vielleicht haben die Musiker dieses Lied nicht ganz ohne Hintergedanken an dieser Stelle programmiert. Raphael Pichon, das Ensemble Pygmalion und der Bariton Stéphane Degout.

Applaus für das Ensemble Pygmalion, für den Dirigenten Raphael Pichon und für den Bariton Stéphane Degout. Wir senden heute ein Konzert vom Festival Radio France aus Montpellier. Am 15. Juli gab es dort ein Programm mit Musik der Romantik. Von Franz Schubert war das gerade das Lied Nacht und Träume, orchestriert von Max Reger, und davor das Siegfried-Idyll von Richard Wagner. Sie hören das Konzert im Deutschlandfunk Kultur und ich hatte Ihnen am Anfang versprochen, es ginge von der Tiefe bis hoch über den Berg. In der Tiefe im Tartarus waren wir, jetzt geht es Richtung Alpen. Und mit dem Liebesgruß hoch über den Berg, tief ins Tal, lässt Johannes Brahms seine erste Sinfonie enden. Ein langer Weg war es bis dahin, Stichwort Wanderer. Wohl kein Komponist hat sich mit seiner ersten so schwer getan wie Brahms. Über 14 Jahre zog sich die Entstehung hin, etliche künstlerische Krisen inklusive. Die Skrupel waren enorm, der Druck auch. Beethoven, schon lange tot, aber dennoch übermächtig. Beethoven, ihn hatte Brahms als Büste im Arbeitszimmer stehen. Er beäugte also quasi jeden seiner Federstriche. Und dann gab es ja auch noch Richard Wagner, gerade eben gehört. Der hatte das Kapitel Sinfonie seit Beethoven für geschlossen erklärt. Dem Idol und dem Widersacher etwas entgegenzusetzen, es gibt Leichteres. 43 Jahre war Brahms, als 1876 endlich die Uraufführung der ersten Sinfonie stattfand. Er dirigierte selbst und das Echo war begeistert, wenn es sich um enge Freunde handelte und sonst höflich anerkennend. Zu düster, zu schwer, das war der erste Eindruck. C-Moll, Beethovens Schicksalstonart, dazu die Paukenschläge gleich zu Anfang. Man hört dieser Musik an, wie viel Mühe sie gekostet hat. Aber so dramatisch der Anfang, so befreit endet die Sinfonie. Spätestens, wenn das Solohorn seinen Gruß hoch über den Berg schickt und die Streicher einen hymnischen Choral anstimmen, dann ist die Krise überwunden. Johannes Brahms, seine erste Sinfonie, C-Moll, Opus 68, jetzt mit dem Ensemble Pygmalion unter Raphael Pichon. Ein klein besetztes Orchester, wie es Brahms selbst übrigens sehr geschätzt hat.

0: Was lange währt, wird endlich gut. Das war die erste Sinfonie von Johannes Brahms, mit der sich der Komponist schwerer getan hat als mit allen folgenden. Seine erste Sinfonie, C-Moll, Opus 68. Gespielt vom Ensemble Pygmalion unter Raphael Pichon. Ein Live-Mitschnitt vom Festival Radio France aus Montpellier. Am 15. Juli fand das Konzert statt. Radio France hat es uns über die EBU zur Verfügung gestellt. Dafür vielen Dank. Es waren im ersten Teil zu hören die Unvollendete von Franz Schubert, verbunden mit drei seiner Lieder, und das Siegfried-Idyll von Richard Wagner. Ein Programm mit Musik der deutschen Romantik. 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Vielen Dank und bis zum nächsten Konzert.
1: Bis zu den Nachrichten hören wir noch Klaviermusik von Johannes Brahms. Seine drei Intermezzi, Opus 117. Nummer 1, Es-Dur, Andante Moderato. Nummer 2, B-Moll, Andante non troppo. Und Nummer 3, Cis-Moll, Andante con moto. Es spielt Hélène Grimaud.

0: Das waren die drei Intermezzi für Klavier Opus 117 von Johannes Brahms. Es spielte die Pianistin Hélène Grimaud.
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2: Uhr, die Nachrichten. Nach dem Fund einer Sprengstoffdrohne am Leipziger Flughafen hat die Bundesanwaltschaft die Ermittlungen wegen der besonderen Bedeutung des Falls übernommen. Es bestehe der Verdacht des versuchten Herbeiführens einer Sprengstoffexplosion und des gefährlichen Eingriffs in den Luftverkehr, teilte die Karlsruher Behörde mit. An der Drohne sei professioneller Sprengstoff und ein Zünder angebracht worden. Zudem sei eine Frachtmaschine im erweiterten Bereich des Flughafens in der Luft mutmaßlich mit einer weiteren Drohne kollidiert. Grünen-Fraktionschefin Dröge erhob in der Zeitung Die Welt Vorwürfe gegen Russland und kritisierte Bundesinnenminister Dobrindt dafür, dass er diesen Verdacht nicht klar benannt hat. Dröge forderte Bundeskanzler Merz auf, den Nationalen Sicherheitsrat einzuberufen. Auf eine solche Aggression müsse mit Entschlossenheit reagiert werden, nicht mit schwammigen Worten. Mehrere Krankenkassen und kassenärztliche Vereinigungen haben nach einer Medienrecherche 220 Millionen Euro durch Investments verloren. Nach Informationen von NDR, WDR und Süddeutscher Zeitung investierten insgesamt 28 Einrichtungen in bestimmte Immobilienfonds, bei denen inzwischen von einem Totalverlust ausgegangen wird. Bei dem Geld handele es sich um Beitragsgelder von gesetzlich Versicherten und Ärzten. Wenn Krankenkassen Geld anlegen, müssen Verluste laut Gesetz ausgeschlossen erscheinen. Dem Rechercheverbund zufolge prüfen einige Kassen und Vereinigungen rechtliche Schritte oder haben bereits Klage eingereicht. Sie werfen beteiligten Finanzunternehmen vor, die Risiken der Anlagen verschleiert zu haben. Der linken Gesundheitsexperte Gürpiner nannte es eine Schande, dass Krankenkassen mit dem Geld der Menschen spekulierten. Sie schuldeten ihren Versicherten Transparenz. Durch russische Angriffe sind in der Ukraine mindestens 7 Menschen getötet worden. Mindestens 2 Tote habe es bei einer Attacke auf die Industriestadt Pavlohrad im Gebiet Dnipropetrovsk gegeben, teilten die Behörden mit. Einen weiteren russischen Luftangriff mit 3 Toten gab es den Angaben nach auf die Gemeinde Vishneve, rund 70 Kilometer westlich der Gebietshauptstadt Dnipro. Bei einer Drohnenattacke auf den Bahnhof in der Stadt Losowa im ostukrainischen Gebiet Charkiw kamen nach Behördenangaben 2 Männer ums Leben. Nach Auskunft der ukrainischen Eisenbahn wurden bei dem Angriff das Bahnhofsgebäude, Oberleitungen und Waggons beschädigt. In den USA hat sich ein Ausschuss des Senats für eine strafrechtliche Verfolgung des ehemaligen medizinischen Regierungsberaters Fauci ausgesprochen. Der von den Republikanern kontrollierte Heimatschutzausschuss wirft dem Immunologen vor, bei einer Anhörung zur Corona-Pandemie in der vergangenen Woche die Aussage verweigert zu haben. Fauci hatte sich auf das verfassungsmäßige Schweigerecht berufen. Demokratische Senatoren und Faucis Anwalt sprechen von einem politisch motivierten Vorgehen. Fauci half in Trumps erster Amtszeit maßgeblich bei der Koordinierung der Maßnahmen gegen die Corona-Pandemie und zog den Zorn des Präsidenten auf sich, als er sich weigerte, dessen Behauptungen über die Pandemie zu unterstützen. Bei einem Straßenbahnunfall in Gelsenkirchen im Ruhrgebiet sind 25 Personen verletzt worden, 10 von ihnen schwer. Wie die Polizei berichtete, war in der Innenstadt in der Nähe der Veltins-Arena eine Fahrschulstraßenbahn plötzlich stehen geblieben. Die mit Fahrgästen besetzte Bahn dahinter sei auf die stehende aufgefahren. Warum die Fahrschulbahn auf der Hauptverkehrsstraße plötzlich stehen blieb, ist bisher unklar. Die deutschen Wasserspringer haben bei der Schwimm-EM in Paris mehrere Medaillen gewonnen. Jaden Eickermann bekam die Silbermedaille im Turmspringen. Der 21-Jährige musste sich nur dem unter neutraler Flagge startenden Russen Ruslan Tenervoy geschlagen geben. Bronze erzielte der zweite deutsche Springer Ole Rösler. Zuvor hatten die deutschen Wasserspringerinnen eine Bronzemedaille gewonnen. Im Synchronspringen vom 3-Meter-Brett erreichten Lena Henschel und Jette Müller die dritthöchste Punktzahl. Das Wetter nachts meist gering bewölkt oder klar, Tiefstwerte 17 bis 12 Grad. Am Tag gering bewölkt oder wolkenlos. Im Norden dichtere Wolkenfelder und eventuell vereinzelt etwas Regen. Das waren die Nachrichten.
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0: Szene 1.
1: Philipp Lahm geht in seinem Wohnzimmer auf und ab. Ihn beschäftigen Gedanken. Immer wieder geht er von links nach rechts. Von rechts nach links, dann wieder von links nach rechts. Erst von links nach rechts, dann von rechts nach links. Dann wieder von links nach rechts. Dieses Muster wiederholt sich 70 oder 80 Mal.
2: Szene 2.
0: Philipp Lahm steht auf der Oberfläche des Planeten.
3: Ein ganzes Universum wohnt in mir. Hier drin. Genau hier. In mir.
1: Szene 3.
2: Philipp Lahm sitzt an seinem Wohnzimmertisch, auf dem einige Duftkerzen, ein Bildband mit dem Titel »Geparde und die großen Herden«, eine Maracuja-Saftschorle, ein kleiner Kaktus, der Lonely Planet Singapur, das Beatles-Album Rubber Soul und zwei Eulen aus Porzellan stehen.
0: Kamerafahrt. Über dem Wohnzimmertisch hängt ein eingerahmtes Bild, auf dem eine Cappuccino-Tasse dargestellt ist. Unter der Cappuccino-Tasse ist in geschwungenen Buchstaben das Wort Cappuccino geschrieben.
2: Teil 1. Wie es wirklich war.
1: Szene 4.
0: Philipp Lahm ist mit einer Journalistin von La Repubblica in einem Restaurant zum Essen verabredet. Auf der Toilette richtet er seine Krawatte im Spiegel.
3: Viele fragen sich, was ich fühle und was ich denke. Denn sie sehen mich im Fernsehen, wie ich die Seitenlinie hinunterzische und die Seitenlinie hinaufzische und akkurate Pässe passe und akkurate Grätschen grätsche und nach dem Spiel meinen Twitter-Account pflege wie ein Blumenbeet. Da fragen sich die Leute eben, was ich wirklich denke. Und was ich wirklich fühle und wer ich eigentlich bin, da ganz tief drin. Und deswegen möchte ich das jetzt einmal sagen. Also, wisst ihr noch, wie es war, als ihr zum ersten Mal Jurassic Park geschaut habt und nicht wusstet, wie es ausgeht? Genau so fühle ich mich. An jedem Tag in meinem Leben. Auch jetzt. Noch Fragen?
0: Szene 5.
2: Philipp Lahm ist bei sich zu Hause und schaut Tagesschau.
0: Szene 6.
1: Philipp Lahm ist bei sich zu Hause und schaut Tagesthemen.
0: Szene 7.
2: Philipp Lahm ist bei sich zu Hause und schaut das ARD-Nachtmagazin.
1: Szene 8.
2: Philipp Lahm ist mit einem Journalisten von L'Equipe in einem mexikanischen Restaurant zum Essen verabredet.
0: Schön, dass Sie so kurzfristig kommen konnten.
3: Aber klar doch.
0: Wie geht es Ihnen?
3: Danke, famos.
2: Szene 9.
1: Philipp Lahm bekommt vom Vorstandsvorsitzenden eine SMS, in der steht: Tolles Spiel, Philipp. Großaufnahme auf die SMS. Großaufnahme auf Philipp Lahm. Großaufnahme auf die SMS.
0: Szene 10.
2: Philipp Lahm geht in seine Garage, wo ein Käfig mit Zwergkaninchen steht. Er nimmt eines hinaus und streichelt ihm über den Kopf. Der Name des Zwergkaninchens ist Sean Connery und es ist ein Löwenkopf-Zwergkaninchen.
1: Szene 11.
0: Philipp Lahm ist mit einer Journalistin von La Gazzetta dello Sport zum Essen verabredet. Sie hat ein japanisches Restaurant in Düsseldorf vorgeschlagen.
2: Philipp Lahm, bitte verraten Sie uns, was ist Ihr Geheimnis?
3: Ich versuche, positiv zu bleiben und das Beste aus meinem Leben zu machen.
2: Wie bewerten Sie das Universum?
3: Das Universum ist an sich gut. Ich will mich da nicht beschweren.
1: Teil 2. Sean Connery.
0: Szene 12.
2: Philipp Lahm sitzt in seinem Badezimmer auf dem Rand der Badewanne und schneidet sich die Fingernägel. Zuerst mit der rechten Hand die Nägel der linken Hand, dann mit der linken Hand die Nägel der rechten Hand. Während Philipp Lahm mit der rechten Hand sicher und routiniert schneidet, ist er mit der linken Hand nicht ganz so präzise. Der Winkel, mit dem die Nagelschere auf den Nagel trifft, ist nicht optimal und einige Schnitte werden unsauber und müssen nachgebessert werden. Das ist im Detail gut zu erkennen.
0: Szene 13.
2: Philipp Lahm ist mit einer Journalistin von der South China Morning Post auf dem Münchner Nordfriedhof zum Interview verabredet. Melancholisch streifen sie durch die Gräbereien.
1: Philipp Lahm, was ist Ihr Lieblingsjahrzehnt?
3: Zum einen mal die Zehnerjahre. Zum anderen aber auch die Nullerjahre.
2: Szene 14.
1: Philipp Lahm isst bei Karstadt zu Mittag. Ihm schmeckt es einwandfrei. Und nach einem Kaffee beschließt er, jetzt wo er schon mal da ist, auch noch eine kleine Mehrfachsteckdose mitzunehmen. Ist doch eine gute Idee.
0: Szene 15.
2: Philipp Lahm hat sich mit einem Journalisten vom Sydney Morning Herald im Tierpark Hellerbrunn verabredet.
0: Und wie war das damals, als Sie den WM-Pokal in die Hand bekommen haben?
3: Ja, wie war das denn? Wie war das? Wie war das denn?
0: Szene 16.
1: Philipp Lahm surft im WWW und googelt nach Erkältungssymptomen. Für sein PC benutzt Philipp Lahm kein kostenpflichtiges Virenschutzprogramm. Warum auch? Er weiß, dass man keine Anhänge in unbekannten Mails öffnen soll und auch sonst bewegt er sich soft und korrekt durchs Netz. Kein Grund also, unnötig Geld auszugeben.
2: Szene 17.
0: Philipp Lahm steht nachts auf und isst weiße Nussschokolade.

0: Szene 18.
1: Philipp Lahm hat sich mit einer Redakteurin von der BBC in der Heidelberger Innenstadt verabredet. Beide haben sich eine Garnelenbox bei Nordsee geholt und schlendern damit durch die Fußgängerzone.
2: Gibt es auch Enttäuschungen in Ihrem Leben?
3: Natürlich.
2: Richtige Tiefschläge?
3: Klar.
2: Wenn Sie zum Beispiel ein Halbfinale verlieren?
3: Ein Halbfinale verlieren ist nie schön.
2: Aber es geht ja dann wieder aufwärts.
3: Selbstverständlich.
2: Und im Jahr drauf gibt es ein neues Halbfinale.
3: Sie sagen es.
2: Klasse.
1: Szene 19.
0: Philipp Lahm ist zu Hause und hört ein Album der Rockband The Beatles. Und weil er eben ein riesen Beatles-Fan ist und weil es Sonntagnachmittag ist und weil sonst niemand zu Hause ist, legt Philipp Lahm eine Microsoft Word-Datei an, in der er seine persönliche Reihenfolge aller Beatles-Alben auflistet. Die Word-Datei trägt jedenfalls den Namen meine-lieblingsalben-von-den-beatles.doc.
4: Nahaufnahme. Der Mauszeiger klickt auf das Dateisymbol. Nahaufnahme. Der Mauszeiger ändert die Schriftart von Times New Roman zu Arial. Nahaufnahme. Hände bewegen sich auf einer Tastatur. Detail. Die Nägel der linken Hand sind sauberer geschnitten als die Nägel der rechten Hand. Nahaufnahme. Die Liste. Doch bevor wir sehen können, was Philipp Lahms Nummer 1 Lieblingsalbum von den Beatles ist, jedenfalls nicht Revolver und Sgt. Peppers, die auf den Plätzen 3 und 4 kommen, schwenkt die Kamera weg.
2: Szene 20.
1: Philipp Lahm fährt mit einem mattgrauen Audi A8 über die A8 nach Stuttgart. Er fährt nicht zu schnell, nicht zu langsam, gerade angemessen, moderat. Von Brausen kann also keine Rede sein.
4: Einblendung, okidoki.
2: Szene 21.
1: Philipp Lahm fährt S-Bahn und schaut aus dem Fenster. Als der Zug die Station Hirschgarten verlässt, beobachtet er, wie jemand ein sogenanntes Tag an einen Müllkorb sprayt. Nach kurzem Zögern ruft er bei der Service-Hotline der Deutschen Bahn an und meldet den Schaden.
3: Ja, hallo, hier spricht Philipp Lahm. Ich würde gern einen Schaden melden.
2: Einblendung, okidoki.
1: Teil 3, okidoki.
4: Szene 22.
3: Einmal fuhr ich zu einem Auswärtsspiel nach Mönchengladbach und fühlte mich okay und gut. Und einmal ging ich zu Peek und Kloppenburg, um mir eine neue Jeans zu kaufen. Ich sagte zum Verkäufer, diese Jeans, die ich gerade anhabe, hätte ich gerne nochmal. Denn die Jeans, die ich gerade anhatte, war okay und gut. Und einmal rief mich meine Mutter an und fragte, wie es mir gehe. Und ich sagte okidoki. Und einmal war ich einkaufen bei Rewe und die Kassiererin fragte mich, ob ich ein paar gratis Tiersticker haben wolle. Die gäbe es bei jedem Einkauf ab 20 Euro dazu. Und ich sagte das Gleiche. Ich sagte okidoki. Und einmal fragte mich meine Ex-Freundin, als wir im Urlaub in Griechenland waren, wie meine Gedanken und Gefühle wären. Und ich sagte, überwältigend, was denkst du denn? Und einmal fragte mich mein Lehrer in der Schule, was meine Einschätzung wäre, die Europäische Union betreffend. Und ich sagte, die EU ist eine dezentrale Kampfstation in den Weiten des Universums und wird ihre Feinde vernichten. Und einmal, es muss 2005 oder 2009 oder 2013 gewesen sein, ging ich zur Bundestagswahl und ein bösartiger T-Rex wurde Bundeskanzler. Nein, kleiner Scherz, ich ging in die Wahlkabine und setzte mein Kreuz bei irgendeiner der Parteien, die 2005 oder 2009 oder 2013 zur Wahl angetreten sind und irgendeine von diesen Parteien hat dann auch gewonnen. Das habe ich später im Fernsehen gesehen und ich sagte mir, okidoki. Und einmal spielte ich Age of Empires 2 am Computer meiner Schwester. Und einmal gewann ich die FIFA-Weltmeisterschaft und ein Reporter aus Honduras fragte mich, wie ich mich fühle und ich sagte, okidoki. Und einmal ging ich in ein Fachgeschäft für elektrische Zigaretten, gar nicht, weil ich die rauchen wollte, einfach nur, weil mich das interessiert hat. Und die Verkäuferin fragte mich, ob ich es trotzdem mal ausprobieren wolle und ich sagte, nein, nein, lieber nicht. Und einmal lag ich nachts wach und konnte nicht schlafen und stand auf und trank einen Schluck Wasser und legte mich wieder hin, konnte aber immer noch nicht schlafen und drehte mich auf die andere Seite, zunächst auf die linke, dann auf die rechte, dann wieder auf die linke. dann auf die rechte, die linke, die rechte, dann wieder auf die linke und stand auf und trank in der Küche einen kleinen Saft, dachte, das hilft, das wird helfen und ging zurück ins Bett und legte mich auf den Rücken und dachte über Germany nach und über die Nullerjahre und über die Zehnerjahre und was ich alles gesagt und getan und gedacht hatte. Und bevor ich mich an all diese Momente erinnern konnte, schlief ich ein und träumte von meinem ersten Kaninchen. Das hieß Löwenzahn und hatte zwei schwarze Öhrchen. Und ich fühlte mich so unfassbar glücklich, dass ich dachte, ich würde explodieren. Dass ich dachte, alles würde explodieren. Aber es war dann nur der Wecker. Und später, irgendwann am Nachmittag, haben wir gegen Ajax Amsterdam gespielt und die 4 oder 5-0 weggehauen. Das war schon grande. Ich glaube, das würde niemand bestreiten, der wirklich dabei war.
0: Szene 23.
5: Weil Philipp Lahm mit der Mannschaft des Fußballclubs Bayern München ins Trainingslager nach Katar fliegt und weil Philipp Lahm in solchen Sachen vernünftig ist und weil es sich eben für einen Langstreckenflug gehört, ist er schon 3 Stunden vor Abflug am Franz-Josef-Strauß-Airport und stöbert im Duty-Free herum. Und nach einigem Abwägen kauft er sich da das Rolling Stone-Sonderheft »Die 500 besten Alben aller Zeiten«, weil es ihn eben interessiert, wer es auf Platz 1 geschafft hat. Ist doch klar.
4: Szene 24.
5: Philipp Lahm steht unter der Dusche seines Hotelzimmers in Doha und seift sich ein. Zuerst die durchtrainierten Beine, dann die durchtrainierten Arme, schließlich den ansehnlichen Brustkorb und den perfekt definierten Hintern. Währenddessen summt er die Melodie von I Know It von Madonna, weil es einfach ein verdammt guter Popsong ist.
0: Szene 25.
5: Philipp Lahm liegt mit frisch gewaschenen Haaren unter der Bettdecke und flüstert:
3: Manchmal stelle ich mir vor, wie der Pazifische Ozean und der Atlantische Ozean aufeinanderprallen. Und ich stehe dazwischen und halte die Luft an. Von links kommt der Pazifik und von rechts der Atlantik. Und ich stehe hier, genau hier, wo ich bin, und stelle mir vor, wie sich das anfühlt. Und wenn man gegen den Fußballverein Real Madrid Club de Football in seinem Stadion Santiago Bernabéu spielt und 80.000 brüllen mit ihrer ganzen Wut auf einen ein, und wenn man gegen den Fußballverein Football Club Barcelona in seinem Stadion Camp Nou spielt und 100.000 brüllen einem ihren ganzen Hass entgegen, dann ist das vielleicht genauso. Vielleicht ein kleines bisschen. Aber ich will mich ja nicht beschweren. Ich wollte das nur mal an einem Beispiel verdeutlichen, damit man sich das überhaupt vorstellen kann.
5: Szene 26.
0: Filme, die Philipp Lahm auf dem Rückflug von Doha nach München schaut.
4: Lethal Weapon 2, Beverly Hills Cop 2, La Ventura von Antonioni.
5: Szene 27.
0: In der Umkleidekabine begrüßt Philipp Lahm einen neuen Spieler, der gerade von Juventus Turin gewechselt ist. Philipp Lahm sagt: Put your number in my phone.
3: Put your number in my phone.
4: Szene 28.
5: Der Trainer hat Philipp Lahm eine Flasche Champagner geschenkt, weil er ein Tor geschossen hat. Bravo, Philipp. Die Flasche Champagner steht jetzt auf der obersten Stufe der Kellertreppe, weil Philipp Lahm sie eigentlich in den Keller bringen wollte, aber dann hat er es irgendwie vergessen.
4: Ups.
0: Teil 4. Cappuccino.
4: Szene 29.
0: Nach seiner Spielerkarriere hätte Philipp Lahm Lust, auf die Uni zu gehen oder einen Job mit Verantwortung auszuüben. Mit seiner Frau diskutiert er beim Abendessen, für welche Fächer er sich immatrikulieren könnte oder welche Jobs mit Verantwortung für ihn in Frage kämen. Großaufnahme auf Philipp Lahm. Großaufnahme auf das Essen. Großaufnahme auf Philipp Lahms Mund, der sich bewegt. Kein Ton.
5: Szene 30.
0: Philipp Lahms Lieblingsalben von den Beatles.
4: Auf Platz 4 Revolver. Auf Platz 3 Sgt. Peppers. Auf Platz 2 Rubber Soul.
6: Alles begann mit einer Mail aus Jakarta. Danny Kusuma, Staatssekretär im indonesischen Kulturministerium, wollte bei mir ein Drehbuch über den Fußballspieler Philipp Lahm in Auftrag geben. weil Philipp Lahm in Indonesien super populär ist und sich die politische Führung einen abendfüllenden Spielfilm über ihn wünschte. Das vorgeschlagene Honorar war jedenfalls mehr als fair und ich hatte derzeit keine drängenden Projekte, also sagte ich leichtfertig zu. Ich schrieb, wie ich es immer tat, zuerst einige Skizzen, Charakterentwürfe, lose Dialoge, um die Tonalität und die Farbe der Geschichte zu bestimmen, als ich merkte, in was für eine gewaltige Falle ich geraten war. Selbstverständlich war es völlig unmöglich, ein Drehbuch über Philipp Lahm zu schreiben. Das war mir nun völlig klar und ich ärgerte mich, dass ich den Auftrag so leichtfertig angenommen hatte. Ein paar Tage später rief meine Agentin in Jakarta an und ließ mich entschuldigen. In den kommenden Wochen konnte ich schlecht schlafen. Ich wälzte mich in meinem Bett umher und hatte nur einen einzigen unerträglichen Gedanken. Philipp Lahm hatte es geschafft, mich in die Knie zu zwingen. Seit ich den Auftrag abgesagt hatte, war ich auch mit dem Roman, den ich seit 8 Jahren schrieb, nicht weitergekommen. Das ganze Ausmaß meiner Krise wurde mir jedoch erst bewusst, als ich kurz vor Weihnachten nach Antwerpen fuhr, wo eines meiner frühen Theaterstücke Premiere hatte. Ich saß im Publikum und schämte mich entsetzlich für den Text, den ich vor einigen Jahren geschrieben hatte. Alles daran kam mir grundsätzlich falsch und verlogen und dumm vor. Als ich wieder zurück in meiner Wohnung in Brüssel war, ging ich in meine Bibliothek und suchte mir die Werke von Ibsen heraus, um sie zu studieren. In derselben Nacht las ich noch 2 Stücke des von mir geliebten Garcia Lorca und den Anfang von Die Möwe. Ein Stück, das ich sehr schätzte, doch sie alle bedeuteten mir nichts mehr. Nicht das Geringste kam mir hohl und schwach und leer vor. Sie alle hatte Philipp Lahm in die Knie gezwungen, hatte sie überflüssig gemacht. All diese Stücke waren voller Kämpfe und Konfrontationen, all diese Stücke waren verschrieben. Und ich war, genau wie Millionen andere, auf diesen Horror hereingefallen. Wie sollte ich die Kunst und die Gesellschaft voranbringen? Wie sollte ich an die Zukunft glauben, wenn ich mich noch immer an der konfliktgeilen Dramaturgie toter Männer orientierte? Warum sollte ich, der wie kein Zweiter für Harmonie und Frieden einsteht, Tag für Tag diese Abgründe reproduzieren? All dies hatte ich nur durch Philipp Lahm erkannt, was keinem Dichter zuvor gelungen war. Hatte Philipp Lahm mit Leichtigkeit geschafft, Shakespeare vom Thron direkt in den Staub zu stürzen. Atmen Sie ruhig, denn genau so ist es. Philipp Lahm hat den kompletten Shakespeare entwertet wie einen Einzelfahrausweis. Sofort rief ich bei Danny Kusuma in Jakarta an. Doch im Ministerium nahm niemand ab, was wahrscheinlich daran lag, dass es in Indonesien schon 2 Uhr nachts war, wie ich nach 7 oder 8 weiteren Anrufen feststellte. Am nächsten Tag kam ich dann durch und erfuhr von irgendeinem Praktikanten, dass sie inzwischen einen italienischen Dramatiker beauftragt hatten, ein Theaterstück über Andrea Pirlo zu verfassen. Das schmetterte mich nieder. Ich brüllte in den Telefonhörer, ich tobte, ich schrie, rief: Ich hab's doch jetzt verstanden. Ich weiß, was ihr von mir wollt. Ich werde ein Drehbuch schreiben, bei dem am Anfang alles gut ist und am Ende noch besser. Der Anfang ist gut. Und die Mitte ist gut. Und das Ende ist gut. In jeder Szene wird es noch ein kleines bisschen besser. Wenn bisher der Besuch eines Kinos dem Besuch eines Boxkampfes glich, so wird er in Zukunft dem Besuch eines Aquariums gleichen. Er wird besonnen sein und friedlich und harmonisch. Lasst uns den ganzen Zwist herunterschlucken. Lasst uns diese Sehnsucht nach Streit und Gewalt begraben. Lasst uns für eine friedfertige Dramaturgie eintreten. Lasst uns durch Philipp Lahm zu den besseren Menschen werden, die wir sind.
0: Szene 31.
4: Philipp Lahm bei der Bundestagswahl 2005.
3: Wählen ist wichtig.
0: Szene 32.
1: Philipp Lahm bei der Bundestagswahl 2009.
3: Ich wähle.
0: Szene 33.
4: Philipp Lahm bei der Bundestagswahl 2013.
3: Hallo.
1: Szene 34.
4: Philipp Lahm steht vor einem vietnamesischen Restaurant in Leipzig.
3: Viele junge Spieler kommen nach dem Training auf mich zu und fragen mich Sachen, wollen besser werden und holen sich Tipps ab. Fragen mich zum Beispiel, hat das Leben einen Sinn? Und ich sage, Mensch, ist doch klar. Da müsst ihr jetzt mal selbst drauf kommen. Na, Logo hat es das. Das Leben ist doch eine feine Sache, das hat echt nur Vorteile. Und insofern bin ich schon ein Mentor für die jungen Spieler.
0: Szene 35.
4: Philipp Lahm ist zu Hause und schaut eine DVD, weil DVD-Abend ist. Er hat sich für den europäischen Animationsfilm Der Freund entschieden. Der Protagonist des Films ist ein Wellensittich, der Wirtschaftsverbrechen aufklärt, meistens Fälle von leichtem Steuerbetrug. Der Ort der Handlung ist Wiesbaden. Die erste Szene zeigt den Wellensittich, wie er abends erschöpft nach Hause kommt und den Abwasch macht. Daraufhin folgt eine längere Szene, in der der Wellensittich aus dem Fenster schaut. Dann folgt eine weitere längere Szene, in der der Wellensittich sorgsam seine Aktentasche ausräumt und dann für den nächsten Tag wieder einräumt. Dann folgt eine längere Szene, in der der Wellensittich auf der Website immobilienscout24.de nach Eigentumswohnungen im Rhein-Main-Gebiet sucht. Dann endet der Film.
1: Ende.
4: Szene 36.
0: Philipp Lahm ist sich nicht sicher, ob er in Aktien investieren soll. Aber die Frau von der Sparkasse erklärt ihm, dass da eigentlich gar kein Risiko besteht. Und außerdem ist sie wirklich sehr nett. Und deshalb steckt Philipp Lahm jetzt einfach mal eine kleinere Summe in Siemens-Aktien. Da ist halt echt kein Risiko dabei.
1: Ja, nee, echt nicht.
0: Stimmt echt?
4: Szene 37.
0: Philipp Lahm surft ohne Virenschutzprogramm durchs WWW. Er weiß, wie er sich zu verhalten hat und erkennt verdächtige Homepages auf den ersten Blick. Und dass Passwörter alle paar Monate geändert werden sollten, ist eh klar. Oder, Philipp?
3: Eh klar.
4: Nahaufnahme. Philipp Lahm ändert sein Passwort.
1: Einblendung. Mehrere Monate später.
4: Nahaufnahme. Philipp Lahm ändert sein Passwort.
1: Szene 38.
0: Philipp Lahm steht auf der Aussichtsplattform der Elbphilharmonie und unterhält sich mit einer Journalistin von La Nación.
3: Oft kommen junge Spieler zu mir, junge Brasilianer, junge Argentinier, Peruaner, irgendwelche Chilenen, junge Kolumbianer, Syrer, Luxemburger, Somalis und fragen mich dies, das über Germany. Fragen mich zum Beispiel, was das mit der Kirchensteuer soll. Fragen mich, ob die Bahncard 25 wirklich was bringt. Fragen mich, ob es okay ist, die Salatsoße auszutrinken. Fragen mich, was sie machen sollen, um reich und soft und glücklich zu werden. Und ich sage, hombres, der Trick ist ganz einfach. Das Geheimnis, ein gutes oder softes oder meinetwegen glückliches Leben in Germany zu führen, liegt darin, sich von den allermeisten Dingen fernzuhalten. Das ist doch völlig klar.
4: Teil 5. Analyse.
3: Ich sehe gern fern und gehe früh ins Bett. Und das ist eine Haltung, sage ich immer zu den ganzen Paraguayos und Irakis und Uruguayos, die bei uns in den Nachwuchsmannschaften spielen. Fernsehen und früh ins Bett gehen, das ist eine Haltung. Das kann man nicht performen, das muss man leben.
4: Szene 39.
0: Philipp Lahm sitzt im ICE Sprinter und durchquert die Republik in riesigen Sprüngen.
3: Wer denkt, der ICE wäre ein schneller Zug, hat sich geschnitten. Der ICE-Sprinter legt da nochmal eine ganze Schippe drauf.
0: Links und rechts zischt Germany vorbei und oben und unten sind Himmel und Hölle.
3: Himmel und Hölle sind Kategorien, die ich selbstverständlich ablehne. Genau wie die Bahnhöfe Fulda und Kassel-Wilhelmshöhe. Warum da jeder ICE halten muss, das checkt echt keiner.
4: Szene 40.
0: Szene 41.
3: Heute Morgen saß ich auf meiner Terrasse beim Frühstück und biss in einen Himbeermarmeladentoast und sah einen kleinen Vogel auf der Hecke sitzen und dachte daran, mal im Laufe des Tages meinen Steuerberater anzurufen und nestelte unter dem Tisch mit meinen Zehen in den dicken Wollsocken herum und erinnerte mich, wie ich einmal im Gameboy-Spiel Super Mario Land 2 den Endgegner fertig gemacht habe und nahm einen großen Schluck Maracuja-Saftschorle und fragte mich, wer ich in einem Jahr sein werde, wo ich dann bin und wie ich aussehe und war einfach nur glücklich und froh zu existieren, denn das Leben war voller Schönheit und Stille und Momente. Und manche sagen, dass das Glück nur existieren kann, wenn es auch das Unglück gibt. Aber das glaube ich nicht. Und manche sagen, dass das Gute nur existieren kann, weil es auch das Böse gibt, aber das stimmt nicht. Es gibt auch manche, die sagen, das größte Unglück ist es, dass ich meinen Lieblingsfilm nie sehen werde. Zwar gibt es Filme, die ich super finde, doch den Film, der am allermeisten meinen Geschmack trifft, den habe ich verpasst, weil er um 23.55 Uhr auf Dreisat lief und ich da schon geschlafen habe. Es gibt andere, die sagen, mein Lieblingsbuch werde ich nie lesen, weil es 1926 vom chinesischen Schriftsteller Liu Banong geschrieben und nie in eine Sprache übersetzt wurde, die ich spreche. Seit 90 Jahren liegt es in den chinesischen und taiwanesischen und kenianischen Buchhandlungen, denn in Swahili gibt es eine ganz, ganz tolle Übersetzung, die mehrere Übersetzungspreise gewonnen hat. Doch ich weiß nichts davon und werde nie etwas wissen, obwohl es doch mein Lieblingsbuch ist. Und einer meiner besten Freunde sagt, irgendwo auf Korsika läuft die Frau meines Lebens herum. Jeden Abend geht sie dort zu vernünftigen Uhrzeiten ins Bett und trinkt Kirschsaft zum Frühstück und sieht einfach bezaubernd aus, wie sie mit dem Mofa zur Arbeit fährt. Und doch werde ich sie nie kennenlernen, obwohl sie die Frau meines Lebens ist. Und ich weiß gar nicht, was ich darauf antworten soll, wenn ich so etwas höre. Aber meistens sage ich dann, mein Lieblingsbuch ist die unendliche Geschichte. Und mein Lieblingsfilm ist die Verfilmung von der unendlichen Geschichte. Und die Frau meines Lebens sitzt dort hinten, im Wintergarten. Das sage ich dann, und das ist die Wahrheit.
1: Teil 6, Germany.
0: Szene 42.
3: Manche sagen, ich bin so langweilig, dass es weh tut. Na und? Ist doch geil. Und ich möchte noch was richtigstellen. Gerade eben habe ich gesagt, dass die Verfilmung von der unendlichen Geschichte mein Lieblingsfilm ist. Aber das stimmt nicht. Das habe ich nur wegen der Pointe gesagt. In Wirklichkeit ist La Ventura von Antonioni mein Lieblingsfilm. Stimmt echt.
1: Szene 43.
4: Diese Szene dauert 30 bis 40 Minuten und ist von ihrem Grundtempo her eher langsam. Nun, worum geht es? Der Fußballverein, für den Philipp Lahm spielt, hat das deutsche Pokalendspiel gewonnen und dementsprechend eine branchenübliche Pokalfeier veranstaltet. Philipp Lahm trinkt selten Alkohol. Er mag es einfach nicht so gern und außerdem ist er ja Profisportler. Auf jeden Fall hat er auf dieser Pokalfeier dann doch, ganz gegen seine Gewohnheit, 3 oder 4 Gin Tonic getrunken. Und als er am nächsten Morgen gegen 11 aufwacht, geht es ihm hundeelend. Er wälzt sich mehrere Minuten im Hotelbett herum, aber an Aufstehen ist überhaupt nicht zu denken. Da hat er eine Idee. Er möchte sich Essen mit seiner neuen Deliveroo-App bestellen. Aber auch das ist gar nicht so einfach, weil die Auswahl bei Deliveroo einfach riesig ist. In der folgenden Kameraeinstellung können wir Philipp Lahm nun dabei beobachten, wie er sich die Fotos der verschiedenen Mahlzeiten ansieht und immer weiter nach unten scrollt. Er kann sich einfach nicht entscheiden. Es gibt da diesen vielversprechenden Japaner und einen chilenischen Empanada-Laden. Auch 4 Inder liefern bis zu Philipp Lahm ins Hotel und 7 Pizzerien. Dann noch ein mongolisches Restaurant, ein Kambodschaner, ein israelischer Bagelschuppen, ein Vietnamese, der auf Suppen spezialisiert ist, Falafel Jakub, ein Mexikaner, ein koreanischer Barbecue-Joint, dann noch ein Italiener, ein anderer Italiener, ein vegetarischer Portugiese, ein portugiesischer Tapasladen, ein Hongkong-Fusion-Restaurant, der Spätzle-Express, mehrere korsische Bistros, eine Bruschetta-Manufaktur, ein Sudanese, ein kanadischer Pizzaladen, ein Restaurant, das berühmt ist für seine Philly Cheesesteak Sandwiches, ein russischer Imbiss, ein ukrainischer Delikatessenladen, ein estnisches Fischgeschäft, ein Ägypter, ein Libanese, ein Libyer, eine türkische Fastfood-Kette, ein Restaurant mit kongolesischen Spezialitäten, ein Restaurant aus Ruanda, eines aus Namibia, eines aus Mali, auch beim Serben kann man bestellen, beim Polen, beim Isländer. Des Weiteren wird einem von der App ein ausgezeichnetes dänisches Restaurant empfohlen. Natürlich auch Chez Olivier Croc, dessen Inhaber aus Toulouse stammt. Dann gibt es noch ein Thai-Sushi, ein Sushi und ein Viet-Thai. Außerdem einen ganz tollen Argentinier, der aber nicht Steaks im Programm hat, sondern vor allem Aufläufe und Salate. Dann noch eine polynesische Toastgarage, ein weißrussischer Pfannkuchenschuppen, ein Pakistaner, der aus Marketinggründen Inder ist, ein Tibeter, ein Bangladeschi, ein iranisches Fischsuppenrestaurant, georgische Street Kitchen, Pekingente, laotische Maultaschen, maltesische Muscheln, ein wahnsinnig guter Indonesier, ein Norweger, ein Schwede, noch ein Norweger, aber preiswerter, ein tschechoslowakisches Retro-Restaurant, ein südafrikanisches Steakhouse, ein australisches Känguru-Steakhouse, ein kolumbianisches Dunkelrestaurant, Konyali, Dabamitra, Tandoori Palace, Sadu, Chelani, Nil, Amazonas, Wonder Waffle, ein Senegalese, ein Ghana, ein Spezialist aus Simbabwe, Niger, Somalia, Köstlichkeiten aus dem Tschad, ein Iraker, ein Jemenite, ein Restaurant aus dem Kosovo, ein vegetarisches Restaurant aus dem Kosovo, ein Mazedonier, Sahara Falafel, ein peruanisches Restaurant und ein Kasache. Nach 30 bis 40 Minuten entscheidet sich Philipp Lahm für eine Pizza Margherita.
1: Lecker.
0: Teil 7. Dramaturgie. Szene 44. Manchmal, von Zeit zu Zeit, wenn er dafür in Stimmung ist, meistens im Juni oder Mai, verfasst Philipp Lahm Gedichte. Jedoch nicht ordinäre Poesie, sondern europäische Arthouse-Lyrik. Eine Lyrik, die sich durch ihr langsames Tempo und ihre persönlichen Themen von der amerikanischen oder amerikanisch geprägten Mainstream-Lyrik abhebt. Und in diesem Fall verfasst er ein Gedicht mit dem Titel 1000 Grad.
1: Szene 45.
0: Philipp Lahm hat sich mit einer Journalistin von Tokyo Sports auf einer Parkbank in Garmisch-Partenkirchen verabredet.
3: Und gegen 23 Uhr habe ich dann jedenfalls die Kiste ausgemacht und bin hochgegangen zum Zähneputzen und war sehr zufrieden mit allem. Ich weiß gar nicht mehr, woran das lag, aber ich war einfach so sehr zufrieden, dass ich beinahe angefangen habe zu weinen. Und dann habe ich für genau 3 Minuten die Zähne geputzt mit Hilfe meiner Zahnputz-Sanduhr und habe im Bett noch eine kleine Mail aus Singapur beantwortet. Dann bin ich wahnsinnig schnell eingeschlafen.
0: Szene 46.
4: 1000 Grad von Philipp Lahm.
3: Einmal lebte ein kleiner, schwarzer Vogel, der saß auf einem Ast und sang: Ich bin das Böse, das absolut Böse. Ihr könnt mich nicht sehen, aber ich bin hier. Ich bin die Macht, die euch alle umfasst, das wisst ihr jetzt, doch könnt nichts dagegen tun. Ich wohne in euren Herzen und Gedanken und in euren Kindern wohne ich auch. Ich bin das Geld und der Ruhm, die Zeit und der Raum. Ich bin so grenzenlos und banal, dass es wehtut und ihr könnt nichts dagegen tun. Da regnete es, 100.000 Weidenkätzchen vom Himmel und jemand hatte das Album Avalon von Roxy Music aufgelegt. Und 1 Million Lichtstrahlen, die von der Sonne bis zur Erde gereist waren, leuchteten gemeinsam auf und sangen: Wir sind das Böse, das absolut Böse. Ihr könnt uns nur sehen, wenn ihr uns nicht seht. Wir sind die Macht, aus der alles entsteht. Diese Info habt ihr nun und könnt nichts dagegen tun. Wir wohnen in euren Träumen und euren Taten und in eurer Langeweile wohnen wir auch. Wir sind so banal und dumm, dass es wehtut und brennen in euren Gehirnen mit 1000 Grad.
1: Szene 47.
4: Philipp Lahm hat sich mit einer Journalistin von Al Jazeera verabredet.
0: Philipp Lahm, wie geht's Ihnen?
3: Schon super.
4: Szene 48.
0: Philipp Lahm hat sich mit dem Chefredakteur von The Sun bei Burger King im Münchner Hauptbahnhof verabredet.
5: Aber es gab doch bestimmt auch Konflikte in Ihrem Leben.
3: Nein, nein.
5: Auch nicht in Familie und Freundeskreis?
3: Nein, nie.
5: Wirklich?
3: Ach so. Moment, ja doch. Einmal vor 15 oder 16 Jahren war ich mit meiner Schwester tanzen in einer Münchner Diskothek. Und es lief gerade Skibob von Cyndi Lauper. Da kam so ein Bekannter von meiner Schwester angekrochen und hat zu ihr gesagt, er würde ihr gerne ein Küsschen geben und ihr ein Glas Champagner spendieren. Meine Schwester hat aber nein gesagt. Nein, danke. Und da hat der Bekannte gesagt, dass er so einer Hässlichen wie ihr sowieso nichts spendiert hätte, nicht einmal ein Glas warme Spucke. Und dann, etwas später, habe ich diesen Bekannten von meiner Schwester wieder am Ausgang gesehen und bin ihm auf den Parkplatz gefolgt. Und als er gerade sein Auto aufschließen wollte, hab ich ihm von hinten eine Bierflasche über den Kopf geschlagen. Nein, nein, kleiner Scherz. Wir haben die Sache ganz ruhig besprochen und er hat eingesehen, dass man sowas nicht sagen darf und sich entschuldigt. Und später habe ich mit meiner Schwester schon wieder über alles lachen können. Tja, Und dann, einmal im letzten Herbst, habe ich mit einem alten Freund eine Spritztour zum Tegernsee gemacht. Wir haben die ganze Zeit herumgealbert und er hat mich damit aufgezogen, dass ich immer so defensiv fahre. Dass ich immer so langsam und korrekt fahre, das hat er mehrmals so gesagt. Und da habe ich gesagt, pass auf, ich wette mit dir, dass ich die restliche Strecke auf der linken Straßenseite fahren werde. Und das habe ich dann auch gemacht. Obwohl er sich sofort entschuldigt hat und sagte, er hätte es nicht so gemeint. Und dann hat er mich angefleht, wieder auf der rechten Straßenseite zu fahren, auch wenn das gar nicht nötig war. Denn alle, wirklich alle Autos, die entgegenkamen, sind uns ausgewichen. Also bin ich noch ein bisschen schneller gefahren und habe die Musik laut aufgedreht. Ich glaube, es lief gerade Rocky Raccoon von den Beatles. Und ich hätte es auch fast bis zum Tegernsee geschafft. 2 oder 3 Kilometer haben noch gefehlt. Aber dann muss irgendeine Petze die Bullen angerufen haben. Also habe ich das Fenster heruntergekurbelt und gerufen, was wollt ihr Kröten von mir? Und dann habe ich sie mit 100-Euro-Scheinen beworfen. Und mit meinem Bundesverdienstkreuz. Und mit 2 oder 3 Goldmedaillen, die ich mal bei F-Jugendturnieren gewonnen hatte und die noch im Handschuhfach des Wagens lagen. Und mit leeren Red Bull-Dosen, die auch noch im Handschuhfach lagen. Und dann bin ich davongebraust und mein Freund auf dem Beifahrersitz, der sich inzwischen total in die Hose gepinkelt hatte, hat es nie wieder gewagt, mich einen Angsthasen zu nennen. Und außerdem hat er mir dann noch einen neuen Sitz bezahlt, weil seiner ja von unten bis oben zugepisst war. Und? Was sagen Sie zu der Geschichte? Klingt vielleicht dramatischer, als es in Wirklichkeit war. Ja, um ganz offen zu sein, war es auch nur die halbe Wahrheit. Was aber stimmt, ist, dass wir damals zum Tegernsee gefahren sind und es Oktober war und wir uns auf der ganzen Fahrt scheckig gelacht haben, weil wir so viel Spaß hatten. Und dann, als wir am Tegernsee ankamen, sind wir ins Bräustüberl gegangen und haben eine Portion Käsespätzle mit Apfelsaftschorle bestellt. Und genau so ist es vorgefallen und nicht anders. Jetzt sind Sie enttäuscht, oder? Das hätten Sie wohl gerne gehabt, dass ich dem Bekannten meiner Schwester einfach den Kopf mit der Bierflasche eingeschlagen hätte oder meinen Freund auf der Fahrt zum Tegernsee fertig gemacht hätte. Aber das habe ich nicht. Nicht, weil ich in jeder Situation ruhig und vernünftig reagiert habe, nicht, weil wir im 21. Jahrhundert leben, sondern einfach, weil ich es nicht getan habe. Und das enttäuscht Sie jetzt. Das macht Sie wütend. Aber denken Sie mal einen Moment nach und blicken Sie tief in sich selbst. Woher kommt der ganze Hass da drin? Woher die Wut? Das muss nicht sein, oder?
4: Teil 8. BRD 2018.
1: Szene 49.
0: Man hört, oder denkt man hört, das Geräusch eines Bügeleisens.
4: Man denkt oder hört, oder denkt man hört, das Geräusch einer Herde Mustangs, die auf einem Hochplateau in Niedersachsen galoppieren.
0: Das Geräusch, das entsteht, wenn jemand die Salatsoße austrinkt.
1: Szene 50.
0: Philipp Lahm hat sich mit einer Journalistin von Le Monde bei sich zu Hause zum Interview verabredet.
3: Entschuldigung, jetzt muss ich kurz nach meinen Zwergkaninchen schauen. Sie sind in einem Käfig in der Garage.
1: Szene 51.
4: Man hört, oder denkt man hört, ein Geschwader der Bundeswehr im Sturzflug.
0: Man denkt oder hört, oder denkt man hört, ein Rauschen oder ein Sausen, ein regelrechtes Brausen, manchmal.
4: Man hört, oder denkt man hört, das Knirschen der Planeten, den Sog der Schwerkräfte, das Knistern der Satelliten.

0: Szene 52.
1: Philipp Lahm hat sich mit einer Redakteurin der Schülerzeitung Stachelbeere zum Interview verabredet.
2: Philipp Lahm, was haben Sie gefühlt, als Sie den Champions-League-Pokal in die Höhe gereckt haben? Was haben Sie gefühlt, als Ihr Sohn geboren wurde? Was haben Sie gefühlt, als Sie erfahren haben, dass die Dinosaurier ausgestorben sind? Was, als Sie das erste Mal vom Holocaust gehört haben? Von was haben Sie letzte Nacht geträumt und wo sehen Sie sich in den nächsten 10 Jahren? Haben sich die Gefühle zu Ihrer Frau im Laufe der Ehe verändert und wie hat sich das damals angefühlt, als Sie das erste Mal ein Tor geschossen haben? Können Sie sich noch erinnern, wie Sie bei der Bank Ihr erstes Konto eröffnet haben und war damals Ihre Mutter oder Ihr Vater dabei oder beide? Wie fühlt es sich an, von Millionen geliebt zu werden, aber nur wenige selbst zu lieben? Wie lauten Ihre Gedanken, die Bundesrepublik Deutschland betreffend? Was fühlen Sie, wenn Sie an den Tod denken?
3: Erstmal vielen Dank für die interessante Frage. Ich glaube, ich habe mich gefreut, habe mich sogar sehr gefreut. War traurig, aber nicht hoffnungslos traurig. Werde alles dafür tun, dass sich so etwas nie wiederholt. Fühle mich absolut erholt und freue mich auf die Zukunft, auch mit meiner Frau, die ich jeden Tag mehr liebe, ein unbeschreibliches Gefühl. Und ja, natürlich sind auch meine Eltern dabei gewesen. Und diese Liebe, die ich jeden Tag von Millionen empfange, speichere ich wie ein kalter schwarzer Diamant, in dessen innerem Blitze zucken und die Energie von 1000 Atombomben und der nur darauf wartet, alles Leben zu vernichten und...
2: Bitte?
3: Ich habe gesagt... Danke für die Frage. Die äußerst interessante Frage. Ich glaube, ich habe mich gut gefühlt, sogar sehr gut. Das mit den Dinosauriern hat mich natürlich traurig gemacht, aber mir auch geholfen, über den Kreislauf des Lebens und die Evolution nachzudenken. Dass ich der Holocaust nie mehr wiederholen darf, dafür werde ich Zeit meines Lebens mit voller Kraft einstehen. Und ich finde es ehrlich gesagt äußerst geschmacklos, das in einer Reihe mit Dinosauriern oder Fußballspielen zu fragen. Ich liebe meine Frau aus vollem Herzen und erinnere mich gern an meine Kindheit zurück und die damit verbundenen Erlebnisse. Die Bürde, von Millionen Menschen geliebt zu werden, aber selbst nur wenige zu lieben, trage ich aufrecht und mit Stolz. Und ich denke, die BRD ist als Staat ganz okay, also historisch gesehen auf jeden Fall. Darüber brauchen wir ja wohl nicht zu diskutieren. Vielen Dank.
0: Szene 53.
2: Apps, die Philipp Lahm auf seinem Smartphone installiert hat.
1: Die Sparkassen-App. Die Sparkassen-Push-Tan-App. Die Sparkassen-SID-App. Die Sicher-Reisen-App.

0: auf dem Computerbildschirm. Der Moment ist von großer Intensität, aber auch Unsicherheit, Zartheit und Gewalt.
1: Vorgeschlagene Szenenlänge 70 bis 75 Minuten.
0: Szene 55.
2: Philipp Lahm holt aus dem Gefrierfach eine Tüte Western Fries und verteilt sie vorsichtig auf einem Backblech, das er vorher mit Backpapier ausgelegt hat. Das Ganze kommt dann für 22 Minuten bei 190 Grad in die Röhre.
0: Szene 56.
1: Philipp Lahm 2, BRD 2020, Trailer.
0: Im Film Philipp Lahm 2 spielt die Handlung in El Salvador und ist eine richtige Adventure-Story. Es wird jedenfalls ein Schatz gesucht oder eine universelle Wahrheit. Und wahrscheinlich ist das ja eh beides dasselbe. So sieht das jedenfalls Philipp Lahm am Ende des Films. Ende.
2: Szene 57.
1: Szene 58.
0: Szene 59.
1: Nun folgt eine Szene, in der Philipp Lahm den Abwasch erledigt. Er wäscht einfach gerne ab. Das kann man durchaus so behaupten. Und das sieht man auch. Er benutzt ein Granatapfelspülmittel und einen kleinen Stahlschwamm, der die Form eines Igels hat. Die Szene ist erfrischend kurz und dauert um die 9 Minuten.
0: Teil 9. Philipp Lahm 2.
3: Ja. Na, schmeckt's dir? Ja.
1: Szene 60.
4: Okay, ich muss mal eben was erzählen. Neulich habe ich auf Arte einen Film gesehen, der hieß, wie es wirklich war. Und es ging um eine Mount Everest-Expedition, möglicherweise die Mount Everest-Expedition. Der Hauptdarsteller in diesem Film will auf jeden Fall die Spitze des Mount Everest erklimmen. Das ist schon immer sein Traum gewesen. Doch dann wird das Wetter immer schlimmer und die Strapazen immer größer. Dazu kommen Unglücksfälle und schlicht und einfach Pech. Und ganz abgesehen davon ist so eine Mount Everest-Expedition einfach sehr gefährlich. Das wird einfach immer wieder unterschätzt. Auf jeden Fall entscheidet sich der Hauptdarsteller dann dazu, kurz vor dem Gipfel, sind vielleicht noch 50 Meter, wieder umzukehren. Und so passiert es dann auch. Daraufhin lebt er noch 70 Jahre und ist richtig glücklich. Und das ist das Ende. Also das hat mich total umgehauen. Einer der besten Filme, die ich je gesehen habe. Und deswegen habe ich mir am nächsten Tag auch die DVD gekauft und ihn gleich nochmal geschaut. Schon die erste Szene ist ja im Grunde grandios. Man sieht nur weiß und hört minutenlang nur die Kommandos der Sherpas auf Nepalesisch. Und dann schließlich irgendwann gewöhnt man sich an die Helligkeit des Himalaya und sieht die Expeditionsteilnehmer langsam durchs Bild stapfen. Und als letzten sieht man die Hauptfigur des Films, einen Mann namens Lüders. Und dann zieht ein gewaltiger Sturm auf und der Horizont verdunkelt sich. In der nächsten Szene erproben sie dann erneut den Aufstieg und scheitern wieder schmerzlich. Abends dann hitzige Diskussionen im Camp, am nächsten Morgen dann ein neuer Versuch, zum Gipfel vorzustoßen. Wieder herrschen unmenschliche Bedingungen, jemand rutscht ab, jemand schreit. Dann sehen wir die Hauptperson Lüders in der Großaufnahme. Wir sehen, wie er seine Entscheidung trifft. Die Entscheidung umzukehren. Dann Schnitt. Und in der nächsten Szene sind wir in Braunschweig. Lüders wird von seiner Familie mit einem Willkommensfest überrascht. Alle freuen sich, dass er noch lebt und haben Geschenke mitgebracht. Zu diesem Zeitpunkt sind erst 20 Minuten des Films vergangen. In den nächsten 100 Minuten sieht man dann in langen poetischen Aufnahmen, wie es in Lüders Leben weitergeht. Beispielsweise fährt er mit seinen Kindern ins Hallenbad. Danach folgt eine Szene, die in einer Pizzeria spielt. Dann eine längere Szene, in der Lüders in einer Hängematte liegt und die Zeitschrift Neon liest. Eine Szene, in der Lüders den Zwergkaninchen mit einem Fingernagelknipser die Krallen stutzt. Dann eine Szene, in der Lüders zufrieden aussieht. Dann eine Szene, in der Lüders mit seiner Frau im Kroatienurlaub ein Eis isst und zu ihr sagt, es wäre das beste Eis, das er je gegessen hätte. Dann eine Szene, in der Lüders mit seiner Enkelin über das Werk von Annette von Droste-Hülshoff spricht. Beide finden es gut.

0: Eine Szene, die auf der Bundesgartenschau in Göttingen spielt. Und dann die längste und zugleich letzte Szene des Films, in der Lüders im Kreise seiner Familie die Fernsehsendung Frontal 21 schaut. Ende. Am nächsten Abend habe ich mir den Film dann sofort nochmal angeschaut. Ich wollte einfach diese eine Szene nochmal sehen, die Szene, in der sich Lüders entscheidet, wenn man so will, die Schlüsselszene des Films. Der Moment, in dem er sich entscheidet, umzukehren und den Gipfel des Mount Everest eben nicht zu besteigen, obwohl es schon immer sein Traum war. Diese Szene, die sein ganzes weiteres Leben entscheidet. Ich wollte diesen einen Moment noch einmal sehen, diesen Moment, in dem man die Entscheidung in Lüders Gesicht erkennen kann. Eine Entscheidung, die ihn zum Mann und Menschen macht. Und ich fragte mich, wie oft ich schon zu feige war, diese Entscheidung selbst zu treffen.
1: Szene 61.
2: Philipp Lahm geht durch den Flur seines Hauses und genießt es, eine langjährige Beziehung zu haben. Seine langjährige Beziehung gibt ihm Sicherheit und Kraft. Während er immer wieder im Flur auf und ab geht, denkt er immer wieder genau daran. Er genießt seine langjährige Beziehung in vollen Zügen.
3: Szene 62.
1: Es folgt eine weitere Szene, in der Philipp Lahm herumüberlegt, einmal nach Neuseeland zu fliegen, womöglich im Rahmen einer Studienreise. Einmal denkt Philipp Lahm jedenfalls, er würde gerne nach Neuseeland fliegen. Dann denkt er wieder, er würde lieber nicht nach Neuseeland fliegen. Einmal ist er sich sicher, er würde bald fliegen. Einmal ist er sich sicher, er würde überhaupt nicht fliegen. Einmal denkt er, Neuseeland, das wäre schon was für ihn. Dann wieder, Neuseeland, das wäre gerade überhaupt nichts für ihn. Einmal ist er kurz davon überzeugt, auf der Stelle zu buchen. Einmal ist er davon überzeugt, überhaupt nicht zu buchen. Einmal ist ihm Neuseeland als Land sympathisch, dann wieder total unsympathisch.
2: Szene 63.
3: Nun folgt eine sehr kurze Szene, in welcher Philipp Lahm seine Steuererklärung vorbereitet. Szenenlänge 3 Sekunden.
1: Szene 64.
2: Daraufhin folgt eine Szene, in der Philipp Lahm auf der Couch liegt und einen Mittagsschlaf abhält. Hin und wieder schnauft er tief ein und alle paar Minuten dreht er seinen Kopf auf die linke oder rechte Seite. Nach einer halben Stunde erfolgt eine Drehung in die Seitenlage.
1: Teil 10, 1000 Grad.
2: Szene 65.
3: Es folgt eine Szene, in der Philipp Lahm eine Lufthansa-Maschine entführt. Kleiner Scherz. Es folgt eine Szene, in der Philipp Lahm zu Hause ist und ein Dinosaurier-Puzzle beendet.
2: Szene 66.
1: Philipp Lahm ist sich unsicher, was er von der Stadt Köln halten soll. Köln hat Philipp Lahm immer etwas ratlos verlassen.
3: Szene 67.
0: Ich hatte heute Nacht einen Traum. Ich war auf einer Mount Everest-Expedition und bin kurz vor dem Gipfel wieder umgekehrt. Und dann bin ich zu Rewe gegangen, habe mir Weintrauben, Toast und Gazpacho gekauft und ausgiebig gefrühstückt. Ich kann mich erinnern, dass ich furchtbar glücklich war. Dann ging ich im Park spazieren und auch da war ich glücklich. Später fuhr ich dann mit der S-Bahn zum Stachus und kaufte mir bei Hertie das Album Avalon von Roxy Music, obwohl ich das schon zweimal habe. Dann ging ich nach Hause, beantwortete eine Mail aus Peking und schlief wahnsinnig schnell ein.

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1: Nach dem Fund einer Sprengstoffdrohne am Leipziger Flughafen hat die Bundesanwaltschaft die Ermittlungen übernommen. Es bestehe der Verdacht des versuchten Herbeiführens einer Sprengstoffexplosion und des gefährlichen Eingriffs in den Luftverkehr, teilte die Karlsruher Behörde mit. Grünen-Fraktionschefin Dröge erhob in der Zeitung Die Welt Vorwürfe gegen Russland und kritisierte Bundesinnenminister Dobrindt dafür, dass er diesen Verdacht nicht klar benannt hat. Dröge forderte Bundeskanzler Merz auf, den Nationalen Sicherheitsrat einzuberufen. Auf eine solche Aggression müsse mit Entschlossenheit reagiert werden, nicht mit schwammigen Worten. Zur Vermeidung von Lieferengpässen wegen des Niedrigwassers in deutschen Flüssen will Bundesverkehrsminister Bilger das Sonn- und Feiertagsfahrverbot für Lkw aussetzen. Der CDU-Politiker äußerte sich nach einem Sondertreffen der Verkehrsminister von Bund und Ländern. Die Autobahn GmbH sei zudem angewiesen worden, Ausweichverkehre nicht zusätzlich durch vermeidbare Baustellen auszubremsen. Der Bundesverband Güterverkehr und Logistik gab zu bedenken, bei einer Aufhebung des Sonntagsfahrverbots müssten die Fahrer stattdessen an anderen Tagen den Lkw stehen lassen, um die Ruhezeiten einzuhalten. Laut Bilger sollen außerdem mehr Güter auf der Schiene transportiert werden. Die Deutsche Bahn will dazu einen Sonderkoordinator bereitstellen. Die Deutsche Industrie- und Handelskammer begrüßte die Ankündigungen und erklärte, mehr Angebote auf Straße und Schiene könnten bei den Unternehmen kurzfristig für Entlastung sorgen. Langfristig müssten die deutschen Wasserstraßen aber auf Niedrigwasser und andere Extremwetterereignisse vorbereitet werden. Nach tödlichen Schüssen auf einen Palästinenser im Westjordanland ist ein israelischer Siedler vor Gericht angeklagt worden. Die israelische Staatsanwaltschaft wirft dem 33-Jährigen fahrlässige Tötung vor, wie aus der Anklageschrift hervorgeht. Zudem geht es um Hausfriedensbruch und vorsätzliche Sachbeschädigung. Bei dem Vorfall in der Nähe von Hebron habe der Angeklagte während einer Konfrontation mit Bewohnern eines palästinensischen Dorfes in Richtung einer Menschenmenge geschossen. Nach Informationen der israelischen Menschenrechtsorganisation B'Tselem ist es die erste Anklage gegen einen Israeli wegen der Tötung eines Palästinensers im Westjordanland seit dem 7. Oktober 2023. Seitdem sind laut Zahlen der UNO in dem Gebiet mindestens 1.100 Palästinenser von israelischen Siedlern und Soldaten getötet worden. Der Naturschutzbund Deutschland sieht Kreuzfahrtschiffe beim Klimaschutz weiterhin im Rückstand. Das geht aus dem neuen Umweltranking der Organisation hervor. Die Branche verbessere zwar ihre Energieeffizienz und investiere zunehmend in Landstromanschlüsse, beim entscheidenden Schritt weg von Schweröl hin zu klimaneutralen Kraftstoffen blieben die Reedereien aber hinter ihren Möglichkeiten zurück. Die Umweltorganisation fordert deshalb unter anderem strengere Vorgaben für die Nutzung von E-Fuels. Die Branche ist nach Angaben des Dachverbands der Kreuzfahrtindustrie im vergangenen Jahr erneut gewachsen. Insgesamt unternahmen rund 37 Millionen Menschen weltweit eine Kreuzfahrt. In Norwegen sind ungewöhnlich viele Rentiere aus ungeklärter Ursache gestorben. Auf der Inselgruppe Spitzbergen verzeichneten die Behörden mehr als ein Dutzend Fälle. Die hohe Zahl der verendeten Tiere sei für die Sommersaison äußerst ungewöhnlich, erklärte das Büro des regionalen Gouverneurs. Die Tiere seien in der kräftigsten und fruchtbarsten Phase ihres Lebens gewesen. Das norwegische Institut für Naturforschung erklärte, es gebe keine eindeutigen Hinweise und auch keine Hypothese. Die Behörden riefen die Öffentlichkeit dazu auf, weitere Funde von Tierkadavern zu melden. Auf der Inselgruppe Spitzbergen leben rund 22.000 Rentiere. Das ist 7-mal so viel wie die Einwohnerzahl. Das Wetter. Nachts meist gering bewölkt oder klar. Tiefstwerte 17 bis 12 Grad. Am Tag gering bewölkt oder wolkenlos. Im Norden dichtere Wolkenfelder und eventuell vereinzelt etwas Regen. Temperaturen im Norden 19 bis 23, sonst 23 bis 30 Grad. Und die weiteren Aussichten. Am Samstag meist heiter oder sonnig bei 23 bis 33 Grad. Das waren die Nachrichten.
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2: Handarbeit ist mehr als nur eine Tätigkeit von Hand, sagt die Weberin Katrin Lorch. Klingt erstmal naheliegend, wird aber häufig falsch verstanden. Heute sprechen wir hier bei Fazit über ihre Webkurse auf der Manifesta Ruhr. Die Berliner Kompanie Labor Gras arbeitet mit dem gesamten Körper. In der neuen Tanzproduktion geht es ums Scheitern. Heute Abend war sie erstmals im Radialsystem zu sehen. Und vor 100 Jahren kam die Schriftstellerin Christa Reinig auf die Welt, eine Frau, die zu Unrecht in Vergessenheit geraten ist, störrisch, unangepasst und kämpferisch, ohne je ein Blatt vor den Mund zu nehmen. Ihrer Karriere half das nicht. Für das Absurde hatte sie stets eine Schwäche.
3: Für mich ist das Absurde das Unlogische, obwohl ich gehe davon aus, logisch zu denken, aber wenn ich auf das Unlogische stoße, dann weiß ich plötzlich, dass ich angekommen bin, dass das das Richtige ist.
2: Christa Reinig, an deren Leben und Werk die Schriftstellerin Annette Kröschner nochmal erinnert, gleich hier bei Fazit und damit herzlich willkommen.

0: Die Manifesta Ruhr hat sich ja vor allem vorgenommen, Menschen zusammenzubringen, die sonst nicht unbedingt aufeinandertreffen, schon gar nicht im Kunstkontext. Und einige dieser Community-Projekte wollen wir hier bei Fazit vorstellen. Zum Beispiel eine Schule des Webens, initiiert von Katrin Lorch, die manche vielleicht als Kunstkritikerin kennen, die aber seit vielen Jahren Weberin ist. In Gelsenkirchen, in den Gemeinderäumen der Thomaskirche, empfängt sie mit einem kleinen Team mehrmals in der Woche Menschen, die gerne mal an den Webstuhl wollen oder einfach nur die Zusammenkunft suchen. Guten Abend, Frau Lorch.
1: Abend.
0: Das gemeinsame Handwerken und Handarbeiten hat ja eine wahnsinnig lange Tradition. Warum beleben Sie die wieder, Frau Lorch?
1: Was ich finde, was oft zu kurz kommt, wenn man über Handwerk nachdenkt oder auch über Kunst, ist, dass man sich sehr auf die Objekte fixiert. Also, dass man sagt, es ist dann gutes Handwerk, wenn es jetzt ein perfekt gewebter Teppich ist oder eine perfekt gewebte Bespannung für eine Wand. Aber Handwerk oder beziehungsweise vor allem Weben und Handarbeiten hat eben schon immer mehr zu bieten. Also, dass man was gemeinschaftlich macht, dass man in einer Werkstatt zusammen ist, dass man sich zusammen was ausdenkt. Das sind ja auch alles Aspekte in dem Fall des Webens. Und das sind auch Gedanken, die ich einbringen wollte bei der Manifesta. Und zwar nicht so sehr in Kursen, wo man sagt, es geht jetzt darum, dass man etwas nur lernt. Also den Umgang mit dem Webrahmen, den hat man in ein paar Stunden gelernt, um jetzt damit was anzufangen. Sondern auch, dass man etwas ganz Eigenes damit anfängt. Also wir weben auch viele Dinge, die es jetzt vielleicht vorher noch gar nicht gab. Wichtig ist mir auch, verschiedene anzusprechen, verschiedene Besuchergruppen, aber auch verschiedene Teilnehmer. Also außer, dass Besucher tatsächlich kommen können und bei mir Affensitzchen weben. Also wirklich
0: Was
1: kommen.
0: Was ist denn das, ein Affensitzchen?
1: Das habe ich nach dem japanischen Dichter Basho benannt. Das sind kleine Sitze, die man aus Rohwolle macht und die kann man mit sich rumtragen. Und wenn man jetzt eine lange Performance angucken will oder vielleicht von einem Kunstwerk sich mal länger hinsetzen will, dann sind die sehr praktisch. Ich habe zum Beispiel auch Praktikanten, die jetzt eben nicht nur dazu da sind, das Team zu verstärken, sondern die sich auch alle beworben haben mit einem eigenen Projekt, das idealerweise sowohl so Community-Outreach-Aspekte hat, als es auch was ist, was es vielleicht im Weben vorher auch noch nicht so gab oder wo man sagt, das ist jetzt nicht gerade der Schal, der Teppich oder der Wandbehang, den man sowieso in Kursen machen würde.
0: Jetzt haben Sie ja gerade schon beschrieben, Frau Lorch, dass das Handwerken eben auch immer ein gemeinsames Tun ist. Was passiert denn da bei Ihnen in Gelsenkirchen, in der Kirche oder in den Gemeinderäumen, wenn fremde Menschen zusammenkommen?
1: Die fangen meistens sehr nett an zu reden. Also ich hatte während der Eröffnungstage, da waren auch noch viele Künstler vor Ort, also Künstlerinnen vor allem, die sich in der Nähe ihrer Arbeiten aufhalten sollten, weil es die Eröffnungstage waren. Und die haben dann nicht nur irgendwann fast alle mal so ein bisschen rumprobiert an den Rahmen, sondern dadurch, dass wir da länger saßen und man guckt dann auf seine Hände und ist eigentlich ja fokussiert auf das, was man gerade tut mit den Händen und kommt aber so sehr beiläufig ins Gespräch. Und für mich war einer der schönsten Momente, als eine Designerin und eine Künstlerin sich darüber unterhalten haben, warum sie manchmal schon an der Akademie nicht viel miteinander anfangen können. Und andere Aspekte sind dann, dass man eben auch sehr nebenbei darüber sich austauscht, warum zum Beispiel eine Künstlerin mit migrantischem Hintergrund, die vielleicht jetzt nicht aus dem gehobenen Bürgertum an die Kunstakademie geht mit 19, warum die vielleicht in ihrer Biografie lieber nicht ihr Geburtsjahr stehen haben will. Also es waren dann auch sehr differenzierte Gedanken, die man aber so beim gemeinsamen Arbeiten manchmal fast beiläufiger mal so ausprobieren kann und wo auch der Gesprächsfaden gar nicht so wichtig ist, dass er nicht abreißen darf. Mhm. Und arbeiten wieder alle ein bisschen und dann kommt jemand anderes mit einer Idee um die Ecke.
0: Und wer kommt jenseits des Kunstkontextes? Weil das ist ja auch ein bisschen die Absicht der Manifesta, Menschen an diese Orte zu bewegen, die vielleicht mit Kunst überhaupt nichts am Hut haben.
1: Sowohl in die Kirche als auch ins Gemeindezentrum kommen ganz viele Menschen, die nichts mit Kunst am Hut haben. Also bei mir im Gemeindezentrum, in dem jetzt im Moment meine Schule ist, kommen die rein und erinnern sich daran, dass sie da Gitarrenunterricht hatten oder dass da Partys gefeiert wurden, als sie Jugendliche waren. Und in die Kirche kommen natürlich auch noch viele, die die Kirche kennen und die jetzt in Gestalt sozusagen der von Gürsoy Dotasch verantworteten Ausstellungsarchitektur wiedersehen. Und es kostet keinen Eintritt.
0: Es ist aber, wenn ich richtig informiert bin, nicht nur ein offener Raum, in den Leute reinkommen können und sich an so einen Webstuhl setzen, sondern gibt es da nicht auch noch so ein Rahmenprogramm?
1: Ja, also das Wichtige bei mir war immer für den Raum, dass ich gesagt habe, wir müssen dort auch nicht nur sozusagen beiläufig sprechen, sondern wir sind natürlich so direkt neben der Kirche gelegen, für Gösel Dothaschen ein sehr guter Ort, um sein Rahmenprogramm, das vor allem in Gesprächen besteht, sozusagen dem einen guten Raum zu geben. Und Textil, deswegen sind wir überhaupt da, ist eine der entscheidenden Themen der Ausstellung in Gelsenkirchen. Auch vor dem Hintergrund, dass hier natürlich nicht nur Bergbau war und nicht nur Stahlindustrie, sondern dass NRW auch ein Standort war für Textilindustrie, gerade Gelsenkirchen. Aber weil das ein weiches Produkt ist, das verschwindet und weil das natürlich nicht Bergarbeiter waren, sondern Textilarbeiterinnen, überwiegend mit migrantischem Hintergrund, ist es eigentlich sozusagen in der Geschichte der Industriekultur immer nur, wenn dann das hintere Kapitel oder das Unerzählte. Und da geht es auch gezielt darum, da eine Geschichte sichtbar zu machen und Geschichten. Und ich bin sehr stolz, dass wir als erste Besucherin für diese Reihe Fatma Ceylan hatten. Fatma Ceylan ist eine türkische Frau aus Köln, die also einen der Anschläge überlebt hat damals in den 80er Jahren. Und sie ist dann zurückgegangen in die Türkei, wo sie mit diesem Trauma versucht hat, zurechtzukommen und angefangen hat, etwas, was sie schon konnte und auch gemacht hat, aber plötzlich, also wie besessen, zu handarbeiten. Das ist dann so Oja und Dalet-Häkelei. Und sie hat das erste Tuch, das sie damals gemacht hat, das ist jetzt auch in der Ausstellung ausgestellt. Und sie hat bei uns einen Gesprächsabend gemacht, wo sie auch durchaus bereit gewesen wäre, jemandem zu sagen, wie das funktioniert. Aber der natürlich vor allem beeindruckend war, weil das auch Dinge sind, für die Handwerk, Handarbeit oder auch dieses Tun ein Ausdruck sein können.
0: Frau Lorch, ist Weben weiblich? Also ich finde, das ist so ein bisschen in der jüngeren Kunstgeschichte wird das so erzählt. Man entdeckt dann auch Weberinnen oder die Weberinnen vom Bauhaus. Ist es eine Handarbeit, eine typische von Frauen verrichtete Handarbeit?
1: Also ganz historisch glaube ich, ist es immer schwer zu sagen. Also wenn man zurückgeht, ich meine, Weben ist vielleicht das älteste Handwerk der Welt. Wir konkurrieren da immer mit den Töpfern und die Töpfer haben natürlich harte Sachen, die man ausgraben kann und die Fussel, die es vielleicht noch von Textil gibt, die sind nicht mehr auffindbar. Ich glaube nicht, dass Weben immer schon weiblich war. Und wenn wir jetzt so gucken in die Zeit, wo viel Handweben gemacht wurde, also jetzt 19. Jahrhundert, bevor man die großen Webmaschinen erfunden hat, da war es zu Hause eigentlich eher eine männliche Tätigkeit. Die Weber in Deutschland, die wir immer so apostrophieren, also jetzt meinetwegen in Schlesien oder in Bayern, das war ein Männerberuf. Das ist dann in der Nachkriegszeit zu etwas geworden, was Handweberinnen eher gemacht haben. Aber große Künstlerfiguren wie Peter Collingwood zum Beispiel, also es gab auch immer Männer, die das gemacht haben. Mir geht es jetzt auch tatsächlich darum, auch das zu nutzen, das Weben, weil wenn ich jetzt in Schulen unterrichte oder in Kindergärten, ist es die textile Arbeit, wo Jungen genauso gerne am Webstuhl sitzen oder am Musterwebstuhl arbeiten wie Mädchen und es plötzlich dann auch gar kein Thema mehr ist.
0: Noch bis zum 4. Oktober geht die Manifesta Ruhr 16 und dort kann man auch, wie wir gerade gehört haben, an einem Webworkshop teilnehmen mit Katrin Lorch oder jemand anderem aus dem Team der Weberei Kai in Gelsenkirchen in den Gemeinderäumen der Thomaskirche. Und ich sage viel Spaß, Frau Lorch, und danke fürs Gespräch.
1: Danke, Frau Schwarz.
0: Und das ist Madonna mit Betrayal.

Das Scheitern gehört zum Leben dazu. Wie das Gelingen, auch wenn es deutlich weniger salonfähig ist und häufig ja auch mit Scham verbunden. Genau das stellt die Berliner Tanzkompanie La Burg Rass mit ihrer jüngsten Produktion in Frage. Joyful Failure heißt sie, über die Poesie des Scheiterns. Die fragilen und unkontrollierten Momente, so die Annahme, die könnten ja auch Raum für ein menschliches Miteinander schaffen. Heute Abend war die Uraufführung im Radialsystem mit 6 TänzerInnen und dem Musiker Liam Byrne, der auf einer historischen Viola da Gamba spielt.

0: Elisabeth Nehring, unsere Tanzkritikerin, hat den Abend für Fazit mitverfolgt. Elisabeth, bevor wir zu dem Stück übers Scheitern kommen, vielleicht kurz zu dieser Kompanie Labor Gras, die es ja schon seit über 30 Jahren gibt in der freien Szene. Was ist denn das Besondere Ihrer Arbeit?
1: Ja, Labor Gras besteht aus den beiden Künstlerinnen Renate Grazia Day und Arthur Steldi, die beide tanzen, beide choreografieren und Arthur arbeitet seit einigen Jahren überwiegend auch als Dramaturg für die eigenen Produktionen. Das heißt, es gibt hier nicht nur eine künstlerisch verantwortliche Person, sondern mindestens zwei. Und seit über 30 Jahren arbeiten sie eben mit einer Vielzahl an anderen TänzerInnen und Musikerinnen zusammen. Es gibt eine Vielzahl an Kollaborationen. Renate Grazia Day hat auch zum Beispiel lange mit und für Sascha Walz gearbeitet als Tänzerin und Probenleiterin. Und das wirklich Besondere an der choreografischen Arbeit von Labor Gras, würde ich sagen, ist die absolute Konzentration auf die Physis, die Möglichkeiten des tanzenden Körpers zu erforschen. Das ist ja heutzutage etwas, was wir dem zeitgenössischen Tanz immer wieder zuschreiben. Aber Renate und Arthur arbeiten daran seit über 30 Jahren. Und das sieht man der sehr feinen Qualität ihrer Produktion immer auch an. Und in den letzten Jahren hat sich außerdem ein Fokus auf die alte Musik, vorwiegend Barock- und Renaissance-Musik, herausgebildet. Das Stück vor 2 Jahren haben sie mit dem Ensemble Continuum zusammen kreiert. Und auch dieses Mal arbeiten sie ja wieder, wie du gerade gesagt hast, mit dem Musiker Liam Byrne zusammen.
0: Und jetzt eben ein Stück übers Scheitern, vielleicht ja auch der Reife geschuldet, dass man sich mit solchen Themen überhaupt beschäftigt und auch einen anderen Zugang dazu findet. Wie wurde das heute Abend umgesetzt?
1: Also wenn man diesem Stück was ankreiden möchte, in Anführungsstrichen, dann vielleicht das Titel und Beschreibung meiner Wahrnehmung nach suboptimal gewählt sind. Denn wirklich Scheitern stand heute aus meiner Sicht nicht im Mittelpunkt. Für mich war es eher eine Performance der Begegnungen, auch fragiler Begegnungen, auch Neuordnung. Die Bühne des Radialsystems ist eigentlich zu einer richtigen Blackbox gemacht worden, schwarz abgehängt, sogar mit Gassen. Das habe ich jetzt auch schon länger nicht mehr gesehen. Also ein ziemlich konventionelles Setting sogar mit einigen Stühlen, das hat so Wartehallen-Flair. Und in diesem Bühnenraum gibt es so einen stetigen Flow. Die TänzerInnen, 6 TänzerInnen sehen wir auf der Bühne, die kommen und gehen und es herrscht so eine ganz weiche, fließende und auch sehr unaufgeregte Atmosphäre, in die immer wieder Begegnungen eingebaut werden, Berührungen, während man aneinander vorbeigeht, leichte gegenseitige Manipulationen, Impulse, also sich gegenseitig zum Beispiel so an der Schulter berühren oder am Ellbogen und dadurch die Bewegungsrichtung des Gegenübers ändern. Es dominieren sanfte Hebungen, sich fallen lassen, zu Beginn auch noch ausrutschen und in den Armen eines anderen landen. Da kann man vielleicht an den Fell ja denken, aber auch mitgenommen werden, schwanken, fast schweben, sich öffnen, pendeln. Das sind alles so Bewegungstypen, würde ich sagen. Und das ist alles durchchoreografiert, das wirkt aber an vielen Stellen wie improvisiert. Und das ist eine große Kunst, an der lange gearbeitet werden muss, weil eben diese ganz präsente Qualität, die eigentlich sonst so vor allen Dingen in der Improvisation entsteht, eben auch hier in so einer durchchoreografierten Arbeit sich entwickelt hat.
0: Liam Byrne als Musiker, den haben wir eben ja schon gehört mit so ganz barocken oder Renaissance-Klängen auf seiner Gampe. Der hat das musikalisch aber auch noch mit ganz anderen Sounds begleitet.

0: Da hört man schon, da geht es schon auch ein bisschen zeitgenössischer zu. Elisabeth, wie passt das zusammen, Tanz und die Musik?
1: Musik und Tanz gehen hier unglaublich gut zusammen. Liam Byrne spielt ja die Gambe live, aber eben nicht die ganze Zeit. Du hast es gesagt, zwischendurch werden eben immer diese vorproduzierten Stücke eingespielt. Manchmal herrscht auch Stille. Also wir haben unterschiedliche Atmosphären auf jeden Fall. Und ich habe wirklich ganz selten erlebt, dass Musik und Tanz so eine Symbiose eingehen. Also wenn diese dunkle, volle Klangfarbe, die ja eben auch deutlich wurde, der Gambe eine, ich sag mal, Übersetzung in Bewegung bekommen müsste, dann wäre es genau diese Bewegungsqualität, die heute Abend geherrscht hat unter den Tänzerinnen und Tänzern. Und das war für mich sehr beeindruckend zu sehen, ohne dass man sich jetzt gegenseitig ja was weggenommen hätte oder auch sich so gegenseitig bedient hatte, sondern es war wirklich ein sehr, also fast symbiotisch, ja. Insgesamt hätte ich mir, um nochmal den größeren Bogen zu schlagen, ein bisschen weniger einheitliche Ästhetik gewünscht. Also wir haben Tanz, Musik, die Kostüme, das sind so schwarze Anzüge, ganz klassisch, die Blackbox. Und dadurch ist es schon durchweg sehr klassisch. Und ich glaube, ein ästhetischer Bruch, zum Beispiel, indem man andere Kostüme gewählt hätte, hätte dem Ganzen ganz gut getan. Tänzerisch und musikalisch aber war es wirklich ein Hochgenuss.
0: Sag mal, Elisabeth, wenn diese Gruppe Labor Grass jetzt schon über 30 Jahre besteht, heißt das ja auch, die Künstler sind in einem Alter, wo man im Tanz eigentlich nicht mehr so unbedingt auf der Bühne steht oder auf die Bühne geht. Aber Sie machen das ja noch, beziehungsweise Sie, Roberta heißt sie, glaube ich, ne? Sie macht das noch.
1: Renate Graziadei, ja, fast genau. Also ist für mich eine der besten Tänzerinnen, nicht nur in ihrer Generation, auch ganz allgemein. Sie war schon immer auch als jüngere Tänzerin beeindruckend in ihrer Differenziertheit und wie fein und subtil und ausdifferenziert sie alle Glieder ihres Körpers, alle Gelenke bewegen kann. Man hatte immer das Gefühl, sie hatte noch ein paar mehr Gelenke einfach als wir alle anderen. Das ist eine unglaubliche Beweglichkeit und Geschmeidigkeit und dass diese Qualität mit den Jahren scheinbar immer noch besser werden kann. Das ist wirklich was ganz Besonderes. Ich muss sagen, alle, auch die jüngeren Tänzerinnen waren heute Abend toll, aber bei jemandem, der jetzt sicherlich schon um die 60 oder vielleicht sogar über 60 ist, ist es eben doch was ganz Außergewöhnliches.
0: Elisabeth Nehring über die neue Produktion Joyful Failure von Labor Grass. Weitere Vorstellungen sind morgen und übermorgen im Radialsystem. Danke, Elisabeth. Heute wäre Christa Reinich 100 Jahre alt geworden, die Schriftstellerin, die in Berlin geboren wurde und ihre Karriere Ende der 40er Jahre in der DDR begann. Eine Frau, die aneckte. Eigenwillig und radikal, übrigens auch, nachdem sie 1964 in die Bundesrepublik ausreiste und dort blieb. Christa Reinich war Lyrikerin, schrieb in der DDR für den Eulenspiegel. Bald wurden ihre Texte im Westen veröffentlicht. Der Roman Entmannung, der brachte ihr viel männlichen Gegenwind, zumal sie sich ja auch noch als Lesbe outete.
2: Rein weibliche Wesen steigen in Blasen auf, Embryonen, Hormonströme umspülen sie. Aus dem Meer der Hormone steigen drei Weibinseln auf, gewöhnliche Weibinseln mit nur einem Uterus, Doppelweibinseln mit zwei getrennten Uteri, Zwitterweibinseln mit einem Uterus und Hodengewebe. Das sind die drei Weibgeschlechter. Er allein, der Mann, der Nicht-Uterus.
0: Christa Reinich aus Entmannung. Ein bewegtes, hartes Leben, das 2008 endete. Vor der Sendung konnte ich mit der Schriftstellerin Annette Kröschner über Christa Reinich sprechen. Sie hat sich mit ihr sehr lange und sehr ausgiebig beschäftigt. Guten Abend.
3: Hallo.
0: Christa Reinich ist 2008 mit 82 Jahren gestorben. Sie haben ja wohl auch schon ihren Nachlass im Literaturinstitut Marbach gesichtet und sich selbst schon ganz, ganz früh mit dieser Frau beschäftigt. Was hat sie an ihr so fasziniert und an ihrem Werk?
3: Naja, ich war eine ganz junge Lyrikerin und habe gleichzeitig Germanistik studiert, so Ende der 80er Jahre in der DDR, und habe immer nach Frauen gesucht. Also es waren ja nicht so viele Frauen und die meisten hatten irgendwie Selbstmord begangen, ja. Also Inge Müller oder Sylvia Plath oder auch bei Ingeborg Bachmann war das nicht so ganz klar, ob sie nicht auch, ja, also so am Leben gestorben war. Und ich suchte einfach nach Autorinnen, die sich nicht umgebracht haben. Und dann kam ich auf Christa Reinich. Zufällig, weil ich mich mit DDR-Literatur beschäftigt habe und immer so nach Frauennamen gesucht habe. Und da tauchte sie in den 50er Jahren auf, in einem Band von Johannes Bobrowski, also dem Lyriker Johannes Bobrowski, damals sehr bekannt, er auch relativ früh gestorben. Und der hatte sich mit junger Lyrik beschäftigt. Und da tauchte ihr Name auf. Und zwar in einem sehr wohlwollenden Duktus, also ein Talent und muss gefördert werden und so. Und weiter fand ich nichts. Und dann hat sich herausgestellt, dass sie eben teils ja quasi auch sehr schnell in Ungnade gefallen war. Am Anfang war Anna Segers auf sie aufmerksam geworden, die große Autorin, die ja auch Schriftsteller im Schriftstellerverband aktiv war. Und sie fand das alles so ein bisschen düster, aber fand halt, dass es ein Talent ist. Aber dann kamen halt diese Literaturfunktionäre und die haben ihr dann vorgeworfen, dass sie halt ja so subproletarisch, anarchistisch sei und eben halt nicht so in den sozialistischen Realismus reinpasse. Und das war natürlich auch so. Ich meine, sie hat damals Verse geschrieben wie, ich zitiere mal, kein Wort soll mehr von Aufbau sein, kein Wort mehr von Arbeit und Altersrente, hört weg, ihr Helden, ich rede allein für asoziale Elemente. Und das war natürlich ein Ausschlusskriterium. Und um ihre Texte zu lesen, musste ich dann auch so eine Art Giftschein haben, um die eben in der Stadtbibliothek lesen zu können. Und interessanterweise war sie aber auch in dem Lexikon Die Frau, was in der DDR erschienen ist, als westdeutsche Autorin quasi mit abgebildet. Also es war so eine interessante Gemengelage und das hat mich natürlich wahnsinnig interessiert. Und dann kam die Wende und dann war alles möglich. Und das war so eine Zeit, wo im Westen sie auch auf Schullektüre war. Also die, mit denen ich dann in der FU studiert habe, die haben dann immer schon abgewunken und gesagt, Christa Rein, ich kenne ja alles. Währenddessen wir sozusagen gar nichts von ihr wussten. Ja. Aber sie war eben halt so ein richtiges Kellerkind, so ein proletarisches Kellerkind aus der Ackerstraße. Ja. Also wirklich bin von ganz unten gekommen. Und
0: Auch über die Familie, über die Eltern, ne? Die, beziehungsweise Eltern ist, glaube ich, falsch, denn sie wurde ja von der Mutter aufgezogen.
3: genau, die Mutter war alleinerziehend und sie wuchs in so eine Familie hinein, wo die alle möglichen Berufe hatten, wo aber niemand irgendwie so Literatur machte. Das ist so etwas, was ich so als Schriftstellerin auch für mich so als Credo genommen habe. Sie hat immer gesagt, naja, man muss sich von unten durchschmoren. Also, dass man irgendwie so auch einfach Leserinnen und Leser hat, die quasi jetzt nicht so zur Elite gehören oder zur Hochkultur, sondern dass man dann wirklich auch seine Leserinnen quasi eben in der Umgebung findet, in der Nachbarschaft und sich dann sozusagen dann bekannt wird, weil man eben einfach dann durch viele Leserinnen und Leser bekannt geworden ist.
0: Und ist ihr das denn gelungen? Also auch durch diese Sprache, die sie gewählt hat? Also war sie zugänglich für jeden?
3: Sie hat eine sehr zugängliche Sprache, also auch diese Lyrik, die sie geschrieben hat. Auch sie hat zum Beispiel moderne Balladen geschrieben. Das berühmteste ist die Ballade vom blutigen Bomber. Die wird heute ist eigentlich immer noch das bekannteste von ihr. Und sie war zum Beispiel auch 1964 bei der Gruppe 47 eingeladen. Das ist auch völlig unbekannt. Und sie wurde sehr gelobt, hat auch viele Preise bekommen, bis sie sich dann quasi als lesbisch geoutet hat. Und das war in Mitte der 70er Jahre im Literaturbetrieb der Bundesrepublik einfach nicht vorgesehen. Und sie hatte einen Roman geschrieben, der hieß Entmannung. Und daraufhin ist sie eben so schlimm kritisiert worden, auch von Kritikern wie Fritz J. Radatz, der sie eigentlich für die Lyrik immer gelobt hatte, dass sie eben so einen richtigen Einbruch hatte dann auch.
0: Und da kam sozusagen dieser Stempel lesbische Frau den männlichen Kritikern wahrscheinlich sogar noch entgegen. Wobei dieses Buch Entmannung ja auch einfach ein antipatriarchales Werk ist, ne?
3: Das ist ein ziemlich interessanter Roman. Ich sage immer lesen, auf jeden Fall. Und die Kritiker damals, diese männlichen Kritiker, die wahrscheinlich sofort bei Entmannung gedacht haben, es hat was mit ihnen zu tun, die haben diesen Roman nicht gelesen oder nicht richtig gelesen, weil eigentlich war das ein alter Ego der Autorin, ja, dieser Otto da. Und eigentlich ist es eher so ein, die hatte so eine Art von Selbstironie, die ich wirklich sehr mag. Eigentlich ging es auch um sie.
0: Ja, also erstmal auf der Oberfläche ist es die Geschichte eines Mannes, der am Ende des Romans zu einer Frau wird.
3: Genau, also das ist etwas, was wir heute in der Zeit, wo queere Literatur ja fast was Selbstverständliches hat, das war damals eben nicht so. Damals, sie ist dann auch wirklich aus der Bayerischen Akademie der Künste ausgetreten oder Bayerische Akademie der Schönen Künste ausgetreten, weil sie dann am Rand sitzen musste. Sie durfte dann nicht mehr bei den anderen Autoren sitzen. Also das war schon ziemlich hart. Und sie ist dann quasi, galt dann so als lesbische Autorin, war sehr viel in feministischen Zusammenhängen bekannt, hatte völlig andere Leserinnen dann auch, also hat wirklich dann nochmal eine völlig andere Richtung genommen. Aber sie war eben auch sehr krank, das muss man eben auch sagen. Ja. Sie hatte eben Bechterew und hat eben irgendwie, die konnte eben nicht gut laufen und auch nicht gut sitzen. Also sie hatte eben körperliche Beeinträchtigung und ist dann eine Treppe runtergefallen. Und sie hat das dann beschrieben, dass es eigentlich ihr Glück war, weil sie dann eine Rente bekommen hat und nicht mehr vom Literaturbetrieb abhängig war. Und sie hatte dann, war dann so arm, dass man ihr noch nicht mal ein Grab in München gegeben hat, sondern ihre Urne ist dann in Koblenz bestattet worden.
0: Sie haben jetzt gerade schon angedeutet, dieses Outing als lesbische Frau in den 70er Jahren, mehr oder weniger in diesem Umfeld der Veröffentlichung des Romans Entmannung. Haben Sie in den Archiven oder in Ihrem Nachlass auch etwas dazu gefunden, wie es war, in der DDR als lesbische Frau zu leben, auch ohne dass sie sich geoutet hat?
3: Also es war so, dass sie immer behauptet hat, sie wäre nicht diskriminiert worden in der DDR dafür, dass sie lesbisch war. Das Problem war dann erst in der Bundesrepublik, aber eben dadurch, dass es dann ja doch eine sehr starke Frauenbewegung gab, die oder eine sehr starke Lesbenbewegung, auch ausgehend von einem Prozess, der auch bei Entmannung vorkommt, dem sogenannten Eanes-Prozess, wo zwei lesbische Frauen zu sehr, sehr harten Strafen verurteilt worden sind, wegen Totschlags des Ehemannes der einen, weil sie eben Lesben waren. Und daraufhin gab es eine sehr große Bewegung gegen dieses Urteil.
0: Das klingt alles so, als ob es 100 Jahre her ist, ist es aber nicht. Sie haben schon als Empfehlung Entmannung ausgesprochen, Annette Kröschner. Was würden Sie noch empfehlen an Texten?
3: Naja, im Moment ist es so, dass man viele Sachen nur antiquarisch bekommt, aber es wird im Dezember eine Gesamtausgabe erscheinen im Verbrecherverlag. Drei Bände herausgegeben von Anna Bers und das kann ich einfach nur empfehlen, auch da drin zu stöbern. Was ich eben sehr schön finde, auch als eine Form, ist Müßiggang ist aller Liebe Anfang. Da hat sie zusammen mit ihrer Partnerin jeden Tag frühmorgens 4 Zeilen geschrieben und das ganze Jahr über jeden Tag. Und ich lese mal eins vor. 30. Oktober, Montag. Aus einem dunklen Torweg trete ich in die Sonne hinaus. So soll mein Sterben sein.
0: Annette Kröschner zitiert hier die Schriftstellerin Christa Reinich und ich danke Ihnen ganz herzlich für das Gespräch.
3: Ja, vielen Dank.
4: 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Die Uffizien in Florenz sind eines der bedeutendsten Kunstmuseen der Welt. Jetzt wird der gesamte Komplex für rund 50 Millionen Euro modernisiert. Unter anderem soll das Amphitheater im Boboli-Garten für kulturelle Veranstaltungen restauriert und wiederhergestellt werden. Die oberste Etage des Palazzo Pitti wird den Plänen nach zu einer rund 1000 Quadratmeter großen Ausstellungsfläche ausgebaut. Außerdem soll es einen neuen Empfangs- und Sicherheitsbereich für die Uffizien geben und die Klimaanlagen werden mit neuen Kältemaschinen ausgestattet. Museen schließen sich immer häufiger zusammen, um teure Kunstwerke zu kaufen, die sie sich allein nicht leisten könnten. Das New Yorker Metropolitan Museum of Art hat kürzlich mit dem Cleveland Museum of Art zusammen einen Bestand an chinesischen Farbdrucken aus dem 18. Jahrhundert gekauft. Das berichtet das Portal Art News. Grund für diese Entwicklung sind steigende Preise, knappere Budgets und der wachsende Druck, Sammlungen zu diversifizieren. Diese Kooperationen sind nach Ansicht von Art News eine Abkehr vom wettbewerbsorientierten Sammlungsaufbau des 19. und 20. Jahrhunderts. Damit dieses Modell funktioniert, sind aber umfangreiche Vereinbarungen nötig, zum Beispiel zur Konservierung, zu den Ausstellungsplänen oder Versicherungen. Der offizielle Sommerhit des Jahres 2026 in Deutschland ist Die Die von Shakira und Burna Boy. Das hat das Marktforschungsinstitut GfK Entertainment mitgeteilt, das den offiziellen Sommerhit jedes Jahr ermittelt. Demnach wurde Die Die bereits 60 Millionen Mal gestreamt und steht seit 5 Wochen auf Platz 1 der deutschen Singlecharts. Der Song ist auch die offizielle Musik zur Fußball-WM der Männer, die vor wenigen Wochen zu Ende gegangen ist. Die GfK begründet die Wahl damit, dass sich Die Die binnen kürzester Zeit zu einem weltweiten Mega-Erfolg entwickelt hat. Für die Wahl zum Sommerhit des Jahres werden die Streaming-Zahlen aber auch musikalische Argumente herangezogen. Der italienische Liedermacher Francesco Guccini ist im Alter von 86 Jahren gestorben. Nach Angaben seiner Familie starb er in seinem Wohnort Pavana, einem Bergdorf in der Toskana. In Italien stand Guccini in einer Reihe mit Liedermachern wie Lucio Dalla und Paolo Conte. Auf dem Höhepunkt seiner Karriere, Mitte der 1970er Jahre, wurde Guccini häufig als italienischer Bob Dylan bezeichnet. In seiner Heimat erhielt er zahlreiche Preise und blieb auch in späteren Jahren populär. Von mehreren italienischen Universitäten wurde Guccini mit der Ehrendoktorwürde ausgezeichnet. International reichte seine Bekanntheit an die Prominenz anderer italienischer Liedermacher jedoch nicht heran.
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0: Auch wenn das Sommerwetter vielleicht gerade nicht zum Serienmarathon einlädt, interessante Neuproduktionen gibt es trotzdem. Über zwei sprechen wir jetzt. Zum einen eine Doku-Serie über Reptilienhandel, die heißt Monsters of God, also True Crime mit Tieren. Die andere ist The Shards nach dem Roman von Bret Easton Ellis. Die zwei ersten Folgen sind gerade bei Disney Plus verfügbar und mein Kollege Till Tonino hat sie gesehen. Till, das geht ja gleich mal los mit einem Mord, eine junge Frau wird zerstückelt auf einem Tennisplatz gefunden. Was ist denn The Shards, also die Scherben, für eine Serie?
6: Das ist eine Coming-of-Age-Serie, die aber auch Thriller- und Drama-Elemente hat. Und letztendlich geht es darum, dass vier junge Erwachsene in den 80er Jahren in Los Angeles ihr letztes Jahr auf der Highschool haben. Das, was total Besonderes ist, für die natürlich. Und dann kommt ein neuer Schüler und diese Vierer-Freundschaftsgruppe, die wird dann so ein bisschen auf die Probe gestellt. Funktioniert das alles noch? Und du hast es gerade schon gesagt, dann kommt noch ein Serienmörder dazu, The Truller, und der treibt da sein Unwesen in Hollywood. Der Protagonist, der heißt Brad Ellis, ist also ein Hinweis darauf, das ist ein autofiktionaler Roman von dem Autoren und der wird gespielt von Igby Ridney und der spielt das auch echt gut. Was ich dabei ganz interessant fand, Brad ist aber ein Erzähler, der springt zum einen daraus, dass er Informationen aus der Zukunft hat und uns quasi erzählt, also das wird so sein, aber gleichzeitig auch immer wieder Brads Handlungen zu dem Punkt kommentiert und uns das zeigt. Im Prolog der Serie versteht man das ziemlich gut. Da kommt nämlich Brad aus einer Kinovorstellung. Der hat nämlich da The Shining geguckt. Und da sieht er diesen neuen Schüler. Und da gibt uns dann mit, dass eben dieser neue Schüler die Freundesgruppe mit Horror und Morden zerstören wird.
7: I waited outside the theater, but he wasn't there either. What I didn't know then is that I would actually meet this boy again. And his name was Robert Mallory. And that his arrival at my high school and into my life would coincide with a season of horror and murder that would destroy us all.
6: Und dieser neue Schüler eben, Robert Mallory, gespielt von Homer Gear, der ist der Antagonist und der wird eben diese Clique aus Freunden sprengen, weil er die vergebene Susan ziemlich gut findet.
0: Also ist es ein klassisches Highschool-Setting erstmal, aber es klingt auch so ein bisschen an, dass das vielleicht auch eine Art Psychothriller sein könnte.
6: Ja, genau. Es gibt auf alle Fälle reichlich Emotionen. Es geht auch viel um Geschlechtlichkeit, Sex und Drogen. Da lauert aber eben auch immer dieser Serienmörder und das ist quasi der Punkt, der dann auch immer wieder Spannung mit reinbringt, neu. Die Handlung braucht für mich ein bisschen, um in Fahrt zu kommen. Diese Erzählweise, dass wenig erklärt wird. Dann dieser neue Schüler, der aus dem Nichts kommt, dieser Robert, der eben neu an der Schule ist. Und der Brad, der Protagonist, hat direkt eine Antipathie gegen den. Und ich habe gar nicht so verstanden, wo kommt das jetzt her? Das ist mehrere Folgen lang offen, bis ich es dann so richtig verstehe. Und irgendwie, was ich total schade fand, ich finde, es gibt zu viel her, aber die Figuren sind sehr an der Oberfläche geblieben. Es wirkte auf mich sehr stereotyp, aber nicht so, dass es so überspitzt war, dass es lustig geworden wäre oder irgendwie anders, was damit gemacht wurde. Und auch die Dialoge sind teilweise ein bisschen langatmig.
0: Also dein Fazit zur Handlung eher durchwachsen.
6: Ja, die hat mich nicht so richtig überzeugt.
0: Und von der Machart irgendwie interessant?
6: Ja, auf alle Fälle. Die Kameraarbeit hat mich ziemlich beeindruckt. Es gibt immer wieder Nahaufnahmen der Schauspielerinnen, wo die wirklich gut in Szene gesetzt werden. Die spielen das auch gut. Die Farbgestaltung hat mir total gut gefallen. Es ist so eine Art Sepia-Look mit pastelligen Farben. Und auch die Musikauswahl hat mir total gut gefallen. Es passt irgendwie so ein bisschen zu der Farbstimmung, so ein bisschen zurückhaltend teilweise, dann aber auch immer wieder präsent. Und ich habe ehrlicherweise einen Ohrwurm von Video Killed the Radio Star.
0: Also so ein bisschen retro. So viel zu The Shards ab heute bei Disney Plus zu sehen. Und jetzt, Till, zu Monsters of God. Das klingt ja erstmal total spannend, so eine Doku-Serie über Reptilienhandel. Der Regisseur Eric Good, der hat sich ja auch schon mal mit Großkatzen beschäftigt. Beim South by Southwest Festival kam diese neue Serie über die Reptilien sehr gut an, wurde ja auch mit dem Publikumspreis ausgezeichnet. Worum geht es genau? Also wer handelt weshalb mit Reptilien?
6: Wir fangen damit an, in den 1960er Jahren, dass für Zoos geschmuggelt wird und die eben seltene Arten haben wollen. Aber es wird dann immer größer und tatsächlich durch Popkulturmomente, wie zum Beispiel Jurassic Park, wollen dann immer wieder auch mehr private Menschen Reptilien haben. Und dann wird es irgendwann zum Reptilien-Großhandel, zum Geschäft.
8: There was a big venomous room that would rattle as you walked in, with a big cage that housed king cobras, and they would hood up as you walked in. He had aluminum feed bins with hundreds of baby tortoises, hundreds of lizards and scorpions, and he becomes a wholesaler.
6: Und in dieser Szene bekommen wir quasi mit, dass es immer größer wird, immer mehr Tiere. Und dann geht es eben dazu, dass es diese Massenproduktion gibt, dass es dann eben ganz viele Schildkröten gibt oder auch Echsen und dass die sich immer mehr Beliebtheit erfreuen. Und dann geht es sogar so weit, dass es dann in die Richtung geht, dass die Genetik von Schlangen so analysiert wird, dass man richtige Farbvarianten züchtet. Und so eine, die taucht dann wieder in einem Musikvideo von Britney Spears auf später.
0: Aha, also es geht auch um Zucht und nicht nur um Schmuggel.
6: Es geht auch um Zucht, aber der Schmuggel steht schon im Zentrum und schon wichtig ist, dass das eben Arten sind, die aus zum Beispiel Madagaskar kommen und dann in die USA eingeschleppt werden, aber die ihren natürlichen Lebensraum dadurch in Madagaskar nicht mehr haben. Und es wird auch eine Art angesprochen von Schildkröten, die dann einfach auch nicht mehr in der Wildbahn leben.
0: Was ist dein Fazit dieser Serie?
6: Mein Fazit ist ein positives, weil mich doch gerade die 5. Folge sehr abgeholt hat. Das ist absolut mein klares Highlight. Gerade da hatte ich am Ende richtig Tränen in den Augen, weil da so die grundsätzliche Frage aufgemacht wird, was nehmen wir uns als Menschen heraus, wenn wir mit Tieren umgehen? Und das hat mich sehr zum Nachdenken gebracht. Und vor allen Dingen auch, weil dann eben es Tiere gibt, die in ihrer Wildbahn, der freien Wildbahn nicht mehr vorkommen und wir Menschen letztendlich daran schuld sind.
0: Monsters of God, eine Doku-Serie, die jetzt bei HBO Max zu sehen ist. Jeden Donnerstag kommt eine neue Folge. Bis alle 5 Episoden veröffentlicht sind, ebenso gestartet The Shark bei Disney+. Darüber haben wir gesprochen. Und ich danke dir ganz herzlich, Till.
6: Danke dir.

0: ist Yoko Morishita eine der ältesten, vielleicht sogar die älteste Ballerina der Welt. Der Tanz ist ihr Leben. Schon mit 3 Jahren fing sie damit an. Yoko Morishita wurde 1948 in Hiroshima geboren, wo ihre Mutter und ihre Großmutter den Atombombenabwurf erlebten und schwer verletzt wurden. Heute am 81. Jahrestag des Abwurfs erzählt Yoko Morishita, warum sie den Tanz auch als Friedensauftrag versteht, gerade in einer Welt, die aufrüstet und über nukleare Abschreckung diskutiert. Thorsten Ifland berichtet.
1: Sie tanzt Clara, die Hauptfigur aus dem Nussknacker. Und das mit 77.
2: Ich finde es nicht anstrengend. Schließlich mache ich das, was ich über alles liebe. Dass ich das jeden Tag so weitermachen kann, macht mich sehr glücklich.
1: Aktuell laufen die Proben mit dem Matsuyama Ballet in Tokio. Ab November wird das Tschaikowski-Stück aufgeführt in einer besonders japanischen Inszenierung. Choreograf Tetsutaru Shimizu arbeitet darin, die Wunden, die zahlreiche Erdbeben und andere Naturkatastrophen hinterlassen haben, auf und verarbeitet auch die schwärzesten Stunden der japanischen Geschichte.
3: Denkt an eure Großväter, Väter, Mütter oder Verwandte, an all diese Menschen und an die Atombombe. Wut, Qual und Trauer in ihrer extremsten Form. Bringt all das in eurem Ballett mit ganzer Kraft zum Ausdruck. Los geht's!
1: Kaum jemand kann das so nachvollziehen wie Yoko Morishita, die Vortänzerin. Geboren in Hiroshima, 3 Jahre nach der Explosion der Bombe.
2: Meine Großmutter wurde radioaktiv verstrahlt und litt unter schweren gesundheitlichen Problemen. Auch meine Mutter wurde verstrahlt. Und ich war ein körperlich schwaches Kind.
1: Die Großmutter wird zum Vorbild. Ihre Stärke und Resilienz, selbst in der größten Katastrophe, treibt Morishita bis heute an. Gerade jetzt, wo Japan so stark aufrüstet wie seit dem Zweiten Weltkrieg nicht mehr. Selbst die 3 Nicht-Atom-Prinzipien scheinen plötzlich diskutabel, also dass das Land weder Atomwaffen besitzt, noch herstellt, noch ins Land lässt. Für Verteidigungsminister Shinjiro Koizumi darf es in der aktuellen geopolitischen Lage aber keine Tabus geben.
4: Ausgehend von diesem starken Krisenbewusstsein ist es unerlässlich, die Diskussion über die Überarbeitung der 3 Dokumente so zu führen, dass alle Optionen in Betracht gezogen werden.
1: Die Überlebenden der Atombombenabwürfe, die Hibakusha, sind empört. Shigemitsu Tanaka aus Nagasaki hat einen entsprechenden Protestbrief an die Regierung verfasst.
5: Diese Äußerungen missachten die Gefühle der Überlebenden der Atombombenabwürfe, die ihr ganzes Leben für die Abschaffung von Atomwaffen eingetreten sind. Getreu dem Motto, niemand auf dieser Welt darf das gleiche Leid erfahren wie wir.
1: Nie wieder ist auch Yoko Morishitas Motto. Die prima Ballerina will zeigen, dass die Menschen auch Frieden bringen können.
2: Was ich selbst tun kann? Von der Bühne aus vielen Menschen Hoffnung, Mut, Träume und Sehnsucht vermitteln.
0: Tanzen wieder die Aufrüstung. Thorsten Ifland über die 77-jährige Ballerina Yoko Morishita am 81. Jahrestag des Hiroshima-Abwurfs. Und wir kommen hier bei Fazit zur Kulturpresseschau. Heute hat Tobias Wenzel die Feuilletons von morgen Freitag gelesen.
6: Fehl am Platz liest man mehrfach aus den Feuilletons vom Freitag heraus. Und teils auch Fehl am Platz ist genau richtig, doch der Reihe nach. Der Etat ist leer, der Pool ist voll, titelt die Süddeutsche. Matthias Lilienthal beginnt seine Intendanz an der Berliner Volksbühne mit der Eröffnung eines Schwimmbeckens. Da steht nicht etwa auf der Theaterbühne als Teil einer Inszenierung, sondern draußen vor dem Haus, damit Berliner Bürger nach vorheriger Anmeldung darin schwimmen können. Ein Schwimmbecken, das Fehl am Platz ist, denkt wohl Peter Laudenbach. Jedenfalls schreibt er in der SZ, Lilienthal, als oberster Bademeister nie darum verlegen, im Dienst des Selbstmarketings eine große Welle zu machen, tönt in Interviews, das sei nicht einfach ein Spaßbad, sondern mindestens ein sozialer Akt. Für Laudenbach ist das nur Bedeutungshuberei. Er hätte es lieber gesehen, wenn die 300.000 Euro, die das Schwimmt

0: Theater kostet, für Theaterproduktionen verwendet worden wären. Für Laudenbach schwingt bei dieser Badeaktion auch eine Kunstverachtung mit. In einem seiner Promo-Interviews hat Lilienthal billigste Ressentiments bemüht, um über die hohe Kunst und gut sprechende Schauspieler zu spotten, die irgendwelche Verse von Goethe oder Schiller hinhauchen. Und ja, so denken viele, aber weshalb will der Mann unbedingt ein Theater führen, wenn ihn gut sprechende Schauspieler so langweilen? Fragt Peter Laudenbach merklich erbost in der SZ. Vom Schwimmbecken, das aus dem Theateretat bezahlt wird, zu Komikern, die bei Wahlveranstaltungen auftreten. Wenn Clowns heute wieder auf die politische Bühne drängten, sei das ein Symptom, schreibt Arno Frank im Spiegel. Der Anlass? Der Wahlkampf in Ostdeutschland und die Auftritte von Dieter Hallervorden bei der CDU und Uwe Steimle bei der AfD. Wenn er, Steimle, Friedrich Merz oder Angela Merkel den Tod wünscht, dann war es im Zweifelsfall doch nur Satire, schreibt Arno Frank. Hallervorden wiederum habe in Verbindung mit Gaza von Völkermord gesprochen. Für Frank scheinen diese Clowns fehl am Platz zu sein. Oder meint Frank nur Steimle, wenn er Folgendes schreibt? Problematisch wird es dort, wo eine Partei ihren treuen Minenhund mit Narrenkappe vorausschickt, um die erwünschte Grenzverschiebung des Sagbaren auszutesten. Politik verliert auf diese Weise ihre Ernsthaftigkeit. Nicht, weil gelacht wird, sondern weil das Lachen beginnt, an die Stelle der Verantwortung zu treten. Der Naturschutzverein NABU veröffentlicht ein Umweltranking für Kreuzfahrtreedereien. Uli Hannemann von der TAZ findet das erst einmal fehl am Platz. Die Initiative des NABU ist, als ob die Deutsche Veganerinnung eine Liste mit den besten Biometzgern veröffentlicht, schreibt Hannemann. Doch auf den zweiten Blick ergibt das durchaus Sinn. Der Mensch ist von Natur aus schlecht. Ebenso weist er seit 1000 Jahren eine originäre Neigung zu Kreuzzügen, Reisen und Fahrten aller Art auf, will meinen, er macht es sowieso. Da kann sich der NABU auf den Kopf stellen. Also übt er sich wenigstens in Schadensbegrenzung. Schadensbegrenzung hat auch der Satiriker Hans Zippert im Sinn. Er hat eine Idee, wie man der Austrocknung unserer Flüsse entgegenwirken kann. Erst kürzlich erhielten rheinhessische Winzer die Erlaubnis, ihre Rot- und Roséweine in Industriealkohol umzuwandeln, weil die Deutschen immer weniger Wein und stattdessen Wasser trinken. Wasser, das dem Rhein fehlt, schreibt Zippert in der Welt. Jetzt muss Verkehrsminister Bilger handeln und dafür sorgen, dass die Flüsse mit nicht mehr benötigtem Wein aufgefüllt werden.
1: Das war die Kulturpresseschau von Tobias Wenzel und das war Fazit, die Kultur vom Tage. Ich bin Marietta Schwarz. Danke fürs Zuhören und eine gute Nacht.

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1: Null Uhr. Es ist Freitag, der 7. August. Die Nachrichten. Bei Angriffen der vom Iran unterstützten Houthi-Miliz auf jemenitische Regierungskräfte sind Berichten zufolge mindestens 58 Menschen getötet worden. Es handele sich um den Angriff mit den meisten Todesopfern seit 4 Jahren, meldet die Nachrichtenagentur AFP. Die Houthi setzten Drohnen und Raketen ein. Die jemenitische Regierung kündigte Vergeltung an. Die Eskalation nährt Befürchtungen, dass der Bürgerkrieg wieder aufflammt. Die Angriffe richteten sich nach Angaben des Militärs gegen einen Stützpunkt in der zentraljemenitischen Provinz Marib sowie gegen Lager in der Provinz Hadramaut nahe der Grenze zu Saudi-Arabien. Beide Provinzen sind reich an Ressourcen. Die Houthis kämpfen seit 2014 gegen die von Saudi-Arabien unterstützte Regierung und kontrollieren die Hauptstadt Sanaa sowie weite Teile des bevölkerungsreichen Nordens. Die Regierung hält große Teile des Südens. Seit 2022 galt eine fragile Waffenruhe. Die Bundesanwaltschaft hat die Ermittlungen zum mutmaßlichen Anschlagsversuch mit einer Sprengstoffdrohne am Flughafen Leipzig-Halle übernommen. Grund sei die besondere Bedeutung des Falles, teilte die Behörde am Abend mit. Es bestehe der Verdacht des versuchten Herbeiführens einer Sprengstoffexplosion sowie des gefährlichen Eingriffs in den Luftverkehr. Wer für den Anschlagsversuch verantwortlich ist, ist weiter unklar. Der grünen Sicherheitsexperte von Notz und auch andere Politiker vermuten eine Aktion russischer Dienste. Als die Drohne am Mittwochabend entdeckt wurde, schwebte sie nach Angaben aus Sicherheitskreisen zwischen den Flugzeugen knapp über dem Boden. Ein Busfahrer habe sie gesehen und mit einem Fußtritt zu Boden gebracht. Der Vorfall hat auch eine Diskussion darüber ausgelöst, ob Deutschland angemessen gerüstet ist, um sich vor Angriffen mit Drohnen zu schützen. Angesichts der Hitze diesen Sommer hat die Bundesarbeitsgemeinschaft Wohnungslosenhilfe vor lebensgefährlichen Folgen für Obdachlose gewarnt. Geschäftsführerin Bösing sagte der Rheinischen Post, wer auf der Straße lebe, trage das höchste Risiko bei extremen Temperaturen. Ohne Zugang zu Wasser, Schatten oder kühlen Räumen seien wohnungslose Menschen der Hitze schutzlos ausgeliefert. Viele Obdachlose litten zudem unter Vorerkrankungen, die durch die Temperaturen weiter verschärft würden. Hitzeschutz müsse eine verbindliche Pflichtaufgabe von Staat und Kommunen werden, sagte Bösing. Auch der Sozialverband Deutschland forderte Maßnahmen der Politik. Besonders gefährdete Menschen bräuchten verlässlichen Schutz, sagte Verbandschefin Engelmeier. Allein im Zusammenhang mit der Hitzewelle Ende Juni sind nach Schätzungen des Robert-Koch-Instituts rund 9.600 Menschen gestorben. In Norwegen sind ungewöhnlich viele Rentiere aus ungeklärter Ursache gestorben. Auf der Inselgruppe Spitzbergen verzeichneten die Behörden mehr als ein Dutzend Fälle. Die hohe Zahl sei für die Sommersaison äußerst ungewöhnlich, erklärte das Büro des regionalen Gouverneurs. Die Tiere seien in der kräftigsten und fruchtbarsten Phase ihres Lebens gewesen. Das norwegische Institut für Naturforschung erklärte, es gebe keine eindeutigen Hinweise und auch keine Hypothese. Die Behörden riefen die Öffentlichkeit dazu auf, weitere Funde von verendeten Tieren zu melden. Auf der Inselgruppe Spitzbergen leben rund 22.000 Rentiere. Das ist 7-mal so viel wie die Einwohnerzahl. Die Europäische Fußballunion UEFA droht trotz der Aufgabe der Investorenpläne von FIFA-Präsident Infantino weiter mit einem WM-Boykott. Die Bedingungen für eine Zurücknahme der Drohung seien nach wie vor nicht erfüllt, erklärte die UEFA in einer Mitteilung. Es gebe keine Zusicherung dafür, dass solche Versuche nie wieder unternommen würden, heißt es in der Stellungnahme. Zudem bekräftigte der Verband, dass das Vertrauen in FIFA-Chef Infantino verloren gegangen sei, dass dieser gestern bei einer Krisensitzung des Weltverbands in Marokko die Unterstützung der Anwesenden erhalten habe, ändere daran nichts. Das Wetter. Nachts meist gering bewölkt oder klar, Tiefstwerte 17 bis 7 Grad. Am Tag gering bewölkt oder wolkenlos, Im Norden dichtere Wolkenfelder und eventuell vereinzelt etwas Regen. Temperaturen im Norden 19 bis 23, sonst 23 bis 30 Grad. Die weiteren Aussichten am Samstag meist heiter oder sonnig bei 23 bis 33 Grad. Das waren die Nachrichten.
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2: War es die Lerche oder doch die Nachtigall? Vögel an der Stimme erkennen, das ist nicht leicht. Wer es nicht lernen will, der kann sich inzwischen vom Smartphone helfen lassen. Es gibt Vogelerkennungs-Apps mit erstaunlich hoher Trefferquote. Aber was, wenn diese Apps keinen Vogel erkennen, sondern wenn sie hinter einem zwitschernden Geräusch einen Mensch vermuten? Das ist die Ausgangsfrage für die Klangkomposition Vague Guess Human von Antje Vohwinkel. Gleich ist sie zu hören hier in der Klangkunst im Deutschlandfunk Kultur. Herzlich willkommen.

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Antje Vohwinkel verarbeitet wissenschaftliche Sprachaufnahmen über Vogelarten, über deren Verbreitung, Nestbau und Rufmuster. Dieses Material, das schichtet sie übereinander und sie verdichtet es zu schwarmartigen Strukturen. Dazu kommen Geräusche von Vögeln und von technischen Objekten. So entfaltet sich eine Unschärfe zwischen Natur, Technik und menschlicher Wahrnehmung. Antje Vohwinkel lebt als Komponistin, Musikperformerin und als Hörspielmacherin in Berlin. In ihrer Arbeit geht es immer wieder um Grenzbereiche zwischen Musik und Sprache. Wake Gas Human entstand 2025 für den SWR. Wake Gas Human von Antje Vohwinkel. Mit Mariana Cavallo, Carrie Getman, Zach Hart, Chris Heenan, Jesse Marino, Kuhn Nütters, Yolette Thomas und Sebastian Warne. Sprachaufnahmen Studio Tollkühn Productions. Komposition, Regie und Realisation Antje Vohwinkel. Eine Produktion des SWR aus dem Jahr 2025. Vogelstimmen und Menschenstimmen sind sich begegnet und haben sich vermischt in dieser Komposition von der Klangkünstlerin und Hörspielmacherin Antje Vohwinkel. Eine ähnliche Versuchsanordnung mit ganz anderem Ausgang, die findet sich in der Arbeit Functional Mating Calls von Piers Warnecke aus dem Jahr 2017. Seine Frage war, wie klingt es, wenn Tiere, Menschen und Computer miteinander flirten? Das Ergebnis ist zu hören in der Deutschlandfunk-App und auf unserer Webseite hörspiel-und-feature.de. Bis zu den Nachrichten bringen wir jetzt noch einen Klangstrom, in dem sich ebenfalls Mensch- und Tierstimmen begegnen. Für Radio Aporé sammelt der Medienkünstler Udo Noll Field Recordings aus der ganzen Welt. Ein Algorithmus fügt sie zusammen zu einem kontinuierlichen Stream. Zu hören auf hörspiel-und-feature.de/aporé und hier im Programm von Deutschlandfunk Kultur.

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0: Namen.
1: Warschau, Woiwodschaft Masowien, Polen.

0: Radio Apore war das von Udo Noll. Ein Klangstrom mit Geräuschaufnahmen aus der ganzen Welt, zusammengestellt für Deutschlandfunk Kultur und den ORF. Mehr dazu gibt es auf unserer Webseite hörspielundfeature.de/apore. Das war die Klangkunst für heute. Gleich folgt hier die Tonart. Vielen Dank fürs Dranbleiben, sagt Markus Gammel.
1: 1 Uhr, die Nachrichten. Bei Angriffen der vom Iran unterstützten Houthi-Miliz auf jemenitische Regierungskräfte sind Berichten zufolge mindestens 58 Menschen getötet worden. Die Houthi setzten Drohnen und Raketen ein. Die jemenitische Regierung kündigte Vergeltung an. Die Angriffe richteten sich nach Angaben des Militärs gegen einen Stützpunkt in der zentral-jemenitischen Provinz Marib sowie gegen Lager in der Provinz Hadramaut nahe der Grenze zu Saudi-Arabien. Beide Provinzen sind reich an Ressourcen. Die Eskalation nährt Befürchtungen, dass der Bürgerkrieg wieder aufflammt. Die Houthis kämpfen seit 2014 gegen die von Saudi-Arabien unterstützte Regierung und kontrollieren die Hauptstadt Sanaa sowie weite Teile des bevölkerungsreichen Nordens. Die Regierung hält große Teile des Südens. Seit 2022 galt eine fragile Waffenruhe. Der Deutsche Städte- und Gemeindebund fordert angesichts der anhaltenden Hitze einen nationalen Kraftakt für Wasserversorgung und Klimaanpassung in den Kommunen. Präsident Spiegler sagte der Rheinischen Post, bereits jetzt sei die Hälfte aller Landkreise und kreisfreien Städte in Deutschland von akutem oder strukturellem Grundwasserstress betroffen. Deutschland müsse Wasser daher künftig als strategische Ressource begreifen. Konkret plädierte der Kommunale Spitzenverband für eine im Grundgesetz verankerte Gemeinschaftsaufgabe Klimaschutz und Klimaanpassung, weil dies eine dauerhaft gesicherte Finanzierung durch Bund und Länder gewährleisten könne. Erst gestern hatte das Technische Hilfswerk angesichts einer wachsenden Gefahr von Waldbränden in Deutschland weitere Mittel vom Bund für eine Stärkung des Bevölkerungsschutzes gefordert. Der türkische Präsident Erdogan reist heute nach Saudi-Arabien. Wie das Präsidialamt in Ankara mitteilte, sind Treffen mit dem saudischen Kronprinzen bin Salman und dem pakistanischen Regierungschef Sharif geplant. Die Zusammenkunft findet in der Hafenstadt Jeddah statt. Hintergrund sind diplomatische Bemühungen im Krieg zwischen den USA und dem Iran. Sharif und sein Armeechef Munir waren bereits gestern zu Gesprächen nach Saudi-Arabien gereist. Pakistan versucht, beide Seiten zur Wiederaufnahme ihrer Verhandlungen zu bringen. Auch die Türkei tritt in dem Konflikt als Vermittler auf. Nach Informationen der Nachrichtenagentur Reuters wollen Erdogan, bin Salman und Sharif in Jeddah ein gemeinsames Verteidigungsabkommen unterzeichnen. Offiziell war im Vorfeld nicht mitgeteilt worden, worum genau es in den Gesprächen gehen soll. Nach tödlichen Schüssen auf einen Palästinenser im Westjordanland ist ein israelischer Siedler vor Gericht angeklagt worden. Die israelische Staatsanwaltschaft wirft dem 33-Jährigen fahrlässige Tötung vor, wie aus der Anklageschrift hervorgeht. Zudem geht es um Hausfriedensbruch und vorsätzliche Sachbeschädigung. Bei dem Vorfall in der Nähe von Hebron habe der Angeklagte während einer Konfrontation mit Bewohnern eines palästinensischen Dorfes in Richtung einer Menschenmenge geschossen. Nach Informationen der israelischen Menschenrechtsorganisation B'Tselem ist es die erste Anklage gegen einen Israeli wegen der Tötung eines Palästinensers im Westjordanland seit dem 7. Oktober 2023. Seitdem sind laut Zahlen der UNO in dem Gebiet mindestens 1.100 Palästinenser von israelischen Siedlern und Soldaten getötet worden. Der Naturschutzbund Deutschland sieht Kreuzfahrtschiffe beim Klimaschutz weiterhin im Rückstand. Das geht aus dem neuen Umweltranking der Organisation hervor. Die Branche verbessere zwar ihre Energieeffizienz und investiere zunehmend in Landstromanschlüsse, beim entscheidenden Schritt weg von Schweröl hin zu klimaneutralen Kraftstoffen blieben die Reedereien aber hinter ihren Möglichkeiten zurück. Die Umweltorganisation fordert deshalb unter anderem strengere Vorgaben für die Nutzung von E-Fuels. Die Branche ist nach Angaben des Dachverbandes der Kreuzfahrtindustrie im vergangenen Jahr erneut gewachsen. Insgesamt unternahmen rund 37 Millionen Menschen weltweit eine Kreuzfahrt. Das Wetter. Nachts im Südosten abklingende Gewitter, sonst gering bewölkt oder klar und niederschlagsfrei. Temperaturrückgang auf 17 bis 7 Grad. Am Tage im Norden dichtere Wolkenfelder, auch etwas Regen möglich, sonst oft gering bewölkt oder wolkenlos. Höchstwerte im Norden 19 bis 23, sonst bis 30 Grad. Die weiteren Aussichten am morgigen Samstag heiter bis wolkenlos und trocken. Wieder ansteigende Temperaturen von Nord nach Süd auf 23 bis 33 Grad. Das waren die Nachrichten.
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3: Mit Elena Bhavandpuri. Ich begrüße Sie zu 4 Stunden voller Musik außerhalb des Mainstreams. Heute reisen wir durch Brasilien, Mittelamerika, Afrika. Wir begegnen jungen Popstars, aber auch vergessenen Aufnahmen aus den 80ern. Den Anfang macht eine Künstlerin, die wie kaum eine andere brasilianische Popmusik momentan prägt, Anitta. Mit ihrem neuen Album Equilibrium Parte 2 schlägt sie etwas andere Töne an. Statt reinem Pop- und Clubmusik setzt sie auf Samba, Música Popular Brasileira, Reggae und afro-brasilianische Rhythmen. Und das Album ist tief von Spiritualität geprägt, den Traditionen des Candomblé, einer Naturreligion, und Anitas Suche nach innerem Gleichgewicht. Den Auftakt machen wir mit Ponta do Pé von Anitta.

Anita mit Orgo Mehodeia. Anita gehört zu den erfolgreichsten Künstlerinnen Brasiliens und hat mit Hits wie Envolver, Girl from Rio längst international Millionen Fans gewonnen. Aber auf ihrem neuen Album Equilibrium Parte 2 zeigt sie mehr Vielfalt. Das ist ein zweiter Teil. Der erste Teil von Equilibrium ist vor einigen Monaten schon rausgekommen. Jetzt findet das Projekt seinen Abschluss zum zweiten Teil. Hier setzt sie auf Samba, Musica Popular Brasileira, Reggae, Funk, Carioca und das alles verbindet sie mit Themen rund um Spiritualität und Selbstfindung. Und dabei greift Anita immer wieder auf Elemente aus den Religionen Candomblé und Umbanda, auch Teil ihrer eigenen Identität und Glaubensrichtung. Aber dieser zweite Akt des Albums, der öffnet sich deutlich der globalisierten Welt. Funk, Dancehall, moderne Drum-Patterns zum Bossa Nova, aber auch spanischer Gesang, nicht nur brasilianischer, hören wir hier im Song Azul, Blau.

Anita in Deutschlandfunk Kultur. Es ist 1.21 Uhr. Kennengelernt haben sich Elado Negro und Reina Tropical vor 2 Jahren bei einer Studio-Session in North Carolina in den USA. Aus 3 Tagen Improvisation sind dann Gespräche über ein gemeinsames Album entstanden. Die beiden verbindet ihre lateinamerikanischen Wurzeln. Musiker Elado Negro ist US-Amerikaner mit ecuadorianischen Eltern. Musikerin Reina Tropical ist in Mexiko geboren. Die Songs, die sie dann zusammen gemacht haben, entstanden über Monate hinweg an verschiedenen Orten, wurden hin und her geschickt und immer weiter ergänzt. Und das Ergebnis ist auch ein Mix ihrer Künstlernamen, Elado Tropical. Und ihr Sound verbindet Lo-Fi-Elektronik, warme Gitarren, Retro-Synthesizer und Einflüsse aus ganz Lateinamerika. Jetzt in der Tonart Globalnacht mit Déjate Caer, lass dich fallen.

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Sensación von Helado Tropical aus ihrem gleichnamigen Album. Die Stücke wirken schwerelos und fließend, als würden sich die Musiker einfach treiben lassen, genau wie bei ihren Jam-Sessions vor 2 Jahren. Ambient, Folk und dezente Club-Einflüsse verschmelzen hier zu einem Album, das auch mich als Hörerin zum Abschweifen einlädt. Thematisch kreist Helado Tropical ums Reisen, Landschaften, Natur und zwischenmenschliche Nähe. Das zieht sich so als roter Faden durch die neuen Songs. Statt großer Emotionen setzt Helado Tropical auf entschleunigende, warme Sounds. Das zeigt auch dieses Stück, Tocando.

Empfehlenswert für jede verträumte Zugfahrt, Helado Tropical. 1982 war ein Schlüsseljahr für den Global Sound in England. Das erste WOMAD Festival brachte Musiker aus aller Welt in den Südwesten des Landes. Und in Bristol entstand daraus dann eine ganz besondere Szene. Afrikanische Musiker aus Ghana, Kamerun oder Simbabwe trafen auf britische Jazz-, Funk- und Reggae-Musiker und die entwickelten zusammen einen neuen Sound. Und genau diese vergessene Geschichte erzählt die Compilation The Bristol Meets Africa Sound. Versammelt seltene Aufnahmen, die viele auch nicht veröffentlicht wurden. Zu hören sind hypnotische westafrikanische Grooves, Jazz, Funk, frühe experimentelle Produktionen. So auch beim Künstler Ben Babu International, von dem wir zwei Songs hören.

Ben Badu International, eine Aufnahme aus den 80ern aus Bristol, England. Es ist 1.44 Uhr. Veröffentlicht wurde diese Zusammenstellung The Bristol Meets Africa Sound vom Bristol Archive Records. Es erinnert daran, wie international die Musikszene in Bristol auch schon vor 40, 50 Jahren war. The Ivory Coasters und Biggie Tembo, die auch auf der Platte zu finden sind, verbinden afrikanische Rhythmen mit atmosphärischen Studioklängen. Und die afrikanischen Musiker performen zum Beispiel mit britischen Post-Punk-Musikern und auch mit Mitgliedern der späteren Massive Attack-Gruppe. Wie das klingt, zeige ich Ihnen noch mit zwei weiteren Tracks.

Patrice Lumumba von Biggie Tembo aus Boston. Und zum Abschluss dieser ersten Stunde kehren wir noch einmal zurück nach Brasilien zu Anita. Die haben wir am Anfang der Sendung schon gehört. Im Song Respira geht es um Selbstbehauptung, Freiheit und darum, sich trotz aller Erwartungen treu zu bleiben. Wir hören uns nach den Nachrichten wieder. Hier ist Anita mit Respira.

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1: Zwei Uhr, die Nachrichten. Nach dem Fund einer Sprengstoffdrohne am Flughafen Leipzig-Halle fordert der Verteidigungsausschussvorsitzende Röwekamp eine zentrale Zuständigkeit für die Abwehr solcher Fluggeräte. Statt bei einer Vielzahl föderaler Luftsicherheitsbehörden sollte diese bei Bundesinnenministerium und Bundespolizei liegen, sagte der CDU-Politiker dem Redaktionsnetzwerk Deutschland. Am Ende habe nur der Zufall und die Umsicht eines Busfahrers Schlimmeres verhindert. Laut Sicherheitskreisen hatte die Drohne zwischen Flugzeugen knapp über dem Boden geschwebt, bevor der Mann sie gesehen und mit einem Fußtritt zu Boden gebracht habe. Gestern übernahm die Bundesanwaltschaft die Ermittlungen zu dem mutmaßlichen Anschlagsversuch. Es bestehe der Verdacht des versuchten Herbeiführens einer Sprengstoffexplosion sowie des gefährlichen Eingriffs in den Luftverkehr. Nahe der syrischen Hauptstadt Damaskus ist ein Sprengsatz explodiert und hat mindestens 2 Menschen getötet. Außerdem habe es 13 Verletzte gegeben, teilte das Gesundheitsministerium mit.